0: 21 Uhr Schluss zu machen, aber das Kölner Verwaltungsgericht ist der Ansicht, dass, bis es eine grundsätzliche Entscheidung gibt, das Lokal nicht auf die Einnahmen durch die Außengastronomie verzichten kann. Der Hotel- und Gaststättenverband hat nach der Entscheidung die Stadt aufgefordert, auch anderen Kneipen und Restaurants zu erlauben, ihre Gäste bis Mitternacht außen zu bedienen.
1: Und so wird das Wetter in Nordrhein-Westfalen. Die Nacht bringt Regen bei 7 bis 1 Grad. Tagsüber bleibt es wechselhaft. Es gibt wenig Sonne, weiterhin Schauer oder auch Gewitter und dazu viel Wind. In Arnsberg bis 10 Grad, in Wuppertal 11, in Gelsenkirchen bis 12 Grad. Und am Freitag gibt es Sonne und Wolken im Wechsel. Es gibt weiterhin wenige Schauer und das alles bei Werten von 11 bis 14 Grad. Das war WDR aktuell.
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3: A2 Dortmund Richtung Hannover. Zwischen Rehren und Lauenau ist nach einem Unfall nur eine Spur frei. Dadurch 2 Kilometer Stau. Die A40 Essen Richtung Duisburg ist zwischen Kreuz Kaiserberg und Kreuz Duisburg wegen Brückenarbeiten bis Dienstag früh gesperrt. Auf der A59 Düsseldorf Richtung Köln ist im Kreuz Leverkusen West die Verbindung zur A1 Richtung Koblenz bis zum 20. Mai gesperrt. Auf der A59 Köln Richtung Düsseldorf ist die Auffahrt im Kreuz Leverkusen-West wegen Arbeiten an der Leverkusener Brücke bis zum 20. Mai gesperrt.
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4: 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Gleich gibt's hier 3 Facts zu Songs, die wir möglicherweise heute am Deutschlandspielverrückt-Tag hier hören werden. 3 interessante Fakten, die ihr noch nicht kennt. Nach Musik unter anderem von Harry Styles.
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0: Nacht an Christi Himmelfahrt und das wird musikalisch ein ganz besonderer Tag, denn heute spielt Deutschland verrückt, euer Wunschhitmarathon zwischen 10 und 18 Uhr, tagsüber 10 bis 18 Uhr. Ihr wünscht euch, was ihr wollt und Deutschland hört's, egal was es ist. Mit ein bisschen Glück macht ihr das ganze Land zu Ohrenzeugen eures persönlichen Musikgeschmacks. Und jeder Song hat ja so seine eigene Geschichte. Matthias Kugler aus der Popnacht Musikredaktion. Du hast drei Facts zu Songs, die wahrscheinlich noch nicht so viele Menschen kennen, Matthias.
1: Hand aufs Herz. Bei Wrecking Ball von Miley Cyrus denken wir doch zuallererst an das spektakuläre Video, ja, in dem die damals 20-jährige Sängerin nackt auf einer Abrissbirne sitzt und Wände zum Einsturz bringt. Okay, nackt bis auf ein paar Stiefel. Im Rückblick bedauert Miley das Video übrigens. Ihr größter Albtraum wäre, wenn man es bei ihrer Beerdigung zeigen würde. Keine Sorge, wird nicht passieren. Dieser Klassiker von AC/DC ist nach dem Canning Highway in Australien benannt, dessen Spitzname Highway to Hell. Die Autobahn direkt in die Hölle. Sie beginnt in Fremantle und endet an einer Bar namens The Raffles. Ein berüchtigter Rock'n'Roll-Schuppen, wo schon immer ordentlich gebechert wurde. Kurz vor der Bar hat der Highway ein starkes Gefälle. Keine Stoppschilder, keine Geschwindigkeitsbeschränkung. Den Rest kann man sich denken.

0: Bacardi Feeling, Summer Dreaming, war der Sommerhit des Jahres 1991 und hielt sich 8 Wochen auf Platz 1 der deutschen Singlecharts. Die US-Sängerin Kate Yanai kannte bis dahin niemand. Sie hielt sich mit Werbejingles über Wasser. Und Kate hieß auch noch nicht Yanai, sondern Markowitz. Aus einer dieser Jingle-Produktionen für Rumwerbung, den sie Ende der 80er zwischendurch auf Tour aufgenommen hatte und schnell wieder vergaß, wurde Jahre später einer der größten Hits der 90er Jahre. Kate blieb ein One-Hit-Wonder, was ihr bis heute übrigens ziemlich egal ist.
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Was für ein eleganter Song von Olivia Dean in der Popnacht. Der war neu, er heißt So Easy to Fall in Love. Und es ging um eine Beobachtung von Olivia Dean, die sagt, wenn Menschen auf ein Date gehen, dann ganz oft mit dem Gefühl, werde ich dem anderen Menschen gefallen. Dreht es doch einfach um, sagt Olivia Dean, und fragt euch, werde ich die andere Person mögen? Seid aktiv. Liebe kann leicht sein, wenn man weiß, was man wert ist. Das ist die Botschaft des Songs So Easy to Fall in Love, den wir gerade eben gehört haben. In der Popnacht an Christi Himmelfahrt.

0: Snoop Dogg und hier ist die Popnacht um 2:30.
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2: In der Nacht sind weitere Schauer unterwegs, dabei kühlt es meist auf 7 bis 5 Grad ab. Morgen wird es ähnlich wechselhaft mit einer Mischung aus Schauern und besonders nachmittags Graupelgewittern mit kräftigen Windböen. Die Sonne ist, wenn überhaupt, nur kurz zu sehen. Die Temperaturen erreichen meist nur 6 bis 12 Grad.
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3: Die A40 Essen Richtung Duisburg ist zwischen Kreuz Kaiserberg und Kreuz Duisburg wegen Brückenarbeiten bis Dienstag früh gesperrt. Auf der A59 Köln Richtung Düsseldorf ist die Auffahrt im Kreuz Leverkusen West wegen Arbeiten an der Leverkusener Brücke bis zum 20. Mai gesperrt.
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0: Hier ist die Popnacht am frühen Donnerstag an Christi Himmelfahrt mit Anno Wilhelm.

hoffentlich macht ihr euch heute alle einen schönen Tag, möglichst alle. Das liegt daran, oder es ist auch deswegen möglich, weil es Menschen gibt, die uns das ermöglichen, dass wir einen schönen Feiertag haben, dass wir warm und sicher sind und genug zu futtern haben, nämlich die Menschen, die an diesen Tagen arbeiten, für uns alle, auch an langen Wochenenden, auch in den Nächten an langen Wochenenden, so wie heute. Und wenn ihr zu diesen Menschen gehört, weil ihr arbeitet bei der Bahn, in den Kraftwerken, bei den Rettungsdiensten, bei den Sicherheitsdiensten, auf der Straße im LKW unterwegs seid, wenn ihr an den Tankstellen arbeitet oder backt gerade, dann seid ihr gemeint. Wir wollen euch ein bisschen preisen hier mit der großen Verneigung in der Popnacht. Wenn ihr die gebrauchen könnt, weil ihr vielleicht auch gerade einen Durchhänger habt, um zwar gleich 20 vor 3, dann anrufen 07221 2011 oder eine kleine WhatsApp-Nachricht schicken, gleiche Nummer 07221 2011. Und dann gibt's gleich für euch stellvertretend für alle anderen, alle in Großbuchstaben geschrieben, die große Verneigung in der Popnacht. 07221 2011 für die große Verneigung.

So viele Menschen, die netterweise auch an Tagen wie diesen, in Nächten wie diesen, die Maschine Deutschland am Laufen halten, indem sie für uns alle arbeiten, damit wir es warm und sicher haben, damit wir genug zu essen haben, damit wir von A nach B kommen. Ben zum Beispiel arbeitet mit seinem Kollegen Rana in der Leitstelle für den Busverkehr in Aschaffenburg in der Nachtschicht und sorgt dafür, dass alle Menschen sicher durch Aschaffenburg durchkommen. Susi arbeitet in Alsleben an der Tankstelle. Wir haben rund um die Uhr offen und im Moment hat Susi Nachtschicht. Und dann haben wir hier noch Hubert aus Geisenheim, der arbeitet so als ehrenamtlicher Streetworker, ist unterwegs in solchen Nächten im Bereich der Obdachlosen und hilft da vor allen Dingen am Vatertag frustrierten Vätern, die irgendwie keinen Kontakt mehr haben zu ihren Kindern und die da ein bisschen Hilfe und ein bisschen Zuspruch gebrauchen können. Euch alle können wir wirklich sehr gut gebrauchen. Danke, dass ihr in diesen Nächten unterwegs seid. Der Verneigungschor nimmt Aufstellung und ihr hört ihn jetzt. Wir verneigen uns vor allen Menschen, die in solchen Nächten anderen helfen, wie Hubert, vor Menschen an den Tankstellen, auf den Straßen, die Lebensmittel zum Beispiel transportieren, bei den Menschen in den Bäckereien, in den Rettungsdiensten, bei der Bundeswehr, bei der Polizei, überall, wo gearbeitet wird. Nachts, ihr seid spitze. Vielen Dank und ihr fühlt euch hoffentlich angemessen gewürdigt in der Pop.

Hier ist die Popnacht am sehr frühen Donnerstag, Christi Himmelfahrt oder auch Vatertag. Und wir sind wie immer gut erreichbar. 0722 1 2011, 365 Tage im Jahr und in Schaltjahren noch einen Tag mehr. Hier ist die Popnacht mit Anno Wilhelm.

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2: Die Nachrichten mit Michael Theis. Guten Morgen.
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2: Der Gefängnisskandal in Euskirchen weitet sich aus. Zunächst wurde bekannt, dass offenbar Häftlinge Vollzugsbeamte bestochen haben. Sie sollen sich Hafterleichterungen erkauft haben. Gegen 8 Justizbeschäftigte und 3 ehemalige Insassen wird ermittelt. Jetzt sind neue Einzelheiten aus einer Sondersitzung des Rechtsausschusses durchgesickert. Offenbar wurden in der JVA Euskirchen auch 2 Generalschlüssel manipuliert. Denise Potzkay, WDR aktuell.
3: In Gebäuden, die speziell gesichert werden, gibt es für Notfälle Transponder für die Feuerwehr. Das sind Funkschlüssel, mit denen Sicherheitsschlösser schnell geöffnet werden können. Unbekannte haben in der JVA Euskirchen 2 davon aufgeknackt und das Innenleben ausgetauscht. Die Originaltechnik ist verschwunden. Das Justizministerium checkt deshalb jetzt alle Schließanlagen in den NRW-Gefängnissen.
2: US-Präsident Trump wird heute vom chinesischen Staats- und Parteichef Xi empfangen. Bei den Gesprächen dürfte es vor allem um Handel, aber auch um den Krieg im Iran gehen. China ist ein enger Partner des Iran und ein wichtiger Abnehmer seines Öls. Die chinesische Führung will daher eine schnelle Öffnung der Straße von Hormus. In Würzburg hat der 104. Deutsche Katholikentag begonnen. Bundespräsident Steinmeier sprach sich bei der Eröffnung für ein engeres Miteinander von Katholiken und Protestanten aus.
4: Gerade Christen müssen aufstehen gegen eine täglich neu befeuerte Weltuntergangsstimmung, gegen die Vorstellung einer Welt ohne Hoffnung und ohne Zuversicht.
2: Bis Sonntag gibt es auf dem Katholikentag rund 900 Veranstaltungen zu Themen wie Missbrauch in der Kirche, Frauenrechte und gesellschaftspolitische Fragen. Der YouTuber Marvin Wildhage hatte sich bei der Fußball-Europameisterschaft vor 2 Jahren als Maskottchen verkleidet und es beim Eröffnungsspiel bis aufs Spielfeld geschafft. Dafür wurde er jetzt vom Amtsgericht München verurteilt. Er muss 9.000 Euro Strafe zahlen und weitere 5.400 Euro, die er mit Videos von seiner Aktion erzielt hatte.
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2: Die neue Brücke am Dülmener Bahnhof kann jetzt doch eingebaut werden. Seit Jahren liegt sie ungenutzt direkt neben dem Bahnhof. Markus Holtrichter für WDR aktuell.
5: Im März des kommenden Jahres soll sie eingehoben werden. Freigabe dann wohl im Herbst 27, so das Ziel der Stadt. Die 200 Tonnen schwere Brücke sollte eigentlich schon seit 5 Jahren über den Gleisen liegen. Seither warten Radfahrer und Fußgänger dringend darauf. Stadt und Hersteller streiten seit Jahren gerichtlich über Mängel. Auch ein Abriss stand zur Debatte. Das ist nun vom Tisch, aber die Brücke muss nachgebessert werden. Das übernimmt zunächst die Stadt. Was es kostet, sagt sie nicht.
2: Das Wetter in Nordrhein-Westfalen. Auch die restliche Nacht bringt Regen bei 7 bis 1 Grad. Tagsüber bleibt es wechselhaft. Wenig Sonne, weiterhin Schauer und auch Gewitter und es wird windig. In Velbert bis 10 Grad, in Porta Westfalica 11 und Leverkusen kommt auf bis zu 12 Grad. Das war WDR aktuell.
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6: Die A40 Essen Richtung Duisburg ist zwischen Kreuz Kaiserberg und Kreuz Duisburg wegen Brückenarbeiten bis Dienstag früh gesperrt. Auf der A59 Düsseldorf Richtung Köln ist im Kreuz Leverkusen West die Verbindung zur A1 Richtung Koblenz bis zum 20. Mai gesperrt. Auf der A59 Köln Richtung Düsseldorf ist die Auffahrt im Kreuz Leverkusen West wegen Arbeiten an der Leverkusener Brücke bis zum 20. Mai gesperrt.
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Am vergangenen Sonntag habt ihr hoffentlich alle eure Mütter besungen und mit Gänseblümchen geehrt. Heute sind die Väter dran. Heute an Christi Himmelfahrt ist Vatertag. Und ich kenne keinen Menschen, der über den eigenen Vater nicht sagt, das ist irgendwie ein spezieller Typ. Oder? Väter sind irgendwie alle haben sie irgendwie einen Ratsch im Kappes oder sind irgendwie besonders. Der Vater von Kaya Jana auch. Das ist auch eine Spezialausgabe und die erklärt er uns gleich mal nach Michael Schulte und 5 AM.

0: Am Vatertag ist hier die Popnacht und Comedian Kaya Jana, der beschreibt jetzt mal seinen Vater, eine echte Sonderausgabe.
1: Und mein Vater hat mich auch immer gewarnt vor Alkohol. Der hat gesagt, Kaya, wenn du Alkohol trinkst, ich mach dich kaputt. Kein Alkohol, ich erzieh dich gut, anständige Mensch. Mein Vater war streng, sehr streng. Wenn du das machst, ich hau dich weg, ich mach dich kaputt. Der war aber auch sehr großzügig, der hat mir mal alles gegeben. Ich geb dir gleich. Papa, krieg Alkohol, ich geb dir Alkohol. Das ist aber nett von dir. Puh, fuck, diese. Sehr streng, aber auch unfreiwillig komisch. Der hat immer Sätze gebracht, die haben keinen Sinn gemacht. Ey, pass auf, wenn du das machst, du sitzt in Pfanne. Ich sitze in der Pfanne? Mach mir jetzt einen Kochkurs. Halt die Fräse, man sagt Deutschland so. Wenn du Alkohol trinkst, du bist betrunken, du sitzt in Pfanne. Das ist ein deutsches Sprichwort? Ja. Das waren zwei deutsche Sprichwörter zum Preis von einem. Du sitzt in der Patsche und dann wird der Hund in der Pfanne verrückt. Mein Vater hat daraus gemacht, du sitzt in Pfanne.

Lou Saint kommt nach Deutschland. Lou Saint, Künstlerin, ist auf Tournee. Anfang Juni spielt sie in Leipzig, in Stuttgart, in Hannover, in Köln, in Frankfurt, in Berlin. Ist dann eine ganze Woche bei uns unterwegs. Freuen wir uns drauf. In ihrem neuen Hit, da besingt sie die Liebe. Es ist wie so oft die Liebe. Beschreibt aber hier, das ist ja oft so, dass man, wenn man in einer langen Beziehung ist, dann hat man so Sicherheit und Verlässlichkeit und emotionale Nähe ist da vielleicht da, aber es ist jetzt nicht so ein brennendes Feuer, aber eher so eine Zuverlässigkeit. Und es gibt Menschen, die sagen, das ist mir nicht genug irgendwie. Ich will mehr Aufregung und mehr Dampf im Leben. Und dann hinterher denkt man vielleicht zurück, das war echt ganz schön, die Vertrautheit und Verlässlichkeit und Sicherheit in einer Beziehung. Und wenn man dieses Gefühl hat, dann beißt die Liebe zurück. So formuliert es Lou Saint in ihrem aktuellen Hit Love Bites Back. Jetzt neu in der Popnacht, Lou Saint.

0: Calvin Harris, My Way in der Popnacht. Und jetzt ist es gleich 3:30.
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2: In der Nacht sind weitere Schauer unterwegs, dabei kühlt es meist auf 7 bis 5 Grad ab. Im Hochsauerland sind es 3 bis 1 Grad. Morgen wird es ähnlich wechselhaft mit einer Mischung aus Schauern und besonders nachmittags Graupelgewittern mit kräftigen Windböen. Die Sonne ist, wenn überhaupt, nur kurz zu sehen. Die Temperaturen erreichen meist nur 6 bis 12 Grad.
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3: Die A40 Essen Richtung Duisburg ist zwischen Kreuz Kaiserberg und Kreuz Duisburg wegen Brückenarbeiten bis Dienstag früh gesperrt. Auf der A59 Düsseldorf Richtung Köln ist im Kreuz Leverkusen West die Verbindung zur A1 Richtung Koblenz bis zum 20. Mai gesperrt. Die A59 Düsseldorf Richtung Köln ist zwischen dem Dreieck Moheim Süd und dem Kreuz Leverkusen West wegen Arbeiten an der Leverkusener Brücke bis 20. Mai gesperrt.
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0: Hier ist die Popnacht mit Anno Wilhelm.

0: Birdie Skinny Love in der Popnacht. Und wir machen jetzt ein kleines bisschen Hausmusik. Ich habe meine kleine Ukulele mitgebracht. Wir spielen große Hits.
1: Erbärmlich vorgetragen.
0: Ja, Entschuldigung, ja. Das soll ich dazu sagen. Ich bin jetzt nicht so ein super Spezialist auf diesem Instrument, aber ich zupfe hier gleich fröhlich einen vor und bitte euch zu raten, was das für einer ist. Vorher kurzer Check. Stimmt die Ukulele? Ja, sie stimmt angemessen. Ich zupfe was. Es ist ein Hit von einer wirklich weltberühmten Künstlerin. Ich bin gespannt, ob ihr den in dieser dürftigen Variante erkennt. Achtung, was ist denn das hier?

jetzt? Hat denn jemand erkannt? Gibt was zu gewinnen? Schnell mal anrufen hier. 07221 2011. Was war das eben in der Popnacht?

0: Ihr seid ja bei diesem Spiel eigentlich nicht klein zu kriegen. Ihr wisst es eigentlich immer. Große Hits erbärmlich vorgetragen. Die Songs, die auf der Ukulele gespielt sind, die ihr kennt eigentlich immer. Aber diesmal gibt's eine Chance, dass wir das vielleicht nicht hinkriegen, weil es echt schwer ist. Es ist wirklich schwer. Ich selber hätte keine Chance gehabt. Mal gucken, ob der Schwarm ihn doch noch findet. Den Song, die Lösung des Songs. Ich spiele ihn gleich nochmal. Ich zupfe ihn nochmal auf der Ukulele. Sag euch vorher nochmal ganz kurz als Tipp. Es geht um eine wirklich sehr, sehr berühmte Sängerin. Ihr kennt sie alle. Sie ist mal mit einem Kleid aus Fleisch aufgetreten, schon ein bisschen länger her. Hat auch als Schauspielerin in einem wirklich sehr gefeierten Film Erfolg gehabt. Und jetzt gibt's noch mal ein bisschen Musik von ihr. Und die Frage ist, welcher Song ist das von dieser Frau? Und wenn ihr ihn erkennt, ganz schnell hier anrufen. 07221 2011. Radio leiser machen, sofort ans Telefon. 07221 2011. Was ist das denn hier für ein Song? Und nochmal. Und jetzt anrufen 07221 2011. Und ich würde sagen, wenn es heute niemand erkennt, was ich sehr gut verstehen würde, dann kommt das kleine Preislein in einen Topf und wird dann morgen mit ausgespielt. Ne? Morgen spielen wir das Spiel wieder. Morgen Nacht in der Popnacht. Aber wir gehen mal dran hier. 07221 2011. Wer spricht und von wo?
1: Der Hans Werner aus Ratingen.
0: Und was war das gerade?
1: Das war The Dead Dance von Lady Gaga.
0: Ach, guck hier. Tipptopp. Also, ich fand es echt schwer. Du bist ein Adleröhrchen, kriegst einen Preis.
1: Ja.
0: Danke fürs Mitspielen. Sag mir, warum du wach bist.
1: Weil ich Taxifahrer bin und erst um 6 Uhr Feierabend hat.
0: Du bist der Taximann. Ich wünsche dir nette Fahrgäste. Danke fürs Dabeisein in der Popnacht.
1: Alles klar. Jetzt habt ihr Blick, die Wandel.

Zwei Menschen kommen einander näher. Es ist eine Party, es ist vielleicht Alkohol im Spiel, die Stimmung ist intim, es fühlt sich toll an. Aber von Anfang an steht im Raum, dass einer dieser beiden Menschen sagt, mach mal langsam, häng mal deine Hoffnungen lieber nicht an mich, denn ich weiß nicht, ob ich sie erfüllen kann, deine Hoffnungen. Self-Aware, das ist der neue Hit von Tampa City, Band aus Israel, und da geht's genau drum, zu sagen, es gibt eben immer diese Verbindung, in denen der eine Mensch sagt, nee, lieber nicht, ich zieh zurück, auch wenn es jetzt schön ist, verlass dich besser nicht auf mich. Die Tragik des ersten Augenblicks, in vielen Beziehungen erlebt und hier besungen von Tampa City.

Wir haben in dieser Popnacht, wie so oft, die vielen Menschen gewürdigt, die nachts arbeiten, auch an Wochenenden, auch an Feiertagen, an langen Wochenenden, die immer da sind. Und das haben wir gewürdigt mit der großen Verneigung. Ich sage dazu auch immer, weil wir natürlich nicht alle Berufsgruppen aufzählen können, das würde Stunden dauern, sage ich dazu immer, stellvertretend für alle werden wenige geehrt, ja, aber sind alle gemeint. Thomas hat hier noch geschrieben, wen ihr auch mal erwähnen könnt, machen wir gerne, das sind die Apothekerinnen und Apotheker. 2000 Apotheken sind 24 Stunden jeden Tag bundesweit dienstbereit, um die Menschen wohnortnah mit Medikamenten zu versorgen. Und wer irgendwie ein krankes Kind hat oder andere Beschwerden, freut sich sehr, wenn nachts die Apotheke in der Nähe aufhat. Also, wir wissen das zu würdigen. Thomas, fühlt euch mitgeehrt, natürlich. Die Popnacht hier mit Anno Wilhelm.

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1: Die Nachrichten mit Michael Dreis. Guten Morgen.
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1: US-Präsident Trump trifft heute in China den chinesischen Staatschef Xi. Trump wird von einer großen Wirtschaftsdelegation begleitet. Mit dabei sind zum Beispiel der Chef von Apple und der von Boeing. Themen sind vor allem der Handel, aber auch der Krieg im Iran. Aus Peking schätzt Gudrun Engel für WDR aktuell ein, was von dem Besuch zu erwarten ist.
2: Donald Trump spricht ja immer gerne von, wer die besseren Karten hat. In dem Fall hier jetzt hat China eindeutig die besseren Karten, denn die USA brauchen China, um Einfluss zu nehmen auf den Iran, um tatsächlich irgendeinen Deal, irgendein Abkommen, irgendeinen Friedensvertrag schließen zu können. Ob das gelingen wird, ist tatsächlich fraglich. Ich glaube, am Ende bei diesen Treffen werden wir viel Symbolik sehen und vermutlich nur wenig Substanz.
1: In Supermärkten, Läden und im Großhandel wird es am morgigen Freitag vermutlich Warnstreiks geben. Die Gewerkschaft Verdi hat dazu aufgerufen. Unter anderem in Dortmund ist eine Kundgebung geplant. Verdi fordert 7% mehr Lohn, mindestens aber 225 Euro zusätzlich pro Monat. Die Arbeitgeber halten die Forderungen wegen der schwierigen Wirtschaftslage für zu hoch. Der frühere Chef der Europäischen Zentralbank, Draghi, erhält heute im Aachener Rathaus den internationalen Karlspreis. Die Organisatoren würdigen damit seine großen Verdienste um Europa. In der Begründung heißt es, wie kein anderer stehe Draghi für die wirtschaftliche Stärkung Europas. Die Laudatio auf den Preisträger in Aachen hält Bundeskanzler Merz. Der Skandal in der JVA Euskirchen weitet sich aus. Offenbar wurden in dem Gefängnis nicht nur Vollzugsbeamte bestochen, sondern auch Generalschlüssel manipuliert. Das Innenleben von zwei Funkschlüsseln wurde offenbar gestohlen. Wer das getan hat, ist unklar. In allen 36 NRW-Gefängnissen werden jetzt vorsichtshalber die Schließsysteme überprüft.
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1: Im Fall von mutmaßlich sexualisierter Gewalt an einer Wuppertaler Grundschule gibt es neue Erkenntnisse. Nach WDR-Informationen könnte es dort mehrere Fälle gegeben haben. Wolfram Lumpe, WDR Wuppertal.
3: Nach unseren Recherchen richten sich die Vorwürfe derzeit gegen eine Frau aus dem Betreuungsverein der Grundschule. Der kümmerte sich bisher nach dem Unterricht um die Kinder. Außerdem werden derzeit offenbar mehrere Eltern bei der Kriminalpolizei vorstellig, deren Kinder ebenfalls Opfer geworden sein könnten. Auch die Staatsanwaltschaft schließt zumindest nicht aus, dass es dort mehrere Fälle der sexualisierten Gewalt gegen Grundschulkinder gegeben haben könnte. In einem Fall, so ein Sprecher, werde wegen schweren sexuellen Missbrauchs ermittelt.
1: Und das Wetter in Nordrhein-Westfalen. Der Donnerstag bringt wechselhaftes Wetter, wenig Sonne, weiterhin Schauer oder Gewitter und dazu viel Wind. In Dortmund bis 10 Grad, in Wesseling 11, in Coesfeld maximal 12 Grad. Am Freitag dann Sonne und Wolken im Wechsel mit wenigen Schauern bei 11 bis 14 Grad. Das war WDR aktuell.
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4: Die A40 Essen Richtung Duisburg ist zwischen Kreuz Kaiserberg und Kreuz Duisburg wegen Brückenarbeiten bis Dienstag früh gesperrt. Auf der A59 Düsseldorf Richtung Köln ist im Kreuz Leverkusen West die Verbindung zur A1 Richtung Koblenz bis zum 20. Mai gesperrt. Auf der A59 Köln Richtung Düsseldorf ist die Auffahrt im Kreuz Leverkusen West wegen Arbeiten an der Leverkusener Brücke bis zum 20. Mai gesperrt.
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5: Am Donnerstag mit Anne Wilhelm und die Popnacht-Familie, die reicht ja einmal rund um den kompletten Globus. Wir möchten gerne in eure Herzen weltweit hineingucken. Viele Menschen, die in Asien schon aufgestanden sind mit der Popnacht, viele Menschen, die in den USA jetzt vielleicht noch spät am Abend gerade ins Bett gehen und uns zur guten Nacht hören. Ihr seid alle gemeint, auch natürlich jeder, der hier in Europa, in Deutschland rumspringt und dabei ist. Immer gerne melden mit euren Gemütszuständen. Wo seid ihr dabei und in welchem Gemütszustand? Bitte eine schriftliche Nachricht hier kurz ins Studio über die 07221 2011 per WhatsApp oder per Signal-Nachricht. Wo auf der Welt seid ihr dabei und vor allen Dingen in welchem Gemütszustand?
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8 Falschfahrer auf B30 Ulm-Ravensburg zwischen Laupheim und B12 Biberach Südjordanei kommt ein Falschfahrer entgegen. Bitte äußerst rechts fahren. Nicht auf der B30 Ulm-Ravensburg zwischen Laupheim und B312 Biberach Südjordanei ist ein Falschfahrer unterwegs. Bitte da Vorsicht in beiden Richtungen.

Wir sammeln hier in Hauptnacht eure Gemütszustände weltweit. Wie sieht es aus mit dem kleinen Herrn? Katina hat sich gemeldet per WhatsApp 7221 2011 aus dem Silicon Valley, Tino in Kalifornien und schreibt: Ich gerade ein alkoholfreies Bier nach dem Radfahren, hat sie auch direkt mal die Dose mitgeschickt als Foto. Der Mann säubert gerade den Grill. Wir ziehen demnächst wieder die alte Nachbarscheinenort nebenan. Darauf freuen wir uns. Feeling blessed. Sie fühlen sich gesegnet, Katharina und ihr Mann. Und dann hat Kai gegeben: Guten Morgen, lieber Anna. Hier ist der Kai aus Thüringen, aus dem Thüringer Wald, im Hotel. Wir bereiten jetzt das große Feiertagswochenende vor. Sind auch gebucht. Lecker werden dann ab Mittag und dann hier schön im saftigen grünen Dschungel ihre Zeit verbringen. Und zum Vatertag habe ich eine Überraschung von meinem Sohn bekommen. Schreiter, der hat gerne angerufen und sagt: Papa, nach 4,5 Jahren besuche ich dich wieder. Der kommt aus St. Petersburg in Russland und macht sich jetzt auf die große Abenteuerreise. Ich wünsche mal eine gute, bisschen Flug, bisschen Zug, alles dabei bei dem Sohn von Kai. Wenn alles klappt, dann kommt er und dann schreibt er: Gute Reise, mein Söhnchen. Der Kai. Also, Gemütsland ist da wirklich sehr, sehr positiv. Jetzt bei euch aus. Mal hier eine schnelle Nachricht über die 0721 2011 in die Pop mit euren Gemütszuständen weltweit.

Wir sammeln eure Gemütszustände weltweit hier in der Popnacht. Erst nochmal ganz flink hier auf die Straße. Entwarnung auf der B30 Ulm-Ravensburg. Kein Falschfahrer mehr zwischen Laupheim und B312 Biberach-Südjordanei. So, eure Gemütszustände sammeln wir. Hier kommt eine etwas deprimierte, oh Gott, Angelika, du Arme. Die schreibt, hallo, ich liege im Krankenhaus und kann nicht schlafen, weil die Zimmermitpatientin so schnarcht. Oh je, meine. Wir spielen gleich Jason Derulo. Vielleicht kennst du damit die Mitpatientin zum Schweigen bringen. Vielleicht gelingt dir das. Und dann schlackern die Kühe glücklich mit ihren Eutern, denn Lothar Grünewald ist unser Weg unterwegs. Hier einer unserer Stammpatienten, unser Stammkunden in der Popnacht. Milchsammelfahrer, und der fährt natürlich die ganze Woche durch, auch am Wochenende und natürlich auch an Vatertag, denn die Kühe sagen ja, was wollt ihr denn hier? Wir produzieren stets und ständig. Und wenn Lothar morgens mit seinem blauen Milchsammelwagen kommt, dann wissen die Kühe, Gott sei Dank, uns nimmt jemand netterweise unsere Milch ab. Also, Kühe glücklich, Lothar glücklich. Danke für eure Gemütszustände. Das hier ist Jason Derulo. Und Angelika, du versuchst mal irgendwie die Schnarcherin zu bändigen. Hier ist die Popnacht.

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2: Nun, wie soll ich sagen, hier endete die KI. Dann machen wir das doch mal hier oldschool und lesen den Verkehr händisch. Da stimmt irgendwas nicht, technisch. 16:30, das Verkehrszentrum aus der Popnacht. Entwarnung auf der B30 Ulm-Ravensburg. Kein Falschfahrer mehr zwischen Laupheim und B312 Biberach Süd-Jordanei. Dann Vorsicht im Kreis Ahrweiler auf der Landesstraße zwischen Ahrweiler und Ramersbach. Da eine ungesicherte Unfallstelle auf allen Fahrstreifen. Die A40 Essen Richtung Duisburg ist zwischen Kreuz Kaiserberg und Kreuz Duisburg wegen Brückenarbeiten bis Dienstag früh gesperrt. Die A67 Darmstadt Richtung Mannheim ist zwischen Lorsch und Viernheimer Dreieck wegen Bauarbeiten bis Montag früh gesperrt. Die A81 Singen-Stuttgart ist zwischen Herrenberg und Gärtringen wegen Wartungsarbeiten im Schönbuchtunnel in beiden Richtungen bis 5 Uhr gesperrt. Die Umleitung führt über die U36 und die U45. Und Main-Kinzig-Kreis. Aufgrund eines Brandes in Hanau-Wolfgang kann es zu Geruchsbelästigung und Sichtbehinderung in den Bereichen Wolfgang, Niederrodenbach und Erlensee kommen. Bitte Fenster und Türen geschlossen halten und Lüftungen ausgeschaltet lassen. Allen unterwegs gute Fahrt in diesen Donnerstag hinein, den Christi Himmelfahrtstag, für viele Vatertag, mit Anno Wilhelm und mit Leonie ist hier die Popnacht. Ja.

0: Wir kommen in der Popnacht zu einem Wettbewerb, den wir seit vielen Jahren hier betreiben, bei dem das Bundeskartellamt aber wahrscheinlich Bauchweh hat, weil es irgendwie kein wirklicher Wettbewerb ist, denn es gewinnt immer der Gleiche. Es geht um die tiefste Stimme der Nacht und Gewinner ist immer er hier.
1: Grüße in die Popnacht.
2: Hallo.
1: Hallo, Anno.
2: Hallo.
1: Ich wünsche allen Vätern einen hervorragenden und schönen Vatertag und denkt immer daran, die besten Ideen starten dann, wenn irgendjemand sagt, halte mal mein Bier.
2: Okay, danke.

4:47. Guten Morgen, hier ist die Popnacht mit dem Service für den Hund. Wenn der Hund jetzt an der Tür kratzt und dringend mal raus will zum Pieseln, dann muss er sich auf die folgenden äußeren Bedingungen einstellen. Bitte lauschen, ihr Hunde. Es ist fast überall bedeckt oder regnerisch. Es gibt sogar ein bisschen Schnee. Im Einzelnen sieht es so aus für euch. In Hamburg bedeckter Himmel 6 Grad. Berlin bedeckt 7. Hannover Regen 7 Grad. Leipzig bedeckter Himmel 8. Dresden bewölkt 8. Köln bewölkt 7. Frankfurt am Main bedeckt 8 Grad. Karlsruhe bewölkt 8. Stuttgart bedeckt 7 Grad. Nürnberg 7 Grad. Auch bedeckter Himmel. Bewölkt ist es auch in München. Da auch 8 Grad. Also das ist so die Temperatur-Range, in der wir uns heute Morgen bewegen. Zwischen 6 und 8 Grad ist ziemlich frisch. Und wenn der Hund ein Hochleistungshund ist und irgendwie dringend auf die Zugspitze pieseln will, soll solche Hunde geben, dann sollte er sich eine Häckelmütze anziehen, denn dort oben haben wir gerade bei Schnee minus 7 Grad. 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

Einer der treuesten Bilderschicker hier in der Popnacht, das ist Didi von der Insel Rügen. Der ist morgens immer mit seinem Hund Moritz los zum Spazieren. Die drehen da in ihre Frührunde. Und da regnet es gerade auf Rügen bei ungefähr 7 Grad. Und Moritz, der Hund, der sitzt dann so am Ufer und guckt so in die Ferne. Der hat so einen philosophischen Blick. Also wir haben nicht nur philosophische Menschen, die lauschen, auch philosophische Hunde sind dabei. In der Popnacht, hier mit Calvin Jones.

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1: Die Nachrichten mit Michael Treis. Guten Morgen.
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1: In Peking hat der offizielle Teil des Treffens von US-Präsident Trump und dem chinesischen Staatschef Xi begonnen. Am frühen Morgen sind die beiden zu einem Gespräch zusammengekommen. Verena Hartges für WDR aktuell.
2: US-Präsident Trump hofft vor allem auf neue Geschäfte. China soll mehr Agrarprodukte und Passagierflugzeuge kaufen. Xi wird wahrscheinlich die Entscheidung der USA ansprechen, Waffen an Taiwan zu verkaufen. Trump hatte im Dezember ein Rüstungspaket im Wert von 11 Milliarden Dollar für Taiwan genehmigt, hat die Lieferung aber noch nicht in die Wege geleitet. China beansprucht die selbstverwaltete Insel für sich. Auch der Iran-Krieg wird Thema sein. US-Außenminister Rubio äußerte in einem Fernsehinterview die Hoffnung, dass China stärker auf den Iran einwirkt. Dagegen hatte Trump vor der Reise gesagt, er werde mit Xi zwar ausführlich über den Iran sprechen, benötige aber nicht dessen Hilfe.
1: In Würzburg hat der Deutsche Katholikentag begonnen. Bundespräsident Steinmeier rief bei der Eröffnung zu mehr Zusammenhalt unter Christen auf und appellierte trotz vielen schlechter Nachrichten, den Mut nicht zu verlieren. Bis Sonntag gibt es auf dem Katholikentag rund 900 Veranstaltungen zu Themen wie Missbrauch in der Kirche, Frauenrechte und gesellschaftspolitische Fragen. Der Ticketverkauf für die Fußball-WM im kommenden Monat sorgt weiter für Ärger. Der US-Bundesstaat Kalifornien untersucht mögliche Verstöße der FIFA beim Verkauf der Tickets. Fans werfen der FIFA vor, dass Sitzplatzkategorien nachträglich geändert wurden und sie dadurch schlechtere Plätze bekommen hätten als ursprünglich. Weltweit wird immer weniger Wein getrunken, so wenig wie seit fast 70 Jahren nicht mehr. Laut der Internationalen Weinorganisation ist im vergangenen Jahr auch in Deutschland der Weinkonsum gegenüber den Vorjahren weiter zurückgegangen. Gründe dafür sind unter anderem höhere Preise und ein verändertes Konsumverhalten, vor allem bei jungen Menschen.
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1: Anwohner am Brüsseler Platz in Köln haben sich jahrelang über Lärm beschwert. Die Stadt reagierte und beschloss eine Nachtruhe. Doch ein Lokal darf jetzt wieder länger seine Terrasse öffnen. Das hat das Verwaltungsgericht entschieden. Markus Schmitz, WDR Köln.
3: Das bekannte Lokal Hallmackenreuther hat sich juristisch gewehrt und vorläufig Recht bekommen. Die Tische und Stühle dürfen wieder bis Mitternacht besetzt sein. Die Stadt hatte angeordnet, um 22 Uhr Schluss zu machen, aber das Kölner Verwaltungsgericht ist der Ansicht, dass, bis es eine grundsätzliche Entscheidung gibt, das Lokal nicht auf die Einnahmen durch die Außengastronomie verzichten kann. Der Hotel- und Gaststättenverband hat nach der Entscheidung die Stadt aufgefordert, auch anderen Kneipen und Restaurants zu erlauben, ihre Gäste bis Mitternacht außen zu bedienen.
1: Und das Wetter in Nordrhein-Westfalen. Der Donnerstag bringt wechselhaftes Wetter, wenig Sonne, weiterhin Schauer oder auch Gewitter und dazu viel Wind. In Menden bis 10 Grad, in Steinfurt maximal 11 und Heinsberg kommt auf bis zu 12 Grad. Das war WDR aktuell.
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4: Die A40 Essen Richtung Duisburg ist zwischen Kreuz Kaiserberg und Kreuz Duisburg wegen Brückenarbeiten bis Dienstag früh gesperrt. Auf der A59 Köln Richtung Düsseldorf ist die Auffahrt im Kreuz Leverkusen West wegen Arbeiten an der Leverkusener Brücke bis zum 20. Mai gesperrt. Die A59 Düsseldorf Richtung Köln ist zwischen dem Dreieck Moheim Süd und dem Kreuz Leverkusen West wegen Arbeiten an der Leverkusener Brücke bis 20. Mai gesperrt.
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5: Mit Anno Wilhelm an Christi Himmelfahrt. Donnerstag, der ist gleichzeitig Vatertag. Und diesem 14. Mai, den werden wir gleich ein bisschen auf die Schliche kommen. Den werden wir ein bisschen in den Rachen gucken. Es werden heute Frauen sehr erfolgreich mutmaßlich Fußball spielen. Musik gibt's unter anderem von Bibi Rexha.
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5.05 Uhr. Achtung, Falschfahrer auf der A7 Flensburg-Hamburg zwischen Flensburg-Harrislee und Flensburg kommt ein Falschfahrer entgegen. Bitte aus das Recht zwar nicht überholen. Auf der A7 Flensburg-Hamburg zwischen Flensburg-Harrislee und Flensburg ist ein Falschfahrer unterwegs. Bitte Vorsicht in beiden Richtungen.

0: Diesem 14. Mai ein bisschen in den Rachen hinein. Was wird das für ein Tag? Das wird ein ziemlich feuchter Tag. Die richtig harten Vatertagsausflügler, die sind natürlich trotzdem im Bollerwagen unterwegs. Andere werden sagen, ach nee, dann bleibe ich lieber zu Hause. Die könnten sich dann aber aufs Sofa setzen und Fußball gucken. Malte Dedecek aus dem Popnacht-Team. Heute gibt es das DFB-Pokalfinale der Frauen. Bayern München kann sich da das sogenannte Double sichern.
1: Wie bei den Männern haben die Frauen bei Bayern München die Champions League verpasst und die Meisterschaft gewonnen. Jetzt geht es um den Pokal. Mhm. Einfach wird es aber nicht, denn Gegner ist VfL Wolfsburg, 10-malige Sieger in Folge bis zum Spiel im letzten Jahr gegen Bayern. Jetzt wiederholt sich das Duell in Köln. Für Wolfsburg ist es das letzte Spiel mit Alexandra Popp, die danach nach Dortmund wechselt. 11-mal hat sie Wolfsburg den Pokal geholt. 11-mal hat sie mit Wolfsburg den Pokal geholt. Ihr Ziel ist es, das Dutzend voll zu machen, auch wenn sie verletzungsbedingt lange Zeit gefehlt hat.
0: Alexandra Popp, absoluter Superstar im Frauenfußball.
1: Absolut.
0: Das Spiel wird ab 16 Uhr live im ZDF gezeigt. Und abends, wenn der Pokal dann einmal rumgereicht worden ist, können wir direkt ins erste zappen zum zweiten Halbfinale des ESC.
1: Da werden 15 Länder mit ihren Songs gegeneinander antreten, unter anderem Frankreich, das Vereinigte Königreich, Österreich, Dänemark und Australien. Per Televoting wird entschieden, welche 10 Acts weiterkommen. Abstimmen dürfen aber nur die auftretenden Länder. Wir können also nur zuschauen und vielleicht genießen.
0: Da ist eine Menge geboten in der Regel. Das ist schön bunt und laut. Wenn trotzdem der passende Musikgeschmack nicht dabei ist, ab 10 Uhr am Vormittag heute beginnt hier Deutschland spielt verrückt bis 18 Uhr. Also von 10 bis 18 Uhr erfüllen wir euch eure Musikwünsche. Jede Musikrichtung ist möglich. Schlager, Pop, Rap, Klassik, Heavy Metal, Speed Metal, Blasmusik. Wir sind gespannt, was ihr uns hier reinliefert und vor die Tür legt.
1: Absolut.
2: Nun, dass sich der Vorhang der Nacht von der Bühne hebt, kann das Spiel beginnen, das uns vom Drama einer Kultur.

Hier ist die Popnacht am Donnerstag, am Feiertag. In ungefähr 20 Minuten müsste die Sonne aufgehen in Deutschland, so grob. Ich gucke ja nach draußen, das sieht noch sehr grau und sehr, ja, schon so ein bisschen Licht zu sehen. Aber also ich sag mal so, wir können ja davon ausgehen, dass die Sonne aufgeht. Ne? Also die Erfahrung zeigt, wahrscheinlich tut sie es, aber ganz genau wissen wir es am Ende doch nicht. Ne? Deswegen würde ich sagen, wir locken die Sonne ein bisschen, machen hier so ein bisschen so eine Showtreppe, sowas hier.

Es ist kurz nach 5:30. Das Verkehrszentrum in der Popnacht. Entwarnung für die A7 Flensburg-Hamburg. Kein Fallschirmer mehr zwischen Flensburg-Harrislee und Flensburg. Es gibt eine Gefahrenmeldung für Nordrhein-Westfalen. Wegen eines Brandes in der Industriehalle in Selm, Bereich Nordkirchen, treten Rauchgase auf. Bitte da im betroffenen Bereich in geschlossene Räume begeben und vorsorglich Fenster und Türen geschlossen halten und Klimaanlagen und Lüftungsanlagen abschalten. Die A40 Essen Richtung Duisburg ist zwischen Kreuz Kaiserberg und Kreuz Duisburg wegen Brückenarbeiten bis Dienstag früh gesperrt. Die A67 Darmstadt Richtung Mannheim ist zwischen Lorsch und Vierheimer Dreieck wegen Bauarbeiten bis Montag früh gesperrt. Und noch eine Warnmeldung im Main-Kinzig-Kreis. Aufgrund eines Brandes in Hanau-Wolfgang kann es zu Geruchsbelästigung und Sichtbehinderung in den Bereichen Wolfgang, Niederrodenbach und Erlensee kommen. Bitte Fenster und Türen geschlossen halten und Lüftungen ausgeschaltet lassen. Auch hier. Allen unterwegs gute Fahrt in diesen Donnerstag hinein. Christi Himmelfahrt oder auch Vatertag. Hier ist die Popnacht mit Anno Wilhelm.

Sollen wir noch ein bisschen spielen hier in der Popnacht? Machen wir, oder? Ihr könnt noch ein bisschen was gewinnen. Wir spielen das Spiel Taste hängt. Es funktioniert so. Ich stelle euch ein paar Fragen, die ihr, denke ich, alle beantworten könnt. Aber wenn ihr sie beantwortet, lasst ihr einen Buchstaben weg. Einen lasst ihr weg, den sage ich euch dann. Und das ist das Quiz. Ja? Also, die Taste hängt in eurem Kopf, sonst funktioniert der Kopf einwandfrei. Ihr könnt das alles beantworten, aber eben diesen Buchstaben lasst ihr weg. So funktioniert das, wenn ich euch zum Beispiel frage, wie heißt denn die Hauptstadt von Deutschland? Und der Buchstabe B hängt bei euch, dann ist die Antwort Erlin. Genau. Also, überschaubares Regelwerk. Ihr müsstet euch aber bewerben, wenn ihr mitspielen wollt. 07221 2011, wenn ihr mitspielen wollt bei Taste hängt und was gewinnen wollt an diesem Donnerstag, Christi Himmelfahrt. Taste hängt in der Popnacht jetzt.

0: Hier ist die Popnacht am frühen Donnerstag, Christi Himmelfahrt. Wir spielen ein kleines Quiz, das heißt Taste hängt. Und wir spielen es mit Julia aus der Nähe von Heidelberg. Hallo, liebe Julia.
1: Hallo, guten Morgen.
0: Du bist schon in absoluter Topform, bist auf dem Weg ins Fitnessstudio um 6:15. Deine Kinderchen, die schlafen noch, betreut von ihrem Vater. Und du nutzt die Zeit, um zu trainieren, so richtig Muckis. Was hast du heute für ein Programm vor dir?
1: Ganz, ganz entspannt, Oberkörper.
0: Oberkörper ist heute dran.
1: Ja. Ja, das ist mal entspannt.
0: Tipptopp. Und das heißt, wenn du nach Hause kommst, bist du schon mal so tiefendurch entspannt so.
1: Genau, das ist ja der Grund der Sache, weil ich den ganzen Tag mit den Kids dann bin. Ja. Und deswegen muss ich heute Morgen noch mal kurz meine Glückshormone freisetzen.
0: Ein paar Glückshormonchen setzen wir sie jetzt auch hoffentlich frei mit dir. Wir spielen hier. Taste hängt. Prinzip hast du verstanden.
1: Ja.
0: Der Buchstabe, der bei dir hängt, ist das W. W wie Wurstbrot.
1: Ja? Wurstbrot, danke.
0: Wie heißt denn diese Stadt in Nordrhein-Westfalen mit dieser Schwebebahn?
1: Das Lustige ist, ich habe keine Ahnung.
0: Die Schwebebahn fährt durch Uppertal.
1: Ich weiß es nicht.
0: Wie heißen denn diese rosa Tiere mit dem Ringelschwanz, die in vielen Bauernhöfen da im Stall stehen?
1: Ilschwein?
0: Ja, das sind die Scheine, ne? Die Hausscheine. Ah. Wenn man beim Bauen gucken will, ob eine Mauer gerade ist, dann braucht man so ein Teil, so ein gerades Teil. Wie heißt das?
1: Arge?
0: Ja, genau, aber da ist ja vorne was drin. Ich meine die Asserarge, ne?
1: Ah ja, Asserarge, ja.
0: Wie heißt denn diese Wahl, bei der der Bundestag neu zusammengesetzt wird?
1: Bundestagsaal.
0: Das ist die Bundestagsaal. Und wenn man eine Netzadresse im Internet eingibt, ne, dann macht man doch so Buchstaben vorne weg. Welche denn?
1: Das muss ja irgendwas mit dem Buchstaben sein, fällt mir gerade nicht ein.
0: Also man schreibt zum Beispiel www.
1: Ach so.
0: Das wird jetzt hier schwierig darzustellen, ne?
1: Ja. Punkt.
0: Genau.
1: Ja, okay, got it.
0: Also, danke fürs Mitspielen, liebe Julia.
1: Herzlichen Dank fürs Mitmachen lassen.
0: 4 von 5 geht und du gehst jetzt mal schön in die Muckibude, um zur tiefen Entspannung zu gelangen. Danke fürs dabei sein in der Popnacht.
1: Dankeschön.
0: Ciao, ciao. Einen schönen Tag. Tschüss. Ciao. Hier ist die Popnacht am Donnerstag.

I don't know me, Pedro Santos. Neu war der in der Popnacht. Pedro Santos als Kind viel allein gewesen, weil seine Eltern mehrere Jobs brauchten, um die Familie über Wasser zu halten. Und seine große Liebe in der Zeit wurde die Musik, denn er hat viel Musik gehört, Pedro Santos. Hier ist die Popnacht.

Ich habe vorhin hier in der Popnacht erzählt von Didi aus Rügen, der mit seinem Hund Moritz jeden Morgen unterwegs ist. Hier absolute Stammkraft in der Popnacht. Und habe gesagt, da gab es ein Foto von den beiden. Der Hund Moritz hat so auf Rügen so philosophisch in die Ferne geguckt. Davon haben die beiden ein Foto geschickt. Dazu kommt jetzt die passende Bauernregel von Thomas aus Kirchberg im Hunsrück. Er schreibt, schaut der Hund in die Ferne, mag er das Wetter gerne. So ist es. Hier ist die Popnacht mit Anno Wilhelm. Tschüss.

0: 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Die Nachricht mit Martin Groß. Guten Morgen. 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In Aachen sind heute viele hochrangige Politikerinnen und Politiker zu Gast. Der ehemalige Präsident der Europäischen Zentralbank Mario Draghi bekommt dort den Karlspreis verliehen. Der Preis soll Menschen auszeichnen, die sich besonders für Europa eingesetzt haben. Ingo Wagner, WDR Aachen.
1: 2012 machte Draghi mit einem Satz weltweite Schlagzeilen. Auf dem Höhepunkt der Euro-Krise sagte er, whatever it takes, was immer nötig ist, werde getan, um den Euro zu retten. Diese wenigen Worte beruhigten die Finanzmärkte. Dafür wurde er später als Retter des Euro gefeiert. Aber die Auszeichnung bekommt der 78-Jährige nicht nur für vergangene Verdienste, sondern auch für seine Ideen zur Zukunft Europas. 2024 hatte er in seinem Draghi-Report beschrieben, wie Europa wieder wettbewerbsfähig werden kann. Festredner beim Karlspreis heute ist unter anderem Bundeskanzler Friedrich Merz.
0: US-Präsident Trump ist zu Gast in China. Mit dabei hat er neben Regierungskollegen auch eine Wirtschaftsdelegation, unter anderem Tesla-Chef Elon Musk und Apple-Chef Tim Cook. Es ist das erste Mal seit 9 Jahren, dass ein US-Präsident China besucht. Das letzte Mal 2017 war es auch Trump, damals noch in seiner ersten Amtszeit. Vrena Hartges für WDR aktuell.
2: US-Präsident Trump hofft vor allem auf neue Geschäfte. China soll mehr Agrarprodukte und Passagierflugzeuge kaufen. Xi wird wahrscheinlich die Entscheidung der USA ansprechen, Waffen an Taiwan zu verkaufen. Trump hatte im Dezember ein Rüstungspaket im...
3: Und da muss ich kurz rein. Achtung, Falschfahrer. Auf der A555 Bonn-Köln kommt euch zwischen Kreuz Bonn-Nord und Bornheim ein Fahrzeug entgegen. Bitte fahrt in beiden Richtungen besonders vorsichtig, fahrt rechts und überholt nicht. Ich wiederhole, auf der A555 Bonn-Köln kommt euch zwischen Kreuz Bonn-Nord und Bornheim ein Fahrzeug entgegen. Bitte fahrt in beiden Richtungen besonders vorsichtig, fahrt rechts, überholt nicht. Wir melden, wenn die Gefahr vorüber ist.
2: Von 11 Milliarden Dollar für Taiwan genehmigt, hat die Lieferung aber noch nicht in die Wege geleitet. China beansprucht die selbstverwaltete Insel für sich. Auch der Iran-Krieg wird Thema sein. US-Außenminister Rubio äußerte in einem Fernsehinterview die Hoffnung, dass China stärker auf den Iran einwirkt. Dagegen hatte Trump vor der Reise gesagt, er werde mit Xi zwar ausführlich über den Iran sprechen, benötige aber nicht dessen Hilfe.
0: Weitere Meldungen im Überblick. In Supermärkten, Läden und im Großhandel könnte es morgen am Freitag Warnstreiks geben. Die Gewerkschaft Verdi hat dazu aufgerufen. Unter anderem in Dortmund ist eine Kundgebung geplant. Verdi fordert 7% mehr Lohn, mindestens aber 225 Euro zusätzlich im Monat. Die Arbeitgeber halten die Forderungen wegen der schwierigen Wirtschaftslage für zu hoch. In Köln steigt heute das DFB-Pokalfinale der Frauen ab 16 Uhr im Klassiker München gegen Wolfsburg. Die Fußballerinnen aus München gelten als Favorit und könnten sich mit einem Sieg heute das Double aus Meisterschaft und Pokal sichern, genau wie im vergangenen Jahr. In Berlin ist am Abend der Deutsche Podcast Award vergeben worden. Als Podcast des Jahres wurde die Peter Thiel Story vom Deutschlandfunk ausgezeichnet. Darin geht es um den Aufstieg und Fall des Investors, der unter anderem mit PayPal und Facebook reich geworden ist. Ein weiterer Preis ging an den Podcast Sportschau F über inspirierende Frauen im Sport.
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0: In Bochum ist am Abend wieder das Figurentheater der Nationen gestartet, eines der ältesten Puppentheaterfestivals in Europa. Eine Woche lang kann man sich beim Fidena verschiedene Stücke für Erwachsene und Kinder anschauen. Fabienne Strohmer, WDR Bochum.
5: In dem Eröffnungsstück The Waves, also die Wellen, geht es zum Beispiel um einen Text der britischen Schriftstellerin Virginia Woolf. Gespielt wird das Stück vom französischen Théâtre de l'Entrouvert. Das Ensemble steht mit lebensgroßen Eismarionetten auf der Bühne, die langsam zerfließen und so die Zerbrechlichkeit und Vergänglichkeit symbolisieren. Anschauen kann man sich die Theaterstücke in verschiedenen Ruhrgebietsstädten, wie zum Beispiel Bochum, Gelsenkirchen, Herne oder auch Essen. Tickets gibt es online.
0: Das war WDR aktuell.
3: Dann machen wir doch mal unseren ersten Stopp heute Morgen in der WDR 2 Wetterredaktion. Sarah Geisler mit dem Wetter im Westen.
6: Guten Morgen. Die Sonne ist aufgegangen über dem Westen, aber so richtig viel bekommen wir von ihr heute nicht zu sehen. Es ist überwiegend bedeckt, immer wieder mit zum Teil auch kräftigen Schauern, die durchziehen. Und ab dem Mittag können sich dann auch immer wieder mal Graupelgewitter bilden. Die Temperaturen dazu überschaubar. In Remscheid höchstens 9 Grad, in Bielefeld 11 und in Düren 12.
3: Es ist 4 nach 6.
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3: Nach wie vor mit der Falschfahrermeldung. Vorsicht auf der A555 Bonn-Köln. Dort kommt euch zwischen Kreuz Bonn-Nord und Bornheim ein Fahrzeug entgegen. Bitte fahrt in beiden Richtungen besonders vorsichtig. Fahrt rechts, überholt nicht. Wir melden, wenn die Gefahr vorbei ist. Dann die A40 Essen Richtung Venlo. Die ist zwischen Kreuz Kaiserberg und Kreuz Duisburg bis Dienstagmorgen gesperrt. Grund sind Brückenarbeiten. Und wir haben noch eine Gefahreninformation in Selm. Im Kreis Unna brennt die Halle eines kunststoffverarbeitenden Betriebes. Der Rauch zieht bis nach Nordkirchen im Kreis Coesfeld. Eine Gefährdung für die Gesundheit kann nicht ausgeschlossen werden. Bitte dort geschlossene Räume aufsuchen, Fenster und Türen schließen und Klima- und Lüftungsanlagen abschalten. Kommt gut an heute Morgen.
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3: Guten Morgen. Der Tag beginnt mit einer Schocknachricht, die ich gerade gelesen habe. Der weltweite Weinkonsum ist im vergangenen Jahr auf den niedrigsten Stand seit 1957 gesunken. Und auch in Deutschland wird immer weniger Wein getrunken. So, und wenn ihr jetzt glaubt, ich hätte so früh schon einen im Tee, dann muss ich euch leider auch enttäuschen. Wenn, dann war was im Kaffee.
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3: Wie war das noch?

0: Die einen wollen nur wach werden, die anderen bauen so früh schon eine Stadt für einen anderen. Viertel nach sechs auf WDR 2 an diesem Donnerstagmorgen. Christi Himmelfahrt oder auch Vatertag.
1: Dem Papa gönnen wir gerade noch ausschlafen.
2: Ich gönne mir heute einen Tag im Schlafanzug.
3: Gibt heute bei uns Burger.
4: Ich schmeiße gleich meine Sauna an und werde dann einen entspannten Tag mit meinen Nichten als Mädelstag genießen.
0: Ja, Mädelstag an Vatertag, warum auch nicht? Das waren eure Pläne letztes Jahr an Vatertag. Machen wir doch mal Pläne für heute.
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0: Und schauen uns mal an, bei welchem Wetter wir Dinge machen können. Letztes Jahr Sauna angeschmissen. Ich habe mal geguckt, da hatten wir so Höchsttemperaturen bis 21 Grad. Sarah, heute könnte das Wetter schon besser sein.
6: Ne? Ja, es könnte durchaus besser sein, in der Tat. Also die klassische Vatertagstour im Freien, die wird sehr wahrscheinlich eine nasse. Kaum möglich, heute nicht irgendwo nass zu werden, denn es ziehen den ganzen Tag über wirklich flächendeckend Schauer durch den Westen. Die können auch mal kräftig ausfallen, die können auch mal von Graupelgewittern begleitet werden. Es gibt aber auch Auflockerungen mit ein bisschen Sonnenschein, das schon. Hier und da immer wieder mal, wollen wir nicht mal ganz so schwarz malen, diesen Vatertag. Die Temperaturen dazu sind tatsächlich recht kühl für die zweite Mai-Dekade. Aktuell liegen wir bei 1 bis 7 Grad, die Höchstwerte heute 5 bis 13 Grad. Normal wäre dann eher das, was wir im vergangenen Jahr hatten. Da hatten wir bis zu 21 Grad, hast du gerade gesagt. Mhm. Ne? Normal wären so 13 bis 19 Grad.
0: Ja gut, also vielleicht doch Sauna heute, warum auch nicht?
6: Ja.
0: So, langes Wochenende für den einen oder anderen. Bleibt es bei diesem Wetter oder wird es noch ein bisschen besser?
6: Ja, also es bleibt ziemlich wechselhaft, es wird aber insgesamt langsam ein bisschen freundlicher. Morgen starten wir meistens sogar komplett trocken und aufgelockert. Ab dem Mittag ziehen aber schon wieder Schauer durch, auch mit vereinzelt möglichen Gewittern bei etwas milderen Temperaturen als heute. Samstag ähnlich ohne Gewitter. Der freundlichste Tag dieses langen Wochenendes wird der Sonntag. Heiter bis wolkig, wie man so schön sagt, mit nur noch vereinzelten Schauern und wieder für diese Jahreszeit angemesseneren Temperaturen zwischen 10 und 18 Grad. Und die neue Woche wird dann wieder deutlich wärmer. Mittwoch bis 23 Grad.
0: Guck mal, sonst beschweren sich immer alle so am Ende eines langen Wochenendes, dass es schon vorbei ist. Diesmal freuen wir uns einfach auf das Ende des langen Wochenendes. Sarah Geißler aus unserer WDR 2 Wetterredaktion. 6:18 Uhr.

Der WDR2-Verkehrsservice mit guten Nachrichten von der A555, kein Falschfahrer mehr, zwischen Kreuz Bonn-Nord und Bonn.

0: Heim. Eine gute Fahrt euch. Vatertag bei uns im Westen bei doch so Lala-Wetter, haben wir gerade von Sarah gehört.
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0: Aber hey, es gibt ja auch genug Dinge indoor zu erleben. Tipp heute, ein Ausflug in die Nachbarschaft. Ein Hüpfer über die Grenze bei Netteltal in die Niederlande. Da gibt's das Örtchen Horst. Und da findet ihr das Erlebnismuseum Mind Mystery. Da geht's um ganz viele Täuschungen. Zum Beispiel, das habt ihr vielleicht schon mal irgendwo gesehen, gibt's da ein Häuschen, das verkehrt herum, also auf dem Dach steht. WDR 2 raus in den Westen, Reporterin Anita Horn war schon da und hatte echt Spaß.
2: Hier im umgekehrten Haus steht alles auf dem Kopf. Die Möbel hängen auf dem Kopf und auf dem Boden dementsprechend die Deckenlampe. Also verkehrt herum. Und in die kann man sich wunderbar reinsetzen. Und dann sieht es auf einem Foto hinterher so aus, als würde man in der Deckenleuchte festklemmen und quasi kopfüber im Raum hängen. Der Hingucker für alle und wunderbar fürs Familienalbum.
0: Ist geil, diese Lache da im Hintergrund. Also es scheint auf jeden Fall sehr lustig und witzig zu sein. Das hören wir im niederländischen Horst bei Netteltal in den Niederlanden. Eben dieses Erlebnismuseum Mind Mystery. Eintritt zwischen 15 und 19 Euro pro Nase. Und alle Infos zum Tipp auch online bei uns auf wdr2.de. 6:27 Uhr jetzt. Guten Morgen. Lately.

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1: Es ist 6.30 Uhr.
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5: Hey, liebe Leute, keine Panik. Hier ist die Nachtigall und ich mache jetzt hier den Verkehrsfunk.
1: Nee. Ich glaube, den mach besser ich und du bist gleich dran. Die A40 Essen Richtung Venlo ist zwischen Kreuz Kaiserberg und Kreuz Duisburg bis Dienstagmorgen gesperrt. Grund sind Brückenarbeiten und eine Gefahreninformation. In Selm im Kreis Unna brennt die Halle eines kunststoffverarbeitenden Betriebs. Der Rauch zieht bis nach Nordkirchen im Kreis Großfeld. Eine Gefährdung für die Gesundheit kann nicht ausgeschlossen werden. Bitte geht dort in geschlossene Räume, schließt Fenster und Türen und schaltet Klima- und Lüftungsanlagen ab.
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1: Mit Sarah Geißler aus unserer WDR 2 Wetterredaktion.
6: Guten Morgen, heute zieht einiges an Wolken und Schauern durch den Westen. Es kann auch mal kräftiger regnen und ab dem Mittag sind auch einzelne Graupelgewitter möglich. Ein bisschen Sonnenschein gibt es zwischendurch, aber auch bei ziemlich kühlen Temperaturen. Maximal 5 bis 13 Grad werden heute erreicht.
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1: Guten Morgen.
5: Hey Leute, keine Panik, hier spricht eure Nachtigall, Udo Limberg. Ich sende einen guten Morgen in den Westen zu WDR 2. Denn wie sagte schon meine liebe Kollegin Annette Humpe, die Besten sind im Westen. Ahoi.
1: Am Sonntag wird er 80, Udo Lindenberg. Und passend dazu gibt es einen neuen Podcast über sein Leben. Den stellen wir euch gleich vor.

0: So eine schön chillige Nummer an diesem Feiertagmorgen von Olivia Dean auf WDR 2. Man I Need. Am Sonntag wird einer 80, der in Deutschland längst mehr ist als nur ein Musiker.
1: Hallöchen, mein Name ist Udo Lindenberg und meinen Beruf gibt es nur einmal auf der Welt.
2: Ripperbam, wenn ich dich heute so ansehe.
0: Ja, mit Hut, Sonnenbrille und Panikrock hat er Musikgeschichte geschrieben und dabei immer sein ganz eigenes Ding gemacht, was viele gar nicht wissen. Udo hat ursprünglich als Schlagzeuger angefangen und zwar beim berühmten Tatort-Intro auch mitgetrommelt. Ja, er ist der Schlagzeuger da. Und auch für die Sesamstraße hat er Musik gemacht. Kurze Kindheitserinnerung. Ja, und während sich andere Rockstars Villen kaufen, lebt Udo seit Jahrzehnten wieder im Hotel Atlantik in Hamburg. Natürlich immer mit einem passenden Udo-Spruch.
1: Wir sind hier in einem Hotel, jetzt kommt der Room Service. Und schreibt Room Service mit R-U-H-M. Hallöchen. Hallöchen.
0: Ja, da kommt der Ruhm-Service tatsächlich. Also der Ruhm, der Weg dorthin, der war für ihn nicht immer einfach. Die ARD widmet ihn passend dazu einen neuen Podcast. Udo, ein Leben an der Grenze. In 6 Folgen geht es um seine Musik, seine Erfolge, seine Krisen.
1: Oft habe ich Texte auch gut breit geschrieben und dann nüchtern gegengelesen am nächsten Tag. Ich lag oft breit in der Ritze in Hamburg, ne, mit ordentlich Whisky im Kopf und so. Ne? Und am nächsten Tag lag ich immer noch da, wurde da wach und so.
0: Udo, ein Leben an der Grenze. 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Und Udo jetzt schon auf WDR 2.

0: WDR 2 am Donnerstagmorgen, der Westen heute im Mittelpunkt des deutschen Fußballs, konkret Köln.
1: Die Stadt passt einfach zu dem Event. Ich glaube, wenn man in Köln ist, empfängt man einfach Leute, die einfach sehr offen sind, sehr herzlich sind, sehr verschieden sind. Und ich glaube, das spiegelt ja auch so ein bisschen ja, den Frauenfußball auch wieder. Und
0: sagt Bayern-Spielerin Linda Dallmann. Heute DFB-Pokalfinale der Frauen eben in Köln gegen den VfL Wolfsburg, der mit der DFB-Heldin Alexandra Popp kommt. Keine andere Spielerin hat den Pokal schon so häufig gewonnen wie sie.
2: Ich glaube, was Besseres im deutschen Fußball kannst du für ein Pokalfinale oder für ein Finale an sich gerade nicht bekommen. Und von daher wird's cool.
0: Wolfsburg gegen Bayern, also dann heute das Duell. Im Sommer kehrt sie ja dann Wolfsburg den Rücken, geht zu Dortmund. Aber jetzt eben nochmal Finale mit dem alten Club. 16 Uhr ist Anstoß in Köln. Aber es lohnt sich schon vorher vorbeizuschauen, drumherum am Stadion in Köln-Müngersdorf. Da gibt's ein großes Fan- und Familienfest, unter anderem auch mehrere Mädchenfußballturniere mit insgesamt rund 100 Teams und rund 1000 Spielerinnen. Das ist jedes Jahr ja auch immer ein Highlight. 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

0: 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Es ist 7 Uhr.
1: Die Nachrichten mit Martin Groß. Guten Morgen.
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1: US-Präsident Trump ist in China zu Gast. Es ist der erste Staatsbesuch eines US-Präsidenten seit rund 9 Jahren. In Peking hat Trump Staatschef Xi Jinping getroffen. Im Mittelpunkt stehen Handelsgespräche der beiden größten Volkswirtschaften der Welt. Was davon zu erwarten ist, erklärt Gudrun Engel für WDR aktuell.
2: Donald Trump möchte mehr Flugzeuge, mehr Sojabohnen und mehr Rindfleisch an China verkaufen, als die USA das ohnehin schon tun, und er möchte über seltene Erden sprechen. Deshalb hat er die Geschäftsführer sämtlicher großer US-Konzerne in seiner Delegation mit dabei. China auf der anderen Seite möchte über Handelszölle sprechen, über Technologien und über künstliche Intelligenz. Da sind sicherlich Übereinstimmungen möglich. Schwierig wird es eher bei strategischen geopolitischen Fragen wie etwa Taiwan oder dem Iran.
1: In Berlin sind am Abend die besten Podcasts des Jahres ausgezeichnet worden. Den Preis Podcast des Jahres hat die Peter Thiel Story gewonnen. Eine Serie mit 6 Teilen über den US-Investor und Milliardär, der kaum bekannt ist, aber großen politischen Einfluss hat. Julie Lippig, WDR Berlin.
3: Auch ziemlich abgeräumt hat Take Me Späti mit Hostin Sarah Arslan. Der Podcast war gleich 6-mal nominiert und hat am Ende die Preise Newcomer und Viral Moment des Jahres gewonnen. In Take Me Späti quatscht Sarah Arslan ja mit verschiedenen Gästen in Berliner Spätis, oft trocken, direkt und so komisch lustig. Und natürlich, bei den prominenten Namen Bill und Tom Kaulitz wurde auch viel getuschelt. Die beiden haben mit Kaulitz Hills in der Kategorie Comedy gewonnen, waren aber leider nicht selber am Start, sondern haben sich nur per Videobotschaft bedankt.
1: Weitere Meldungen im Überblick. In Aachen sind heute viele Spitzenpolitikerinnen und Politiker zur Verleihung des Internationalen Karlspreises. Preisträger wird der ehemalige Chef der Europäischen Zentralbank, Mario Draghi. Der ist unter anderem dafür bekannt, Europa ab 2010 durch die Euro-Krise gebracht zu haben. Der Karlspreis geht an Menschen, die sich für Zusammenarbeit in Europa eingesetzt haben. In Supermärkten, Läden und im Großhandel könnte es morgen am Freitag Warnstreiks geben. Die Gewerkschaft Verdi hat dazu aufgerufen. Unter anderem in Dortmund ist eine Kundgebung geplant. Verdi fordert 7% mehr Lohn, mindestens aber 225 Euro zusätzlich im Monat. Die Arbeitgeber halten die Forderungen wegen der schwierigen Wirtschaftslage für zu hoch. Weltweit sinkt die Nachfrage nach Wein. Es wird so wenig getrunken wie seit fast 70 Jahren nicht mehr. Laut der Internationalen Weinorganisation merkt man das vor allem bei jüngeren Menschen. Besonders stark betroffen ist zum Beispiel Italien. Aber auch in Deutschland verliert Wein an Beliebtheit.
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1: In Telgte im Münsterland findet heute zum letzten Mal eine Traditionsveranstaltung statt. Die Kutschenwallfahrt. Frank Mühlenbrock, WDR Münster, erklärt, warum es die ab dem kommenden Jahr nicht mehr geben wird.
4: Das Interesse ist einfach nicht mehr so groß, sagen die Veranstalter. Die Teilnehmerzahlen sind in den vergangenen Jahren immer weiter gesunken. Deshalb gibt es die Kutschenwallfahrt in diesem Jahr also zum letzten Mal in Telgte nach 38 Jahren. Noch einmal werden rund 100 Kutschen und Gespanne an der Wallfahrt teilnehmen. Sie beginnt mit einem Freiluftgottesdienst auf der Planwiese. Danach fahren die Kutschen und Gespanne in einem Korso durch die Altstadt von Telgte. Die Veranstalter rechnen mit mehreren tausend Besuchern.
1: Das war WDR aktuell.
5: Und in der WDR2-Kutsche sitzt heute Morgen auch Sarah Geißler und erzählt uns jetzt einen vom Pferd. Vom Wetter.
6: Genau, vom Wetter. Also Kutsche fahren kann ich heute nicht empfehlen, tatsächlich. Es wird ziemlich nass immer wieder mal. Es bleibt den ganzen Tag lang überwiegend bedeckt mit nur seltenen sonnigen Auflockerungen. Immer wieder regnet es, zum Teil auch kräftig. Außerdem sind kurze Graupelgewitter ab dem Mittag möglich. Dazu ist es windig bis hin zu starken bis stürmischen Böen, die wir in Schauer- und Gewitternähe bekommen können. Und die Temperaturen sind unterdurchschnittlich kühl, in Dortmund 10 Grad höchstens. In Lemgo 11 und in Köln heute 13 Grad.
5: Die Uhrzeit ist auch noch unterdurchschnittlich früh.
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5: Es ist 7:04, die A40 Essen Richtung Venlo ist zwischen Kreuz Kaiserberg und Kreuz Duisburg bis Dienstagmorgen gesperrt. Grund sind Brückenarbeiten. Und dann noch die Gefahreninformation in Selm im Kreis Unna. Brennt die Halle eines kunststoffverarbeitenden Betriebs. Der Rauch zieht bis nach Nordkirchen im Kreis Großfeld. Eine Gefährdung für die Gesundheit kann nicht ausgeschlossen werden. Bitte geht in geschlossene Räume, schließt Fenster und Türen und schaltet Klima- und Lüftungsanlagen ab.
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5: Guten Morgen, WDR2-Hörer Robert aus Emstetten schickt Grüße über die WDR2-App aus Indien. Da ist es jetzt schon später Vormittag. Er schreibt, er ist dort für die Arbeit, prüft Heimtextilien für den Versand und, ich zitiere Robert, bei aktuell 42 Grad keine leichte Aufgabe. Ich glaube, das kann man nachvollziehen. Es mag zwar den einen oder anderen heute hier ärgern, dass wir hier vergleichsweise nur kalte 13 Grad haben, aber ganz ehrlich, lieber 13 als 42, ne? Anziehen kann man sich immer was, ausziehen kann man irgendwann nichts mehr.
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0: Guten Morgen an diesem Donnerstag, am Feiertag, an Christi Himmelfahrt.
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0: Ja, Sarah hat uns gerade schon gesagt, ne, für so die klassische Vatertagstour draußen ist es heute, ja, schwierig trocken durch den Tag zu kommen. Die Schauer treffen heute auch den ganzen Westen, sagst du?
2: Ja, die treffen den ganzen Westen, die ziehen wirklich überall durch und es kommt auch immer wieder Nachschub. Teilweise sind auch kräftige Schauer mit dabei und ab dem späteren Vormittag dann auch vereinzelte Gewitter. Und wenn ich mir den Verlauf unserer Wettervorhersagemodelle angucke, sehe ich da in der Eifel auch mal kurz ein bisschen Schneeregen. Man muss aber auch sagen, dass es mit 5 bis 13 Grad ziemlich kalt ist für die zweite Mai-Dekade.
0: Was wäre denn normal jetzt?
2: Also die durchschnittliche Tageshöchsttemperatur, die liegt in diesem Zeitraum so bei 18, 19 Grad in den tieferen Lagen, zum Beispiel 18 Grad in Arnsberg oder 19 Grad in Weilerswist. Am Kahlen Asten wären um die 13 Grad normal. Wir liegen also heute schon eine ganze Ecke drunter durch diese kalte Luft aus Norden, plus die abkühlende Wirkung der Schauer, plus Wolken vor der Sonne und dafür von ganz schön viele. Wir hatten es aber auch schon kälter mit Höchstwerten von unter 7 Grad. Genauso kann es aber auch andersrum laufen. Also der Hitzerekord für die zweite Mai-Dekade für den Westen liegt bei 32,7 Grad in Wuppertal. Ist allerdings schon eine ganze Weile her, stammt aus dem Jahr 1953.
0: So, lass uns nochmal kurz eben auf das weitere, für viele ja lange Wochenende schauen.
2: Mhm. Also so wie es aussieht, wird der Sonntag der schönste Tag, der freundlichste Tag. Dann sind wirklich nur noch ganz vereinzelte Schauer mit dabei und die Sonne kommt oft raus bei 10 bis 18 Grad. Dann nähern wir uns also schon wieder den normalen Temperaturen. Der Samstag bringt aber auch schon längere trockene Abschnitte bei 7 bis 15 Grad. Morgen sind ab mittags wieder zahlreiche Schauer unterwegs und es ist auch noch nicht wirklich wärmer.
0: Sarah Geister aus unserer WDR 2 Wetterredaktion. Du, ich habe da in der Ecke für dich eine Glocke aufgebaut. Mhm. Magst du da mal kurz gegenschlagen?
2: Ja.
0: Ah, danke schön. Hertz. Um jetzt 7.18 Uhr auf WDR 2.

Der 90er der Stunde auf WDR 2 von Take That, Relight My Fire an diesem Christi Himmelfahrt Donnerstag, an dem wir gleich ab 10 komplett durchdrehen. 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

0: halb acht durch.
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0: Die A40 Essen Richtung Venlo ist zwischen Kreuz Kaiserberg und Kreuz Duisburg bis Dienstagmorgen gesperrt. Grund sind Brückenarbeiten. Und die Gefahreninformation in Selm im Kreis Unna brennt, die Halle eines kunststoffverarbeitenden Betriebes. Der Rauch, der zieht bis nach Nordkirchen im Kreis Coesfeld. Eine Gefährdung für die Gesundheit kann nicht ausgeschlossen werden. Bitte geht in geschlossene Räume, schließt Fenster und Türen und schaltet Klima- und Lüftungsanlagen ab. Und kommt erstmal gut an, wenn ihr gerade unterwegs seid.
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0: Mit Sarah Geißler aus unserer WDR 2 Wetterredaktion.
2: Guten Morgen. Heute lockert es nur selten etwas auf. Immer wieder ziehen zum Teil kräftige Schauer durch den Westen. Außerdem sind auch kurze Graupelgewitter möglich ab dem späteren Vormittag. Dazu ist es windig in Schauer- und Gewitternähe, auch mit starken bis stürmischen Böen. Das alles bei maximal 5 bis 13 Grad heute. Der Brückentag morgen beginnt meistens trocken und nur leicht bewölkt. Ab morgen Mittag sind aber schon wieder häufiger Schauer mit dabei und es wird nur leicht milder. Morgen 7 bis 15 Grad.
0: Dass ich gerade gegähnt habe, lag übrigens nicht an deinem Wetter.
2: Ich hab's gar nicht mitbekommen.
0: Oh, super.
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0: Es ist früh für einen Feiertag. Guten Morgen.

0: Tour. Higher Power macht ja dieses Jahr Pause die Tour. Nächstes Jahr soll es weitere Termine geben. Vielleicht ja auch in Deutschland. Müssen wir mal schauen. Noch nicht angekündigt. Wenn das der Fall ist, vermelden wir das natürlich hier.
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2: Himmelfahrt. Tja, in Zeiten von neuen Mondmissionen denkt man bei dem Wort ja erstmal an Astronauten. Aber daran denken Christen bei ihrem Fest natürlich nicht. Und daher erzähle ich jetzt nichts von Alexander Gerst, sondern von meinem Vater. Ist ja auch Vatertag heute, da passt das vielleicht. Als mein Vater vor 4 Jahren gestorben war, da habe ich das erste Mal so richtig Trauer durchlebt. Also diese Trauer, die ich körperlich gespürt habe, in meiner Kraft, auf meiner Seele. Meine Trauer war wie so ein Unterhemd. Die anderen haben das vielleicht nicht gesehen, aber ich habe das immer mitgetragen. Oft war dieses Trauerunterhemd kratzig. Loslassen braucht Zeit, ist nicht immer schön. Ich weiß nicht, wie oft ich diese Momente hatte von, das musst du unbedingt Papa erzählen, schon zum Telefon gegriffen hatte und dann kam der Kloß. Ach nein. Und dann habe ich von jetzt auf gleich vor mich hergewimmert. Der Himmelfahrtmoment bei meinem Vater, der kam genau 1 Jahr später, an seinem Todestag. Ich konnte nicht an seinem Grab sein, weil ich in einer Klinik war und das hatte mich ziemlich mitgenommen. Das Trauerunterhemd kratzte um Papas Todestag fast unerträglich, aber was sollte ich machen? In dieser Klinik, einer psychosomatischen, bin ich jeden Morgen durch den Wald zu einer Lichtung an ein Feld gegangen, um möglichst die Sonne beim Aufgehen zu sehen. Und so hatte ich das auch an Papas Todestag gemacht. Und was soll ich sagen, es klingt so kitschig, aber wie ich so auf das Feld schaue, schießen 2 Rehe aus dem Wald. Eines der Rehe schaut mich direkt an, ziemlich lang. Dann macht es eine Kopfbewegung und hüpft zurück in den Wald. Und ich fühle in diesem Moment irgendwie ganz stark, dass mein Vater mir durch dieses Reh noch einmal in die Augen schaut, um dann zu verschwinden. Himmelfahrt. Sie können jetzt vielleicht sagen, der Nellison hatte nicht alle Tassen im Schrank. Und ich bin mir natürlich auch im Klaren darüber, dass mein Vater nicht durch ein Reh blickt. Aber unser Gehirn braucht vielleicht manchmal so einen Marker, wie einen Augenkontakt mit der Natur zum Beispiel. Und unsere Seele braucht das manchmal auch. Jedenfalls war meine Trauer in diesem Moment weggehüpft. Irgendwie hatte ich das sichere Gefühl, Papa geht es gut, es ist gut, wie es ist. Papas Präsenz hatte sich gewandelt. Und jetzt zum heutigen kirchlichen Feiertag. Christi Himmelfahrt ist quasi das 6-Wochen-Amt nach Karfreitag, nur dass die Christen ja glauben, dass Jesus nach seinem Tod auferstanden ist. Und die Bibel berichtet, wie der Auferstandene in den ersten 6 Wochen nochmal bei seinen Jüngerinnen und Jüngern ganz nah gewesen ist. Nicht unangenehm wie so ein kratziges Unterhemd, sondern als Bestärkung. Und dann ist Jesus weg. Ich würde sagen, seine Präsenz, seine Anwesenheit hatte sich gewandelt. Christi Himmelfahrt macht Ostern quasi komplett, weil sich Anwesenheit wandelt. Und dass sich was wandelt, auch in der Trauer, das ist so wichtig. Auch damit Neues kommen kann. Daher feiern Sie das Wandeln heute noch ein bisschen mit. Auf einer Vatertagstour, bei einem Spaziergang in der Natur oder in einem Gottesdienst samt Wandlung.
0: Das war Hör mal Kirche in WDR 2 mit Klaus Nellison aus Köln, ein Beitrag der katholischen Kirche. Und wenn Klaus Nellison bei Himmelfahrt auch an Astronauten denkt, dann ist das hier der Start-Countdown für die Rakete. Hey.

0: Entschuldigung, bin nochmal kurz wach weggenickt.
1: Günther erklärt.
2: Eine Schlummertaste ist eine dem Weiterschlafen dienende Teilfunktion eines technischen Geräts, das ursprünglich der Verhinderung des Weiterschlafens dient. Das ist ungefähr genauso sinnvoll wie eine Stichsäge, aus der hinten Holzleim rausläuft. Wenn man die Schlummerfunktion auf 15 Sekunden einstellt, kann man morgens 20 mal aufwachen und wieder einschlafen und kommt trotzdem nur 5 Minuten zu spät zur Arbeit. Aus schlafwissenschaftlicher Sicht ist die exzessive Verwendung der Schlummertaste noch ungesünder, als überhaupt nicht zu schlafen. Experten empfehlen deshalb, das Schlummerintervall auf 8 Stunden zu stellen und die Schlummertaste bereits vor dem Einschlafen zu drücken. Immer mehr Elektrogeräte werden neuerdings mit schlummertastenähnlichen Funktionen ausgerüstet. Auf der Verbrauchermesse in Pirmasens wurde jetzt ein Eierkocher vorgestellt, der eine Taste mit der Aufschrift "Ich mag doch keine Eier" besitzt. Bei manchen Weckern wird der Alarmton mit jeder Benutzung der Schlummertaste automatisch hässlicher. Diese Funktion bezeichnet man als Schlimmertaste. Was ist das denn für Quatsch?
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1: Die Nachrichten mit Martin Groß. Guten Morgen.
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1: In Aachen sind heute viele hochrangige Politikerinnen und Politiker zu Gast. Der ehemalige Präsident der Europäischen Zentralbank, Mario Draghi, bekommt dort den Karlspreis verliehen. Der Preis zeichnet Menschen, die sich besonders für Europa eingesetzt haben, aus. Ingo Wagner, WDR Aachen.
2: 2012 machte Draghi mit einem Satz weltweite Schlagzeilen. Auf dem Höhepunkt der Eurokrise sagte er, whatever it takes, was immer nötig ist, werde getan, um den Euro zu retten. Diese wenigen Worte beruhigten die Finanzmärkte. Dafür wurde er später als Retter des Euro gefeiert. Aber die Auszeichnung bekommt der 78-Jährige nicht nur für vergangene Verdienste, sondern auch für seine Ideen zur Zukunft Europas. 2024 hatte er in seinem Draghi-Report beschrieben, wie Europa wieder wettbewerbsfähig werden kann. Festredner beim Karlspreis heute ist unter anderem Bundeskanzler Friedrich Merz.
1: In Köln spielen heute die Fußballerinnen vom VfL Wolfsburg und vom FC Bayern München um den DFB-Pokal. Das Finale wird am Nachmittag um 16 Uhr angepfiffen. Christian Schulze, WDR Sport.
3: Es fühlt sich an, wie nach Hause zu kommen, sagt Wolfsburg-Stürmerin Svenja Huth. 10-mal in Folge gewannen die Wölfinnen das Finale in Köln und wurden zum Rekordpokalsieger, ehe die Serie im Vorjahr riss. Die Bayern können sich nach dem verpassten Finaleinzug in der Champions League erneut das Double aus Meisterschaft und Pokal sichern. In Wolfsburg träumen alle von einem märchenhaften Abschied. Ikone Alexandra Popp verlässt den Club nach 14 Jahren in Richtung Dortmund und ist rechtzeitig wieder fit. Auch ein Einsatz von Beginn an scheint möglich. In 13 Pokalendspielen ging Pop immer als Siegerin vom Platz.
1: Weitere Meldungen im Überblick. US-Präsident Trump ist heute zu Gast beim chinesischen Staatschef Xi, zum ersten Mal seit 9 Jahren. Bei den Gesprächen dürfte es vor allem um Handel gehen. Trump will mehr US-Produkte nach China verkaufen. Aber ein Thema dürfte auch der Krieg im Iran sein. China ist ein enger Partner des Iran und ein wichtiger Abnehmer seines Öls. In Würzburg hat der Katholikentag begonnen. Heute gibt es einen großen Auftaktgottesdienst zu Christi Himmelfahrt. Ein Gast auf dem Katholikentag ist Bundespräsident Steinmeier. Er diskutiert heute unter anderem mit bei einem Podium über Ehrenamt und Demokratie. In seiner Eröffnungsrede in Würzburg warb er am Abend für mehr Zuversicht und Miteinander. Russland hat wenige Tage nach der kurzzeitigen Waffenruhe die Ukraine mit einem der längsten Luftangriffe seit Kriegsbeginn überzogen. Laut ukrainischen Medienberichten wurde dort vor Drohnen und Raketen gewarnt. Im ganzen Land gab es in der Nacht Luftalarm. Seit gestern wurden mindestens 7 Menschen getötet und Dutzende verletzt.
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1: Im Kreis Paderborn starten heute die deutschen Hochschulmeisterschaften im Orientierungslauf. Dabei werden Studierende und Teilnehmer aus ganz Deutschland erwartet. Marvin Konrad, WDR Paderborn.
4: Nur mit Kompass und Karte geht es quer durchs Gelände. Die Teilnehmenden müssen Kontrollpunkte möglichst schnell finden, die Route wählen sie selbst. Rund 100 Einzelläufer und etwa 30 Staffeln von Hochschulen aus Jena, Regensburg, München oder Hannover gehen in den 2 Tagen an den Start. Heute startet der Sprint auf dem Gelände der Universität Paderborn. Morgen folgt dann der Einzellauf im Kurwald von Bad Lippspringe. Für die Region ist die Ausrichtung ein besonderes Event, auch weil die Wettkämpfe jedes Jahr auf völlig neuen Strecken stattfinden. Als Favoriten gelten die Starter aus Dresden.
1: Das war WDR aktuell.
5: Und hier ist das Wetter im Westen mit Sarah Geißler aus unserer WDR 2 Wetterredaktion.
6: Guten Morgen. Viele Wolken, wenige sonnige Lücken und immer wieder Schauer, die durchziehen. Das ist das Feiertagswetter bei uns im Westen. Die Schauer können auch durchaus mal kräftig ausfallen und von Graupelgewittern begleitet werden. In Schauer- und Gewitternähe wird es dann auch stürmisch. Dazu Höchstwerte heute von in Winterberg 5, in Münster 11 und in Krefeld 12 Grad. In der Nacht ziehen die Schauer dann ab und es lockert auf, sodass der Brückentag morgen erstmal aufgelockert und meistens trocken losgeht. Später wird es dann aber wieder häufiger nass bei leicht milderen Temperaturen als heute.
5: Es ist 7:55.
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5: Die A40 Essen Richtung Venlo ist zwischen Kreuz Kaiserberg und Kreuz Duisburg bis Dienstagmorgen gesperrt. Grund sind Brückenarbeiten. Und dann gilt nach wie vor die Gefahreninformation. In Selm im Kreis Unna brennt die Halle eines kunststoffverarbeitenden Betriebs. Der Rauch zieht bis nach Nordkirchen im Kreis Coesfeld. Eine Gefährdung für die Gesundheit kann nicht ausgeschlossen werden. Bitte geht in geschlossene Räume, schließt Fenster und Türen und schaltet Klima- und Lüftungsanlagen ab.
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5: Guten Morgen. Bin ich froh, dass ich heute Morgen hier die Tasten treffe. Hier der eine Finger ist blau, im anderen ist eine Macke, immerhin kein Splitter, das dachte ich erst. Und alles nur, weil ich gestern versucht habe, ein Sofa aufzubauen. Wahrscheinlich stimmt's doch, was mir eine Freundin die Tage gesagt hat, ich hätte zwei linke Hände. Und besonders links ist offensichtlich die rechte, stelle ich heute früh fest, denn da sind die ganzen Macken drin.
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5: Aber hey, so einen Song für euch zu starten, das mache ich doch mit links.

0: Guten Morgen an diesem Feiertag auf WDR 2. Und auch einen schönen guten Morgen an die Zuhörerinnen und Zuhörer in Österreich, in der Schweiz und natürlich in Liechtenstein. Nicht zu vergessen, es gibt ja eigentlich nur ein Event in diesem Jahr, das größer ist als die Fußball-WM. Und das ist tatsächlich die Europameisterschaft im Singen.
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0: Der größte Musikwettbewerb der Welt feiert auch noch Jubiläum in diesem Jahr. Ausgabe 70 in Wien. Heute Abend das zweite Halbfinale. Das erste war am Dienstag. 15 Auftritte gab's. 10 davon sind ins Finale gekommen. Da war dann irgendwie alles mit dabei. Ein Grieche im Tigerkostüm mit Katzenohrmütze. Ein singendes Silberfischchen aus Litauen. Schwebende Kroatinnen mit Gesichtstattoos. Boy George für San Marino mit einer Tiffany-Lampe auf dem Kopf. Und eben auch der deutsche Beitrag. Sarah Engels mit Fire.

0: Ja, Sarah Engels hat da beim ersten Halbfinale schon einmal gesungen und hat sich so auf den Auftritt vorbereitet.
1: Wiener Schnitzel-Time. Schaut euch diesen Lappen an. Moment. Okay, wenn ich das esse, kann ich mich heute Abend nicht mehr bewegen.
0: Deutschland ist ja als einer der großen Geldgeber beim ESC automatisch fürs Finale am Samstag gesetzt. Also Sarah Engels ist da beim ersten Halbfinale außer Konkurrenz aufgetreten, konnte aber quasi bei diesem Auftritt schon mal gut warm werden mit den Zuschauern.
2: Wir proben jetzt tatsächlich nur noch vor Publikum, was mega hilft und was total schön ist, weil das Publikum ist ja Wahnsinn.
0: Die Frage vor dem Finale am Samstag ist aber natürlich, wo landet Deutschland diesmal? Bei den Buchmachern hat der deutsche Beitrag eine Siegwahrscheinlichkeit von, aufgepasst, unter 1%. Aber das sind wir ja gewöhnt, ne? Letzter Platz lässt grüßen. Aber immerhin, wir müssen uns in diesem Jahr nicht für den deutschen Beitrag schämen. Das ist ja auch schon mal was. Sarah Engels, Feier auf WDR 2.

0: 90er der Stunde von Crazy Town auf WDR 2, Butterfly. Heute ist Christi Himmelfahrt, für manche auch Vatertag.
1: Dem Papa werden wir gerade noch ausschlafen.
2: Ich gönne mir heute einen Tag im Schlafanzug.
3: Gibt heute bei uns Burger.
4: Ich schmeiße gleich meine Sauna an und werde dann einen entspannten Tag mit meinen Nichten als Mädelstag genießen.
0: Ja, warum nicht auch Mädelstag an Vatertag? Und Sauna ist vielleicht auch gar keine schlechte Idee.
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0: Sarah Gleiser aus unserer WDR 2 Wetterredaktion. So temperaturtechnisch und auch sonst kann man es in der Sauna heute gut aushalten.
6: Ja, in der Sauna kann man es gut aushalten, wenn man es besonders warm mag, würde ich sagen. Etwas kühler geht es dann bei uns zu. 5 bis 13 Grad kriegen wir heute. Viel Grau, selten etwas Blau dazu am Himmel. Immer wieder ziehen Schauer durch. Die können auch kräftig sein und einzelne Graupelgewitter können auch mit dabei sein. Dann muss mit starken bestürmischen Windböen gerechnet werden. Ansonsten wird der Wind eher mäßig. Erst in der Nacht ziehen die Schauer dann ab, sodass wir morgen auch erstmal noch trocken und sogar auch oft aufgelockert und sonnig in den Brückentag starten. Der Nachmittag bringt aber schon wieder häufiger Schauer und auch wieder einzelne Gewitter. Es gibt aber auch weiterhin trockene und aufgelockerte Abschnitte. Das aber zum Morgen heute dann doch eher grau als blau.
0: Und wie sieht es in den nächsten Tagen aus? Viele haben ja ein langes Wochenende.
6: Ja, das Wochenende selber, das bringt dann immer seltener Schauer und auch keine Gewitter mehr, so wie es aktuell aussieht. Samstag noch Höchstwerte von 7 bis 15 Grad, Sonntag dann schon 10 bis 18 Grad.

0: Und damit kommen wir dann auch wieder auf die Temperaturen, die für die zweite Mai-Dekade normal sind. Der Samstag bringt noch so einige, der Sonntag nur noch einzelne Schauer. Und kommende Woche gehen wir dann ab Dienstag gebietsweise auch wieder über die 20-Grad-Marke und zum Wochenende hin über die 25-Grad-Marke. Und das sind dann offiziell wieder Sommertemperaturen.
1: Aber heute dann also ein Tag für die Sauna oder für einfach im Bett bleiben hier?
0: Nach Möglichkeit, ja.
1: Wir wecken euch gerne ganz spontan, wenn ihr spontan. Komm, ich kann nicht reden. Nochmal neu. Was wollte ich sagen? Ich wollte sagen, wir wecken euch ganz sanft. So, schneiden wir dann im Nachhinein raus. Mit Matt Simons auf WDR 2.

0: Ja. Das war das sanfte Wecken. Für die von euch, die es gleich ein bisschen härter brauchen, um wach zu werden. Gleich Cat Burns und People Pleaser.
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0: Jetzt geben wir euch erstmal die Staus bzw. eine Sperrung, die wir haben. Die A40 Essen Richtung Venlo ist zwischen Kreuz Kaiserberg und Kreuz Duisburg bis Dienstagmorgen gesperrt. Grund sind Brückenarbeiten. Und nach wie vor gibt es die Gefahreninformationen. In Selm im Kreis Unna brennt die Halle eines kunststoffverarbeitenden Betriebs. Der Rauch, der zieht auch bis Nordkirchen im Kreis Coesfeld. Eine Gefährdung für die Gesundheit kann nicht ausgeschlossen werden. Bitte geschlossene Räume aufsuchen und Klima- und Lüftungsanlagen abschalten und natürlich eben dann auch Türen und Fenster schließen. Kommt gut an heute Morgen.
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0: Mit Sarah Geißler aus unserer WDR 2 Wetterredaktion.
2: Es geht meist dicht bewölkt durch diesen Vatertag. Die Sonne bekommen wir heute nur selten zu Gesicht und es ziehen immer wieder Schauer durch. Vereinzelt kann es auch Gewitter mit Graupel und stürmischen Böen geben. Das alles bei 5 bis 13 Grad.
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0: Guten Morgen an diesem Donnerstag. Hey, komm.

0: Guten Morgen an Christi Himmelfahrt hier auf WDR 2. Wem das heute draußen zu nass ist für eine Fahrradtour oder eine Bollerwagentour?
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0: Wir haben ja Tipps für jedes Wetter und heute ein Tipp, da steckt richtig Spannung drin. Anders als ihr jetzt denkt. Es geht um Strom im Umspannwerk in Recklinghausen. Man könnte jetzt sagen, es ist ein spannendes Museum, aber das wäre dann ein richtig schlechter Wortwitz. Jedenfalls dreht sich dort alles um Strom. Anja Fähnrich arbeitet da und sie beschreibt das so.
2: Und hier geht es darum zu zeigen, wie Elektrifizierung unser Leben in den letzten 100 oder 150 Jahren verändert hat. Das betrifft einfach jeden. Von morgens vom Wecker bis abends zum Fernsehen.
0: Ja, WDR 2 raus in den Westen, Reporterin Anita hat das Umspannwerk für euch ausgecheckt. Und David und Adrian aus Duisburg waren auch da könnte ich jetzt einen schlechten Wortwitz machen, aber das würde ich natürlich nie machen, die waren auch ganz elektrisiert.
3: Die alten Computerspiele, weil wir die dann nie ausprobiert haben.
4: Ich sage nur Gameboy, da vorne auch das Wählscheibentelefon, ne? Also da wird erstmal geguckt, wie muss ich das jetzt überhaupt benutzen. Es macht total viel Freude hier, hier können alle was ausprobieren, die Älteren fühlen sich einfach in ihre Kindheit zurückversetzt und ich habe hier wahnsinnig Spaß, da hinten geht es noch um E-Mobilität, um die Zukunft, also herrlich.
0: Das Umspannwerk Recklinghausen, eines unserer vielen raus in den Westen-Tipps, zum Beispiel für heute oder für morgen oder für irgendeinen anderen Tag des langen Wochenendes. Mehr Tipps und alle Infos auch dazu gibt's online auf wdr2.de. 8:42 Uhr.

0: Andreas Burani im WDR 2 Musikmix. Und da haben wir jetzt einen Mann, den kann man gar nicht so richtig in Rente schicken. Elton John, 2023 hat er mit einer großen Farewell-Tour sich eigentlich von den großen Bühnen verabschiedet. Auch wenn er in den Monaten danach gesundheitlich ein wenig zu kämpfen hatte, erst eine Augeninfektion, dann Knieoperation, hat er aber immer weiter Musik geschrieben und aufgenommen.
1: Was mir mein Augenleiden beschert hat, ist die Chance, mit 80 Jahren meine Art zu schreiben komplett umzukehren. Ich schreibe jetzt zuerst die Melodien und die Texte kommen danach. Das habe ich noch nie gemacht. Und ich habe es jetzt gerade getan. Ich habe gerade so ein Album fertiggestellt.
0: Also völlig neuer Arbeitsablauf für Elton John. Und das hat eben auch zu einem neuen Musikgefühl im neuen Album gefühlt, sagt er.
1: Ich habe gerade ein Album fertiggestellt, das sich von allem, was ich je gemacht habe, grundlegend unterscheidet. Ich bin so begeistert davon, weil es mir eine weitere Chance gegeben hat, Musik zu machen. Wenn ich keine Musik mache, sterbe ich. Wenn ich keine Musik höre, sterbe ich. Musik ist meine Seele, mein Antrieb und es ist einfach alles in meinem Leben.
0: Ja, andere würden bei so einer Erkrankung oder Beeinträchtigung vielleicht depressiv werden. Elton John verwandelt es aber in ein fröhliches neues Album und das soll dann noch in diesem Jahr rauskommen. Solange hören wir einen seiner neueren größten Hits zusammen mit Dua Lipa von 2021, Cold Heart auf WDR 2, 8:49 Uhr.

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0: 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Es ist 9 Uhr.
1: Die Nachrichten mit Martin Groß. Guten Morgen.
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1: In Würzburg hat der Katholikentag begonnen. Heute gibt es einen großen Auftaktgottesdienst zu Christi Himmelfahrt. Gestern bei der Eröffnungsfeier hat Bundespräsident Steinmeier gesprochen. Aus Würzburg Christian Wölfel für WDR aktuell.
2: Mehr Mut und gesellschaftliches Engagement, dazu ruft Bundespräsident Frank-Walter Steinmeier die Christinnen und Christen in Deutschland auf. Zugleich warb Steinmeier für mehr Miteinander zwischen Katholiken, Protestanten und Orthodoxen. Mehr Ökumene wagen, das wünsche er sich in seiner letzten Rede als Bundespräsident auf einem christlichen Großereignis in Deutschland. Lobende Worte fand der Bundespräsident für Papst Leo XIV. Sein Eintreten für Gerechtigkeit und Frieden verdiene Unterstützung, nicht Kritik von den Mächtigsten dieser Welt. Bis Sonntag sind rund 900 Veranstaltungen auf dem Katholikentag geplant.
1: US-Präsident Trump und sein chinesischer Amtskollege Xi bemühen sich um Signale der Annäherung. Ein erstes längeres Gespräch zwischen beiden Staatschefs in der chinesischen Hauptstadt verlief offenbar konstruktiv. Aus Peking, Nina Barth für WDR aktuell.
3: Zum Auftakt der Gespräche in der Halle des Volkes hatte Donald Trump zu Xi gesagt, es ist mir eine Ehre, Ihr Freund zu sein. Und Trump sagte voraus, die Beziehung zwischen den USA und China werde besser als je zuvor. Xi erklärte, China und die USA sollten Partner sein statt Rivalen. Zuvor hatten sich die beiden Regierungschefs vor der Halle des Volkes betont freundlich begrüßt. Mit rotem Teppich, militärischen Ehren und Fahnen und Blumen schwenkenden Kindern wurde Trump willkommen geheißen. Bei den Gesprächen dürfte es weniger harmonisch ablaufen. Es geht zum Beispiel um Handels- und Zollfragen, um den Krieg gegen Iran, um die Taiwan-Frage.
1: Weitere Meldungen im Überblick. Russland hat wenige Tage nach der kurzzeitigen Waffenruhe die Ukraine mit einem der längsten Luftangriffe seit Kriegsbeginn überzogen. Laut ukrainischen Medienberichten wurde dort vor Drohnen und Raketen gewarnt. Im ganzen Land gab es in der Nacht Luftalarm. Seit gestern wurden mindestens 7 Menschen getötet und Dutzende verletzt. In Aachen sind heute viele Spitzenpolitikerinnen und Politiker zur Verleihung des Internationalen Kratz-Preises. Preisträger wird der ehemalige Chef der Europäischen Zentralbank, Mario Draghi. Er ist unter anderem dafür bekannt, Europa ab 2010 durch die Euro-Krise gebracht zu haben. Der Kratz-Preis geht an Menschen, die sich für die Zusammenarbeit in Europa einsetzen. Bei der Fußball-Weltmeisterschaft in den USA haben manche Bus- und Bahnanbieter auf Kritik reagiert und wollen Fahrkarten etwas günstiger anbieten. Die Shuttlebusse von New York zum Stadion in New Jersey sollen jetzt nur noch 20 statt 80 Dollar kosten, die U-Bahn knapp 100 Dollar statt ursprünglich 150. Das ist aber immer noch mehr als 7-mal so teuer wie außerhalb der WM.
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1: Zum Vatertag werden heute in Nordrhein-Westfalen wieder viele Ausflugsgruppen unterwegs sein, sofern das Wetter ihnen keinen Strich durch die Rechnung macht. Aber es gibt auch Alternativen, zum Beispiel in Köln, berichtet Nadja Heckelsberg für WDR aktuell.
4: Leute, die Action wollen und keine Angst davor haben, nass zu werden, können ausnahmsweise mal im Rhein schwimmen, beim betreuten Schwimmen in Köln. Alleine sollte man das ja auf keinen Fall machen, das ist nämlich lebensgefährlich, warnt die DLRG. Darum bietet der Tauchclub DUC das Event als besondere Möglichkeit an. Von den Pollerwiesen bis zur Zubrücke schwimmen die Teilnehmenden dann. Der Tauchclub passt mit Booten darauf auf, dass alle sicher sind. Trockener ist es in der Philharmonie. Da gibt es ein Angebot für die ganze Familie. Besucher können beim Familienfestival zum Beispiel zum Mitsingkonzert mit der Maus oder ins Songwriting-Zelt zum Mitmachen. Die Veranstaltung ist kostenlos.
1: Das war WDR aktuell.
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6: Es geht mit vielen Wolken durch diesen Feiertag, die nur selten mal ein bisschen blauen Himmel oder Sonnenschein durchblitzen lassen und die auch immer wieder Schauer bringen. Vor allem heute Nachmittag können diese Schauer auch mal kräftiger ausfallen oder von Graupelgewittern begleitet werden. Dann gibt es auch stürmische Böen. Und es ist unterdurchschnittlich kühl. In Monschau werden höchstens 8, in Halle 10 und in Kleve 12 Grad erreicht heute. Morgen dann erst meistens noch trocken und aufgelockert, später wieder häufiger nass bei bis zu 15 Grad.
5: Es ist 4:09.
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5: Die A40 Essen Richtung Venlo ist zwischen Kreuz Kaiserberg und Kreuz Duisburg bis Dienstagmorgen gesperrt. Grund sind Brückenarbeiten. Und dann haben wir nach wie vor die Gefahreninformation. In Selm im Kreis Unna kommt es nach einem Brand in einer Lagerhalle für Kunststoff weiter zu starker Rauchentwicklung bis nach Nordkirchen im Kreis Coesfeld. Eine Gefährdung für die Gesundheit kann nicht ausgeschlossen werden. Bitte geht in geschlossene Räume, schließt Fenster und Türen und schaltet Klima- und Lüftungsanlagen ab. Gute Fahrt.
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5: Guten Morgen. Alles so ruhig heute früh. Meine Ohren sind auch noch ganz entspannt. Ändert sich jetzt aber, denn bisher hatten wir noch gar keine 90er Boyband Kreischmucke dabei.
7: Hey, what's up? This is Nick.
8: This is AJ.
9: I'm Howie D.
10: Hey, and I'm Brian.
11: And we're the Backstreet Boys. We're playing games with my heart.
5: Die Backstreet Boys spiele ich euch gleich direkt nach Alex Warren.
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0: Kader Band Dance können wir gleich gerne weiter tun zu Kamrad auf WDR 2. Der Westen steht heute im Mittelpunkt des deutschen Fußballs, konkret Köln.
1: Die Stadt passt einfach zu dem Event. Ich glaube, wenn man in Köln ist, empfängt man einfach Leute, die einfach sehr offen sind, sehr herzlich sind, sehr verschieden sind. Und ich glaube, das spiegelt ja auch so ein bisschen ja, den Frauenfußball auch wieder.
0: Das sagt Bayern-Spielerin Linda Dallmann. Heute DFB-Pokalfinale der Frauen eben in Köln gegen den VfL Wolfsburg spielen die Bayern. Und der VfL, der kommt mit Alexandra Popp. Keine andere Spielerin hat den Pokal so häufig gewonnen wie sie.
2: Ich glaube, was Besseres im deutschen Fußball kannst du für ein Pokalfinale oder für ein Finale an sich gerade nicht bekommen. Und von daher wird's cool.
0: Ja, im Sommer kehrt sie dann ja Wolfsburg den Rücken, geht zu Dortmund, aber jetzt eben nochmal ein Finale mit dem alten Club. 16 Uhr ist heute Anstoß in Köln, aber es lohnt sich auch drumherum mal vorbeizukommen, da am Stadion in Köln-Müngersdorf. Da gibt's ein großes Fan- und Familienfest, unter anderem auch mehrere Mädchenfußballturniere mit insgesamt rund 100 Teams und rund 1000 Spielerinnen. Also das ist jedes Jahr immer wieder ein Highlight, heute in Köln vor dem DFB-Pokalfinale der Frauen. Blumen, Blumen.

0: Leonie Weiß und ganz viele mehr.
1: Und so klingt's, wenn Tiffany einen Song für sich selbst schreibt. Where'd she go? Noch relativ neu bei uns im WDR 2 Musikmix. Und im Song bedankt sich Tiffany bei allen Menschen, die sie in den letzten Jahren in ihrem Wunsch, der neue deutsche Popstar zu werden, unterstützt haben.
0: Da geht es um diese Leute, die mein Leben lebenswert machen. Meine Eltern, meine Freunde, auch die Fans, auch alle, die mir nahestehen oder denen ich auch etwas zu verdanken habe. Den wollte ich einfach damit sagen, so hey, danke. Danke, dass du da bist, weil ohne dich wäre das Leben nur halb so schön.
1: Ja, dann sagen wir jetzt doch auch mal danke und gleichzeitig bitte. Denn wir spielen euch jetzt Vertigo im WDR 2 Musikmix.

0: Es ist gleich 9:30.
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0: Die A40 Essen Richtung Venlo ist zwischen Kreuz-Kaiserberg und Kreuz-Duisburg bis Dienstagmorgen gesperrt. Grund sind Brückenarbeiten. Und nach wie vor die Gefahreninformation. In Selm im Kreis Unna kommt es nach einem Brand in einer Lagerhalle für Kunststoff weiter zu starker Rauchentwicklung bis nach Nordkirchen im Kreis Großfeld. Eine Gefährdung für die Gesundheit kann derzeit nicht ausgeschlossen werden. Bitte geht in geschlossene Räume, schließt Fenster und Türen und schaltet Klima- und Lüftungsanlagen ab.
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0: Mit Sarah Geißler aus unserer WDR 2 Wetterredaktion.
2: Guten Morgen. Ein paar Lichtblicke gibt es heute, die sind aber selten. Meistens sind die Wolken über dem Westen dicht. Immer wieder ziehen auch Schauer durch. Am Nachmittag schüttet es dann auch mal kräftig. Und das können einzelne Gewitter mit Graupel und stürmischen Böen mit dabei sein. Dazu ist es kühler als Mitte Mai üblich. Die Höchstwerte liegen zwischen 5 und 13 Grad. Morgen ist die erste Tageshälfte oft noch trocken und freundlich. Der Nachmittag bringt aber schon wieder einiges an Schauern in den Westen bei bis zu 15 Grad morgen.
0: Wir sitzen hier beide so müde, gähnend im Studio. Ja. Komm, wir bringen mal ein bisschen Glamour rein an diesem Donnerstagmorgen und wünschen einen schönen guten Morgen in den Westen, aber natürlich auch einen besonderen guten Morgen an die Zuhörerinnen und Zuhörer in Österreich, der Schweiz und in Liechtenstein.
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0: Es ist Song-Contest-Woche, heute das zweite Halbfinale beim ESC in Wien und wir schauen gleich mal hinter die Kulissen dieser riesigen TV-Show, was man sonst eigentlich nicht so zu sehen und zu hören bekommt.

0: ist es wieder Zeit für den größten Gesangswettbewerb der Welt.
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0: Heute Abend das zweite Halbfinale in Wien und unser Mann dort ist Nils Dams. Der ist auch hinter der Bühne unterwegs und verrät euch jetzt Details, die ihr im TV nicht so mitbekommt.
2: Wenn sich Sarah Engels und ihre vier Tänzerinnen für die Show auf der großen ESC-Bühne warm machen, singen sie backstage schon mal Seven Nation Army. Weil es bei so vielen Teilnehmern auch mal Wartezeiten geben kann, gibt es auf dem Weg zur Bühne auch mehrere Wartebereiche. Die sehen ein bisschen aus wie Bushaltestellen. Und es gibt noch was.
3: Warum stehen hier 60 Kisten Sekt ungefähr auf dem Weg zur Bühne? Cheers!
2: Zwischen den ESC-Songs laufen die sogenannten Postkarten. Im TV sind dann schöne Bilder aus dem Land zu sehen, das als nächstes kommt. Gleichzeitig hat die Crew in der Halle nur 40 Sekunden für den Umbau. Auf der LED-Wand läuft ein Countdown runter. Die Wechsel sind x-mal geprobt, dass alles so reibungslos läuft wie ein Reifenwechsel in der Formel 1. Was im Fernsehen auch niemand sieht, ein großer Teil des Backstage-Bereichs ist ein Kosmetikstudio. Da stehen rund 50 Schminkspiegel, Make-up-Artists und ohne Ende Beauty-Produkte. Eine Frau vor mir wartet auf ihren Termin.
4: Kann das jeder machen?
5: Wir haben uns angemeldet.
4: Ach so, man muss sich anmelden?
5: Ja, das wäre von Vorteil. Probieren Sie Ihr Glück.
4: Ja, es ist halt nichts mehr zu retten. Das
5: ja,
4: war das Problem.
5: Das wird schwierig. Die Recyclingstation ist draußen rechts.
2: Wenn ein Land performt hat, gehen die Sängerinnen und Sänger in den sogenannten Green Room und warten da auf die Punktevergabe. Was man nicht so richtig sieht, ist die Verpflegung der Teams. Stefan Leitner aus der deutschen Delegation war im ersten Halbfinale im Green Room. Da gibt es
6: Kürbiskerne, so und so andere Nüsse. In so einem Glas zu trinken, stilles Wasser. Kurz vor der Entscheidung kamen dann Servicekräfte und haben uns Wein und weißen Spritzer gebracht. Ein Glas.
2: Wen man auch nicht sieht, aber zusammen mit Sarah Engels hört, ist Eva Becker.
7: Ich bin Sängerin, Background-Sängerin.
2: Wie Sarah Engels singt auch Eva Becker live. Hier zum Beispiel.
7: Und da gibt es eine Stelle, das nennt sich Call and Response. Sie singt etwas vor. I can take it till I make it, but I won't. Und das singe ich dann quasi nach.
2: Sie steht in einem für die Kameras unsichtbaren Bereich hinter der Bühne.
7: Wie so eine viereckige Kammer, abgetrennt mit so einem Molton, mit so einem schwarzen Tuch. Da gehe ich rein.
2: Da ist ein Monitor, auf dem sie eigentlich die Show verfolgen könnte. Das Problem?
7: Mich persönlich verwirrt er aber leider, weil es ein bisschen Delay gibt. Wenn ich hingucken würde und versuchen würde, ihren Lippen zu folgen, das würdet ihr alle hören.
2: Und die Lösung?
7: Ich mache die Augen zu.
0: Nils Dams für uns hinter den Kulissen des ESC in Wien für Sarah Engels. Und den deutschen Beitrag wird's dann am Samstag ernst. Heute Abend erstmal das zweite Halbfinale zu sehen bei One.
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noch so ruhige, ganz normale Musik. Von Robbie Williams auf WDR 2 Forbidden Road. Ja, warum sagt er das mit der normalen Musik? Ja, es könnte gleich nach 10 ein bisschen crazy hier werden. Denn nach 10 machen wir etwas ganz Besonderes hier. Deutschland spielt verrückt. Der große Wunschhit-Marathon auch hier auf WDR 2. Wir schalten uns zusammen mit den Popwellen in der ARD in ganz Deutschland. Also eine deutschlandweite Sendung gleich nach 10 Uhr. Und ihr werdet den ganzen Tag über auch Radiomoderatoren aus ganz Deutschland hören, die hier dann gemeinsam moderieren. Auch wir von WDR 2 sind natürlich mit dabei, später mit der Kollegin Johanna Horn. Und gleich nach 10 geht's erstmal los mit Michael Rolfsteck, den kennt ihr hier von Pop die Abendshow, der arbeitet bei SWR 3 und Steffi Fischer, Bayern 3. Also wir sind so ein bisschen in Süddeutschland. Und ihr entscheidet mit, was ganz Deutschland hören soll. Eure Wunschmusik, und ihr könnt euch wirklich alles wünschen.

Ja, es ist alles möglich heute. Ich bin mal gespannt, wie crazy es wird, für wie crazy Musik ihr sorgt. Gleich nach 10, Deutschland spielt verrückt. Euer Wunschhit-Marathon auch hier auf WDR 2. Ich heiße Niklas Roth. Schönen Feiertag.

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0: Bei mir kommt nix.
1: So, da solltet ihr jetzt eigentlich die Nachrichten hören.
0: Sebastian?
1: Wir gucken mal, ob wir dieses Problem noch gelöst bekommen. Ja, so ist das, wenn man in eine deutschlandweite Sendung gehen will, die ich euch gerade angekündigt habe. Das scheint jetzt aber gerade nicht zu funktionieren. Ich guck mal. So, wisst ihr was? Wir lösen das jetzt anders. Das kriegen wir nämlich jetzt technisch nicht hin.
0: Die Nachrichten mit Sabine Büttner. Guten Tag. In Aachen sind heute viele hochrangige Politikerinnen und Politiker zu Gast. Der Karlspreis wird verliehen an den ehemaligen Präsidenten der Europäischen Zentralbank, Mario Draghi. Der Preis soll Menschen auszeichnen, die sich besonders für Europa einsetzen. Ingo Wagner, WDR Aachen.
2: 2012 machte Draghi mit einem Satz weltweite Schlagzeilen. Auf dem Höhepunkt der Euro-Krise sagte er, whatever it takes, was immer nötig ist, werde getan, um den Euro zu retten. Diese wenigen Worte beruhigten die Finanzmärkte. Dafür wurde er später als Retter des Euro gefeiert. Aber die Auszeichnung bekommt der 78-Jährige nicht nur für vergangene Verdienste, sondern auch für seine Ideen zur Zukunft Europas. 2024 hatte er in seinem Draghi-Report beschrieben, wie Europa wieder wettbewerbsfähig werden kann. Festredner beim Karlspreis heute ist unter anderem Bundeskanzler Friedrich Merz.
0: Russland hat wenige Tage nach der kurzzeitigen Waffenruhe die Ukraine mit einem der längsten Luftangriffe seit Kriegsbeginn überzogen. Ukrainische Medien berichten, dass es in der Nacht im ganzen Land Luftalarm gab. Seit gestern wurden mindestens 7 Menschen getötet. US-Präsident Trump ist heute zu Gast beim chinesischen Staatschef Xi, der zum ersten Mal seit 9 Jahren. Bei den Gesprächen dürfte es vor allem um Handel gehen. Trump will mehr US-Produkte nach China verkaufen.
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0: Paderborn steht heute im Fokus von Oldtimer-Fans. Zum bundesweiten DRK-Oldtimer-Treffen werden 40 historische Fahrzeuge aus der Geschichte des Deutschen Roten Kreuzes zu sehen sein. Thorsten Knappe für WDR aktuell.
4: Historische Krankenwagen, aber auch Spezialbauten wie Küchenlastwagen oder Fernmeldebauwagen werden nach Paderborn kommen, zusammen mit ihren Besitzern, meist begeisterte Sammler und Bastler aus dem ganzen Bundesgebiet. Zuschauer sind eingeladen zum Staunen und Fachsimpeln über die Technik von gestern und vorgestern. Höhepunkt der 4-tägigen Veranstaltung, eine Oldtimer-Tour durch das Paderborner Land am Samstag, dem DRK-Herzensrettertag. Da kann dann auch jeder üben, wie Herzdruckmassage und Wiederbelebung gehen.
0: Das war WDR aktuell. Das Wetter in Nordrhein-Westfalen, heute viele Wolken, immer wieder Regenschauer. Die Temperaturen erreichen in Bonn 10 Grad, in Warburg 11 und in Warendorf heute bis 12.
5: Das Neueste aus dem Verkehrszentrum. Vorsicht auf der A14 Nossen Richtung Leipzig, in Höhe Nossen liegen Metallteile. Vorsicht auf der A7 Würzburg Richtung Ulm, zwischen Niederstotzingen und Langenau ist eine ungesicherte Unfallstelle auf der linken Spur. A1 Lübeck Richtung Fehmarn, zwischen Bad Schwartau und Seretz 3 Kilometer Stau. Schweiz, A2 Luzern Richtung Gotthard, zwischen Erstfeld und Göschenen 10 Kilometer Stau. Ihr verliert etwa 1,5 Stunden. Die empfohlene Alternativroute geht über die A13, den San Bernardino Tunnel. A3 Oberhausen Richtung Köln, zwischen Mettmann und Kreuz-Hilden, Baustelle 3 Kilometer Stau. A3 Nürnberg Richtung Passau, zwischen Kreuz-Deggendorf und Hengersberg 2 Kilometer Stau. Ihr verliert 25 Minuten. Die A40 Essen Richtung Duisburg ist zwischen Kreuz-Kaiserberg und Kreuz-Duisburg wegen Brückenarbeiten bis Dienstag früh gesperrt. Die A67 Darmstadt Richtung Mannheim ist zwischen Lorsch und Viernheimer Dreieck wegen Bauarbeiten bis Montag früh gesperrt. Die Umleitung geht ab dem Darmstädter Kreuz über die parallel verlaufende A5. A8 Stuttgart Richtung München zwischen Eichelberg und Märklingen, 5 Kilometer Stau. Ihr verliert bis zu 20 Minuten. Kommt gut an!
6: Und hier noch eine halbamtliche Klangwarnung. Die Musik aus dem Radio heute, die klingt ein bisschen anders als sonst.
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5: Mit Steffi Fischer von Bayern 3.
6: Und Michael Rolfsteck von SWR 3.
5: Und dass heute alles ein bisschen anders klingt, merkt ihr schon am ersten Song. Den kennt ihr möglicherweise, den habt ihr vielleicht schon im Radio gehört. Mhm. Aber so kommt der sonst nie. Bin gespannt, wie lange es dauert, bis ihr ihn überhaupt erkennt.

0: Ja, es geht doch schon mal gut los, oder?
1: Hallo, hier ist Deutschland spielt verrückt. Ganz hallo. Deutschland mit allen Popwellen der ARD. Steffi Fischer von Bayern 3 ist bei uns.
2: Ja, Michael, hallo. Das ist ja crazy. Wir zwei zusammen jetzt hier im Radio.
1: Du live aus München.
2: Ja.
1: Und dazu Sao de Sagazon. Mit ihrer Version von 99 Luftballons.
2: Das war schon schön, oder?
1: René aus Wehrheim, René Hirschfeld, du hast den Anfang gemacht. Er hat sich diese 80er-Coverversion von einer französischen Sängerin gewünscht. Vive la France, schreibt er uns. Er ist HR3-Hörer.
2: Ja.
1: Und heute sind wir zusammen, alle Popwellen der ARD. Und verbringen diesen Christi Himmelfahrt, diesen Vatertag mit euch.
2: Und genau, das ist ja das Geile, weil normalerweise würde man sagen, hey, ich habe total Lust auf 99 Luftballons, habe ich schon lange nicht mehr gehört. Aber diese Version dann im Radio zu hören, die ist schon besonders special. Und das kriegt ihr heute bei uns den ganzen Tag.
1: Es ist so ein bisschen wie, wenn du das Auto jemandem geliehen hast und dann kommst du zurück und du hörst am ersten Song schon, der Sender ist verstellt.
2: Ja.
1: Heute werdet ihr alle das Gefühl haben, der Sender ist verstellt. Es kommen plötzlich ganz andere Songs als sonst.
2: Ja, nur das, was ihr euch wünscht, den ganzen Tag bis 18 Uhr. Und wenn ihr auf unsere Website geht, dann könnt ihr auch einfach sagen, hey, das und das soll als nächstes laufen. Das wünsche ich mir unbedingt noch.
1: Gerne das jetzt noch tun. Die Playlist steht noch nicht. Wir haben in den vergangenen Wochen schon ein paar Songs gesammelt, eure Wünsche, auf unseren Formularen, auf den Websites. Davon werdet ihr auch ein paar hören. Aber ganz viel ist noch offen. Also wenn ihr jetzt noch auf unsere Seiten geht, das Formular ausfüllt und sagt, wer ihr seid und was eure Geschichten sind, warum ihr welche Songs haben möchtet, dann sind da Chancen, dass die heute noch kommen.
2: Genau, wie jetzt zum Beispiel der Sascha Cibor, der kommt aus Rottweiler und der hat geschrieben, er hätte gern einen Klassiker, der zu jeder Zeit geht und absolut berührt. Und Saschas Wunsch ist Joy Division, Love is Terror Support.

0: Deutschland spielt verrückt heute bis um 18 Uhr. Eure Wünsche? Joy Division haben wir gehört. The Sweet hören wir gleich mit Teenage Rampage. Mhm. Das kommt für Roland aus Bietigheim-Bissingen. War die erste Single, die er sich gekauft hat. Hat uns geschrieben, den Plattenspieler musste ich mit den Eltern teilen und er war am alten Röhrenradio angeschlossen. Laut ging nur, wenn die Eltern nicht da waren.
1: Ich glaube, das werden wir heute noch oft hören, oder? So der allererste, die allererste CD, die allererste Kassette zu Hause, sowas prägt einen für immer.
0: Kann ich mir gut vorstellen. Ja. Hier ist noch ein Wunsch, den wir vorher schon eingesammelt haben.
1: Von Lars aus Herrieden. Und der Lars wünscht sich Lea mit Immer, wenn wir uns sehen. Und er hat was dazu geschrieben, was ich wirklich irgendwie auch sehr süß finde. Er hat nämlich geschrieben, ich bin genauso wie im Lied. Ich traue es mich nicht, der Frau, in die ich verliebt bin, zu sagen, dass ich in sie verliebt bin.
0: Lars, wir haben eine Nachricht für dich. Hör mal.
2: Hi Lars, hier ist Lea. Es freut mich richtig, richtig doll, dass du dir den Song Immer, wenn wir uns sehen von mir und Cyril gewünscht hast. Und du sagst, dass es dir gerade so geht wie im Song und du dich nicht traust, die Frau anzusprechen, für die du Gefühle hast. Und glaub mir, ich kenne das. Ich glaube, wir alle kennen das. Aber lieber Lars, du hast nichts zu verlieren, weil manchmal malen wir uns im Kopf einfach die wildesten Dinge aus und gehen nur vom Schlechten aus. Aber was ist, wenn es auch einfach richtig gut wird? Ich habe so oft schon lernen dürfen im Leben, dass es sich immer lohnt, wenn man sich traut und wenn man mutig ist. Und das wünsche ich dir auch. Glaub an dich. Vielleicht wäre ja ein, weißt du was, hier hat dich jemand ziemlich gern, ein schöner Anfang. Liebe kann es nämlich nie genug geben auf dieser Welt. Eine ganz große Umarmung, deine Lea.
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0: Das klingt gerade vielleicht ein bisschen anders als das, was ihr hier normalerweise gewohnt seid, oder? Teenage Rampage, das liegt daran, dass heute Deutschland verrückt spielt. Wir sind alle zusammen, wir hören uns alle zusammen. Bayern 3, WDR 2, SR 1, MDR Jump, Bremen 4.
1: Ich übernehme mal NDR 2, HR 3, ja. RBB 88.8 und das alles produziert von SWR 3.
0: Ja.
1: Alle zusammen, ganz Deutschland spielt verrückt. Eure Wünsche, die ihr sonst vielleicht nicht im Radio hören würdet. Mhm. Und wir sind ja alle dafür bekannt, dass ihr bei uns neue Musik kennenlernt. Heute lernt ihr neue Musik kennen, die schon uralt sein kann teilweise, aber die ihr vielleicht trotzdem noch nie in eurem Leben gehört habt.
0: Ja, und manchmal auch in ganz anderen Versionen. 99 Luftballons, die französische Edition, haben wir auch schon gehört.
1: Stimmt, wir haben auch so ein paar Songs dabei, da denkt man, ach, die gibt's noch. Warum hat die noch niemand gelöscht? Aber gut. Da kommt gleich so einer aus den 80ern.
0: Ja, genau. Die Claudia, die hat uns zum Beispiel eine Nachricht geschickt. Die schreibt, ich war 14, als der Song erschienen ist, fand ihn so toll, dass ich die Single gekauft habe, die dann in Dauerschleife lief. Für

dieses Lied war das erste gemeinsame Lieblingslied. Wenn man bedenkt, dass meine Schwester, Baujahr 86, in ihrer Jugend oder jungen Erwachsenenzeit Trance und Techno anhörte und ich mich seit meiner Jugend, Baujahr 92, ausschließlich für Hip-Hop, Black und R&B interessiert habe. Boah, wir lieben es immer noch. Jedes Mal. Wie beim ersten Mal.

0: Ich sag's euch, das war eine Nummer 1 1985. Sachen passieren.
1: Bruce and Bongo, geil, 10.30 Uhr. Hier ist das Neueste aus dem Verkehrszentrum. Vorsicht auf der A5 Karlsruhe Richtung Frankfurt. Zwischen Weiterstadt und Langenmöhrfelden liegen Metallteile auf der Fahrbahn. A1 Lübeck Richtung Fehmarn, zwischen Bad Schwartau und Seretz, 5 Kilometer Stau. Ihr verliert jetzt bis zu 25 Minuten. A2 Braunschweig Richtung Magdeburg, zwischen Allerringersleben und Eilsleben, 5 Kilometer Stau, Viertelstunde extra. Schweiz A2 Luzern Richtung Gotthard, zwischen Erstfeld und Göschenen, 10 Kilometer Stau, 1,5 Stunden verliert ihr hier. Die empfohlene Alternativroute geht über die A13, den San Bernardino-Tunnel. Die A67 Darmstadt Richtung Mannheim ist zwischen Lorsch und Viernheimer Dreieck wegen Bauarbeiten bis Montag früh gesperrt. Umleitung ab dem Darmstädter Kreuz über die parallel verlaufende A5. A8 Stuttgart Richtung München zwischen Eichelberg und Märklingen, 6 Kilometer Stau, Verzögerung bis zu 20 Minuten. A96 Lindau Richtung München zwischen Landsberg am Lech Ost und Schöffelding. Unfall, es ist nur eine Spur frei, 4 Kilometer Stau, 40 Minuten extra. In der Gegenrichtung vor Schöffelding ebenfalls 3 Kilometer Stau. A10 Dreieck Potsdam Richtung Dreieck Havelland zwischen Glindow und Großkreuz. Stockender Verkehr, eine Viertelstunde verliert ihr hier. Kommt gut an!
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1: Mit Steffi Fischer von Bayern 3.
3: Und Michael Reifsteig vom SWR 3. Schön, dass ihr alle dabei seid. Und wir haben eine Nachricht gekriegt von der Moni aus Hörgersdorf in Oberbayern.
4: Hallo liebes SWR und Bayern 3 Team. Ich finde es richtig cool, dass ihr heute euch zusammengetan habt und ganzen coolen Lieder spielt, die sich eure Hörer wünschen. Und das Tollste daran ist, dass genau die beiden Radiosender zusammen was machen, die ich eigentlich die ganze Zeit höre. Also vielen lieben Dank für diesen wunderschönen Tag. Ich freue mich drauf.
1: Ja, nicht nur wir. Es sind noch 7 andere dabei. Ja. WDR 2, SR1, MDR Jump, Bremen 4, NDR 2, HR3, RBB 88.8. Auch alle dabei. Bis 18 Uhr heute bei Deutschland spielt verrückt. Das wird ein aufregender Tag. Haben wir bei den Verkehrsmeldungen eigentlich irgendwelche Bollerwagenstaus vergessen, die sich schon gebildet haben?
3: Zum Vatertag meinst du, weil so viele unterwegs sind?
1: Die ersten könnten schon sich irgendwo stauen oder im Matsch stecken geblieben sein, je nachdem, wie viel es heute Nacht noch geregnet hat. Also Vorsicht, wenn ihr zu Fuß mit Bollerwagen unterwegs seid, passt gut auf euch auf. Wir haben noch einen Song von Addison Rae. Da gehen wir weit, weit, weit zurück in die Vergangenheit bis ins Jahr 2024. Da kam das raus. Das Album kam raus, als ich aus meinem Auslandsjahr zurückkam, schreibt uns Marlene aus München. Mit diesem Song habe ich meine Freunde endlich wieder gesehen. Vom Flughafen nach Hause ging es dann, bei bestem Juniwetter, ohne Dach, dröhnende Lautstärke im Cabrio heim. Es ist Addison Rae mit Diet Pepsi.

0: Das war zum Entspannen für Volker aus Kiel. Jack Reddix und No Matter in Deutschland spielt verrückt. Und Danny aus Pieding ist in der Leitung. Hallo Danny.
1: Ja, habe die Ehre.
2: Ja, habe die Ehre, Danny. Grüß Gott.
0: Was können wir denn für dich tun?
1: Ja, also ich würde mir in der Tat was Außergewöhnliches wünschen. Und zwar das Intro von Sailor Moon. Oh. Ja, ich verbinde damit ganz viel Kindheit und Jugend. Und du bist früher von der Schule heimgekommen, hast deinen Rucksack in die Ecke geworfen, hast mit deinen Freunden ein bisschen Animes geschaut, dann bist du rausgegangen. Du hattest keine Sorgen, keine Löten und nicht so das, was man jetzt so in der ganzen Zeit hat und so. Und dieser Song, der erinnert halt einfach an das, was früher war. Und das ist einfach ein schöner Song, finde ich.
2: Absolut. Liebe und Gerechtigkeit. Was war das mit der Macht des Mondes? Oder im Namen des Mondes?
1: Genau.
2: Hat
1: die doch immer gerufen. Im Namen des Mondes werde ich dich bestrafen.
0: Oh, bestrafen? Das klingt aber hart.
2: Aber für Liebe und Gerechtigkeit.
0: Ja. Ach so, ja gut. Für Liebe und Gerechtigkeit kann man jede Strafe aussprechen.
1: Genau.
0: Das kam damals immer im Nachmittagsprogramm im Umfeld von Pokémon. Kann das sein?
1: Ja, also vorher kam immer, also wenn ich mich richtig erinnere, wir sind heimgekommen von der Schule. Dann war zuerst Sailor Moon, dann war Dragon Ball, dann war Digimon und dann war Pokémon.
2: Ich hätte jetzt noch Mila Superstar ins Rennen geworfen.
1: Oh, Mila Superstar ist auch super.
0: Hallo, hier ist Deutschland spielt verrückt. Heute lesen wir euch die Programmabläufe der Fernsehsender aus den 90er Jahren vor.
2: Super ja. Gut.
0: Schöne Erinnerung, Danny. Das machen wir sehr gerne für dich. Sailor Moon.
1: Super, danke euch. Sag das sauber.

0: So ähnlich klangen auch die Hits von Blümchen damals, oder?
1: Ja, geil. Wirklich, das ist so ein schöner Flashback. Ich meine, das funktioniert doch auch gerade wieder, dass man alles in eine Techno-Version irgendwie produziert. Ich sehe mich da auf der Box bei dem Song.
0: Sailor Moon, sag das Zauberwort, haben wir für Danny gespielt. Daran seht ihr, es geht heute alles. Also wir spielen heute verrückt, was wir auftreiben können und unterbringen können, das spielen wir heute. Eure Wünsche, geht auf unsere Website und sagt uns, was es denn sein darf. Bis 18 Uhr spielen wir hier verrückt und spielen, was ihr wollt. Ich warte noch drauf auf irgendwelche Dinge, weil ja gerade ESC-Woche ist und auch das erste Halbfinale schon sehr viele Menschen gesehen haben, auf irgendwelche ESC-Songs. Vielleicht abwegige aus der ESC-Geschichte.
1: Lordi.
0: Ja, oder irgendwelche Dinge, mit denen wir in den 70ern mal verloren haben.
1: Aha.
0: Solches, obwohl in den 70ern haben wir noch nicht ständig verloren.
1: Das waren eigentlich noch gute Zeiten. Ich warte noch ein bisschen auf Tic-Tac-Toe.
0: Tic-Tac-Toe war auch in den 90ern sehr groß. Ja. Warst du eher auf der Balladenseite oder die, wo sie dich so richtig angeschrien haben?
1: Beides. Ich fand wirklich alles toll, vor allem noch die Konferenz damals. Kannst du dich noch erinnern? Die Pressekonferenz, als sie sich getrennt haben. Und das war so ein Boom und ganz Deutschland hat es mitbekommen. Und
0: dann sind sie ja, dann haben sie ja die richtig große Ehre, den Ritterschlag bekommen, als sie in der Wochenshow eine dauerhafte Rubrik wurden.
1: Natürlich.
0: Rickys Popsofa.
1: Ricky.
0: Das musst du es erstmal bringen. Wenn du parodiert wirst, dann hast du es geschafft.
1: Dann hast du es geschafft. So, der Jens übrigens, der hat uns eine Nachricht geschrieben, der Jens aus Essen. Der hat es auch geschafft. Der wünscht sich Mia mit Tanz der Moleküle. Und er schreibt, das war der Song, der in der Lokalität damals immer gespielt wurde, als meine tolle Frau und ich uns kennengelernt haben. Wir sind jetzt seit fast 20 Jahren zusammen. So viel zum Thema Disco-Bekanntschaften halten nicht lange. Grüße an seine Lieblingssender.
0: Dankeschön, das ist hier für dich.

0: Eine hervorragende Interpretation des Depeche Mode-Titels. Sage nicht ich, sagt Mario aus St. Johann, aber ich schließe mich der Meinung meines Vorredners an. Mhm. Johnny Cash, Personal Jesus, Deutschland spielt verrückt. Musik hat ja heilende Wirkung, Steffi. Hast du das auch schon mal erlebt?
1: Heilende Wirkung?
0: Ja, sagt man doch. Also Musik hat heilende Wirkung. Also, und ich habe das festgestellt, mir geht es jetzt schon viel besser, denn mir ist heute Morgen noch vor der Sendung zu Hause bei einem Haushaltsunfall so das Zweitschlimmste passiert, was einem Mann passieren kann, nach Schnupfen.
1: Gott. Ja, was ist, oh Gott, was ist es?
0: Papierschnitt. Aber es geht mir jetzt schon besser. Ich glaube, es liegt an diesen tollen Wünschen.
1: Sollen wir Sanitäter noch zusätzlich, ja, bitte, vorsichtshalber, bitte, vor dem SWR3 irgendwie?
0: Sollten sicherheitshalber immer in der Nähe sein, wenn ich mich bewege. Die Gefahr ist immer groß.
1: Wir spielen den ganzen Tag eure Musikwünsche, hoffentlich ohne Papierschnitte in Fingern. Ja, ihr tippt einfach eure Musikwünsche zu uns in die Studios. Und wir haben hier einen bekommen vom Yannick aus Feuchtwangen.
2: Ich wünsche mir heute bei dem besonderen Tag Wow von Georg Stengel. Den Lied haben meine Frau und ich letztes Jahr zu unserem Hochzeitstag als Hochzeitstanz. Und meine Frau ist jetzt hochschwanger und wir erwarten jeden Moment unser Kind und freuen uns riesig drauf und würden uns auch riesig freuen jetzt, wenn der Song im Radio kommen würde. Tschüss.
0: Er kommt. Oh, das war toll. Alles Gute für euch.
1: Ja, alles Liebe. Vielleicht

0: Wow, von Georg Stengel. Es ist 4 Minuten vor 11. Einen Song schaffen wir noch vor 11 und dann sind immer noch 7 Stunden übrig mit euren verrückten Wünschen heute bei Deutschland spielt verrückt. Marie aus Valdürn erinnert das an geile Autofahrten, was jetzt kommt, und die kanadische Verwandtschaft auf der Hochzeit außer Rand und Band.
1: Mega.
0: Skandal im Sperrbezirk von der Spider-Murphy-Gang.
1: Super, also die Spider-Murphy-Gang, die kriegen wir hier in Bayern, muss man sagen, in die DNA gelegt, ja? Also Kinder singen das Lied ganz früh mit, so ein bisschen Erklärungsbedarf, aber das kriegt man so hin.
0: Das singen Kinder schon ganz früh?
1: Das singen, ja, einmal auf der Wiesn, einmal auf der Wiesn und du hast es drin. Und ich glaube, als gebürtige Münchnerin könnte ich mir jetzt, Michael, keine schönere Nummer vorstellen, um Grüße nach ganz Deutschland zu schicken, wirklich.
0: Wir grüßen zurück nach München. Steffi Fischer von Bayern 3, schön, dass du dabei warst.
1: Schön, dass ich dabei sein durfte.
0: Du übergibst gleich an Tine Kunze von Bremen 4. Ich bleib noch ein bisschen. Und Deutschland spielt verrückt, geht noch weiter. Bis 18 Uhr.
1: Jawoll.

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1: Die Nachrichten mit Sabine Büttner. Guten Tag.
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1: US-Präsident Trump und sein chinesischer Amtskollege Xi bemühen sich um Signale der Annäherung. Ein erstes, längeres Gespräch zwischen beiden Staatschefs in der chinesischen Hauptstadt verlief offenbar konstruktiv. Aus Peking Nina Barth für WDR aktuell.
2: Zum Auftakt der Gespräche in der Halle des Volkes hatte Donald Trump zu Xi gesagt, es ist mir eine Ehre, Ihr Freund zu sein. Und Trump sagte voraus, die Beziehung zwischen den USA und China werde besser als je zuvor. Xi erklärte, China und die USA sollten Partner sein statt Rivalen. Zuvor hatten sich die beiden Regierungschefs vor der Halle des Volkes betont freundlich begrüßt. Mit rotem Teppich, militärischen Ehren und Fahnen und Blumen schwenkenden Kindern wurde Trump willkommen geheißen. Bei den Gesprächen dürfte es weniger harmonisch ablaufen. Es geht zum Beispiel um Handels- und Zollfragen, um den Krieg gegen Iran, um die Taiwan-Frage.
1: In Aachen sind heute viele Spitzenpolitikerinnen und Politiker zur Verleihung des Internationalen Karlspreises. Preisträger wird der ehemalige Chef der Europäischen Zentralbank Mario Draghi. Er ist unter anderem dafür bekannt, Europa ab 2010 durch die Eurokrise gebracht zu haben. Russland hat wenige Tage nach der kurzzeitigen Waffenruhe die Ukraine mit einem der längsten Luftangriffe seit Kriegsbeginn überzogen. Ukrainische Medien berichten, dass es in der Nacht im ganzen Land Luftalarm gab. Seit gestern wurden mindestens 7 Menschen getötet. In Supermärkten könnte es morgen Streiks geben. Die Gewerkschaft Verdi hat dazu aufgerufen, auch den Großhandel. Verdi fordert 7% mehr Lohn, mindestens 225 Euro zusätzlich im Monat. Die Arbeitgeber halten die Forderungen wegen der schwierigen Wirtschaftslage für zu hoch.
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1: Im Rhein in Köln geht in diesen Minuten das traditionelle Rheinschwimmen los, trotz Badeverbots. Der Deutsche Unterwasserclub Köln hat für das Event eine Ausnahmegenehmigung bekommen. Vom Kölner Rheinufer Oliver Köhler für WDR aktuell.
3: Eingepackt in Neoprenanzüge, Taucherflossen an den Füßen und dekoriert mit buntem Kopfschmuck lassen sich mehr als 100 Frauen und Männer im Rhein stromabwärts treiben. Los ging es im Süden der Kölner Innenstadt. Eine Stunde dauert die Tour. Die Schwimmer unterqueren 4 Brücken. Höhepunkt ist das traditionelle Foto im Wasser vor der Kölner Altstadt mit dem Dom im Hintergrund.
1: Das war WDR aktuell. Das Wetter in Nordrhein-Westfalen. Heute lockert es nur selten auf. Immer wieder gibt's Regenschauer. Die Temperaturen erreichen in Attendorn 9 Grad, in Bad Salzuflen und Coesfeld 11 Grad und in Königswinter gibt's bis 12 Grad. Morgen dann erstmal trocken, ab dem Mittag wieder häufiger Schauer, etwas milder bis 15 Grad, dann am Samstag mal Sonne, mal Wolken, Sonntag auch wieder wechselhaft. Die Zeit 11.03 Uhr.
4: Das Neueste aus dem Verkehrszentrum. Vorsicht auf der B42 Wiesbaden Richtung Rüdesheim mit der Einfahrt Eltville. Kiedricher Straße liegt ein Plastikteil auf dem Beschleunigungsstreifen. A1 Lübeck Richtung Fehmarn zwischen Bad Schwartau und Siretz. 6 Kilometer Stau, das kostet euch 25 Minuten. A10 Dreieck Potsdam Richtung Dreieck Havelland zwischen Dreieck Werder und Föben. 12 Kilometer streckenweise Stau, insgesamt 40 Minuten länger dauert das. Die A14 Nossen Richtung Leipzig ist zwischen Dreieck Partenaue und Kleinpössner wegen eines Unfalls gesperrt. Hier ist der Rettungshubschrauber im Einsatz. Die letzte freie Ausfahrt ist Kleinpössner. A2 Braunschweig Richtung Magdeburg. Zwischen Allerengersleben und Eilsleben 5 Kilometer Stau, 20 Minuten länger dauert das. A8 Stuttgart Richtung Karlsruhe. Zwischen Heimsheim und Pforzheim Ost Unfall 4 Kilometer Stau, Verzögerung rund 20 Minuten. In der Gegenrichtung in der Baustelle ebenfalls rund 20 Minuten plus. Dann nochmal die A8 Stuttgart Richtung München. Zwischen Eichelberg und Märklingen 7 Kilometer Stau und 30 Minuten. A96 Lindau Richtung München zwischen Landsberg am Lech Ost und Schöffelding. Unfall, es ist nur eine Spur frei, 2 Kilometer Stauverzögerung bis zu 20 Minuten. Die B32 Sigmaringen Ravensburg ist zwischen Alshausen und Blitzenreute wegen eines Unfalls in beiden Richtungen gesperrt. Gute Fahrt und kommt gut an!
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4: Mit Tine Kunze von Bremen 4.
5: Und Michael Reufsteck vom SWR 3.
4: Guten Morgen.
5: Guten Morgen. Ich kann es kaum fassen, dass wir jetzt unsere Stunde gemeinsam haben. Ich bin ganz aufgeregt, ehrlich gesagt.
4: Herzliche Grüße nach Bremen. Schön, dass du dabei bist.
5: Herzliche Grüße nach Baden-Baden.
4: Bis 18 Uhr machen wir immer noch verrückte Wünsche. Ganz viele tolle Sachen liefen schon. Noch mehr tolle werden kommen. Das sind so komische Dinge. Wir lernen selbst noch neue Musik kennen.
5: Ist so,
4: neue,
5: oder?
4: Alte Musik manchmal, ja.
5: Auf jeden Fall. Mike Snow haben wir jetzt auf der Playlist mit Paddling Out. Gleich von Philipp ist das ein Wunsch. Er sagt, das ist einfach ein Hammer-Song und sorgt bei ihm für gute Stimmung. Und diese gute Stimmung schicken wir jetzt zu ihm nach Urmitz bei Koblenz.
4: Vorher noch ein Wunsch für Oliver aus Seevetal bei Hamburg. Der schreibt, meine Schwester Tanja findet das Video zum Song mega witzig. Es sind die Trashmen mit Surfin' Bird. Sie hat es mir vor einiger Zeit mal gezeigt und man muss dabei zwingend mitlachen. Im Radio muss aber der Song genügen. Ich kenne das Video gar nicht. Kennst du es, Tine?
5: Ich auch nicht. Wir können es uns ja parallel angucken und genießen es jetzt akustisch bei uns.
4: Das ist die Hausaufgabe und das ist einer dieser Songs, da hörst du schon am ersten Ton, dass heute alles anders klingt als sonst. Oh, well, everybody.

0: Mike Snow und Paddling Out. Deutschland spielt verrückt. Seit 10 Uhr haben sich alle deutschen Popradios der ARD zusammengetan und erfüllen eure Wünsche. Bremen 4, Bayern 3, WDR 2, SR 1, MDR Jump.
1: NDR 2, HR 3, RBB 888 und produziert das Ganze von SWR 3.
0: Tine Kunze in Bremen macht Überstunden. Du hast heute Morgen schon 4 Stunden die 4 am Morgen bei euch moderiert.
1: Das ist korrekt. Das mache ich sonst auch sehr gerne mit meinen Kolleginnen und Kollegen zusammen, die man im Livestream übrigens auch teilweise hinter mir sieht auf dem Poster. Heute früh war ich allein und ich kann verraten, uns ist dann auch noch das Studio abgeschmiert. Also es ist alles Mögliche schon passiert heute. Aber Deutschland spielt eben heute verrückt, nicht nur bei euch auf der Playlist.
0: So, es ist alles anders. Du musst länger aufbleiben als normalerweise. Ich musste früher aufstehen. Alle Zeiten vor 19 Uhr sind mir eigentlich fremd. Ich frage mich, was ich hier eigentlich tue.
1: Du bist da, dass wir überhaupt alle gemeinsam senden können, Michael. Was würden wir ohne dich tun?
0: Weil ich hier die Knöpfe drücke.
1: Genau, richtig.
0: Aber
1: jeder hat so einen Job.
0: Ich habe ein bisschen Angst vor dem nächsten Knopf.
1: Ja, das kann ich verstehen, aber ich freue mich auch ein wenig drauf, weil wir können jetzt den Ohrwurm, den wir beide schon die ganze Zeit haben, verteilen. Heilen nach ganz Deutschland.
0: Ja, es kommt Joy mit Schnie, Schna, Schnappi. Ihr wisst schon, Schnappi, das kleine Krokodil.
1: Damit wir auch alle mitsingen können, textsicher auf jeden Fall. Genauso auch Sina aus Dürnau, die hat sich das nämlich gewünscht und denkt dabei an ihre Kindheit. Sie hört es aber und jetzt kommt's. Bis heute noch sehr gerne, wenn sie zusammensitzt mit ihrer Family und dann singen alle mit.
0: Heute ist alles anders. Und wenn ihr auch noch Wünsche habt, die ein bisschen anders sind, peinliche Lieblingslieder, die ihr heute gerne mal gestehen wollt, tut es gerne. Sagt uns, was ihr hören wollt, auf unserer Website, während wir Schnappi hören.
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0: Tubeway Army ist das mit Our Friends Electric. Ein Wunsch von Isabel und ich möchte da ganz explizit den wunderschönen Nachnamen Nachtigall erwähnen. Was ist das für ein toller Name, oder? Isabel Nachtigall. Aus Villingen kommt sie und sagt, der Song ist einfach Weltklasse.
1: Da muss man doch berühmt werden, wenn man so einen schönen Namen hat.
0: Finde ich auch, ist sie ja jetzt.
1: Gary Numan war der Sänger von Tubeway Army. Der hatte später in den 80er dann noch so ein paar Solo-Hits mit Cars zum Beispiel. Tubeway Army, ewig nicht gehört. Und falls ihr euch eingebildet habt, dass vorher Schnappi das kleine Krokodil aus dem Radio kam, das habt ihr euch nicht eingebildet, das kam da wirklich.
0: Es ist wirklich passiert, ne? Kamen auch hier schon ein paar Nachrichten rein, die gedacht haben, was ist denn da los? Ich sag's euch, Deutschland spielt verrückt. Dank euch, ihr habt euch tolle Sachen gewünscht. Und so zum Beispiel auch Birte aus Nienburg, aus dem Bremen-Vierland. Und die haben wir jetzt am Telefon. Hallo Birte.
2: Ja, hallo.
0: Und du hast dir auch einen Song gewünscht, richtig?
2: Genau.
0: Was hast du dir denn gewünscht? Erzähl mal.
2: Von The Who, Juve, Juve, Juve.
0: Okay. Ich habe keine Ahnung. Michael, du?
1: Ja, The Who habe ich schon mal gehört, aber ich glaube, es ist ein anderes The Who. Ich kenne genau. Die Band The Who, die die Rockoper Tommy gemacht hat und die Titelmusiken für alle CSI-Serien gemacht hat, aber die schreibt man WHO wie die Weltgesundheitsorganisation. Deine Band schreibt man einfach nur HU. Was ist das? Genau. Wer ist das? Was machen die?
2: Was die alles genau machen, weiß ich alles gar nicht. Ich bin auf das Lied vor ein paar Jahren im Radio gekommen, bei Bremen 4, abends das gehört. Und ich fand das einfach nur cool, weil es einfach mal was ganz, ganz, ganz anderes ist. Und dann habe ich mir das gemerkt und bei mir auf die Spotify-Playlist dann mit drauf, weil es halt extrem ungewöhnlich ist. Und es einfach, ja, und dann ist das dann mit drauf. Und ich höre das dann ab und zu dann mal und zeige das anderen Leuten nach dem Motto, wie cool Musik sein kann. Und ja, das ist so zu dem Lied dann.
1: Ja, danke, dass du es heute allen zeigst. Alle Popwellen der ARD werden das gleich im Radio senden.
0: Ich freue mich auch. Es ist sogenannter Hunu-Rock, kann ich dir verraten.
1: Ah, du hast recherchiert.
0: Ja, ich habe geguckt und angeblich haben sie auch ein Instrument dabei, die sogenannte Pferdekopfgeige. Okay. Deswegen klingt es wahrscheinlich so ungewöhnlich. Sie singen auch auf Mongolisch. Also ich finde, das ist ein super, super Musikwunsch, liebe Birte. Und freue mich eben auch jetzt drauf.
1: Heute geht alles. Ja. Wie geht dein Tag noch, Birte? Was machst du gerade? Was machst du noch?
2: Bin beim Pferd und gleich nach Hause und aufwärmen. Ja.
0: Oh nein, und jetzt sage ich das mit der Geige. Entschuldigung.
1: Kann dein Pferd die Pferdekopfgeige spielen?
0: Ich entschuldige mich aufrichtig, Birte, und trotzdem danke für deinen Musikwunsch. Und viel Spaß bei deinem Pferd.
2: Ja, danke schön. Euch auch noch viel Spaß.
0: Danke.

0: Das war Mongolisch. Gut, haben wir das auch mal gehört.
1: Sehr schön, ja, richtig.
0: Juve, von The Who.
1: Ja, ich habe sowas noch nie gehört.
0: Bei der Ausstrahlung dieses Liedes sind keine Pferde zu Schaden gekommen.
1: Ich entschuldige mich nochmal aufrichtig für alle Pferde, die ich angegriffen habe.
0: Es ist einfach nur eine Geige, die eine Form hat wie ein Pferdekopf. Es sind keine Pferde verarbeitet worden.
1: Da bin ich aber froh. Können wir weitermachen jetzt?
0: Ja, gerne. Was kommt?
1: Es kommt jetzt Lass die Sonne in dein Herz mit von Wind.
0: Ah! Oh.
1: Von Olaf ist das ein Wunsch aus Buchholz.
0: Wir sprachen vorhin noch darüber, mit Steffi von Bayern 3, darüber, dass ja möglicherweise heute der ein oder andere ESC-Song kommen könnte.
1: Ja.
0: Denn es ist gerade Eurovision Song Contest Woche und das ist ein ESC-Song gewesen. Die Gruppe Wind war in den 80ern zweimal und in den 90ern noch einmal für Deutschland beim ESC. In den 80ern beide Male sehr erfolgreich.
1: Ah, und auch mit dem.
0: Zweimal Zweite geworden. 1985 mit Für alle und 1987 mit Lass die Sonne in dein Herz. Und das ist dieser Wunsch. Schlimme ist, ich weiß das wirklich noch auswendig.
1: Ja, offensichtlich. Das kann ja nur Gutes bedeuten für diesen ESC.
0: Es ist ein gute Laune-Song.

0: Ich liebe diesen Song. Tino, du hast ihn gerade zum ersten Mal gehört. Kann das
1: Kulturbanausig fühle ich mich, aber ja, ist korrekt und ich finde den klasse.
0: 1987 beim Eurovision Song Contest Deutschland Platz 2 mit Wind und Lass die Sonne in dein Herz. Heute können wir das alle zugeben. Heute ist Deutschland Spiel verrückt. Heute kommen die Lieblingshits, die wir sonst niemals zugeben würden. Wir können das auch am Radio zugeben, dass wir auch mal einen Schlager mögen.
1: Na klar, auf jeden Fall. Warum denn nicht?
0: Denn um 18 Uhr, wenn das vorbei ist, werden alle geblitzdingst und da weiß niemand, was wir vorher gesagt haben. 11.31 Uhr, das Neueste aus dem Verkehrszentrum. A1 Osnabrück Richtung Bremen zwischen Dreieck Stur und Bremen-Hemelingen. 4 Kilometer Stau, hier verliert ihr 20 Minuten. A1 Lübeck Richtung Fehmarn zwischen Bad Schwartau und Pansdorf. 5 Kilometer Stau, knappe halbe Stunde plus. A2 Braunschweig Richtung Magdeburg zwischen Allerengersleben und Eilsleben. 5 Kilometer Stau, 20 Minuten länger. A3 Köln Richtung Frankfurt zwischen Raststätte Siegburg-West und Siebengebirge. 5 Kilometer Stau, ihr verliert eine Viertelstunde. Die A67 Darmstadt Richtung Mannheim ist zwischen Lorsch und Viernheimer Dreieck wegen Bauarbeiten bis Montag früh gesperrt. Die Umleitung geht dem Darmstädter Kreuz über die parallel verlaufende A5. Dort immer wieder Stau und stockender Verkehr. A7 Fulda Richtung Würzburg zwischen Dreieck Fulda und Bad Brückenau-Volkers. 5 Kilometer Stau, das dauert eine knappe halbe Stunde länger. A8 Stuttgart Richtung Karlsruhe zwischen Heimsheim und Pforzheim-Ost. Unfall, 4 Kilometer Stau, Viertelstunde plus. In der Gegenrichtung im Baustellenbereich rund eine knappe halbe Stunde mehr einplanen, bitte. A8 Stuttgart Richtung München zwischen Eichelberg und Merklingen. 6 Kilometer Stau und 25 Minuten. Und die B32 Sigmaringen-Ravensburg ist zwischen Alzhausen und Blitzenreute wegen eines Unfalls in beiden Richtungen gesperrt. Kommt gut an!
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0: Mit Tine Kunze von Bremen 4.
1: Und Michael Reusteck von SWR 3.
0: Und mit allen anderen Popwellen der ARD. Ganz Deutschland ist zusammen mit euren Wünschen heute.
1: Und die sind wirklich genauso verrückt wie unser Wunschtag heute. Vor allem auch die Gründe, warum sie gewünscht werden. Wir haben einen Wunsch von Fiona aus Bremen. Und das muss ich mit euch teilen. Fiona ist 13 und hat geschrieben, sie hat seit ein paar Monaten eigene Tauben. Hm. Und wenn ich mit ihnen Tricks übe und so, dann höre ich das Lied und fühle mich so glücklich, vor allem, dass sie eigene Haustiere hat, ohne, und jetzt zitiere ich nochmal, dass Mama und Papa sich auch um sie sorgen müssen.
0: Sehr gut.
1: Dann soll es doch so sein. Alok und Alan Walker jetzt für Fiona und ihre Tauben Headlights.
0: Sie hören Musik, nur wenn sie Tauben sind.

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1: Sagt uns eure Wünsche und wir gucken, was wir noch unterkriegen bis 18 Uhr. Groove Minister haben wir gerade gespielt für Heike aus Hagen. War immer mein Lieblingskind, um das Wochenende einzuläuten. Entweder Autokorrekturfehler und es soll Lieblingslied heißen oder sie ist die Mutter von Groove Minister.
2: Das wir wäre krass.
1: Genau. Verdient von Groove Minister.
2: Es ist, ja, und es ist genauso verrückt, so wie der Tag sich heute gestaltet. Dank euch, weil von Groove Minister gehen wir rüber zu Dean Martin. Wer hätte das gedacht, Michael, dass wir sowas nochmal moderieren dürfen?
1: Das ist hintereinander im Radio, hört man sonst eigentlich
2: das
1: nie.
2: Das ist Alenas Wunsch aus Bad Rappenau und sie sagt, das war das Lied für ihren Hochzeitstanz damals. Sie ist heute, am 14. Mai, 10 Jahre mit ihrem Partner zusammen. Oh. Ist das nicht schön?
1: Herzlichen Glückwunsch zum Jahrestag, Dean Martin.
2: Let's Amore.

0: Und direkt nach den Martin, jetzt Blümchen-Techno. Heute geht alles.
1: Großartig.
0: Deutschland spielt verrückt. Blümchen, ich bin wieder hier, kommt gleich für Stefan aus Bremen, der geschrieben hat, damals, als ich noch jung war, Blümchen-Konzert 1998 im Modernes. Fast nur Kids im Publikum. Mein Freund Jan und ich mit Mitte 20, so ziemlich die Ältesten, wurden von Security gefragt, wie wir in der Bar kennenlernen, ob wir mit unseren Kindern hier seien. Herrlich. Trotzdem tolles Erlebnis, super gute Laune-Konzert. Jasmin Wagner, Blümchen, einfach mega sympathisch. Und dann schreibt Stefan noch, bin ehrlich gesagt immer noch Blümchen-Fan, mittlerweile nicht mehr so heimlich, habe seit kurzem mein Blümchen-T-Shirt.
1: Gratulation an dieser Stelle.
0: Du als Bremerin kennst den Club wahrscheinlich.
1: Das Moderne ist, na, auf jeden Fall. Das war, ist ein ganz toller Club. Immer noch, gibt's auch noch, aber früher, muss ich sagen, wurde da drin geraucht und das Dach konnte man irgendwann öffnen. Das war wie so eine Kuppel. Und wenn das Dach geöffnet wurde um Mitternacht, machte es so und der ganze Rauch zog in Schwaden übers Bremen-Vierland hinweg. Das geht mittlerweile nicht mehr, es wird aber natürlich auch nicht mehr im Modernes geraucht, aber ein Besuch wert, wenn man mal hier oben im Norden ist.
0: Das ist die beste Lüftung, von der ich je gehört habe. Einfach das komplette Dach aufmachen. Ist das der Grund, warum Fußballstadien oben offen sind, weil da geraucht wird?
1: Genau, richtig. Und einfach hitzig Fußball gespielt. Besonders in Bremen, wissen wir doch alle.
0: Als ich gerade Blümchen gesehen habe, das Blümchen kommt und es belegt, wie verquer mein Kopf heute ist. Vorhin haben wir schon Sailor Moon, die Titelmusik von Sailor Moon gehört. Und wir haben sogar über Blümchen schon gesprochen. Und trotzdem, als ich gerade das Wort Blümchen sah, dachte ich, jetzt kommt bestimmt irgendwas aus Benjamin Blümchen. Kannst du mir vielleicht einmal kurz mit der Bratpfanne auf den Kopf hauen, dass
1: ja,
0: die Gedanken wieder
1: warte,
0: kommen?
1: Warte, ja, ich hab sie. So, fertig. Ach,
0: danke,
1: besser?
0: Viel besser.

0: Na, habt ihr es auch wieder erkannt als Everybody's Free to Feel Good? Blümchen mit ihrer Version. Ich bin wieder hier. Deutschland spielt verrückt.
1: Und wir machen weiter mit einem Wunsch von Maike aus Bremen. Und die ist jetzt bei uns am Telefon. Mahlzeit, Maike.
2: Ja, moin.
1: Was hast du dir gewünscht?
2: Ich habe mir Welcome to the Jungle von Guns N' Roses gewünscht.
0: Das ist ja was völlig anderes als Blümchen.
1: Genauso soll es sein. Und es hat einen besonderen Grund, dass du dir das gewünscht hast. Und den musst du uns erzählen, weil ich glaube, das sind Neuigkeiten für alle.
2: Bestimmt. Ich bin Pound Pro und ich mache Pound Rockout Workout, ein Ganzkörpertraining, angelehnt an Schlagzeugspielen. Und das Lied ist mein Warm-up gerade.
1: Wie kann man sich das vorstellen? Habt ihr ein Schlagzeug vor euch oder wie macht ihr euer Pound Rockout Workout?
2: Nee, wir nutzen tatsächlich nur Gymnastikmatten und sogenannte Ripsticks, das sind Drumsticks.
1: Und damit haut ihr dann auf diese Matten und das muss ja unfassbar anstrengend sein.
2: Genau, wir hauen entweder auf die Matten oder einfach in die Luft und das macht einfach total viel Bock und Spaß.
1: Und das ist das Warm-up Guns N' Roses. Was macht ihr denn dann später, wenn ihr warm seid?
2: Oh, wir steigern uns noch ein bisschen. Also da kommen noch ein paar Songs hinterher. Aber ja, das ist schon ein ganz guter Einstieg auf jeden Fall.
1: Dann können sich ja jetzt mal alle in Deutschland ihre Kochlöffel schnappen und ein paar, also irgendwas so Pendant-mäßiges zum Rockout-Workout und loslegen, oder?
2: Ja, genau.
1: Du machst jetzt auch mit.
0: Quasi das Gegenstück zur Luftgitarre ist so eine Art Luftschlagzeug, wenn ich das richtig verstanden habe, ja?
2: Das ist richtig. Okay. Air Drumming ist auch Drumming.
0: Also, da machen wir das jetzt. Schönen Feiertag noch.
2: Vielen Dank.
0: Guns N' Roses, Welcome to the Jungle.

0: Es gibt aktuelle Meldungen aus dem Verkehrszentrum. Vorsicht auf der A3 Würzburg Richtung Frankfurt. Zwischen Helmstadt und Wertheim-Lenkfurt liegt ein Plastikkanister auf der linken Spur. Vorsicht auf der A5 Basel Richtung Karlsruhe. Zwischen Bühl und Rastatt Süd liegen Fahrzeugteile auf der mittleren Spur. Und Vorsicht auf der A81 Singen-Stuttgart. Zwischen Tuningen und Villingen-Schwenningen in beiden Richtungen Gefahr durch eine Entenfamilie auf der Fahrbahn. Es ist jetzt auch schon so die Tageszeit, da müssten die ersten Menschen auf dem Weg liegen, wenn ihr durch den Wald unterwegs seid. Also Vorsicht, dass ihr einfach behutsam über sie drüber steigt.
1: Genau, die sind kaputt vom Wandern am Feiertag, vom Vatertag.
0: Ja,
1: die können nicht mehr.
0: Nennen wir es so, genau. Es gibt ja so ein paar Songs, die wir heute im Laufe des Tages spielen, da hat man das Gefühl, bin ich gerade betrunken oder kommt das wirklich aus dem Radio? Nein, es kommt wirklich!
1: Deutschland spielt verrückt heute noch bis 18 Uhr. Jetzt gibt es den Wunsch von Philipp, der kommt aus Löw, da wo man wohnen möchte. An der Terrassenmosel. Und er schreibt, da waren wir noch jung. Dune mit Hardcore-Vibes.
0: Oh, endlich wieder 90er-Techno. Das hatten wir seit Blümchen nicht mehr vor 5 Minuten.
1: Aber um kurz vor 12 kann man sich das auch geben am Vatertag.
0: Ich finde auch. Tine Kunze, herzliche Grüße nach Bremen. Vielen Dank, dass du dabei warst. Schönen Tag auch dir noch.
1: Es war ein Traum, lieber Michael. Grüße nach Baden-Baden und überall nach Deutschland. Viel, viel Spaß noch heute mit Deutschland spielt verrückt.

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1: Die Nachrichten mit Sabine Büttner. Guten Tag.
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2: Sie, lieber Mario Draghi, haben sich um Europa verdient gemacht. Der ist so einfach, dieser Satz.
1: Bundeskanzler Merz hat den ehemaligen Chef der Europäischen Zentralbank Draghi bei der Verleihung des Karlspreises in Aachen gewürdigt. Merz sagte in seiner Rede, dass Draghi Europa ab 2010 durch die Euro-Krise gebracht hat.
2: Sie haben sich in bedrohlicher Zeit um den Euro gekümmert und Sie haben den Euro und die Währungszone stabilisiert. Mit Mitteln, die umstritten waren. Das war mutig.
1: Vor allem der Satz "Whatever it takes", um den Euro zu erhalten, erinnert viele an den ehemaligen EZB-Chef. Der Karlspreis in Aachen geht an Menschen, die sich für die Zusammenarbeit in Europa einsetzen. US-Präsident Trump und Chinas Präsident Xi bemühen sich um Signale der Annäherung. Trump ist zu Besuch in Peking. Ein erstes längeres Gespräch der beiden Staatschefs lief offenbar gut. Das Weiße Haus sagte, man habe unter anderem besprochen, wie die USA und China in der Wirtschaft besser zusammenarbeiten können. NRW-Ministerpräsident Wüst hat vor den Folgen eines möglichen Aufstiegs der AfD gewarnt. Der CDU-Politiker sprach bei einer Veranstaltung am Rande des Katholikentags in Würzburg. Dort sagte Wüst, man dürfe die Gefahr nicht unterschätzen, wenn die AfD in einzelnen Bundesländern die Regierung übernehme. In Köln steigt heute das DFB-Pokalfinale der Frauen. Ab 16 Uhr spielt Bayern München gegen den VfL Wolfsburg. Die Fußballerinnen aus München gelten als Favorit. Sie könnten sich mit einem Sieg das Double aus Meisterschaft und Pokal sichern, genau wie im vergangenen Jahr.
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1: In Xanten hat eines der größten Mittelalterfeste am Niederrhein begonnen, das sogenannte Siegfried-Spektakel. Mit dabei für WDR aktuell ist Torben Wiedenhaupt.
3: Mit großen Augen stehen zum Auftakt viele Kinder warm eingepackt und als kleine Ritter und Burgfrauen verkleidet vor einem riesigen, feuerspuckenden Drachen. Erzählt wird die Nibelungensaga rund um Siegfried, den wohl bekanntesten Helden des Mittelalters aus Xanten und Namensgeber des Festivals. Entlang der historischen Stadtmauer sorgen auf mehreren hundert Metern rund 80 Stände sowie mehr als 200 Ritter, Burgfrauen und Gaukler für echtes Mittelaltergefühl. Bis Sonntag werden trotz des wechselhaften Wetters wieder mehrere tausend Besucher erwartet.
1: Das war WDR aktuell. Das Wetter in Nordrhein-Westfalen. Heute eher selten Sonne. Es sind viele Wolken unterwegs. Dazu Regenschauer, auch mal mit Graupel vermischt. Die Temperaturen erreichen bis 13 Grad. In Lüdenscheid maximal 9, in Bad Salzuflen bis 11 Grad. Leverkusen kommt auf 12 Grad. Morgen etwas milder. 15 Grad sind möglich. Erst trocken. Ab dem Mittag gibt es dann wieder mehr Regenschauer. Die Zeit? Es ist 12.03 Uhr.
4: Das Neueste aus dem Verkehrszentrum A1 Osnabrück Richtung Bremen zwischen Dreieck Stur und Bremen-Hemelingen. 4 Kilometer Stau, ihr verliert eine knappe halbe Stunde. A1 Lübeck Richtung Fehmarn zwischen Bad Schwartau und Pansdorf. 5 Kilometer Stau, knappe halbe Stunde plus. A2 Braunschweig Richtung Magdeburg zwischen Marienborn-Helmstedt und Eilsleben. 7 Kilometer Stau und stockender Verkehr, 20 Minuten länger. A3, A12 Oberhausen Richtung Arnheim zwischen Grenzübergang Elten und Beek in den Niederlanden. 5 Kilometer Stau, 20 Minuten länger. A3 Köln Richtung Frankfurt zwischen Raststätte Siegburg West und Siebengebirge. 6 Kilometer Stau, Verzögerung bis zu 25 Minuten. Die A67 Darmstadt Richtung Mannheim ist zwischen Lorsch und Viernheimer Dreieck wegen Bauarbeiten bis Montag früh gesperrt. 2 Kilometer Stau, die Umleitung geht ab dem Darmstädter Kreuz über die parallel verlaufende A5. Dort immer wieder Stau und stockender Verkehr. A7 Fulda Richtung Würzburg zwischen Dreieck Fulda und Bad Brückenau-Volkers. Unfall, 7 Kilometer Stau, eine Dreiviertelstunde länger dauert das. A8 Stuttgart Richtung Karlsruhe zwischen Heimsheim und Pforzheim-Ost. Unfall, 4 Kilometer Stau, Viertelstunde länger. In der Gegenrichtung im Baustellenbereich rund eine knappe halbe Stunde mehr einplanen, bitte. Und A8 Stuttgart Richtung München zwischen Eichelberg und Merklingen. 6 Kilometer Stau, 25 Minuten länger. Kommt gut an!
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4: Denn heute spielen wir alle verrückt.
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4: Ja, sogar die Technik. Und jetzt mit Tim Koschwitz von RBB 888.
5: Und Michael Rolfsteg von SWR 3.
4: Hallo zusammen, schön, dass ihr dabei seid. Grüße an dich.
5: Ja, Grüße zurück. Ich höre die Sendung seit 10 Uhr. Ich finde, das hat schon sehr, sehr viele so ESC-Vibes gehabt, wenn die Punkte vergeben werden. Weißt du, dass man sagt, Michael, bis hierher, ganz, ganz tolle Show, tolles Outfit. Die Kolleginnen und Kollegen haben das super gemacht und hier sind jetzt die Ergebnisse für Berlin.
6: Ja, wie viele Punkte gibst du uns denn?
5: 12.
6: Danke, das ist ein guter, ja, finde ich in Ordnung. Darauf kann man aufbauen.
5: Ja, und ich finde, der erste Wunsch hat auch schon sehr, sehr viel von 12 Punkten. Das ist The Prodigy in Out of Space für Marc Salomo aus Dresden. Das ist sowas, das könnte jetzt auch bei uns im Berghain laufen.
6: Schreibt, das war die allererste selbst gekaufte Single auf Musikkassette. Kennt noch jemand den Disc Center Katalog, aus dem man damals bestellt hat? Kenne ich tatsächlich noch. Als man noch physische Platten von Papier wegbestellt hat. Boah.

0: Heute geht alles. Public Image Limited, This is not a love song. Haben wir gespielt für Frank Schulte aus Bad Lahr, NDR 2 Hörer mit seinen Erinnerungen an eine unbeschwerte Kindheit. Wir sind alle zusammen, die Popwellen der ARD heute. Ich bin Michael Räufsteck von SWR 3 und Tim Koschwitz von RBB 88.8 ist diese Stunde mit bei uns. Hallo Tim.
1: Ich freue mich sehr, hallo. Und bei uns am Telefon ist Maximiliane. Sie hört uns über Bayern 3 und kommt aus Hohenwart. Guten Tag.
2: Ja, hi.
1: Maximiliane, dein Wunsch hat was mit Berlin zu tun. Erzähl mal.
2: Genau, ich habe meinem Bruder zum 18. Tickets geschenkt für ein Konzert von Roy Bianco und wir sind damals extra nach Berlin.
1: Und wie war das?
2: Ey, es war so genial. Also einfach nur 2 Stunden pure gute Laune, richtig, richtig coole Stimmung und einfach mega.
0: Tim, passiert das öfter, dass Menschen nach Berlin kommen, um da gute Laune zu haben?
1: Es ist ganz selten eigentlich. Deswegen musste ich so nachfragen.
0: Empfand ihr Touristen? Ist ja erstaunlich.
1: Ja, doch, ab und zu. Aber ich muss sagen, Maximiliane, bei diesem Namen musst du mir nochmal helfen mit der Aussprache. Es ist Roy Bianco und die Was Boys?
2: Und die Abruzzati Boys.
1: Und die Abruzzati Boys. Und die machen so herrliche Stimmung. Deswegen spielen wir sie jetzt. Bella Napoli, Deutschland spielt verrückt.
0: Ebenfalls mit dabei WDR 2, SR 1, MDR Jump, Bremen 4 und HR 3. Schönen Feiertag euch allen.

0: Oh, herrlich. Danke an Michael aus Kronberg, dass du dir das gewünscht hast. Auch das mag ich gerne. Army of Lovers Crucified hier bei Deutschland spielt verrückt.
1: Wir sind alle zusammen und wollen eure Musikwünsche gerne bekommen. Einfach über unsere Website schicken, dann direkt zu uns in die Studios. Und dann klingelt es ganz, ganz anders als sonst überall.
0: Wir sind der Soundtrack für euren Feiertag. Egal, was ihr heute tut oder wie nass ihr dabei werdet. Wie ist es in Berlin gerade?
1: Ich habe das Gefühl, dass man die Bollerwagentour nach innen verlegen muss, irgendwie so ein Stückchen weit, weil es regnet hier gerade so leichte Bindfäden herunter.
0: Immer im Kreis im Wohnzimmer, einfach.
1: bis der Kasten alle ist. Aber ich habe wirklich nicht das Gefühl, dass man hier großartig raus kann. Ich glaube, bei uns, ja, da hinten wird es so ein bisschen heller, vielleicht so ab 2, 3 vielleicht wieder.
0: Ja, aber dann sind ja eigentlich alle schon zurück oder halt durch. Das Gute ist, wenn du die Bollerwagentour ins Wohnzimmer verlegst, dass du den Kühlschrank als Kühltasche nehmen kannst und weniger Kühlelemente mitnehmen musst. Hast du eigentlich weniger Gewicht.
1: Kann man sich den Bollerwagen auch sparen?
0: Ach, muss gleich nur sparen. Gut, du gehst noch einen Schritt weiter. Ja, soweit, so schlau bin ich nicht, dass ich darauf gekommen bin.
1: So einfach. Und man Stimmt. kann natürlich auch viel, viel besser Radio hören, als wenn man irgendwo unterwegs ist. Und die ganz vielen schönen Wünsche, wie zum Beispiel den von Gloria aus Josgrund, die schreibt, mein Vater und meine Mutter haben in ihrer Jugend super gerne dieses Lied gehört. Und jedes Mal, wenn es spielt, startet bei uns eine Tanz- und Singparty, ganz egal ob zu Hause oder im Auto. Sie verbinden eine unbeschwerte Zeit mit diesem Lied aufgrund des heutigen Feiertags. Und diese Aktion möchte ich Ihnen ein Stück Jugend schenken. Das ist mein Geschenk zum Vatertag. Und sie meint Ike und Tina Turner, Nutbush City Limits.
0: Kommt gleich, freut euch schon drauf. Vorher noch Deichkind, Luftbahn. Der Song lief bei meiner Familie im Auto, wenn wir im Urlaub gefahren sind. Und alle haben mitgesungen, schreibt uns Michael aus Leipzig. Das jetzt und eure Wünsche vielleicht ja auch heute noch.
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0: Nutbush City Limits. Ike und Tina Turner. 12.30 Uhr, das Neueste aus dem Verkehrszentrum A1 Osnabrück Richtung Bremen zwischen Dreieck Stur und Bremen-Hemelingen. 4 Kilometer Stau, eine knappe halbe Stunde Verzögerung. A1 Lübeck Richtung Fehmarn zwischen Bad Schwartau und Pansdorf. 5 Kilometer Stau, knappe halbe Stunde länger. A1 Dortmund Richtung Köln zwischen Burscheid und Kreuz Leverkusen. 5 Kilometer Stau, 20 Minuten. A3, A12 Oberhausen Richtung Arnheim zwischen Grenzübergang Elten und Zevenaar in den Niederlanden. 6 Kilometer Stau, halbe Stunde plus. A3 Köln Richtung Frankfurt zwischen Raststätte Siegburg West und Siebengebirge. 5 Kilometer Stau, 25 Minuten. Die A67 Darmstadt Richtung Mannheim ist zwischen Lorsch und Viernheimer Dreieck wegen Bauarbeiten bis Montag früh gesperrt. 2 Kilometer Stau. Die Umleitung geht ab dem Darmstädter Kreuz über die parallel verlaufende A5. Dort immer wieder Stau und stockender Verkehr. Die A7 Fulda Richtung Kassel ist zwischen Melsungen und Guxhagen wegen Bergungsarbeiten gesperrt. Umleitungsempfehlung die U39. A7 Fulda Richtung Würzburg zwischen Dreieck Fulda und Bad Brückenau-Volkers. Unfall, 8 Kilometer Stau, dreiviertel Stunde länger hier. Und A8 Stuttgart Richtung München zwischen Eichelberg und Merklingen. 6 Kilometer Stau und 30 Minuten Verzögerung. Kommt gut an!
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0: Mit Tim Koschwitz von RBB 888
2: und Michael Rolfsteg von SWR 3.
0: Schön, dass ihr dabei seid und uns diese tollen Songs alle schickt, die ihr euch wünscht. Wir spielen bis um 18 Uhr noch eure Wünsche, egal wie verrückt sie sind. Peinliche Lieblingslieder, Dinge, die ihr ewig nicht gehört habt, Erinnerungen an die Kindheit oder Sachen, bei denen wir nur heute zugeben würden, dass wir sie mögen. Oh shit, Frau Schmidt zum Beispiel von Der Wolf. Christina aus Bronn wünscht sich das. Für ihren Freund Tobias, der hat sich das eigentlich gewünscht, weil er es früher oft gehört hat und hat das an uns weitergegeben. Über sie.
2: Ja, weil er es wahrscheinlich in erster Linie auch nicht zugeben wollte, dass er das wirklich gerne mag. Es ist nämlich einigermaßen furchtbar. Das ist auch meine Schulzeit. Der Wolf und Oh shit, Frau Schmidt. Und das Schlimme an diesem Song ist, er ist wirklich schlimm auf der einen Seite und auf der anderen Seite bleibt er mietfrei im Kopf bis... bis zum Schluss.
0: Der Wolf hatte damals mit Gibt's doch gar nicht einen recht großen Hit.
2: Genau, das war der erste, glaube ich. Und danach kam noch dieser und
0: das, oh shit, Frau Schmidt. Das war die Nachfolgesingle. Ich hatte ja erwartet, dass heute an Christi Himmelfahrt oder eben auch Vatertag vielleicht Menschen irgendwelche Papa-Songs wünschen. Der Papa wird's schon richten oder irgendwas. Nein, stattdessen hören wir Songs über Lehrerin. Aber okay, geht schon.
2: Na bitte.
0: Das ist eure Show. Wir richten uns ganz nach euren Wünschen. Noch bis 18 Uhr. Schickt sie uns über unsere Website und wir spielen's.

0: Schmidt. Oh shit, Frau Schmidt, der Wolf. Wir haben eine Nachricht gerade bekommen von Mike. Schreibt uns, ihr seid so gut, ich höre euch über Web und analog. Die Latenz beim Refrain von Oh shit, Frau Schmidt ist so geil.
1: Und der nächste Wunsch von Maria aus Frankfurt wartet. Und zwar ist es Max Rabe, Sammy Deluxe. Der perfekte Moment. Und sie schreibt ein richtig geiles Konzert mit meiner Freundin Maya aus den USA. Wir waren bei Max Rabe. Die Musik war so eine Wohltat für unsere Seele. Wir hatten so eine gute Zeit und die Musik sehr gefühlt. Das kann ich gut nachvollziehen.
0: In 4 Minuten kommt das. Vorher nämlich noch Tom Waits, Downtown Train. Dazu schreibt uns Christoph aus Oberhausen. Die Coverversion von Rod Stewart war ein großer Hit und ich fand sie auch sehr gut, bis ich Tom Waits und seine Originalversion kennengelernt habe.
1: Das ist auch das Witzige bei dieser Geschichte, ne? Rod Stewart musste ja anrufen bei Tom Waits, um das überhaupt covern zu dürfen. Das wird so gemacht unter Musikern. Und Tom Waits hat gesagt, oh bitte, bitte nicht Rod Stewart, nicht meine Musik. Und dann hat er eine Nacht lang mit sich selbst gerungen, ob er das nun wirklich will oder nicht und die Rechte freigibt. Und am nächsten Morgen hat er aufs Konto geguckt, festgestellt, da ist Ebbe und gesagt, na gut, dann eben ein Rod Stewart Cover.
0: Dann spülen wir ihm jetzt gerne auch noch mal ein paar Cent rein mit einem Radioeinsatz von Downtown Train von Tom Waits.

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0: Max Rabe.
1: Ah, Deutschland spielt verrückt. Alle ARD-Pop-Radios zusammen von 10 bis 18 Uhr. Und vielleicht kurft Max Rabe ja gerade wieder auf dem Fahrrad durch Mitte, wie er das gewohnheitsmäßig tut. Und vielleicht ist heute ja auch ein Bollerwagen mit hinten dran.
2: Oh ja, wenn ihr ihn seht, berichtet mal bitte gerne. Hier ist Deutschland spielt verrückt und wir sprechen mit Ina aus Zeuthen. Hallo Ina.
3: Ja, hallo.
2: Du hast uns auch einen Wunsch geschickt, da wird es gleich etwas lauter, ja?
3: Ja, ich befürchte.
2: Erzähl, was kommt und was du damit verbindest.
3: Also, ich habe mir gewünscht von Scooter Hyper Hyper, weil ich bin ein absoluter Scooter-Fan von der ersten Stunde an. Ich habe auch sämtliche Plakate und Poster und alles, was es da überhaupt nur gibt. Und ich habe zu meinem 50. Geburtstag, das ist jetzt auch schon 5 Jahre her, eine VIP-Karte bekommen, wo ich ihn also nach dem Konzert auch live getroffen habe und ein Foto mit ihm gemacht habe. Und das war einfach ganz toll.
1: Ina, sag mal ganz kurz, was ist es denn bei HP Baxter bzw. Scooter? Sind es die Texte? Ist es die Musik? Was bezaubert dich so?
3: Ja, der Sound, und der macht so eine tolle Bühnenshow mit viel Pyro und viel Bässen. Und ja, es ist einfach immer wieder, ich war schon bei 10 Konzerten und ich würde jederzeit wieder hingehen.
1: Wahnsinn.
3: Und er ist ja auch also total nett und cool und... Ja, also ich bin sehr begeistert.
2: In welcher Lautstärke spricht er, wenn man ganz normal mit ihm spricht?
3: Also schon ein bisschen laut. Er hat ja auch eine sehr markante Stimme. Ja. Also wenn man ihn sprechen hört, das würde man auch immer wieder erkennen. Und also ich war auch erstaunt, wie groß er ist. Ich meine, ich bin 1,75 und der ist, weiß ich nicht, knappe 1,90. Also, aber war echt cool gewesen. Also ich habe mich so gefreut und ich habe mir das schon immer mal gewünscht. Ich sage, wenn ich einmal möchte ich dahinter die Bühne und möchte die Jungs mal kennenlernen. Und ja, war wirklich cool. Und vorher natürlich Konzert und sehr schön. Und dann, deshalb habe ich mir, ich hätte mir jeden Song gewünscht von denen.
2: Aber du hast den allerersten genommen, mit dem Scooter berühmt
3: geworden. Genau, den berühmten und ja.
1: Na, dann sagen wir jetzt für Ina aus Zeuthen Hyper Hyper.
2: Ich weiß nicht, ob das schon laut genug war.
1: Hyper
3: ja,
1: Hyper.
3: Ja, ihr müsst noch üben, aber es klappt schon.
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2: Schönen Tag.
3: Ja, euch auch. Danke.
2: Danke.
3: Tschüss.
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0: The Muppet Show und Mana Mana. Das ist Deutschland spielt verrückt. Wir alle zusammen, alle ARD-Pop-Radios von 10 bis 18 Uhr. Der Wunsch kam von Jan aus Wolfsburg und er schreibt, das haben meine Frau und ich immer mit den Kindern gesungen, als sie noch klein waren und dabei haben wir immer wahnsinnig viel gelacht.
1: Vorher haben wir Scooter gehört mit Hyper Hyper und Bernd aus Schillingen hat darauf gerade reagiert. Unsere vierjährige Tochter guckt uns sehr unglaubwürdig an, wenn wir auf Scooter abgehen. Hier sind aktuelle Meldungen aus dem Verkehrszentrum. Vorsicht auf der A1 Trier Richtung Saarbrücken. Zwischen Nonnweiler-Braunshausen und Nonnweiler-Priemstal ist eine ungesicherte Unfallstelle auf der linken Spur. Vorsicht auf der A7 Würzburg Richtung Ulm. Zwischen Kitzingen und Marktbreit liegen Radmuttern und Fahrzeugteile. Auf der A8 München Richtung Stuttgart zwischen Augsburg-West und Neusäß liegt ein Reifen auf der linken Spur. Auf der A8 Stuttgart Richtung München im Tunnel Grübingen ist eine ungesicherte Unfallstelle. Und auf der B10 Stuttgart Richtung Ulm zwischen Plochinger Dreieck und Ebersbach steht ein defektes Fahrzeug auf der rechten Spur. Bitte überall Vorsicht. Die ganze Übersicht gleich wieder um kurz nach 1.
0: Für Carsten aus Fishing gibt's jetzt The Hooters und Pissing in the Rhine. Michael, magst du mich da mal kurz ins Bild setzen?
1: Also, wenn ich was zu sagen hätte, hätte ich mir diesen Song für heute gewünscht.
0: Aha.
1: Mir ist diese Frage im Vorfeld dieser Sendung gestellt worden und das ist eine der Antworten, die ich gegeben habe. Diese Antwort mag im Radio ausgestrahlt worden sein. Aber ich habe nichts zu sagen. Es sind nicht unsere Wünsche. Es sind eure Wünsche, es sind die Wünsche von Deutschland heute in dieser Show. Aber wenn Carsten sich das wünscht, dann spielen wir das natürlich. Und denn es ist ein Song, den die Hooters, eine amerikanische Band, selbst geschrieben haben, auf Deutsch, mit den Vokabeln, die sie kennen. Und da ist halt sehr viel Alkohol drin und Pissing in the Rhine ist die einzige Zeile, die sie auf Englisch singen. Ansonsten achtet gerne auch mal drauf, dass die Toten Hosen einen Shoutout bekommen in diesem Song. Die Hooters mit einem Song für ihre deutschen Fans. Pissing in the Rhine. Jetzt im Radio.

0: Das ist doch Kulturgut, oder nicht?
1: Es ist herrlich, vor allem es klingt wirklich auch besser als die deutschen Sachen von Phil Collins.
0: Und sie haben diesen Text selber geschrieben.
1: So.
0: Es gab Songs der Hooters schon auf Deutsch, die sie aber dann nicht selbst ins Deutsche übersetzt haben. Den haben sie selber geschrieben. Eine gute Flasche Wein, du bist nicht allein, sondern hier mit mir, mit einem großen Bier. Ich habe es jetzt nicht ganz auswendig im Kopf. Aber es geht auf Konzerten sehr gut ab unter denen, die den Song vorher schon mal gehört haben. Die anderen Hooters-Fans, die nur die Klassiker kennen, Satellite, Johnny B. und so weiter, die gucken dann immer etwas fragend. Aber auf den deutschen Konzerten spielen sie das zuverlässig.
1: Man kann aber auch relativ schnell, finde ich, damit so korrespondieren. Also es ist relativ schnell mitklatschbar und das hilft dir dann auch beim Konzert.
0: Das stimmt. So, erstmal jetzt vielen Dank schon mal an Tim Koschwitz von RBB 88.8. Herzliche Grüße nach Berlin. Danke, dass du da warst.
1: Ich habe sehr zu danken.
0: Das hier geht noch weiter bis um 18 Uhr. Wir machen noch Wünsche, bis wir den Überblick verlieren. Und das ist in diesem Augenblick der Fall, denn ich habe keine Ahnung, wer sich... Doch! Bis gerade hatte ich keine Ahnung, wer sich Hieße Pirate von Hans Zimmer gewünscht hat. Das ist aus Fluch der Karibik. Aber jetzt haben wir Emil Wagner aus Bad Soden-Allendorf wiedergefunden. Hat den Film gesehen, seitdem hört er auf jeder Autofahrt diesen Song. Nein, er hört auf jeder Autofahrt HR3. Danke dafür. Wir sind alle Popradios zusammen heute. Und hier ist dein Wunsch von Hans Zimmer. Schönen Feiertag allen noch.

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1: Die Nachrichten mit Sabine Büttner. Guten Tag.
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2: Herzlichen Glückwunsch Mario Draghi zum Internationalen Karlspreis in Aachen im Jahr 2026. Herzlichen Dank für Ihr großartiges Lebenswerk im Dienst Europa.
1: Bundeskanzler Merz hat den ehemaligen Chef der Europäischen Zentralbank Draghi für seine Arbeit in der Euro-Krise gewürdigt. Von der Verleihung des Karlspreises in Aachen Thomas Wenkert für WDR aktuell.
3: In seiner Festrede bezeichnete der deutsche Bundeskanzler Friedrich Merz den neuen Karlspreisträger als Super Mario. Ein Verdienst von Draghi sei es gewesen, den Euro in seiner schlimmsten Krise 2012 gerettet zu haben. Der CDU-Politiker betonte, dass Europa selbstbewusster werden müsse. Das habe man verstanden. Europa stärke sich wirtschaftlich und sicherheitspolitisch, sagte Merz. Merz mahnte, wie auch Draghi, einen modernen europäischen Haushalt an. Neue Prioritäten müssten gesetzt werden. Er betonte aber auch, dass es mit Deutschland keine neuen EU-Schulden geben werde.
1: US-Präsident Trump und der chinesische Staatschef Xi haben ihr Treffen beendet. Die beiden haben gut 2 Stunden unter anderem über das Streitthema Taiwan gesprochen. China beansprucht das Gebiet für sich. Trump hatte aber zuletzt noch Waffenlieferungen an Taiwan genehmigt. Die Regierungskrise in Lettland verschärft sich. Ministerpräsidentin Selina hat ihren Rücktritt angekündigt. Damit reagierte sie auf den Bruch ihrer Regierungskoalition. Hintergrund ist die Entlassung des Verteidigungsministers nach einem Drohnenvorfall in Lettland. In Supermärkten könnte es morgen Streiks geben. Die Gewerkschaft Verdi hat dazu aufgerufen, auch den Großhandel. Verdi fordert 7% mehr Lohn, mindestens aber 225 Euro zusätzlich im Monat. Die Arbeitgeber halten die Forderungen wegen der schwierigen Wirtschaftslage für zu hoch.
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1: In Techte im Münsterland geht heute eine Tradition zu Ende, die Kutschenwallfahrt an Christi Himmelfahrt. Sie erinnert an die Zeit, in der die Bauern noch mit ihren Pferden zur Kirche fuhren. Aus Techte, Julia Wulff für WDR aktuell.
4: Viele hundert Menschen trotzen dem regnerischen Wetter und lassen sich dieses Ereignis, das wirklich einmalig in der Region ist, nicht entgehen. Die historischen Kutschen sind nochmal besonders hübsch aufbereitet worden. Los ging es gerade mit einer Messe. Als Höhepunkt gilt der Kutschenkorso am Nachmittag. Allerdings, in den vergangenen Jahren haben sich immer weniger Kutsche angemeldet. Deshalb findet die Kutschenwallfahrt in Telgte heute zum letzten Mal statt. Um 14.30 Uhr klappern die Hufe über das Altstadtpflaster.
1: Das war WDR aktuell. Das Wetter in Nordrhein-Westfalen, heute viele Wolken, immer wieder mal Regenschauer, teils auch mit Graupel. Dazu in Winterberg bis 6 Grad, in Solingen und Aalen 11 Grad und in Essen 12 Grad. Morgen jetzt erstmal trockenlos, ab dem Mittag kommen dann wieder häufiger Schauer auf. Morgen Höchstwerte zwischen 7 und 15 Grad. Die Zeit, es ist 13.03 Uhr.
5: Das Neueste aus dem Verkehrszentrum. A1 Osnabrück Richtung Bremen zwischen Dreieck Stur und Bremen-Hemelingen. 4 Kilometer Stau, hier verliert ihr 20 Minuten. A1 Lübeck Richtung Fehmarn zwischen Bad Schwartau und Pansdorf. 5 Kilometer Stau, knappe halbe Stunde dauert das länger. A1 Dortmund Richtung Köln zwischen Burscheid und Kreuz Leverkusen. Unfall, 5 Kilometer Stau, 30 Minuten. Die A24 Hamburg Richtung Schwerin ist zwischen Wöbelin und Kreuz Schwerin wegen Bergungsarbeiten aktuell gesperrt. Bitte die Strecke nach Möglichkeit großräumig umfahren. A3 Köln Richtung Frankfurt zwischen Raststätte Siegburg West und Siebengebirge. 5 Kilometer Stau, 20 Minuten länger. Die A67 Darmstadt Richtung Meckenheim ist zwischen Lorsch und Viernheimer Dreieck wegen Bauarbeiten bis Montag früh gesperrt. Umleitung geht ab dem Darmstädter Kreuz über die parallel verlaufende A5, dort aktuell rund eine halbe Stunde Verzögerung. Die A7 Fulda Richtung Kassel ist zwischen Melsungen und Guxhagen wegen Bergungsarbeiten gesperrt. Umleitungsempfehlung die U39. A7 Fulda Richtung Würzburg zwischen Dreieck Fulda und Bad Brückenau-Volkers. Unfall, 5 Kilometer Stau. Dort dauert es bis zu einer Dreiviertelstunde länger. A8 Stuttgart Richtung München. Im Tunnel Grübingen Unfall auf der linken Spur. 4 Kilometer Stau, 30 Minuten. Und Vorsicht auf der A7 Würzburg Richtung Ulm zwischen Kitzingen und Marktbreit steht ein defektes Fahrzeug auf der rechten Spur im Baustellenbereich. Kommt gut an!
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5: Mit Michael Reufschweck, hallo, von SWR 3. Und Kerstin Mark aus Saarbrücken von SR 1 ist uns zugeschaltet. Ich kann Sie sehen. Wir können Sie nur noch nicht hören. Wir verstehen, dass das der Teil ist, der euch im Radio wenig bringt. Deswegen arbeiten wir daran. und machen erstmal mit euren Wünschen weiter. Verrückte Wünsche bis um 18 Uhr. Auf unserer Website habt ihr immer noch die Möglichkeit, eure Wünsche zu hinterlassen. Alter Hit aus meiner Zeit ist das, was Uwe aus Rehlingen-Siersburg zu dem hier geschrieben hat. XXL, Peter Coolman Steiner. Damals ein Spruch aus der Werbung, der zu einem ganzen Hit aufgeblasen wurde. In den 90ern. Aber Vorsicht! It's Coolman!
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0: Ja, da haben wir auch das hinter uns gebracht. XXL Peter Coolman Steiner. It's Coolman. Hallo, Kerstin Mark von SR1.
1: Hallo, da bin ich endlich.
0: Da sind wir alle zusammen, die ARD-Pop-Radios, diese Stunde mit Kerstin von SR1. Schön, dass du dabei bist.
1: Ja, viele Grüße aus dem Saarland zu euch allen. Wir freuen uns mega dabei zu sein bei diesem wilden Mix da heute. Also da laufen Songs, da denkst du dir erstmal, ey, jetzt drehen sie total durch, ne? Was ist denn da los? Aber es ist super gut, macht super viel Spaß und Freude.
0: Das ist das Schöne, man fasst sich im ersten Moment an den Kopf und dann merkst du und ertappst dich selbst dabei, wie du mitsingst und die Texte von völlig abwegigen Songs noch kennst.
1: Ja, es ist auch so, dass man dass so ein paar Songs dabei sind, die sagen einem erstmal nichts, denken mal, hä, was kommt denn jetzt? Und dann plötzlich so nach den ersten Takten, ah ja, stimmt, klar, kenne ich doch.
0: Oder man lernt was ganz Neues kennen, was beim besten Willen nicht neu sein muss, aber man lernt was kennen, was man bisher einfach noch nicht auf dem Schirm hatte und kann es ins eigene Lieblingsrepertoire aufnehmen.
1: Ja, zum Beispiel Olaf aus Auerswald, ne? Oder Olaf Auerswald aus Aalen, der hat uns geschrieben über die Website und er wünscht sich Lou Reed mit Walk on the Wild Side und er schreibt sowas Süßes dazu. Mich erinnert dieser Song an meine ersten elternfreien Schritte und viel Gutes, viel Freunde aus in dieser 70er-Zeit. Für dich jetzt, Olaf.

0: Walk on the Wild Side. Deutschland spielt verrückt mit euren Wünschen noch den ganzen Tag bis um 18 Uhr. Und der Wunsch von Lisa aus Saarbrücken ist dran. Hallo Lisa.
1: Hallo.
2: Lisa, grüß dich. Wir beide sitzen wahrscheinlich gerade so ein paar Meter nur voneinander weg, ne?
1: Genau, richtig.
2: Du in Saarbrücken. Ey, wir sind ganz gespannt auf deinen Musikwunsch. Da gibt es nämlich so eine kleine lustige Story. Erzähl mal.
1: Richtig. Und zwar war ich bei Uwe Lindenberg am Konzert. Und da ist mir eine junge Dame positiv aufgefallen und ich habe immer verstanden, dass Udo gesagt hat, das ist Ida, meine Cousine. Und Udo ist ja nicht mal für die deutsche Sprache bekannt. Und als ich zu Hause war, dass ich da jetzt rumgestanden war nach der Cousine von Udo und habe dann festgestellt, das war nicht seine Cousine, sondern die Künstlerin hieß seine Cousine.
2: Genau. Hast du gedacht, der Lindenberg, der bringt seine Cousine einfach mal mit zum Konzert.
1: Ja, ich dachte, okay, vielleicht ist sie auch künstlerisch begabt und steht da mit ihm auf. Genau, und dann habe ich mir ein paar Lieder von ihr angehört und ja, bin drauf hängen geblieben.
0: Dann hören wir doch alle mal eins jetzt. Vielleicht bleiben wir alle dabei hängen. Wollen wir das machen?
1: Ja, vielleicht. Auf jeden Fall gerne.
0: Deine Cousine. Bang, bang. Mein Herz schlägt krass. Es geht noch weiter, glaube ich. Wie heißt der Song? Mein Herz
2: bang,
0: schlägt krass.
2: Bang,
0: für dich
2: bang.
0: Natürlich. Für dich.
1: Genau. Bang, bang.

0: Wild, verrückt, schön, dass ihr alle mit dabei seid. Wir sind auch für euch am Start. SR1, RBB 88.8, Bayern 3, WDR 2, MDR Jump.
1: Bremen 4, NDR 2, HR 3 und alles produziert von SWR 3.
0: Ja, und auf allen unseren Homepages findet ihr natürlich das Formular, wo ihr euch wünschen könnt, wirklich was immer ihr möchtet. Wir spielen das.
1: Andrea sagt selbst, was sie gerne hätte.
2: Hier ist eure Andrea aus Thüringen, aus Kölle da. Und ich würde mich mega, mega freuen, wenn ihr heute irgendein Lied von DJ Bobo spielt. Weil ich heute Abend in Erfurt zum DJ Bobo Konzert gehe.
1: Ah, oh, du bist doch auch DJ Bobo Konzertgängerin, Kerstin.
0: Ja, das ist leicht übertrieben. Ich war einmal, das ist schon Jahre her, da war er in Saarbrücken und meine Schwester wollte unbedingt dahin. So ein bisschen 90er-Vibes nochmal. Ne? Und da hat sie aber niemand gefunden, der mit ihr hin wollte. Und da habe ich mich dann erbarmt. Und soll ich was sagen? Es war mega. Das war wie so ein Musical. Das war eine Mega-Show. Und ich bin froh, dass ich das mal gesehen habe, wirklich.
1: Er ist ein großer Entertainer. Der ist ein sehr, sehr sympathischer Typ. Und ich freue mich,
0: dass er tolle Lieder zum Mitsingen.
1: Ich freue mich, dass Andrea uns die Wahl überlassen hat, welchen Song wir spielen. Sie sagt einfach nur einen Song von DJ Bobo. Und heute ist Deutschland spielt verrückt. Deswegen haben wir uns für den bescheuertsten DJ Bobo-Titel entschieden, an den wir denken konnten.
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0: Chihuahua. Hervorragende Wahl.
1: Schon, total. Chihuahua. Ich habe laut mitgesungen. Ey, das sind so Songs, ne, die wir heute spielen, direkt hintereinander. Hört man die normalerweise wahrscheinlich nicht so oft, ne? Wie jetzt auch der Song, der von Uwe kommt. Du bist dran, hi.
2: Ich komme aus dem Saarland, aus Mainzweiler. Hab in der saarländischen Tischfußballliga Tischfußball gespielt. Ich wünsche mir von Buck the Chance Harvest Hymn. Das war unsere Vereinshymne.
0: Die kommt hier.
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0: das ist halt irgendwie was total Entspanntes an diesem Vatertag. Für euch Mighty Dubcats, The Magic Carpet Ride, haben wir gespielt für Steffi Fröhlich aus Altenburg.
1: Das war Fatboy Slim, bevor er sich Fatboy Slim nannte. Der hat unter so vielen verschiedenen Künstlern Musik produziert. Das war einer davon. Jetzt das Neueste aus dem Verkehrszentrum um 13.31 Uhr. Vorsicht auf der B311 in der Ortsdurchfahrt Zimmern, Schwarzwaldstraße, liegen Bälle. A1 Osnabrück Richtung Bremen zwischen Dreieck Stur und Bremen-Hemelingen 3 Kilometer Stau, knappe halbe Stunde Verzögerung. Die A24 Hamburg Richtung Schwerin ist zwischen Würbelin und Kreuz Schwerin wegen Bergungsarbeiten aktuell gesperrt. 10 Kilometer Stau, bitte umfahrt die Strecke bitte nach Möglichkeit großräumig. Die A67 Darmstadt Richtung Mannheim ist zwischen Lorsch und Viernheimer Dreieck wegen Bauarbeiten bis Montag früh gesperrt. Die Umleitung geht ab dem Darmstädter Kreuz über die parallel verlaufende A5, dort und eine halbe Stunde Verzögerung. Die A7 Fulda Richtung Kassel ist zwischen Melsungen und Guxhagen wegen Bergungsarbeiten gesperrt. 6 Kilometer Stau, Umleitungsempfehlung die U39. A7 Fulda Richtung Würzburg zwischen Dreieck Fulda und Bad Brückenau-Volkers. Unfall 5 Kilometer Stau, knappe halbe Stunde länger hier. A8 Stuttgart Richtung München zwischen Eichelberg und Märklingen. 12 Kilometer streckenweise Stau, 30 Minuten verliert ihr. Und A2 Braunschweig Richtung Magdeburg zwischen Allerengersleben und Bornstedt. 3 Kilometer Stau, eine Viertelstunde dauert das länger. Kommt gut an!
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0: Und mit Michael Rolfsteck von SWR 3. Hallo. Ja, bis 18 Uhr, ne, spielen wir den verrücktesten Musikmix deutschlandweit. Und jetzt kommt endlich mal, Michael, ein Vatertagssong.
1: Na, hey. Endlich. Kommt jetzt
0: also so im weitesten Sinne.
1: Richten von Peter Alexander.
0: Oder lass uns mal den Papa machen, ne? Von Stromberg, wäre auch schön. Nee, stimmt. Tatsächlich hat sich reingemeldet Freddy Holländer aus Frechen. Der wünscht sich System of a Down mit BYOB. Gut, da denken wir erstmal, was hat das jetzt mit Vatertag zu tun? Er hört das Lied immer gerne mit seinem Papa beim Autofahren. Und der hört eigentlich gar keinen Rock. Aber bei System of a Down, da singt er immer mit.
1: Oh, heute hören wir alle Musik, die wir eigentlich sonst nie hören. Deutschland spielt verrückt. Noch bis um 18 Uhr.

0: Wie hast du das eben genannt? Vatertagsmusik?
1: Also ich muss mir jetzt wieder in die Haare kämmen gehen, ey. Das war wild gerade, Mensch. Mein lieber Mann.
0: Ich glaube, wir brauchen alle ein paar Halsbonbons jetzt, nachdem wir das mitgemacht haben.
1: Deutschland spielt verrückt, ihr merkt es, oder? Also spätestens jetzt habt ihr es gemerkt. Wir freuen uns über den Musikwunsch von Karin Miruk, ist aus Düsseldorf. Die hat jetzt, ich sag mal so, was ganz anderes. Doris Day wünscht sie sich mit Perhaps, Perhaps, Perhaps.
0: Ja, da habe ich mich gefragt und das haben wir gerade recherchiert. Das muss doch aus einem Film sein, weil Doris Day hat doch viele Filme gemacht und dazu gesungen.
1: Ja.
0: Und das ist auch aus einem Film. Ich habe recherchiert, das ist ein Film, in dem sie gar nicht mitgespielt hat. Das wurde erst verwendet 1992 von Baz Luhrmann in seinem Film Strictly Ballroom. Da war der Song aber schon fast 30 Jahre alt in der Doris Day-Version und das war schon eine Coverversion aus den 40ern.
1: Oh wow.
0: Ja.
1: Aber es klingt halt immer noch verdammt gut, ne?
0: Das tut es.
1: Und wir freuen uns jetzt drauf.
0: Und es ist eigentlich auch nur die Brücke zu Helge Schneider, denn wir sind jetzt schon 3,5 Stunden dran und Helge Schneider kam noch nicht. Es war eigentlich nur eine Frage der Zeit, bis Sommersonne-Kaktus ansteht. Und
1: herrlich.
0: Egal, wie sehr es bei euch gerade regnet, an einigen Stellen kommt die Sonne raus, andere stehen im Schutt. Sommersonne-Kaktus sollte helfen. Bringt Sonne ins Herz, wenn es draußen stürmt und regnet. Schreibt Sonja aus Egelfing. Und das sind die nächsten beiden.

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1: Hallo.
2: Ich hab voll Lust auf Sommer jetzt, oder?
1: Ja, das bringt die Sonne raus. Hier scheint sie übrigens tatsächlich gerade im Studio. Wie ist das Wetter in Saarbrücken?
2: Das Wetter in Saarbrücken ist, ich glaube, so ähnlich wie bei euch in Baden-Baden. Jetzt gerade im Moment sehe ich auch Sonnenstrahlen, aber es hat auch schon wild geregnet heute. Es ist so alles dabei.
1: Ganz Deutschland ist zusammen heute bei Deutschland spielt den verrückt. Spielt den verrückt? Wie heißt die Sendung?
2: Ja, so wie du sagst. Spielt den verrückt.
1: Spielt den verrückt. Wäre eigentlich ein besserer Titel. Wäre den Songs angemessen, die wir heute spielen. Sommer, ja, Sonne, Kaktus. Helge Schneider, das ist einfach nur geisteskrank, schreibt Jonas. Nein, Jonas, der politisch korrekte Ausdruck ist verrückt. Deshalb Deutschland spielt den verrückt. Deswegen heißt die Sendung ja so.
2: Andreas Lüttjen aus Oldenburg, moin.
1: Andreas?
3: Ja, hi.
1: Grüß dich.
2: Hi. Sag mal, wie ist das Wetter bei euch da oben in Oldenburg? Geht's auch ein bisschen ab wahrscheinlich, oder?
3: Ja, Regen und eigentlich nur Regen und wir hoffen, dass es gleich besser wird.
1: Toi, toi, toi.
2: Ja, ich glaube, spätestens mit dem Song, den du dir wünschst, könnte es besser werden, weil die Oldenburger dann oder ganz Deutschland natürlich mitsingen werden, weil so ziemlich jeder diesen Song kennt. Erzähl mal, da gibt's eine Geschichte dazu.
3: Genau, ich wünsche mir ein tolles Lied für meinen guten Freund Dirk und zwar von der Eiskönigin Lass jetzt los, weil mein Kumpel Dirk, der ist so textsicher und der rennt über das ganze Stadtfest, um irgendwo auf der Tanzfläche zu stehen, um dieses Lied mitzusingen, um mitzutanzen. Und der ist einfach nur cool und er legt dann einfach mal einen 100-Meter-Sprint hin, um rechtzeitig auf der Bühne zu sein, wenn das Lied gespielt wird. Und das Oldenburger Stadtfest ist ja durchaus bekannt.
1: Und da wird sowas gespielt, ja? Steht da eine Coverband oder wo kommt das Lied her?
3: Genau, eine Coverband oder ein DJ, genau, der dann sich dazu committet, das Lied einmal am Abend zu spielen. Und mein Kumpel Dirk, der rennt dann los und versucht dann irgendwie dieses Lied zu erhaschen.
1: Weißt du, wo Dirk jetzt gerade ist? Entschuldigung.
3: Dirk ist noch zu Hause, den hole ich gleich ab und dann wollen wir auch noch auf Tour und wollen ein bisschen die Stadt unsicher machen.
2: Oh ja, aber dann mit dem Song natürlich im Gepäck. Aber unter uns gesagt, genau. Schämt man sich dann so ein bisschen, wenn der Dirk dann da die Bühnen stürmt bei dem Lied oder macht ihr da volle Kanne mit?
3: Nein, wir machen tatsächlich mit, weil Dirk und ich crashen jede Schlagerparty. Ob das auf dem Schlagerboot ist oder irgendwelche anderen Schlagerpartys, wir lieben das. Also ein geiler Typ, einfach ein cooler Typ.
1: Dann stellen wir uns jetzt alle vor, wie Dirk die nächsten 3,5 Minuten verbringen wird. Wir haben da, glaube ich, alle ein gutes Bild vor Augen.
3: Dirk, ja, dann dreht ab zu Hause.
1: Grüße.
3: Dann jetzt danke euch.
1: Aus
3: ciao.
1: Der Eiskönigin. Lass jetzt los. Schönen Feiertag. Tschüss.
3: Danke dir, euch auch.
2: Ciao.

0: Was jetzt los? Aus der Eiskönigin zum Dahinschmelzen. Nur Olaf nicht. Olaf, bitte nicht dahinschmelzen. Olaf, nicht dahinschmelzen.
1: Ja, man sieht sich schon so ein bisschen selbst auf so einem Felsen und das dann so ganz inbrünstig singen, oder? Deutschland spielt verrückt schön, dass ihr alle mit dabei seid. Oliver aus St. Wendel, der wünscht sich auch einen richtig geilen Song. Gimme Shelter von den Rolling Stones und er erklärt uns selbst, warum.
2: Hallo, guten Tag ins Studio. Der Song, weil er mich tatsächlich an meine Kindheit erinnert. Mein Papa war immer einer von den größten Stones-Fans in meiner Erinnerung. Und ich sehe mich da so als kleines Kind bei dem auf dem Schoß sitzen und habe dann Gimme Shelter gehört oder andere Songs. Und das ist einfach schön und erinnert mich an ihn. Und jetzt wünsche ich ihm auch gute Besserung natürlich, wenn er wieder fit wird.
3: Flansch.

0: Die Rolling Stones und Gimme Shelter. Deutschland spielt verrückt. Falls ihr noch Wünsche übrig habt, falls ihr noch nicht wunschlos glücklich seid, hinterlasst sie uns gerne auf unserer Homepage. Geht auf unsere Homepage, sagt uns, was soll noch kommen. Bis 18 Uhr geht Deutschland spielt verrückt noch weiter.
1: Ich gehe noch ganz stark davon aus, ne, dass euch ganz viel noch einfallen wird bis dahin.
0: Wir haben noch einen von Tomte übrig, den spielen wir jetzt noch.
1: Ja, und danach, um 14 Uhr, Markus Barsch von SWR 3. Da gehst du auch mal in Feierabend, Michael.
0: Ich habe jetzt Feierabend, genau, Barsch übernimmt.
1: Und Jens Hadeland von NDR 2. Oh, guck mal, jetzt haben wir das synchron gesagt, wie schön.
0: Sag mal, für wen Tomte kommt, Christiane aus Püttlingen hat sich das gewünscht. Kerstin Mark von SR1, herzlichen Dank, dass du dabei warst.
1: Es hat total viel Spaß gemacht. Danke dir, Michael Röschig von SWR 3. Habt alle noch einen wunderbaren Tag bei uns hier. Deutschland spielt verrückt.

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1: Die Nachrichten mit Sabine Büttner. Guten Tag.
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1: Teile von CDU und SPD nehmen in einer ungewöhnlichen Allianz die Bundesregierung in die Pflicht. Der konservative Flügel der SPD und der CDU-Arbeitnehmerflügel CDA appellieren gemeinsam an die Koalitionsspitzen, sich weniger zu streiten. Markus Sambale, WDR Berlin.
2: Der Vorsitzende des CDU-Arbeitnehmerflügels Dennis Radtke richtet deutliche Worte an die Koalition. Bekommt endlich den Hintern hoch, reißt euch zusammen und konzentriert euch darauf, was wirklich wichtig ist, fordert der CDU-Politiker im Spiegel. Es gehe darum, Wachstum zu erreichen, ohne den sozialen Frieden im Land zu gefährden. Esra Limbacher, Sprecher des konservativen Seeheimer Kreises in der SPD, ruft die führenden Leute der Regierung auf, den öffentlichen Streit zu beenden und ins Machen zu kommen. Union und SPD seien gemeinsam in der Pflicht.
1: In Aachen hat der ehemalige Chef der Europäischen Zentralbank Draghi den Karlspreis bekommen. In seiner Rede würdigte Bundeskanzler Merz Draghi für seine Arbeit in der Euro-Krise. Zur Karlspreisverleihung sind viele Spitzenpolitiker in Aachen, etwa NRW-Ministerpräsident Wüst und EU-Kommissionspräsidentin von der Leyen. US-Präsident Trump und Chinas Präsident Xi bemühen sich um Signale der Annäherung. Trump ist zu Besuch in Peking. Ein erstes Gespräch beider Staatschefs lief offenbar gut. Das Weiße Haus sagte, man habe besprochen, wie die USA und China in der Wirtschaft besser zusammenarbeiten können. In Würzburg haben Gläubige einen großen Eröffnungsgottesdienst zum Deutschen Katholikentag besucht. Rund 11.000 Menschen kamen zu der Messe unter freiem Himmel. Der Würzburger Bischof Jung kritisierte in seiner Predigt Machthaber, die Religion missbrauchen, um ihre Macht durchzusetzen.
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1: In Lüdenscheid beginnt heute ein großes inklusives Theaterfestival. Theatergruppen aus ganz Deutschland zeigen 4 Tage lang ihre Stücke. Lukas Grünig für WDR aktuell.
3: Los geht es heute Abend mit einer Eröffnung im Kulturhaus. Die Handicaps vom Verein Konzept inklusiver Theaterarbeit zeigen eine Inszenierung, die sich mit dem Thema digitale Überforderung im Handyzeitalter beschäftigt. Insgesamt werden bis einschließlich Samstag 9 Vorstellungen im Kulturhaus und Open Air im Rosengarten präsentiert zu ganz unterschiedlichen Themen. Außerdem gibt es 4 kostenlose Workshops, in denen sich die Teilnehmer zum Beispiel in Malerei, Tanzen oder Impro-Theater ausprobieren können. Tickets für die Aufführungen können online oder an der Abendkasse gekauft werden.
1: Das war WDR aktuell. Das Wetter in Nordrhein-Westfalen. Am Nachmittag ist es windig, Schauer ziehen durch, die können auch mal kräftiger werden. Teils sind auch Graupel dabei. In Schleiden 9 Grad, in Warburg 11 und in Wesseling 12 Grad. Morgen erst trocken, dann ziehen wieder Regenschauer auf, dann bis 15 Grad. Die Zeit, es ist 14.03 Uhr.
4: Das Neueste aus dem Verkehrszentrum, damit ihr gut und sicher ankommt. A1 Osnabrück Richtung Bremen. Zwischen Bremen-Brinkum und Bremen-Hemelingen. 3 Kilometer Stau, Verzögerung hier eine Viertelstunde. Die A14 Wismar Richtung Schwerin ist zwischen Schwerin-Ost und Kreuz-Schwerin wegen Bergungsarbeiten gesperrt. Die A448 Dortmund-Witten Richtung Bochum-West ist zwischen Bochum-Weidmar und Bochum-Eppendorf wegen eines Unfalls gesperrt. 2 Kilometer Stau. Letzte freie Ausfahrt ist Bochum-Süd. A45 Hagen Richtung Gießen, zwischen Lüdenscheid Süd und Meinerzhagen an der Baustelle 3 Kilometer Stau, Verzögerung 20 Minuten. Die A67 Darmstadt Richtung Mannheim ist zwischen Lorsch und Viernheimer Dreieck wegen Bauarbeiten bis Montag früh gesperrt. Die Umleitung geht ab dem Darmstädter Kreuz über die parallel verlaufende A5. Dort rund aktuell 10 Kilometer stockender Verkehr. Buh. Die A7 Fulda Richtung Kassel ist zwischen Melsungen und Guxhagen wegen Bergungsarbeiten gesperrt. 2 Kilometer Stau. Umleitungsidee hier wäre die U39. A7 Fulda Richtung Würzburg jetzt zwischen Dreieck Fulda und Bad Brückenau. Volkers Unfall. 6 Kilometer Stau. Knappe halbe Stunde Verzögerung. A8 Stuttgart Richtung München zwischen Eichelberg und Märklingen. 7 Kilometer Stau. Hier auch 30 Minuten plus. Und noch zweimal Bundesstraße, die B173 Kronach Richtung Hof ist zwischen B303 Marktrodach in Unterrodach und dem Abzweig nach Wallenfels nach Unfall gesperrt. Es staut sich hier. Letzte Meldung, die B258 Mayen-Blankenheim zwischen dem Abzweig nach Meuspath und B257 Adenau. In beiden Richtungen 3 Kilometer Stau, jeweils eine Viertelstunde dauert es hier länger. Kommt gut und sicher und bitte bald an.
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4: mit Jens Hadeland von NDR 2.
5: Ja, moin, und mit Markus Barsch von SWR 3. Wir freuen uns, dass ihr dabei seid. Wie schön, ich komme gerade von der Vatertagstour.
4: Ja, wirklich?
5: Nein,
4: mit
5: Quatsch.
4: Mit Bollerwagen?
5: Nee, ich habe das letzte Mal Vatertag gefeiert, tatsächlich, als ich noch nicht Vater war.
4: Okay. Aber gut. Es ist Halbzeit hier bei uns im deutschlandweiten Wunschhit-Marathon mit euch allen zusammen. Heute von 10 bis 18 Uhr sind wir in der Mitte angekommen. Dem Kollegen Michael Rolfsteck, der hier die ersten 4 Stunden bestritten hat, bluten die Ohren zärtlich, weil ihr euch so tolle, wunderbare, verrückte Sachen gewünscht habt. Macht bitte unbedingt weiter so, ne? Wir sind ja hier bis 18 Uhr und deswegen ist jetzt hier mal Schichtwechsel im Studio. Schön, dass ihr da seid und schön, dass du bist, Jensen Hadeland im NDR2-Studio in Hamburg.
5: Ja, ich freue mich wirklich sehr. Also, wir machen weiter mit dem nächsten Musikwunsch. Der kommt von Ilse Lutz. Die hat über SWR 3 sich was gewünscht und zwar haben die 70er angerufen. Ich lese mal kurz vor. Hallo zusammen, dies war meine allererste Single. Mein Bruder hatte sie sich gekauft und irgendwann gefiel sie ihm nicht mehr und dann hat er sie mir geschenkt und das Lied gefällt mir bis heute.
4: Gut.
5: Alle, die große Geschwister haben, kennen das vielleicht. Desmond Dekker, Israelites, gibt's gleich.
4: Hier für euch.
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0: Ach, das ist aber auch immer noch sehr, sehr, sehr schön, muss man schon sagen. Bonnie Tyler. Hallo Deutschland. Hier kommt Musik heute den ganzen Tag aus dem Radio, die vielleicht manchmal gar nicht so sehr aus eurem Radio kommt. Dann nicht erschrecken und nicht denken, ihr habt den Sender verstellt. Bonnie Tyler, das ist noch relativ normal, ne? Total Eclipse of the Heart, das ging raus. Für Emma Honschuch, hört uns über MDR Jump in Gerstungen. Liebe Grüße. Sie sagt, diesen Song, Bonnie Tyler, kenne ich von einem Film. Und das ist der einzige Song, schreibt Emma, ist ganz süß, wo ihr Herz richtig aufgehen kann. Jetzt leuchtet bestimmt ganz Gerstungen. Haben wir dir sehr gerne gespielt. Aber jetzt gleich kommen die Flippers. Ich gebe mal rüber an NDR2-Kollege Jens Hadeland. Jetzt? Der hört mich gerade nicht. Jens! Der guckt in die Kamera. Ich sehe... Er hört gar nichts. Warum hört er nichts? Okay, muss ich das jetzt selber machen? Ist doch kein Problem. Ich mache es sehr gerne selber. Aber ich hätte es gerne mit dem Kollegen Jens gemacht. Nee, ich höre nichts. Schade. Jetzt sehe ich, dass er redet. Naja, gut. Hey, hallo, lieber Benjamin in Gerblingerode, na?
1: Hallo.
0: Hallo. Du hast dir die Flippers gewünscht, du Verrückter. Warum?
1: Na, für meine kleine Tochter. Die ist 5 Jahre und hört den Song so gefühlt seit 3 Jahren und jedes Mal, wenn er bei uns läuft, dann geht die Party ab.
0: Ja, genau. Und dann schreibst du uns so süß, du hast noch eine kleinere Tochter, die ist 6 Monate. Was macht die, wenn die 5-Jährige tanzt?
1: Ja, die guckt ganz ungläubig und fragt sich, was für ein verrücktes Huhn.
0: Was für ein verrücktes Huhn? Okay, dann möchten wir das jetzt bildlich uns vorstellen. Grüßen ganz lieb nach Gerblingerode zu euch, die ganze Familie und freuen uns, dass deine kleinen Töchter Freude haben. Und zwar jetzt. Viel Spaß.
2: Vielen Dank. 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

0: Eilmeldung aus dem Verkehrszentrum. Vorsicht auf der A3 Köln-Frankfurt zwischen Neuwied und Dierdorf. Da sind in beiden Richtungen Kinder auf der Autobahn. Vorsicht auf der A3 Köln-Frankfurt zwischen Neuwied und Dierdorf. In beiden Richtungen Kinder auf der Fahrbahn. Hallo! Schön, dass ihr da seid. Ihr hört, Deutschland spielt verrückt. Ja, es ist alles okay mit eurem Radio. Das waren gerade die Flippers. Das ist hier der gemeinsame Wunschhit-Marathon von Bayern 3, Bremen 4, HR3, MDR Jump, NDR 2, RBB 888, SR1 und WDR 2. Produziert mit Liebe, Herzblut, Hingabe und einer ordentlichen Portion Verrücktheit von SWR 3. Wenn ihr auch Musikwünsche habt, so bekloppt sie auch sein mögen, her damit, dann geht auf die jeweilige Webseite. Ne? Da findet ihr das Formular und dann könnt ihr euch alles wünschen, was ihr wollt. Wir haben noch Zeit. Bis 18 Uhr. Das sind noch Löcher in der Playlist. Jetzt kommt Elton John, Circle of Life. Für Robert Brandt aus Kriewitz. Hört uns über NDR 2.
1: Hallo, hier ist Robert Brandt. Elton John ist mein absoluter Lieblingsmusiker und Circle of Life aus dem König der Löwen ist eine seiner schönsten Balladen. Ich finde die Melodie sehr schön und auch der Text ist wunderbar. Und ich verbinde mit diesem Titel sehr schöne Erinnerungen an tolle Konzerte mit Elton John. Insgesamt habe ich 9 Konzerte von ihm besucht.
0: 9! Seht ihr meine Finger an einer Hand? 9! Respekt, Robert. Viel Freude. Macht's Radio laut.

0: Elton John, König der Löwen. Wisst ihr was? König der Löwen ist ein sehr, sehr beliebter Film. Wir machen nämlich gerade so weiter hier in Deutschland. Spielt verrückt. Und das Schönste ist auch, dass Jens Hadeland vom NDR 2, von NDR 2 aus dem Studio, der eben, wir hatten ein Leitungsproblem, verzeiht. Jetzt ist die Leitung wieder 1A, Jens, oder?
1: Kennt ja, also ich kann dich sensationell gut hören.
0: Ich habe auch die ganze Zeit gehört,
1: das war so toll. Also die ganze Zeit zu hören, aber nichts sagen zu dürfen. Also es war wie Radio hören so ein bisschen. Ja, wir sind dabei, hier ist Deutschland spielt verrückt, die alle ARD-Pop-Radios heute zusammen mit euren Musikwünschen. Und bei König der Löwen sind wir ganz gut eigentlich, gerade Circle of Life gehört. Jetzt kommt Hakuna Matata. Auch aus König der Löwen, wenn ich richtig informiert bin. Ich weiß nicht, bist du musicalmäßig unterwegs?
0: Nein, du warst schon mal auf der anderen Seite der Elbe, weil du bist ja in Hamburg.
1: Ja, ich bin nicht so ein Musical-Fan, da ist mir die Musik zu laut, dann kann ich nicht schlafen. Weißt du? So, also, auf jeden Fall ist das ein Lieblingssong von Ben Eisermann, hat er sich gewünscht, hört Bremen 4 und er schreibt, dieses Lied höre ich unglaublich gerne, da ich die Nachricht toll finde. Die Sorgen bleiben dir immer fern. Dazu kommt, dass es noch sehr witzig ist und einer der besten Filme überhaupt ist.
0: Ist nicht der Einzige, der sich den Song wünscht. Marco Horbach kommt auch gerade noch rein hier aus Much im Bergischen Land, hört uns über WDR 2. Das ist der erste, jetzt kommt's, das ist der erste Film, an den ich mich erinnern kann, schreibt der Marco aus Much, dass ich ihn als Kind gesehen habe, mittlerweile mehr als 100 Mal.
2: Respekt, Hakuna Matata.
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0: Ta-ta-ta-ta. Guck mal, Dennis aus Harthausen schreibt uns hier gerade auch noch ins Studio. Ey, König der Löwen, kann man einfach nie genug sehen. Zumindest geht's mir so, egal ob als Film oder in Hamburg als Musical, das einfach grandios gespielt ist, auch wenn Jens immer einpennt in Hamburg im NDR 2 Studio.
1: Sorry.
0: Jetzt machen wir erstmal 14.30 Uhr das hier. Das Neueste aus dem Verkehrszentrum, damit ihr gut und sicher ankommt. Immer noch super Vorsicht auf der A3 Köln-Frankfurt zwischen Neuwied und Dierdorf. In beiden Richtungen immer noch Kinder auf der Fahrbahn. Vorsicht auf der A8 Stuttgart Richtung München zwischen Neuhausen und Wendlingen. Ungesicherte Unfallstelle auf der linken Spur. A3 Oberhausen Richtung Köln zwischen Oberhausen-Lierich und Duisburg-Wedau. 3 Kilometer Stau. Die A448 Dortmund-Witten Richtung Bochum-West ist zwischen Bochum-Weidmar und Bochum-Eppendorf wegen eines Unfalls gesperrt. 2 Kilometer Stau. Letzte freie Ausfahrt ist Bochum-Süd. A45 Hagen Richtung Gießen zwischen Lüdenscheid-Süd und Meinerzhagen an der Baustelle 3 Kilometer Stau. Die A67 Darmstadt Richtung Mannheim ist zwischen Lorsch und Viernheimer Dreieck wegen Bauarbeiten bis Montag früh gesperrt. Die Umleitung geht ab dem Darmstädter Kreuz über die parallel verlaufende A5. Da haben wir immer noch 10 Kilometer stockenden Verkehr. Die A7 Fulda Richtung Kassel, erstmal zwischen Melsungen und Guxhagen. Bergungsarbeiten laufen hier, Sperrung 2 Kilometer Stau. Umleitung hier die U39. A7 Fulda Richtung Würzburg jetzt zwischen Dreieck Fulda und Bad Brückenau-Volkers Unfall, 6 Kilometer Stau, knappe halbe Stunde Verzögerung hier. A7 noch einmal Würzburg Richtung Ulm jetzt zwischen Kitzingen und Marktbreit an der Baustelle 2 Kilometer Stau. Letzte Meldung, die B25 Feuchtwangen Richtung Donauwörth ist zwischen Harburg und Donauwörth Nord Bergerkreuz nach Unfall gesperrt. Kommt gut und sicher und bald an.
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0: Mit Jens Hadeland von NDR 2.
1: Und mit Markus Barsch von NDR SWR 3. So.
0: Man kommt ja durcheinander den ganzen Tag.
1: Ja, auch. Ist klar. Wir spielen ein bisschen verrückt und spielen natürlich den ganzen Tag bis 18 Uhr nur eure Musikwünsche. Und das bundesweit, das wird groß.
0: Ist groß. Michael Gray jetzt, The Weeknd. Ich höre viel und gerne Hausmusik, schreibt uns Kasian Steuernagel, Topvorname Kasian aus Eppstein, hört uns über HR3. Und dieser Song ist für mich einfach ein großer Vibe. Michael Gray, The Weeknd.
1: Vor allem, wenn es so ein langes Weekend ist, was wir haben, ne? Hoffentlich, wenn ihr einen Brückentag morgen genommen habt. Ich weiß nicht, ob du so schlau warst, ich weiß nicht.
0: Natürlich nicht.
1: Und danach hören wir noch den Wunsch von Susanne Weber. Susanne ist gerade mit ihrem Mann im Auto unterwegs und fährt durch die abgelegensten Dörfer im Landkreis München. Und beide Kinder sind im Auto eingeschlafen und genießen die herrlich verrückte Show. Hier in Deutschland spielt verrückt. Sie wünscht sich The Gap Band, hört ihr gleich nach Michael Gray. You dropped the bomb on me.
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0: Die Gap Band. Deutschland spielt verrückt. You dropped a bomb on me. Nein, nicht doch. Jens?
1: Ja, sowas wollen wir nicht machen. Ne?
0: Warum hast du mich gerade gefragt? Das ist noch nicht aufgelöst. Kannst du gut Zungenbrecher
1: barschen? Ja, nee, wir haben Musikwunsch bekommen von Jochen Meyer. Der schreibt, bei der Fahrt mit den Kindern in den Urlaub habe ich diesen Song immer in Dauerschleife gehört. Mehr Rhabarber geht nicht. So, jetzt rate mal, welcher Song das ist.
0: Ich habe da so eine Idee.
1: Bodo Wartke, Marti Fischer, Barbaras Rhabarber. Und da habe ich mich kurz gefragt, kannst du Zungenbrecher gut?
0: Ja, hast du.
1: Probieren wir mal. Witzige Waschbären waschen weiße Wäsche.
0: Winzige?
1: Ich sag witzige.
0: Witzige Waschbären waschen weiße Wäsche.
1: Geht. Sensationell. Fünf flinke Frösche fressen frisches Futter.
0: Fünf? Ich sehe das nicht. Du hast es da stehen, ne?
1: Ich sehe das. Natürlich habe ich es hier stehen. Was hast du denn gedacht?
0: Fünf flinke Frösche fressen frisches Futter?
1: Jawohl!
0: Yeah.
1: Sehr gut. Barbaras Rhabarber gibt's auf jeden Fall gleich hier bei uns.
0: Für Jochen Meyer in Heidenheim hört uns über SWR 3 und... Für all diejenigen, bei denen bei David Bowie und Heroes einfach zu wenig Gitarren dabei sind, da können wir natürlich helfen. Hier in Deutschland spielt verrückt, weil Motorhead haben den mal gecovert, zusammen mit David Bowie, sensationelles Ding. Für Andreas Loray in Wiesbaden, Lemmy Kilmister, David Bowie in Kombination, zwei Ikonen, schreibt Andreas und er hat so recht.
1: Sensationell.
0: Vorsicht bei euch da draußen. Der Lautstärkeregler bricht gleich nach rechts ab.
1: Fenster nicht so fest, auf, auch wenn es regnet.

0: ein. Da tranken sie dann gemeinsam an der Bar noch ein Bier, die Rhabarber-Barbaren und der Bartbar-Bier.
1: Und aßen dazu Bar jeder Barberei ein Stück Rhabarberkuchen.
0: Ich glaube, es waren zwei.
1: Ja, da wurden sogar ganz harte Männer nahbar.
0: Und das alles dank Barbaras Rhabarber.
2: Drei Barbaren und der Bartbar-Bier saßen eines Abends an der Bar bei einem Bier. Da kam die Polizei, ja, wo wart denn ihr? Drei Barbaren und der Bartbar-Bier.
3: Ah, warte. Wir freuen uns so. Hallo, hier ist Deutschland spielt verrückt. Wir sortieren hier eure Musikwünsche, weil sie einfach einer toller sind als der andere. Markus Barsch hier, Jens Hardeland im NDR 2 Studio in Hamburg ist auch da an der Elbe.
4: Ja. Und es ist wirklich grandios, also diese ganzen Musikwünsche, die ihr euch schon seit 10 Uhr heute Vormittag wünscht. Ich habe auch ganz viel gehört und habe gedacht, boah, geil, lange nicht mehr gehört. Teilweise habe ich auch gesagt, boah, zum Glück lange nicht gehört. Aber es sind eure Musikwünsche, deswegen spielen wir einfach alles, was ihr wollt. Geht einfach auf die Homepage eures Lieblingssenders und wünscht euch da Musik. Wir haben noch ein bisschen Platz frei.
3: Genau, jetzt was Geiles, 51st State, New Model Army. Was für eine süße Geschichte uns Michaela Hans-Justen da schreibt aus Heidelberg, die uns über SWR3 gerade hört, ne, Jens?
4: Ja, großartige Geschichte. Ich lese mal vor. Hi, liebes ARD-Pop-Radio-Team, bin gerade unterwegs von Heidelberg Richtung Bremen zu einem runden Geburtstag eines ehemaligen Studi-Freundes aus der gemeinsamen Zeit an der Uni Trier von 1989 bis 1992.
3: Wolltest du schon irgendwas mit 2000 sagen, so Langzeitstudie?
4: Ja, falsche Zeit, ich weiß. Diesen Song haben wir immer auf den Feten im Ex-Haus gehört, wurden als letztes um 4 Uhr immer rausgeworfen und haben am kommenden Morgen allesamt brav um 9 Uhr in den Vorlesungen gehockt. Also vorbildlich.
5: Ja.
4: Ich habe auch mal studiert, habe ich nie geschafft. So. Grüße gehen an alle Trier Studi-Freunde und Freundinnen nach Sieke, nach Bonn, nach Frankfurt, nach Braunschweig, nach Berlin, nach Bingen, nach Saarbrücken, nach Kirchheim-Teck, nach Mülheim, in die Schweiz und nach Werl. War eine tolle Zeit, schön euch noch zu kennen.
3: Och, süß, schön euch noch zu kennen. Hinten drauf gleich für Sophie Ganzer in Berlin. Deutsch United, eine Insel mit zwei Bergen. Ihr wisst, wie es ist, bei Deutschland spielt verrückt. Da kommen Sachen hintereinander. Die kämen sonst nie hintereinander.

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1: Das ist ein wundervolles Thema für eine Ballade.

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0: Eine ganze Generation in Deutschland hat wegen dieses Songs einfach immer, wenn irgendwas hinterm Schreibtisch runtergefallen war, man kniete sich runter, wo ist es denn, wo ist es denn? Dann sagte man einfach, ah, jetzt ja. Verdammt, die Jobs United sind schuld.
1: Hier ist Deutschland spielverrückt, alle ARD-Pop-Radios zusammen heute. Nur eure Musikwünsche bis 18 Uhr und es macht so einen Spaß.
0: Heike hat uns gerade auch noch geschrieben, ah, jetzt ja, darauf habe ich gewartet, ihr Nasen. Super, ja gerne.
1: Super, gleich haben wir noch Bob Marley, den kriegen wir in diese Stunde noch rein mit dem Redemption-Song. Wunsch von Michael Erdmann, hört RTL 3 und sagt, Reggae kommt leider viel zu selten im Radio.
0: Da ist er doch schon, Reggae. Ey, Jens Hardeland im NDR 2 Studio, es war mir so eine Ehre, mit dir mal zu moderieren.
1: Und Grüße. Mir erst Markus Barsch, SWR 3 in Baden-Baden. Liebe Grüße, es war ein Fest. Jetzt geht's gleich weiter mit HR 3 und Schmali Schmalfeld.
0: Ja.

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1: Die Nachrichten mit Sabine Büttner. Guten Tag.
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2: Sie, lieber Mario Draghi, haben sich um Europa verdient gemacht. Der ist so einfach, dieser Satz.
1: Bundeskanzler Merz hat den ehemaligen Chef der Europäischen Zentralbank Draghi bei der Verleihung des Karlspreises in Aachen gewürdigt. Merz sagte in seiner Rede, dass Draghi Europa ab 2010 durch die Euro-Krise gebracht hat.
2: Sie haben sich in bedrohlicher Zeit um den Euro gekümmert und Sie haben den Euro und die Währungszone stabilisiert. Mit Mitteln, die umstritten waren. Das war mutig.
1: Vor allem der Satz "Whatever it takes", um den Euro zu erhalten, erinnert viele an den ehemaligen EZB-Chef. Der Karlspreis in Aachen geht an Menschen, die sich für die Zusammenarbeit in Europa einsetzen. Politiker aus CDU und SPD fordern die schwarz-roten Koalitionsspitzen auf, öffentlich weniger zu streiten. Entsprechende Appelle formulieren im Spiegel die Vorsitzenden des CDU-Arbeitnehmerflügels und des konservativen Flügels der SPD. Es gehe darum, Wachstum zu erreichen, ohne den sozialen Frieden im Land zu gefährden. Die Bundesregierung bekommt für die geplante Reform des Heizungsgesetzes Kritik von eigenen Beratern. Der Normenkontrollrat sagt, das gestern vorgestellte Gesetz sei handwerklich schlecht gemacht, kompliziert und unverständlich. Der Rat hat die Aufgabe, darauf zu achten, dass nicht unnötig neue Bürokratie entsteht. Auf einem Kreuzfahrtschiff in Bordeaux in Frankreich dürfen die meisten Passagiere nach dem Ausbruch des Norovirus wieder an Land gehen. Rund 50 Menschen leiden an Magen-Darm-Beschwerden. Sie müssen weiterhin an Bord bleiben und werden medizinisch versorgt. Die französischen Behörden betonen, dass es keine Verbindung zu dem Hantavirus-Fall auf einem anderen Kreuzfahrtschiff gibt.
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1: Die Deutsche Lebensrettungsgesellschaft Westfalen trainiert ab heute im Kreis Coesfeld Einsätze bei Hochwasser und Starkregen. Die Katastrophenschutzübung geht 4 Tage. 500 Menschen machen mit. Wie die Übung abläuft, dazu Kirsten Lorek, WDR Münster.
3: Erstmals sind alle 11 westfälischen Wasserrettungszüge im Einsatz. Sie proben etwa, wie man Menschen aus einem Hochwassergebiet rettet. Dazu müssen sogenannte Strömungsretter erstmal beurteilen, welche Risiken das Hochwasser überhaupt birgt. Erst dann können Taucher nach vermissten Personen suchen. Die genauen Orte, an denen das Ganze stattfindet, verrät die DLRG übrigens nicht. Denn es soll ja eine Übung unter echten Bedingungen für die Katastrophenschützer sein. Schaulustige wären da eher hinderlich.
1: Das war WDR aktuell. Das Wetter in Nordrhein-Westfalen. Am Nachmittag Wind- und Regenschauer, teils auch gewitterig mit Graupel. In Gummersbach 9 Grad, in Xanten 11 und in Duisburg 12 Grad. Morgen geht's meist trocken und nur leicht bewölkt in den Tag. Ab dem Mittag kommen dann wieder häufiger Regenschauer auf, dazu bis 15 Grad. Die Zeit, es ist 15.03 Uhr.
4: Das Neueste aus dem Verkehrszentrum. Und jetzt kommt in diesem Moment eine Eilmeldung. Vorsicht auf der A10, östlicher Berliner Ring, Dreieck Barnim, Dreieck Spreeau, zwischen Freienbrink und Dreieck Spreeau. Da werfen Personen Steine auf die Fahrbahn. Buh. Vorsicht auf der A10, östlicher Berliner Ring, Dreieck Barnim, Dreieck Spreeau, zwischen Freienbrink und Dreieck Spreeau. Werfen Trottelsteine auf die Fahrbahn. A2 Magdeburg Richtung Berliner Ring zwischen Thesen und Ciesa, Baustelle 6 Kilometer Stau, Verzögerung 20 Minuten. A3 Oberhausen Richtung Köln zwischen Oberhausen-Lierich und Duisburg-Wedau, Unfall 3 Kilometer Stau, Verzögerung hier eine halbe Stunde. A5 Kassel Richtung Frankfurt zwischen Fernwald und Gambacher Kreuz, Unfall 2 Kilometer Stau. A52 Mönchengladbach Richtung Roermond zwischen Grenzübergang Elmt und Roermond, 4 Kilometer Stau, eine Stunde Verzögerung hier. Die A67 Darmstadt Richtung Mannheim ist zwischen Lorsch und Viernheimer Dreieck wegen Bauarbeiten bis Montag früh gesperrt. Die Umleitung geht ab dem Darmstädter Kreuz über die parallel verlaufende A5. A7 Fulda Richtung Kassel erstmal zwischen Melsungen und Guxhagen. Aufräumarbeiten jetzt, 7 Kilometer Stau noch. A7 Hannover Richtung Flensburg zwischen Hamburg-Hausbruch und Elbtunnel Hamburg. 7 Kilometer stockender Verkehr, auch hier eine Viertelstunde mehr einplanen. Und noch einmal die A7 Fulda Richtung Würzburg zwischen Dreieck Fulda und Bad Brückenau-Volkers. 2 Kilometer Stau. Letzte Meldung, A81 Singen Richtung Stuttgart zwischen Rottweil und Oberndorf. Kaputtes Auto auf der rechten Spur. 2 Kilometer Stau. Kommt gut und sicher und bald an.
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4: Mit K. Carmen Schmali-Schmalfeld von HR3.
5: Und natürlich dem einzigartigen, großartigen Markus Barsch von SWR3. So.
4: Wie schön, dass wir zusammen sind.
5: Absolut, ich freue mich auch. Und dass alle mit dabei sind und so viele crazy Wünsche haben, das freut mich auch. Ich habe so gefeiert schon seit 10. Also mein Bewegungsziel heute, check, sag ich nur.
4: Check. Wir machen noch schön weiter hier bis 18 Uhr heute. Schickt uns eure Wünsche. Guck mal, das ist cool. Es gibt ja zwei Versionen von Empire State of Mind. Ne? Einmal nur Alicia Keys.
5: Ja, aber das ist ja nur so halb so cool.
4: Das ist, wie du
5: weil
4: sagst,
5: nur einer dabei ist, der singt.
4: Jay-Z. Jetzt
5: ja, der Rap.
4: Für, wer ist das? Monika in Essen, ne?
5: Und sie sagt, es ist das Lieblingslied von ihrem Papa. Alles Gute zum Vatertag, natürlich auch von uns.
4: Yes. Il Civetto, Babace für Maria Schulz in Rehlingen-Siersburg. Hauen wir auch noch hinten drauf für euch gleich.
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0: kommt noch was.
1: Ach, guck.
0: Warte, warte.
1: Ja.
0: Das ist so lustig. Bei Inchi Wert ja, so hinten
1: da gehen sie jetzt raus aus der Kneipe, oder was?
0: Da sind
1: was
0: sie war da das aus der Kneipe gefallen. Inchi Wert so war
1: ah,
0: das
1: du sagst
0: gerade.
1: Das so schön.
0: Ein
1: du
0: schöner so Wunsch.
1: Schön. Ja,
0: hier
1: absolut.
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1: Hallo jetzt in den Landkreis Marburg-Biedenkopf zu Manuela. Hallo.
2: Hallo.
1: Wie schön, dass du auch verrückt spielst. Also wie verrückt auf einer Skala von 1 bis 10? Warst du heute schon?
2: Solide 8.
0: Solide 8.
1: So, guck, kann man mitarbeiten. Finde ich, ist ausbaufähig, aber kann man mitarbeiten.
0: Manuela, du hast uns eine süße Nachricht geschrieben hier.
2: Genau.
0: Und zwar hast du einst, du wünschst dir Robbie Williams mit Angels. Das hat einen Grund. Du hast für deine damaligen Kolleginnen und Kollegen zu fortgeschrittener Stunde mit der soliden 8 gemeinsam auf dem Polterabend gesungen. Möchtest du kurz eine Zeile von Robbie auch selbst zum Besten geben? Kam und ich würden uns
1: freuen.
0: Du
1: hast ja den Refrain erwähnt in deiner Mail.
2: Genau, genau. Und das ist halt dieses klassische And through it all, she offers me protect.
0: Ja, Entschuldigung. Singen. Manu.
1: Ja, komm.
0: Die holt schon Luft.
1: Gesungen wird erst bei 10. Wir sind noch bei der 8. Lass die Frau warm werden. Lass
2: außer dem Lampenfieber.
1: Okay. Ja, so. Manuela, nimm uns doch mal ganz kurz mit in diesen Polterabend oder zu diesem Polterabend damals, als du mit deinen Kollegen von Fissmann zusammen alles gegeben hast.
2: Ja.
1: Das war was für dich geblieben ist, dieser Moment. Du hast so schön geschrieben, es ist ein Marmeladenglas-Moment. Beschreib mal.
2: Genau, also ich habe die Zeit noch immer in positiver Erinnerung, weil es war einfach ein bisheriges Highlight meiner Karriere und ja, das Lied ist so, das passt halt alles so zusammen.
0: Guck mal, Manuela, ist das nicht toll? Und jetzt singt mit dir zusammen gleich ganz Deutschland mit dem Robbie mit. Machen wir so?
2: Und ich hoffe auch meine ganzen Kollegen von damals.
0: Natürlich.
2: Und meine heutigen, die wissen auch Bescheid.
0: Die hören das jetzt alles. Du kriegst gleich 270.000 WhatsApps. Manuela, mach's Radio laut. Mach's Radio laut, Manuela.
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0: Es ist Wahnsinn, wie viele Leute sich von dir den Song Eine Flasche Bier gewünscht haben. Wir waren ein bisschen geflasht und natürlich da so als kritisch nachfragende Journalisten an dieser Stelle ganz kurz. Was ist denn die lyrische Aussage hinter diesem Statement? Manchmal ist das Leben auch einfach nur eine Flasche Bier.
1: Naja, es geht darum, dass das Leben, dass die einfachen Dinge im Leben ja auch schön sein können und dass nicht immer alles so glamourös sein muss. Bei mir ist natürlich immer alles glamourös,
0: so.
1: Bei den anderen kann es ruhig ein bisschen einfacher.
2: Sicher, so ist das, ganz genau. Alle, die Christian Steifens Songs und Texte kennen und lieben, die gucken jetzt ins Radio. Wer ist der tiefsinnige Mensch, der da bei denen am Telefon ist? Das ist nicht Christian Steif, das ist nicht unser Christian Steifen. Doch, Überraschung, Christian. Okay.
0: Und weißt du was, ich muss an dieser Stelle mal ganz kurz gestehen, ich habe deinen Song nicht gekannt und habe jetzt aber mal ganz kurz schon mal reingesneakt und für mich steht fest, ab sofort fester Bestandteil auf der Party-Playlist.
1: Ja, das finde ich auch gut, das finde ich redlich gut. Und im Moment, ich meine, ich bin jetzt nicht zu Fuß unterwegs, ich laufen und saufen gleichzeitig, das mache ich in meinem Alter nicht mehr. Aber ich bin zu Hause dieses Wochenende und übersetze eine Flasche Bier ins Französisch.
2: Oh. Ist das, ja?
0: Mais oui.
2: Mach mal den Refrain. Hast du den schon geschrieben, Christian?
1: Une bouteille de bière, et tu oublies tes soucis. 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Ich bin noch nicht so ganz weit. Ich kann ja kein Französisch.
2: Hast du das mit Google gemacht?
1: Aber ich übe dreimal täglich 10 Minuten Französisch und dann wird das auch besser.
2: Bonjour, bonsoir. Christian Steifen live im Radio hier. Deutschland spielt verrückt. Schönen Tag noch, Christian.
1: Ja, viel Spaß mit diesem wunderbaren Lied.
2: Gern. 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

kommen. Warte. Vorsicht auf der A10, östlicher Berliner Ring, Richtung... Nee, nochmal. Vorsicht auf der A10, östlicher Berliner Ring, Dreieck Barnim, Dreieck Spreeau. Zwischen Freienbrink und Dreieck Spreeau werfen Personen Steine auf die Fahrbahn. Und Vorsicht auf der A11, Berliner Ring, Kreuz Uckermark, zwischen Bernau Süd und Rastplatz Ladeburger Heide. Da werfen auch Personen Gegenstände auf die Fahrbahn. Es gibt Songs, da kann man wegen einer wichtigen Meldung aus dem Verkehrszentrum mal kurz runterziehen. Und dann geht der Song halt an der Stelle weiter. Beim lyrischen Werk von Christian Steifen hier in Deutschland spielt verrückt, müssen wir von vorne beginnen.

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1: 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Es ist 3:30.
2: Damit ihr gut und sicher ankommt, das Neueste aus dem Verkehrszentrum. Immer noch zweimal Vorsicht. Auf der A10 östlicher Berliner Ring, Dreieck Barnim, Dreieck Spreeau. Zwischen Freienbrink und Dreieck Spreeau werfen Leute Steine auf die Fahrbahn. Und auch auf der A11 Berliner Ring, Kreuz Uckermark, zwischen Bernau Süd und Rastplatz Ladeburger Heide. Auch hier werfen Idioten Gegenstände auf die Fahrbahn. Vorsicht auf der A66 Wiesbaden Richtung Frankfurt, zwischen Eschborner Dreieck und Nordwestkreuz Frankfurt, kaputtes Auto auf der rechten Spur. Die A20 Rostock Richtung Lübeck ist zwischen Bad Doberan und Kröpelin wegen Bergungsarbeiten gesperrt. A3 Oberhausen Richtung Köln, zwischen Oberhausen-Bierich und Duisburg-Wedau. Bergungsarbeiten auch hier, 3 Kilometer Stau, Verzögerung 20 Minuten. A5 Kassel Richtung Frankfurt, zwischen Fernwald und Gambacher Kreuz, Unfall. 4 Kilometer Stau, hier dauert es eine halbe Stunde länger. A52 Mönchengladbach Richtung Roermond, zwischen Grenzübergang Ilmt und Roermond. 4 Kilometer Stau, hier dauert es eine Dreiviertelstunde länger. Die A6 Heilbronn Richtung Nürnberg ist zwischen Crailsheim und Schnelldorf wegen eines brennenden Autos gesperrt. Und die A67 Darmstadt Richtung Mannheim ist zwischen Lorsch und Viernheimer Dreieck wegen Bauarbeiten bis Montag früh gesperrt. Umleitung geht ab dem Darmstädter Kreuz über die parallel verlaufende A5. Letzte Meldung, A7 Hannover Richtung Hamburg zwischen Thieshope und Horster Dreieck. 3 Kilometer Stau, Verzögerung hier eine Viertelstunde. Kommt gut und sicher und bald an.
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2: Mit Carmen Schmali-Schmalfeld von HR3.
4: Guten Tag, guten Tag. Und natürlich Markus Barsch von SWR3.
2: Ganz Deutschland spielt verrückt. Die ganze ARD ist am Draht. Bayern 3, Bremen 4, HR3, MDR Jump, NDR 2, RBB 88.8, SR1 und WDR 2. Produziert mit Liebe, Herzblut, Hingabe hier unten links in der Republik von SWR3 für euch. Wir freuen uns, dass ihr alle da seid und erfüllen euch bis 18 Uhr noch Wünsche, die die Welt noch nicht gehört hat. Wobei jetzt Avril Lavigne kam, die kennen wir ja.
4: Ja, schon so ein bisschen. Aber ich wollte noch ganz kurz sagen, wir haben ja auch noch ein bisschen Platz, ne? Also ja. Wenn sich Leute weiterhin was wünschen wollen, dann sollen sie das bitte gerne machen.
2: Einfach auf die Seite gehen von eurem Lieblingssender. Bam, bam, bam, da ist das Formular. Avril Lavigne, Skaterboy, geht raus für Antonia Graf in Ellwangen. Sie schreibt einfach, es ist mein absolutes Lieblingslied. Und hinten drauf machen wir noch was? Mali?
4: Oh, Anne Mai Kantereit, Pocahontas, es tut mir leid, Pocahontas.
2: Für Antje Molnar in der Lutherstadt Wittenberg, liebe Grüße.

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1: Das ist wichtig, das ist ja komponiert worden, das muss man schon ausspielen, auch wenn hinten ein paar Löcher im Song sind. Immer noch gut, Pocahontas an Mai Kantereit. Für euch hier in Deutschland spielt verrückt. Wir spielen heute Sachen, ihr merkt das vielleicht schon seit 10 Uhr, die sonst nicht so im Radio kommen, aber wir haben große Freude daran und freuen uns, dass ihr da seid und uns so süße Nachrichten ins Studio schreibt. Wie ist es ein geiler Tag, Leute, können wir das bitte jede Woche machen? Aber dann verliert es den Wert.
2: Ja, ne? dann wär's ja nicht mehr so besonders.
1: Ne? Guck mal, hier kommt ein schöner Wunsch, ein sehr lauter Wunsch, Metallica Nothing Else Matters, für eine Frau, Birgit nämlich, die dich sowieso ständig hört. Du bist ja bei HR3, Schmalfeld.
2: Ja, da kennt man dich. Bis 18 Uhr immer,
1: nee.
2: Richtig.
1: Und in der Bütt. Hier kommt die Birgit für dich.
3: Hier ist die Birgit aus Marburg. Meine liebe Kollegin Selina hat heute Geburtstag. Und da ich weiß, dass sie und ihr Mann große Metallica-Fans sind, würde ich mir gerne von Metallica Nothing Else Matters wünschen. Alles Liebe, Selina, zum Geburtstag und alles Gute zum Vatertag an deinen lieben Mann. Oh. Tschüss.
2: Hoffentlich haben die jetzt auch in Hessen live gesehen. Metallica.
1: Ja, Mensch, bestimmt. Das Intro von Metallica darf man nicht reden.
2: Nein,
1: eigentlich.
2: Man darf jetzt auch nicht erzählen, dass Marburg eine wunderschöne Unistadt ist mit einem tollen botanischen Garten und Elisabethkirche und Kunstmuseum. Das macht man nicht.
1: Nee, nicht,
2: wenn Metallica-Fans zuhören. Keine Sorge.

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1: Weißt du auch, dass jetzt in diversen Bollerwägen die Boomboxen explodiert sind gerade bei den Männern, die da durch die Gegend ziehen eventuell?
2: Ja, aber hinten raus ist ja wieder so soft. Ne? Hinten raus ja. Plätschert es ja so fröhlich dahin wie der Regen gerade über Deutschland.
1: Was? Wo regnet es denn bei dir in Frankfurt? Bei uns in Baden-Baden nicht.
2: Ja, nee, in Frankfurt hat es heute schon ganz schön geschüttet. Jetzt gerade blauer Himmel. Ist ganz nett. So darf es bleiben. Das hätten wir gerne.
1: So kann es sein, soll es bleiben.
2: Fragen wir doch mal die Fabienne in Nidda, wie bei ihr das Wetter gerade ist.
1: Fabienne in Nidda, wie ist eigentlich bei dir das Wetter?
3: Gut, es ist Sonne da, ein bisschen kühl, aber sonst.
1: Wir haben hier, Deutschland spielt verrückt und du hast uns eine ganz süße Nachricht geschrieben hier. Und zwar, du wünschst dir von Sheryl Crow Real Gone. Und das ist wieder so ein Beweis, was Musik in unseren Herzen auslösen kann. Nämlich Erinnerungen, die andere Sachen nicht so stark machen können. Fabienne, wo war dein erstes Mal Sheryl Crow Real Gone?
3: Ja, genau. Es war Kindergartenzeit. Also seitdem ich klein war, seit ich da dem ersten Mal den Film gesehen habe, da war ich schon ein Riesenfan und habe da auch schon in meinem Zimmer alles voller Poster und Bilder gehabt.
2: Lightning McQueen,
3: ja, das war einfach Kult.
2: Ja, absolut.
1: Lightning McQueen, genau.
2: Und wie hieß nochmal der Abschlepper Hook, ne? Oder wie hieß der?
3: Ja,
2: das Abschlepperauto.
3: Genau.
2: Ja, toll. In dem Game war ich auch. Mein Sohn war... Ich schätze jetzt mal, du bist so um die 20? Anfang 20? So?
3: Nein, 15.
2: Ah, noch jünger. Oh, guck. Ja, mein Sohn ist jetzt fast 19. Und da kam Cars gerade raus. Und wir waren auch... Also das ganze Zimmer war tapeziert. Lightning McQueen. Das ist dieser kleine rote Rennwagen. Weißt du, der dann am Ende das Rennen... Ja, ich erkläre es gerade dem Markus.
1: Ja, danke. Siehst du, wie ich Fragen in die Kamera glotze, damit du mich in Frankfurt siehst? Ich habe den halt noch nicht gesehen. Der ist irgendwann mir vorbeigegangen. Ich gucke ihn an.
2: Der ist sehr süß.
1: Lass mich, ich gucke ihn an.
2: Genau, guck mal.
1: Ich gehe jetzt. Ciao.
2: Wenn da so tolle Musik drin vorkommt, dann kann der Film ja auch nur spitze sein. Fabienne, vielen Dank.
3: Ja, genau. Also das ist wirklich, den muss man gesehen haben.
1: Jawohl. Ciao, Fabienne.
3: Tschüss.
1: Für dich.
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1: Oh, komm. Achtung, Falschfahrer auf der A45, Hagen, Gießen, zwischen Dillenburg und Herborn-West. Da kommt ein Falschfahrer entgegen, ganz rechts fahren, nicht überholen, auf der A45, Hagen, Gießen, zwischen Dillenburg und Herborn-West. Falschfahrer unterwegs, Vorsicht in beiden Richtungen.

0: Guck mal, das waren die Kindheitserinnerungen, weil sie in Cars, Fabienne eben, mit der wir gesprochen haben, Schmali.
1: Sehr schön.
0: In Nidda.
1: Ja.
0: Es verbindet sie bis heute mit einer schönen, mit ihrer schönen Kindheit.
1: Das also ich meine, Sheryl Crow als musikalische Früherzieherin. Das geht schlechter.
0: Das sagen wir der Sheryl, da freue ich mich auch. Wir können noch einen draufsetzen kurz, Filmmusik und Kindheitserinnerungen. Und zwar ist es jetzt für Andreas Thal hier in Mettlach. Hier kommen Songs im Radio, die kennt ihr normalerweise nicht aus dem Radio und vor allen Dingen nicht hintereinander. Aber heute ist das eben so, Deutschland. Haha. Hier Andreas aus Mettlach, Kindheitserinnerungen, hört uns über SR1. Franco, Gudi, wer soll das denn sein, der mit Herossi sucht das Glück?
1: Und Gaston.
0: Gaston, der Dackel.

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2: Sonne, Sonne.
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1: Gott, macht das Spaß. Wunschhit-Marathon. Deutschland spielt verrückt noch bis 18 Uhr. Eure Wünsche immer gerne her damit.
0: Weißt du, was schade ist? Wir sind so schön warm geworden gerade seit 15 Uhr. Wir beide kamen Schmalfeld.
1: Ich könnte ja noch, du.
0: Aber nein, du musst schon wieder weiter.
1: Ja, ich gehe jetzt Kaffee trinken. Schön. Und hör dich und Lars Christian Kade. Freue mich drauf.
0: Von MDR Jump, der ist gleich hier an deiner Stelle. Wir spielen was Schönes, da freust du dich, Schmali.
1: Absolut.
0: Chantel, Disco, Disco, Partisani. Für Peter Treffern in Bochum. Da tanzen wir, die ganze Familie.
1: Aber
0: jetzt.
1: Sowas von.
0: Oder auch für Thomas Buchenau in Dortmund. Hören uns alle über WDR 2. Carmen Schmalfeld, HR 3. Ich winke dir. Bis bald. Bye, bye. Es war mir eine Freude.
1: Es war mir ein Fest.

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1: Die Nachrichten mit Sabine Büttner. Guten Tag.
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1: US-Präsident Trump hat bei seinem Besuch in China auf demonstrative Nähe zu Staatschef Xi gesetzt. Er bezeichnete Xi als Freund und großartige Führungspersönlichkeit. Geopolitisch gibt es zwischen den beiden Großmächten zwar viele Streitpunkte, in ersten Wirtschaftsfragen konnten sie sich aber einigen. Aus Peking Maximilian Seib für WDR aktuell.
2: China hat sich offenbar dazu bereit erklärt, noch mehr landwirtschaftliche Produkte aus den USA zu kaufen. Bauern sind eine wichtige Wählergruppe für US-Präsident Trump. Xi versprach außerdem den mitgereisten Wirtschaftsbossen aus den USA einen besseren Zugang zum chinesischen Markt. Im Gegenzug dürfen 10 chinesische Firmen AI-Chips von Nvidia kaufen. Hochleistungschips werden unter anderem für künstliche Intelligenz, Rüstung und Elektronik gebraucht. In diesem Feld sind die USA China deutlich überlegen.
1: In Aachen hat der ehemalige Chef der Europäischen Zentralbank Draghi den Karlspreis bekommen. In seiner Rede würdigte Bundeskanzler Merz Draghi für seine Arbeit in der Eurokrise. Der Karlspreis geht an Menschen, die sich für die Zusammenarbeit in Europa einsetzen. In Großbritannien ist Gesundheitsminister Streeting zurückgetreten aus Protest gegen Premierminister Starmer. Jetzt wird spekuliert, dass Streeting Starmer bald um den Vorsitz ihrer Labour-Partei herausfordern könnte. Starmer ist als Vorsitzender angeschlagen, nachdem die Partei bei den Kommunalwahlen viele Mandate verloren hatte. In Köln beginnt in diesen Minuten das DFB-Pokalfinale der Frauen. Bayern München spielt gegen den VfL Wolfsburg. Die Fußballerinnen aus München gelten als Favorit. Sie könnten sich mit einem Sieg das Double aus Meisterschaft und Pokal sichern, genau wie im vergangenen Jahr.
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1: Paderborn steht im Fokus von Oldtimer-Fans. Dort findet das bundesweite DRK-Oldtimer-Treffen statt mit historischen Fahrzeugen aus der Geschichte des Deutschen Roten Kreuzes. Was es zu sehen gibt, erzählt Thorsten Knappe für WDR aktuell.
3: Historische Krankenwagen, aber auch Spezialbauten wie Küchenlastwagen oder Fernmeldebauwagen zusammen mit ihren Besitzern, meist begeisterte Sammler und Bastler aus dem ganzen Bundesgebiet. Zuschauer sind eingeladen zum Staunen und Fachsimpeln über die Technik von gestern und vorgestern. Höhepunkt der viertägigen Veranstaltung, eine Oldtimer-Tour durch das Paderborner Land am Samstag, dem DRK Herzensrettertag. Da kann dann auch jeder üben, wie Herzdruckmassage und Wiederbelebung gehen.
1: Das war WDR aktuell. Das Wetter in Nordrhein-Westfalen. Immer wieder ziehen Regenschauer durch, die zum Teil auch kräftig ausfallen. Auch Graupel kann dabei sein bei 4 bis 10 Grad. In der Nacht erst noch Schauer, zum Morgen wird es dann trockener bei 5 bis 1 Grad. Morgen dann aber weiter neue Wolken und Regen, dazu in Monschau 9 Grad, in Arnsberg 13 und in Dormagen 14 Grad. Die Zeit, es ist 16.03 Uhr.
4: Das Neueste aus dem Verkehrszentrum, damit ihr gut und sicher ankommt. Immer noch super Vorsicht auf der A45 Hagen-Gießen zwischen Dillenburg und Herborn-West. Da kommt immer noch ein Falschfahrer entgegen. Ganz rechts war nicht überholen auf der A45 Hagen-Gießen zwischen Dillenburg und Herborn-West. Falschfahrer unterwegs, Vorsicht in beiden Richtungen. Vorsicht auf der A46, hier auch super Vorsicht. Düsseldorf-Wuppertal zwischen Düsseldorf-Wersten und Düsseldorf-Eller. Eine Entenfamilie auf der Fahrbahn. Merk, Enten. Auf der A46 Düsseldorf-Wuppertal zwischen Düsseldorf-Wersten und Düsseldorf-Eller. Vorsicht auf der A81 noch, Heilbronn Richtung Stuttgart. Im Engelberg-Tunnel steht ein kaputtes Auto auf der rechten Spur. A19, Dreieck-Wittstock-Dosse Richtung Rostock. Zwischen Dreieck-Wittstock-Dosse und Wittstock. Unfall auf der linken Spur, 2 Kilometer Stau. A5, Kassel Richtung Frankfurt zwischen Fernwald und Gambacher Kreuz. Unfall hier, 5 Kilometer Stau. Es dauert bis zu einer Dreiviertelstunde länger hier. A52, Mönchengladbach Richtung Roermond zwischen Grenzübergang Elmt und Roermond, 2 Kilometer Stauverzögerung, hier eine halbe Stunde. Die A67, Darmstadt Richtung Mannheim, ist zwischen Lorsch und Viernheimer Dreieck wegen Bauarbeiten bis Montag früh gesperrt. Umleitung geht ab dem Darmstädter Kreuz über die parallel verlaufende A5. Letzte Meldung, A7, Hannover Richtung Flensburg, zwischen Hamburg-Waltershof und Elbtunnel Hamburg, 2 Kilometer Stau. Kommt gut und sicher und bitte bald an.
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4: Noch bis 18 Uhr mit Lars Christian Karde von MDR Jump, der hier schon fröhlich jauchzt.
5: Ja, ich bin gut drauf und mit Barschi, Barschi, Barschi von SWR3. Sag mal, kannst du überhaupt noch? Du bist doch schon völlig ausgelaugt.
4: Nein, nein, ich habe doch Wachablösung um 14 Uhr gehabt.
5: Ach so, stimmt.
4: Michael Rolfsteck blutet in die Ohren.
5: So wie der eine heißt, so sieht der andere aus.
4: So klingt der andere.
5: Ja Mensch, ich wollte sagen, also es ist für mich natürlich ein Höhepunkt. Ich suche ein anderes Wort für Karriere.
4: Deine 40-jährigen Karriere?
5: Ja, mit dir zu moderieren? Ja, für dich ist eher so ein Tiefpunkt. Mit mir, das machen sie ein bisschen, aber da musst du halt durch jetzt, weißt du?
4: Wir haben Spaß, ich sehe schon, die nächste Stunde wir zwei. Absolut. Legen los, das passt auch gut. David Hasselhoff, Limbo Dance.
5: Ja,
4: warum denn nicht?
5: Ja, warum nicht?
4: Oder?
5: Niveauvoll anfangen. Das ist gut.
4: Juhu!
5: Wo ist die Stange?
4: Ah!

0: Ja, das ist auch so ein Song, der selten im normalen Radio kommt. Aber heute ist kein normales Radio. Lars Christian Karde, ja? MDR Jump, Markus Barsch, SWR 3 zusammen. Das ist lustig, da hat man zwei Chaoten zusammengesteckt.
1: Ich wollte auch gerade sagen, also das ist natürlich, das hätte ich persönlich als Verantwortlicher niemals durchgewunken, aber jetzt haben sie den Salat. Natürlich.
0: Jetzt haben sie den Salat, ist doch herrlich, wir zwei, dass wir mal zusammen was machen dürfen. Gerade, das war eine coole Nummer.
1: Ja.
0: Das sind The Red Clay Strays aus den USA. Absoluter Insider, Spezialgeheimtipp. Aber Susi Wenzlauf aus Leipzig ist informiert. Sie sagt, es ist einer der besten Songs, auf den ich durch Zufall mal vor zwei Jahren auf Instagram gestoßen bin. Und der für mich und meinen Lebensgefährten zu unserer kleinen Hymne geworden ist. Oh. Susi Wenzlauf in Leipzig. Stammhörerin von Lars Christian Karde, MDR Jump.
1: Hallo, Susi. So, jetzt als nächstes kommt aber was, da muss ich sagen, das ist so ein Song, der verfolgt mich schon mein ganzes Radioleben. Der
0: Meinst du auch, das stimmt.
1: Aber also, ist immer noch gut. Und zwar das Analog Project mit Summer Jam. Habe ich das richtig gesehen?
0: Natürlich, Steffi Hetterich in Hausen. Aha. Ich wünsche mir das einfach für meinen wundervollen Ehemann André zum Vatertag.

0: Guck mal, da sind wir doch gleich wieder alle am Strand irgendwo.
1: Ah.
0: Larsi.
2: Ich bin ja sowieso am Strand. Wo bist du denn, sag mal?
0: Was habe ich falsch gemacht? Naja, ich bin in einem tristen Radiostudio mit Glasscheiben. Aber ich gucke zum Fenster raus.
2: Das ist schön.
0: Lars Christian Kade, Markus Bartsch zusammen für Deutschland. Das ist so toll, dass wir mal zusammen was machen können.
2: Es ist wirklich, Hauptsache wir beide finden es toll.
0: Naja, nee, schreiben uns ja fröhliche Menschen ins Studio. Wie seid ihr denn drauf? Ich will auch was ihr nehmt. Stopp. Jetzt gibt's einen schönen Radiomoment und wir halten kurz inne, Lars. Du weißt, was jetzt passiert.
2: Ich weiß was. Wir haben auf jeden Fall,
0: hier ist erstmal Susi aus, nee, Quatsch, das ist,
2: Ann-Sophie aus Neustadt
0: an der Weinstraße. Aber früher in Dresden gewohnt. Hallo, Ann-Sophie.
2: Wo ist sie?
0: Ann-Sophie? Warum höre ich dich nicht?
3: Nein.
0: Was ist los?
3: Ann-Sophie?
0: Norbert, bist du da?
4: Ich bin noch da.
0: Oh nein, warte, ich versuche einfach nochmal eiskalt die Ann-Sophie anzurufen, indem ich einfach Folgendes mache.
2: Wir sagen aber noch nicht, wer Norbert ist.
0: Ja, warte, das ist eine gute
2: Norbert,
0: Idee.
2: Norbert, nichts sagen.
0: Ja, das ist eine gute Idee.
2: Verstehst du, Norbert?
0: Warte, jetzt ist es schon. Komm.
2: Ach, das ist alles.
4: Hallo.
0: Du warst gerade weg, Ann-Sophie. Wir waren schon dem Herzkasper nahe.
4: Auf einmal war...
0: Ey, Ann-Sophie, du hast dir was in Deutschland spielt verrückt gewünscht.
4: Ja.
0: Und zwar hat das mit deiner Jugend- und Studizeit in einer WG in Dresden zu tun.
4: Jawohl.
0: Um was handelt es sich wohl, dein Wunsch?
4: Keimzeit und Klingklang.
0: Hallo Norbert, Sänger von Keimzeit, wie geht's dir?
5: Hallo hier, hallo Ann-Sophie, grüß dich.
0: Guck mal, der ist zufällig auch in der Leitung und wünscht sich was, nämlich Klingklang. Nein, war Spaß. Wir haben dich aus Spaß angerufen, Norbert, schön, dass du drangegangen bist.
5: Das ist fein, ne?
4: Wie wunderbar.
0: Du kannst jetzt dein wie auch immer, dein Lieblingsstar aus der Jugend alles fragen, was du willst. Haben wir jetzt nicht abgesprochen, Ann-Sophie, aber mach einfach mal.
4: Ja, wie geht es dir? Das ist dir meine erste Frage.
5: Wunderbar, Ann-Sophie. Und wie geht es dir? Wo bist du denn gerade?
4: Ich wohne mittlerweile seit vielen, vielen Jahren in der Pfalz, Neustadt an der Weinstraße.
5: Da gibt es dann ordentlich viel Wein zu trinken wahrscheinlich.
4: Unter anderem auch Schorle, genau. Wein und gute Schorle. Hervorragend. Wie wunderbar. Eine tolle Überraschung.
0: Norbert, ihr seid ja absoluter Kult. Ihr seid in den frühen 80ern schon in der damaligen DDR auch gewesen. Sag uns mal, wie kommt man auf einen Song wie Klingklang?
5: Der kam eher zu uns. Dann, wir haben den 93 dann erst aufgenommen. Und es war bei mir so... Der Gedanke, wir wollten ja immer, als wir jung waren, in die Welt hinaus und viel reisen. Und dann bin ich mit dem Song bis nach Feuerland. Und dann habe ich mir gedacht, okay, wenn man dort in Feuerland ist, dann möchte man natürlich auch wieder mit einem großen Halben wie nach Hause. Also Ann-Sophie nach Dresden.
2: Also sag mal, Norbert, wusstest du eigentlich, hast du damals schon gedacht, dass das, ich meine, das ist ja der, also einer der Songs aus den 90ern. Habt ihr, als ihr den Song aufgenommen habt, schon gedacht, das wird das Ding, dass der, ich meine, das ist ja so ein Erfolg, den kann man sich ja gar nicht ausdenken, Norbert.
5: Nicht die Bohne. Also wir wussten, wir hatten ja einige Alben schon aufgenommen und wir wussten nichts und wissen es aber immer noch nicht. Das ist der Zauber der Dinge, dass manche Songs sich einfach so entwickeln. Und so war das auch mit Klingklang. Wow.
0: Ist das schön? Ja. Der Zauber der Dinge, das lassen wir so stehen.
2: Ja.
0: Schön, dass ihr dabei wart, Ann-Sophie und Norbert.
4: Vielen herzlichen Dank.
2: Und Grüße nach Neustadt. Muss so sagen, Neustadt.
5: Vielen Dank euch.
0: Norbert, leise Gang von Keimzeit.
4: Liebe Grüße an alle. Tschüss.
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Einmeldung aus dem Verkehrszentrum, Vorsicht auf der A6 Heilbronn-Mannheim zwischen Heilbronn-Neckarsulm und Heilbronn-Untereisesheim. Kinder auf der Autobahn, Vorsicht auf der A6 Heilbronn-Mannheim zwischen Heilbronn-Neckarsulm und Heilbronn-Untereisesheim. Kinder auf der Fahrbahn.

0: Mein Name ist Bond. James Bond.
1: Hallo, hier ist Deutschland spielt verrückt. Schön, dass ihr da seid, Deutschland.
0: Ist die gemeinsame Wunschsendung, die verrückteste Wunschsendung von Bayern 3, Bremen 4, HR3, MDR Jump, NDR 2, RBB 888, SR1 und WDR 2. Produziert vom Ende der Welt, am Rande des Schwarzwalds, von SWR 3 und der da so lacht, ist Lars Christian Kade,
1: ja,
0: von MDR Jump. Bist du der nächste Bond, sag mal gerade bitte, Bond-Musik?
2: Ich kann noch nicht darüber reden, es könnte sein, die Zeichen gehen in diese Richtung. Wer ist eigentlich dein Lieblingsbond, sag mal?
0: Oh, mein Lieblingsbond ist tatsächlich, also neben Roger Moore, Shot Dort, aber dann ist es Daniel Craig geworden.
2: Ah, siehst du? Aber meiner wäre auch Roger Moore gewesen. Das ist, ne?
0: Der war gut so. War einfach ein trockener Typ. Naja.
2: So.
0: Gerade übrigens Bond-Musik, Shirley Bassey Goldfinger, ging raus nach Tönisforst in NRW. Astrid Jansen hat sich den gewünscht. Bitte geht auf alle unsere Webseiten, ne? ndr2.de, wdr2.de, sr1.de und wie sie alle heißen. Da findet ihr das Formular, um euch noch fröhlich Sachen zu wünschen. Bis um 18 Uhr sind wir nämlich noch da. So sieht's doch aus.
2: So sieht's aus.
0: Sollen wir ein bisschen den coolen Gentleman spielen, Lasi?
2: Mama.
0: Garten für Dirk Polland aus Aalen. In
2: Aalen.
0: NRW, nicht das mit 2a. Aalen,
2: so.
0: 59227 Aalen. Man könnte damit den Frühling hinter den Eisheiligen wieder hervorlocken, schreibt Dirk Polland. Bist du Hobbydichter, Dirk? Wir sind Fans.

Guck mal, es hat funktioniert. Der Gentleman und Garten, es ist ein halbes Grad wärmer geworden. Oder? Ich glaube schon. Contenance. Ich muss wichtige Sachen durchgeben. Es ist 16:30. Hier kommt das

0: Neueste aus dem Verkehrszentrum, damit ihr gut und sicher ankommt. Immer noch super Vorsicht auf der A6 Nürnberg Richtung Heilbronn zwischen Kreuz-Weinsberg und Heilbronn-Neckarsulm. Kinder auf der Fahrbahn. Und gerade kommt die Entwarnung von der A45 Hagen-Gießen. Kein Falschfahrer mehr zwischen Dillenburg und Herborn-West. Die A3 Köln Richtung Frankfurt ist zwischen Ransbach-Baumbach und Montabaur nach Unfall gesperrt. A5 Kassel Richtung Frankfurt zwischen Fernwald und Gambacher Kreuz. Unfall, 3 Kilometer Stau. A52 Mönchengladbach Richtung Roermond zwischen Grenzübergang Ilmt und Roermond. 2 Kilometer Stau, super zäh, dauert eine halbe Stunde. Die A67 Darmstadt Richtung Mannheim ist zwischen Lorsch und Viernheimer Dreieck wegen Bauarbeiten bis Montag früh gesperrt. Die Umleitung geht ab dem Darmstädter Kreuz über die parallel verlaufende A5. A7 Hannover Richtung Flensburg zwischen Hamburg-Waltershof und Elbtunnel Hamburg 4 Kilometer Stau. Letzte Meldung, die B312 Stuttgart-Metzingen ist zwischen der B27 Eichtal und Eichtal Süd nach einem Unfall in beiden Richtungen gesperrt. Kommt gut und sicher und bald an!
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0: Mit Lars Christian Karde von MDR Jump.
2: Und Markus Baschi aus dem bekannten SWR3 Sendestudio in Baden-Baden, meine Damen und Herren.
0: So ist das. Ja. Von einem Ende, von einer Ecke und links anderen Ecke der Republik sind wir hier verbunden, mein Lieber.
2: So ist es.
0: Wir spielen einfach, was ihr wollt. Da können wir nichts gegen tun. Wir wollen das nämlich sogar auch aktiv. Deswegen kommen jetzt auch mal geil die Deftones.
2: Oh.
0: Be quiet and drive. Klammer auf, far away. Aber fahrt vorsichtig. Für Mia Hasner da in Erkrad. Er schreibt uns über WDR 2 hörend einer meiner absoluten Lieblingssongs. Macht's Radio laut.

0: War gut, ne? Die Deftones mal richtig laut. In also, Deutschland spielt verrückt.
1: Da schwirrt einem ja der Kopf, sag mal.
0: Das muss doch zwischendurch auch mal sein, zwischen Biene Maya, Herr Rossi und dem Schlumpflied auch mal ein paar Gitarren.
1: Cool.
0: Lasi, jetzt kommen die Wenger Boys.
1: Ja.
0: Der Wenger-Bus ist kommend, ja, wie ich immer scherzhaft sage. Aber es ist We Like to Party. Für Heidi in Friedrichsthal hört uns über SR1. Liebe Grüße, Heidi. Da hast du gerade mir zugerufen, quer durch die Republik, Lars, dass du eine Geschichte hast zu den Wenger Boys.
1: Ich habe nur, als die damals aktuell waren, waren die öfter mal bei meinem damaligen Sender. Und das Lustige war, immer wenn die kamen, kamen andere Wenger Boys.
0: Schnellmusik. Ja. Nur das hupt. Raus. Hey. Tüt. Was ist denn da passiert?
2: We Like to Party.
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0: Zur Seite, der Bus.

0: Die Menga Boys.
1: Hallo Deutschland, schön, dass ihr da seid. Schön, dass ihr uns hier zuballert mit euren Lieblingshits und euren geheimnisvollen, heimlichen Lieblingssongs, die jetzt ganz Deutschland kennt. Das waren gerade die Menga Boys. We like to party. Lars Christian Kade, ja, Markus ja. Barsch. Wir haben jetzt was Schönes vor, Larsi, im MDR-Studio in Leipzig. Und zwar reden wir mit Tilo. Hallo Tilo in Leubsdorf. Oh, Tilo Classy ist da.
2: Oh, Tilo, hallo.
3: Hallöchen. Tilo, also das Leubsdorf liegt zwischen Chemnitz und Freiberg irgendwo, so kann
2: man sagen. Genau, in Mittelsachsen,
3: genau.
1: Du hast uns was Tolles erzählt, du hast uns was Tolles geschrieben zu deinem Wunsch. Du bist nämlich seit 2 Jahren selber, du darfst seit 2 Jahren selber Quizmaster sein.
2: Oh, genau, bitte. Ich bin sozusagen der Günther Jauch für Arme.
1: Für Arme, jetzt hör doch mal auf, bitte, ja. Also, du hast uns erzählt, dass du einen Quizabend in Augustusburg bei Chemnitz auf die Beine gestellt hast. Und da waren vor einem Monat, Leute, 150 Leute mit 26 Teams. Genau. Was war da los? Da hat ja das Dach gewackelt.
2: Richtig coole Stimmung und viel Spaß und hat ganz viel Quiz-Fans waren da und haben ganz viel Freude gehabt. Das war wirklich eine super Sache und im November steigt der nächste, Anfang November, und dann freuen sich alle wieder drauf.
3: Das ist ja geil, nimmst du auch Eintritt, Tilo?
2: Nein, Eintritt ist es nicht, nein. Es dürfen hinterher, gibt es eine Spendenbox rum, okay, und da kriegt dann der Verein, der das mit veranstaltet, der kriegt das dann das Geld als Spende.
1: Okay. Und im November hast du gesagt, wieder in Augustusburg?
2: Ja, am 6. November steigt es wieder im Lehngericht und man kann sich ab 20. September über die Homepage von dem Verein auf Walter Flur e.V. bewerben und anmelden. Und das war's dann.
1: Machen wir. Lars und ich machen das.
2: Komm mal vorbei.
1: Ja, das ist jetzt so. Lachst du, Lars? Ich will gehen wir hin. Sag mal, das Schöne ist, lieber Tilo, achso, Moment mal, wir wollten ja gerade Harpe Kerkeling, das ganze Leben ist ein Quiz spielen, aber du kommst natürlich nicht davon, uns beiden. Hast du eine Quizfrage für uns, mal eben im Ärmel? Oh, das ist überraschend.
2: Ich hätte eine, die Musik betrifft, weil das auch immer ein Thema ist. Ja? Ich kann das leider nicht anspielen, aber ich würde gerne mal wissen von euch, wer singt denn den schönen Song, den Gute-Laune-Song, den wir immer hier vorne Gute-Laune, unten Gute-Laune, wer singt denn das? Wisst ihr das aus dem Kopf?
3: Wie heißen die?
1: Ich gebe ab an meinen geheimnisvollen Telefonjoker, Lars Christian Kade.
3: Oh, da muss ich auch passen. Aber ich kann vorsingen, wenn du willst. Wir haben oben gute Laune, unten gute Laune, links
2: gute Laune. Das sind die Großstadtengel.
3: Ach ja, richtig.
1: Oh Mann. Oh, was? War das nicht auch ein Wunsch? Kommt der nicht später noch? Hast du es gesehen, Lasi?
3: Mann, ist das unangenehm.
1: Ich glaube, der kommt später sogar noch in der Sendung. Es kann sein, dass der noch kommt. Ich habe den irgendwo rumliegen sehen.
3: Es liegt daran, weil ich komme vom Dorf.
1: Ich wohne auf.
2: Ich komme auch vom Dorf.
1: Ja. Okay. Tilo, alles Liebe. Das war schön. Ja. Hier ist Harpe für dich.
2: Ja, super. Danke.
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2: Tschüss.

0: Olle.
1: Das Quiz, das fängt jetzt gerade an, die Rater sind bereit. Die werden nicht groß vorgestellt, das kostet zu viel Zeit. Frau Usenburger heißt die Frau, die jetzt was raten muss. Unser Oma schreit, wie sieht die aus?

0: ist es so schön, dieses Lied auch mal nüchtern zu hören.
1: Oh Gott. Oh, lachen Sie. Gestern im Irish Pub mit Lars Christian K.
0: und Markus Barschi. Prost!
1: The Dubliners, Whiskey in the Jar hier in Deutschland spielt verrückt. Gerne gespielt für Jens Heine aus Panketal. Hört uns über RBB 88.8. Guck mal, er schreibt, wir fliegen in 4 Wochen nämlich in Urlaub nach Irland.
0: Schön.
1: Wir sind gerade dabei, die letzten Quartiere auszuwählen und zu buchen. Das wäre doch eine super Einstimmung auf den Urlaub. Ja, das ist eine super Einstimmung immer. Ja. Guck mal, Lasi, Ingo schreibt uns gerade, das ist ja ganz goldig. Ich bedanke ins Studio. Ich bedanke mich schon bei allen im Studio und allen Hörerinnen und Hörern für diesen tollen Nachmittag. Leute,
0: Ingo.
1: Wie geil seid ihr denn? Tolle Musik, super Stimmung, freue mich. Liebe Grüße, euer Ingo.
0: Liebe Grüße, Ingo Schnucki Putzi. Das ist ganz lieb. So, wie geht's jetzt weiter? Es kommt noch irgendwie, jetzt kommt was ganz Modernes.
1: Jetzt kommt was Cooles.
0: Oh, jetzt ja.
1: Millennium Kid mit vielleicht, wo immer alle denken, das ist doch Henning Mai von An Mai Kantereit. Nee. Ist der Künstlername ist der Holy Priest oder von dem Typen, der jetzt singt, egal. Jenny Schumacher aus Lindenberg hört uns natürlich über Bayern 3 in Lindenberg. Die beste Zeit, die ich letztes Jahr hatte auf dem Sonne, Mond, Sterne SMS Festival 2025.
0: Okay.
1: Radio laut, das ist echt geil. Und wenn er jetzt anfängt zu singen.
2: Vielleicht,
1: Alter.
2: Vielleicht, vielleicht.

0: Bam, so sieht's aus.
1: Yeah. I can't stop raving, I can't stop raving.
2: Millennium.
0: Geht. Vielleicht, vielleicht. Alle denken immer, ist Henning Mai. Ist er aber nicht. Ist er aber nicht. Ey, jetzt haben wir noch Morikante. Hier in Deutschland spielt verrückt. Jeke Jeke. Das ist cool.
2: Das
0: ist für Martin Holz aus Leverkusen hört uns über WDR 2. Und er sagt, er ist vor 20 Jahren mal zum Vatertag zum besten Papa gekürt worden. Den Pokal hast du heute noch, Martin.
2: Ja, herzlichen Glückwunsch, oder? Nachträglich.
3: Super.
0: Das ging schnell rum, Lars Christian Kade von MDR Jump. Ja,
2: das ist echt so.
0: Mit war eine
2: Limbo
0: Ehre.
2: Geht's los und mit Limbo hört's auf.
0: Es war eine Ehre, mit dir die Stunde zu töten, zu vernichten. Das war eine sehr schnell rumgegangene Stunde, Lars.
2: Ich wünsche dir alles Gute. Du musst noch ein bisschen weitermachen.
0: Ich mache noch ein Schönchen.
2: Genieß noch den restlichen Feiertag jetzt. Ich wünsche dir alles Gute. Danke fürs Zuhören, danke fürs Mitmachen. Alles Liebe, haut rein. Ciao, ciao. Ciao.
0: Ja? Markus. Du musst noch weiterreden. Ich mache dich dann einfach immer leiser. Das ist lustig.
2: Ach so,
0: ja. Alter Radiotrick.
2: Okay.
0: Ja, tschüss. Lars Christian Kade, MDR Jump.
2: Yay.

0: 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Es ist 17 Uhr.
1: Die Nachrichten mit Sabine Büttner. Guten Tag.
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1: Die Bundesregierung bekommt für die geplante Reform des Heizungsgesetzes Kritik von eigenen Beratern. Der Normenkontrollrat sagt, das gestern vorgestellte Gesetz sei ein Paradebeispiel dafür, warum viele Menschen staatliche Regeln nicht mehr verstehen. Wolfgang Luck, WDR aktuell.
2: Die Kritik ist ungewöhnlich scharf. Der Gesetzentwurf sei einer der handwerklich schwächsten, den eine Regierung in den letzten Jahren vorgelegt habe. Das sagte der Chef des Normenkontrollrats Göbel der Bild-Zeitung. Der Rat ist dafür zuständig, bei neuen Gesetzen darauf zu achten, dass keine ausufernde Bürokratie entsteht. Aber genau das sei jetzt der Fall. Geplant seien zum Beispiel komplizierte Vorschriften, wann beim Einbau von neuen Gas- und Ölheizungen schrittweise mehr klimafreundliche Kraftstoffe beigemischt werden müssen. Die Kritik des Rates, das sei kaum verständlich. Der Gesetzentwurf müsse vom Bundestag deshalb dringend überarbeitet werden. Damit dürfte der endlose Streit um Heizvorschriften in die nächste Runde gehen.
1: US-Präsident Trump und Chinas Staatschef Xi wollen ihre Beziehungen vertiefen. Trump kündigte bei seinem Staatsbesuch in Peking an, dass Xi ihn in Washington besuchen soll. Trump nannte das Verhältnis beider Länder die wichtigste Beziehung der Welt. In Großbritannien ist Gesundheitsminister Streeting zurückgetreten aus Protest gegen Premierminister Starmer. Jetzt wird spekuliert, dass Streeting Starmer bald um den Vorsitz ihrer Labour-Partei herausfordern könnte. Starmer ist als Vorsitzender angeschlagen, nachdem die Partei bei den Kommunalwahlen viele Mandate verloren hatte. In Würzburg haben Gläubige einen großen Eröffnungsgottesdienst gefeiert zum Deutschen Katholikentag. Rund 11.000 Menschen kamen zu der Messe unter freiem Himmel.
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1: In Xanten hat eines der größten Mittelalterfeste am Niederrhein begonnen, das sogenannte Siegfried-Spektakel. Torben Wiedenhaupt, WDR aktuell, war beim Start dabei.
3: Mit großen Augen stehen zum Auftakt viele Kinder warm eingepackt und als kleine Ritter und Burgfrauen verkleidet vor einem riesigen, feuerspuckenden Drachen. Erzählt wird die Nibelungensaga rund um Siegfried, den wohl bekanntesten Helden des Mittelalters aus Xanten und Namensgeber des Festivals. Entlang der historischen Stadtmauer sorgen auf mehreren hundert Metern rund 80 Stände sowie mehr als 200 Ritter, Burgfrauen und Gaukler für echtes Mittelaltergefühl. Bis Sonntag werden trotz des wechselhaften Wetters wieder mehrere tausend Besucher erwartet.
1: Das war WDR aktuell. Das Wetter in Nordrhein-Westfalen. Am Abend ziehen weitere Schauer durch, die zum Teil kräftig und gewitterig mit Graupel ausfallen können. 4 bis 10 Grad. In der Nacht gehen die Werte runter auf 5 bis 1 Grad. Erst noch kräftige Schauer, zum Morgen wird es trocken und auch der Tag morgen geht dann erstmal trocken los. Später ziehen aber neue Regenschauer auf, auch wieder kurze Gewitter. In Bad Berleburg bis 10 Grad, in Bocholt bis 13 und in Düsseldorf morgen Höchstwerte um 14 Grad. Die Zeit, es ist 17.03 Uhr.
4: Das Neueste aus dem Verkehrszentrum, damit ihr gut und sicher ankommt. A52 ist viel weniger geworden. Yeah. A52, Mönchengladbach Richtung Roermond, zwischen Grenzübergang Elmt und Roermond, immer noch 2 Kilometer Stau. Die A67 Darmstadt Richtung Mannheim ist zwischen Lorsch und Viernheimer Dreieck wegen Bauarbeiten bis Montag früh gesperrt. Die Umleitung geht über die parallel verlaufende A5. A8 Stuttgart Richtung München zwischen Dasing und Adelzhausen. Unfall, da ist nur eine Spur frei. 2 Kilometer Stau und schon die letzte Meldung. Die B312 Stuttgart-Metzingen ist zwischen der B27 Eichtal und Eichtal Süd nach einem Unfall in beiden Richtungen gesperrt. Kommt gut und sicher und bitte bald an.
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4: Nur noch eine Stunde, Mano. Aber dafür jetzt mit Johanna Horn von WDR 2.
5: Hallo, Markus Barsch von SWR 3. Wie schön.
4: Wie schön, dass wir zusammen sind.
5: Total. Letzte Stunde. Und wir sind ja nicht die Musikchefs, sondern ihr seid das. Eure verrückten Songs spielen wir ab. Und das ist richtig crazy. Und ich finde das richtig gut. Und ich würde sagen, wir drehen nochmal ordentlich auf.
4: Guck mal, geht schon wieder voll auf die 12 los. Ja. Volbeat, Fallen für
5: Vinny aus Gronau.
4: Vinny, mach's Radio laut. Und alle anderen, die eine Stromgitarre auch mögen. Macht Radio auch
5: noch. Machen wir jetzt.
4: Wir machen Luftgitarre. Machst du? Ich mach.
5: Ich bin dabei. Cool. Also, hier lang.

0: Enyo. Hallo, hier ist Deutschland spielt verrückt. Wir spielen, was immer ihr euch wünscht.
1: König Enyo, der Nachbarschaft war das, ne?
0: Das war der König der Nachbarschaft. Der Enyo kommt ja aus München. Hast du ihn mal im Interview gehabt?
1: Nee.
0: Johanna?
1: Nee, habe ich nicht. Aber ich weiß, dass er 27 ist, also 2 Jahre jünger als wir, Markus. Ist groß, blond, das weiß ich auf jeden Fall.
0: Ich sag deswegen, wir haben noch eben Scherze gemacht. Der ist ja eigentlich total nett, aber wehe, du hast ihn mal im Interview und er hat irgendwie einen komischen Tag.
1: Ja, dann
0: antwortet er nur ganz, ganz spärlich.
1: Dann fragst du vielleicht nur eine Sache, ne? Hat sich auf jeden Fall Emma gewünscht aus Bliesen. Ist eine Konzerterinnerung von ihr. Und liebe Emma, ich lade dich hiermit herzlich nach NRW ein. Ne? 4. September ist er in Witten beim Zeltfest Ruhr. Kannst du das nächste Mal dann live sehen.
0: Hat Emma gerade aufgeschrieben, hört uns über SR1. Liebe Grüße nach Bliesen. Jetzt für Annalena Liebe hier in Deutschland spielt verrückt. Die hört uns wiederum ganz oben in Bremen über Bremen 4. Und sie sagt, das, was jetzt kommt, ist ein sehr schöner Song aus ihrer Lieblingsserie, nämlich Euphoria von HBO.
1: Oh, okay.
0: Labyrinth, Still Don't Know My Name. Das ist schön.
1: Das ist sehr schön.

0: Man möchte gar nicht, dass es so früh zu Ende ist. Labyrinth, Still Don't Know My Name. 2 Minuten 33, pa Labyrinth. Johanna Horn, Damen und Herren, WDR 2 am Draht.
1: Max Barsch, SWR 3. Ich könnte auch bis Mitternacht, ne? Also von mir aus.
0: Ja, weiß auch nicht, was die Verantwortlichen gedacht haben, hier um 18 Uhr Schluss zu machen, aber so ist es nun mal. Es ist ja ehrlich gesagt schon ganz toll, dass wir das hinbekommen haben, dass hier ganz Deutschland dasselbe Zeug hört und sich Sachen wünscht. Das ist so toll. Hast du gesehen, dass sich ganz Deutschland einen Song wünscht?
1: Ja.
0: Wir müssen das ja sagen, Sie können ja immer sagen, es ist hier Bayern 3, Bremen 4, HR 3, MDR Jump, NDR 2, RBB 888, SR 1, WDR 2, SWR 3, alle da. Noch
1: alle
0: bis 18
1: dabei.
0: Uhr.
1: Und alle so richtig verrückt. Und der nächste Song, das war ja eben die Quizfrage, ne? Ihr hattet ja den Quizmaster dabei.
0: Ja, den Thilo aus, aus Sachsen.
1: Und ihr wolltet ja wissen, von wem das Lied Gute Laune ist. Und ihr wusstet das nicht. Aber jetzt weißt du es ja, Markus.
0: Großstadtengel.
1: Ja, sehr gut. Und das wünschen sich ganz, ganz viele.
0: Alle.
1: Zum Beispiel Greta, Frieda, Leni aus Hamburg, Jörg aus Ludwigsburg, Franzi und ihre Mama aus Maintal. Julia aus Wildflecken.
0: Gernot,
1: du kannst mich
0: aus
1: gerne
0: Lorsch.
1: Ausblenden gleich.
0: Ja, immer leiser machen.
1: Das ist sehr viel, genau. Birgit aus Pommelsbrunn, Maxi aus Remshalden, Annika aus Eberbach, oh mein Gott, also richtig viel gute Laune jetzt. Ja?
0: Wolfram, dies noch zum Schluss aus Schellerton, NDR 2 Land und wir drücken jetzt auf Play. Macht das Radio alles schön laut.
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0: Es ist ein bisschen schwierig, keine gute Laune zu kriegen, oder? Es ist einfach so bescheuert. Großstadtengel, gute Laune. In Deutschland spielt verrückt für euch. Yeah.
1: Yeah. Als nächstes haben wir wieder sowas Geiles, ne? Sowas richtig Verrücktes für Anne aus München-Gladbach. Das Lied, das jetzt kommt, erinnert sie an ihr Auslandsjahr in Melbourne. Beste Stadt und beste Zeit ever, schreibt sie. Und sie streicht bei diesem verrückten Radioprogramm gerade ihren Wintergarten. Ich hoffe, das wird was, liebe Anne.
0: Aber sie sagt, da fliegt der Pinsel von alleine. Pinsel!
1: Los, flieg!
0: Flieg! Alleine! Hokus pokus. Ist aber auch ein guter Song. Lieb ihn auch.
1: Sieben.
2: 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Ja.

0: Johanna Horn, WDR 2, Markus Barsch.
1: SWR 3.
0: SWR 3.
1: Synchron, fast, Markus.
0: Wir machen jetzt eine fröhliche Zeitreise hier in Deutschland, spielt verrückt, Johanna. Das machen wir zusammen mit Mischa aus Lörrach. Hast du gesehen, Mischa Klein hat uns einen lustigen Wunsch geschickt?
1: Ja, 87 waren die Ärzte gerade auf dem Sprung von der kleinen Underground-Punk-Band zu den großen deutschen Stars, schreibt er, ne? Und er hat sie damals noch im Jugendhaus gesehen.
0: Im Rheinach, 1987,
1: in
0: der Schweiz. Genau. Da passten 11 Leute rein. Einer davon war er oder so, ne?
1: Ja. Es war unfassbar kalt, schreibt er auch. Und er war mit seinem Kumpel Sascha da. Und erinnert sich eben noch sehr gut an diesen Tag, ne?
0: Und das Tolle ist, da hat er, schreibt er noch, und wisst ihr, was das Tollste war? Die Ärzte sind mittlerweile alle Milliardäre. Aber damals haben die ihr ganzes Musikequipment noch selber aufgebaut und auch wieder abgebaut danach.
1: Aber man konnte da auch noch mit Farin Urlaub ein paar Worte wechseln, schreibt er auch. Ne?
0: Das kann man, glaube ich, immer noch.
1: Ja, glaube ich auch.
0: Wir pfeifen uns die Ärzte rein, nämlich aus dieser Zeit damals. Selten im Radio, aber heute.
1: Yes.
0: Mystery Land.

0: Das war ja jetzt kompliziert. Also, meine Güte. Ich muss mal gerade, ich muss wie Hanna erstmal klar machen.
1: Ja,
0: Johanna,
1: Johanna
0: Horn,
1: WDR 2. Genau, Markus Barsch, das, SWR 3.
0: Wir haben jetzt nicht sprechen können gerade, weil wir gerade die ganze Zeit versucht haben hier im SWR 3 Studio, du bist ja in Köln, im WDR 2 Studio.
1: Genau.
0: Und wir konnten gar nicht reden, weil ich die ganze Zeit die Hanna versucht habe dran
1: aber
0: zu kriegen.
1: Aber ist sie denn jetzt da?
0: Ja,
1: hallo,
0: jetzt
1: Hanna.
0: Ist sie da. Jetzt
1: Hanna
0: geht's aus
1: Leverkusen.
0: Hanna in Leverkusen, ihr könnt ja rüberspucken von Köln zu Leverkusen
1: genau.
0: Zurück. So.
2: Ja, hallo.
1: Wie ist dein Feiertag bisher?
2: Ah, super, ja, ich bin tatsächlich gerade gar nicht in Leverkusen, sondern in der Schweiz.
1: Oh.
2: Da mache ich gerade Urlaub mit meiner Patentante.
1: Mhm. Und hörst du uns aber da, wie großartig.
2: Ja, doch, ich habe ein bisschen versucht zu verfolgen.
1: Dein Mann ist aber leider nicht bei dir, ne?
2: Nee, genau, der ist leider nicht dabei.
1: Weil ihr eine Fernbeziehung führt. Seit
0: was
1: wann?
0: Für einen?
2: Ja. Ja, also seit 2018 insgesamt, aber seit 2022 sind wir verheiratet und genau, die Distanz ist ja von Leverkusen nach Lagos in Nigeria.
1: Und ihr habt einen Song von Brian McKnight, der eine ganz, ganz tolle persönliche Geschichte hat. Erzähl sie doch mal kurz.
2: Ja, genau. Und zwar ist das so, also meine Familie sagt, dass mein Mann und ich wunderbar zusammenpassen, weil wir beide überhaupt nicht singen können. Und ja, und dann waren wir, als ich das letzte Mal bei meinem Mann war in Nigeria, das war im Februar, da waren wir zusammen in einem Restaurant und da lief zufällig dieser Song, Back at One. Mhm. Den hatten wir vorher auch oft schon gemeinsam gehört und dann hat er angefangen, den persönlich für mich zu performen quasi.
0: Und du hast geschrieben, dann, schön schrecklich. Das ist ja total
2: genau,
0: gemein,
2: ja.
0: Anna. Wir drücken mal auf, danke, dass du uns das zukommen hast lassen. Wir drücken mal auf Play.
2: Ja, gerne.
0: Aber jetzt ahnen wir, was du meinst.
2: Ja.
1: Es ist so süß, Hanna, wirklich.
0: Es ist aber wirklich total
1: es
0: süß.
1: Ist so
0: ja,
1: süß.
0: Ist total süß. So.
1: Ich wäre dahin geschmolzen.
2: Ich
1: bist
2: hätte
1: es
2: besser gekonnt, ja. Ja, das gucke ich mir auch immer wieder an, das Video, wenn ich
0: zu Recht. Vermisse. Wir spielen es jetzt aber im Original, okay?
1: Ja, lass das Video trotzdem im Anlaufen. Ganz liebe Grüße in die Schweiz und auch nach Leverkusen.
2: Ja, danke schön. Und auch nach Nigeria tatsächlich.
1: Ja, ja, natürlich, an deinen Mann.
2: Oh. Danke.

0: Brian McKnight, Back at One für Johanna. Hanna, so viel Zeit muss sein, so wenig Zeit muss sein. Für Hanna in Leverkusen, ihr Mann, die fernste Fernbeziehung, die man sich nur vorstellen kann, ich bin nüchtern. Mann wohnt in Nigeria und hat für sie, sie haben diesen Song zusammen, Brian McKnight, Back at One. Heute für euch, hier in Deutschland spielt verrückt. Es ist 17.30 Uhr gewesen. Vor einiger Zeit, jetzt aber schnell. Auf der A65 Landau Richtung Ludwigshafen ist die Einfahrt Landau Nord nach Unfall gesperrt. Die A67 Darmstadt Richtung Mannheim ist zwischen Lorsch und Viernheimer Dreieck wegen Bauarbeiten bis Montag früh gesperrt. Die Umleitung geht über die parallel verlaufende A5. A8 Stuttgart Richtung München zwischen Dasing und Adelzhausen. Unfall, da ist nur eine Spur frei, 3 Kilometer Stau. Letzte Meldung, die B312 Stuttgart-Metzingen ist zwischen der B27 Eichtal und Eichtal Süd nach Unfall in beiden Richtungen gesperrt. Immer wenn ich letzte Meldung sage, kommt noch eine. Gerade kommt noch rein, aktuell Vorsicht auf der A6 Mannheim Richtung Heilbronn. Zwischen Bad Rappenau und Heilbronn unter Eisesheim. Ungesicherte Unfallstelle auf der linken Spur. Kommt gut und sicher und bald an.
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0: Noch eine halbe Stunde. Mit Johanna Horn von WDR 2.
2: Und Markus Barsch von SWR 3. Und zum Beispiel auch Claudia aus Wegberg. Sie sagt, krasse und schräge Musikauswahl. Wetter ist draußen total egal, wenn das so geil ist.
0: Jetzt kommt was, sieht das so ein Spezial aus dem Schatzkästchen-Ding. Mhm. Ich weiß gar nicht, ob das eine Single ist. Doch, das war eine Single von Björk. It's Oh So Quiet. Das war auch gleich ein kleines Hitchen.
2: Ja.
0: Es ist schon viele Jahre her. Für Martina aus Röttchen, hinter Aachen links.
2: Genau.
0: Hört uns über WDR 2.
2: Richtig.
0: Das Video war sogar, Johanna, weißt du noch, was das mit dem Video war?
2: Orangefarbenes Kleid hatte sie an, da waren irgendwie so Autoreifen, es war richtig schräg, ganz verrückt.
0: Und es war irgendwie
2: auch die Martina. Ja.
0: Genau, es war so in einem, ich glaube, es war ein Schuss, one shot. Ich glaube, es war nicht geschnitten, kann es sein?
2: Stimmt,
0: It's
2: Oh
0: So Quiet. Ich muss sofort nach Hause nachher und es angucken. It's Oh So Quiet.
2: Kannst du doch jetzt auch. Psst.

0: Johanna, klopfst du auch immer bei WDR 2 aufs Mischpult?
1: Ja, vor allem, wenn so verrückte Hühner rumlaufen. Also hier ja sowieso ganz viele. Aber Björk meinte ich jetzt.
0: Guck mal, Karl ist einfach begeistert. Er schreibt uns ins Studio, ich habe ewig nicht mehr so fasziniert Radio gehört. Immer die wechselnden Moderatoren-Duos da aus den verschiedenen Sendeanstalten der ARD. Die Idee und die Umsetzung ist ja der absolute Hammer. Wann gibt's das wieder?
1: Morgen? Sollen wir morgen nochmal machen?
0: Nee, dann verwässert's ja. Ach so, ja, immer dazu, weißt du? Wenn man jeden Tag Geburtstag hat, wenn man jeden Tag Geburtstag hat, wie Alice im Wunderland, war das nochmal? Okay, dann ist es verwässert. Schön, dass ihr alle da seid, Deutschland. Wollt ihr ein bisschen rumhüpfen, könnte man jetzt scherzhaft fragen, als schlechte Überleitung, zu Erkan aus Gelsenkirchen. Hast du gesehen? Hast du gehört?
1: Mega. Man musste einfach abgehen und rumhüpfen.
0: Ja, recht hat er.
2: Es ist Feiertag und ich sitze am Rechner und muss noch ein paar Berichte schreiben. Und ich habe auch ein bisschen Rücken. Ich bin jetzt auch schon leicht über 30, sage ich mal vorsichtig. Deswegen wünsche ich mir, um gut in den Tag zu kommen, Jump Around. Wenn ihr das machen könntet, wäre ich wirklich schon ein Stück weiter. Schönen Tag.
0: Geil ist auch, um gut in den Tag zu kommen, um 17.40 Uhr. Erkan!
1: Erkan, aufstehen! Jump around!
0: Hab dich lieb!
1: Ja!
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0: So, alle gesprungen?
1: Jump around!
0: House of Pain. So, warte mal, Entschuldigung. Ich musste kurz, es ist schon ein bisschen später am Tag.
2: Oder heißt es House of Pain?
0: Du meinst Pain Chocolat? So ein Schoko? Fluffy?
2: Schokocroissant, ja.
0: Guck mal, jetzt kommt, liebe Johanna, jetzt kommt einer der meistgewünschten Songs des ganzen Tages.
2: Oh wow, okay.
0: Und der hat noch nicht mal Instrumente, weil die das alles mit dem Mund machen, die Wise Guys, ne?
2: Wirklich? Es ist auf jeden Fall das Sägewerk Bad Segeberg.
0: Sag mal ganz schnell hintereinander dreimal den Titel vom Song.
2: Das Sägewerk Bad Segeberg. Haben sich gewünscht unter anderem Lara aus Weilheim, dann Conny, Jonas und Sophie aus Gießen, Susanne aus Dienstlaken, Melanie aus Düsseldorf. Hast du noch ein paar?
0: Ja, Clara Schilling aus Lauching, hast du die? Ich bin 9 Jahre alt und nerve damit meine Mama und meinen Papa die ganze Zeit. Ich drücke einfach auf Play, oder? Was soll ich machen?

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1: Weißt du, das sind so die Songs, Johanna. Die gehen nie wieder. Den ganzen Abend habe ich das jetzt in der Birne wieder. Ich hatte es schon gerade vergessen.
0: Hebt den Daumen doch mal bitte auf. Ja. Es stört mich, wenn er da liegt.
1: Der hat da Sachen, die man so findet, das ist schlimm, kommen in Ampu-Beutel. Dann muss man die ganz schnell, da wird so einmal so warm gehalten, das Organ oder das Teil. Und dann kann man schnell ins Krankenhaus rennen und annähen lassen.
0: Andere
1: Geschichte. Jetzt, sorry. Hier ist Deutschland spielt verrückt. Guck mal, es ist schon 17.47 Uhr, gleich ist aus, bin traurig.
0: Aber wir müssen noch mit Monika aus Rösrath sprechen.
1: Wir wollen unbedingt. Hallo Monika Detzner in Rösi.
2: Hallo.
1: Du hast uns auch einen Wunsch geschickt. Sorry, ich wollte dir nicht ins Wort fallen, Johanna.
0: Na, alles gut. Erzähl, Monika, welchen Wunsch hast du uns geschickt?
2: Genau, ich habe mir gewünscht, dass das Lied oder die Komposition Baba Yetu von Christopher Tin, das ist die Intro-Musik von dem Computerspiel Civilization.
0: Mhm. Und du hast geschrieben, dass du früher LAN-Partys gemacht und gefeiert hast.
2: Ja.
0: Erzähl
2: also
0: davon.
2: Mit meinen Freunden.
0: Genau,
1: tagelang einfach nicht geschlafen, ne?
2: Ja, wochenendlang, ne?
1: So war das.
0: Und schön mit Eistee und Chips und so, klassisch, ne? Wie man das halt macht auf LAN-Partys.
2: Ja, genau. So Freitagabend erstmal große Logistik, ne? Ja. Und so mit großen Monitoren, weil das ist jetzt auch schon ein Pärchen her, ne?
1: Und 20 Kisten Mezzomix und so, ne?
2: Ja, so war das. Pizza, Cola, ne?
1: Pizzakartons bis zur Decke. Weißt du, was das Tolle ist? Hier kommt der Christopher und grüßt uns alle.
3: Hi, this is Christopher Tin. I just want to say a big thank you to all my fans in Germany who have been requesting that my music be played on the radio. I'm very honored, and I do hope that someday I can come over to Germany and do a concert there. Until then, bye-bye.
1: Bye-bye. Der meint dich, Moni.
0: Ja.
2: Wow, das ist super.
1: Hast du jetzt Gänsehaut? Hast du Gänsehaut, Moni?
2: Ja, natürlich.
1: Ich ja. Das war der wirklich.
2: Ja, ich hab ihn ja schon.

0: Die Jury beim ESC-Vorentscheid hat doch keine Ahnung. Sagen nicht wir, sagt Irene Kappelsberger aus Grasbrunn in Oberbayern.
1: Ne? Ja. Die Burm sind rausgefallen, sagt sie. Und deswegen haben die als, keine Ahnung, die Leute da beim ESC. Viel zu selten gehört, sagt sie, deswegen hat sie sich das heute gewünscht.
0: Gerne gespielt, aber es waren da Nackert.
1: Blasmusikgruppe vom Chiemsee, ne? Labras Banda.
0: Na klaro.
1: Ja, ja. Die laufen mal oben ohne rum.
0: Stimmt. Ne? Machen sie das heute noch? Weiß ich gar nicht genau. Nee. Guck mal, jetzt es ist schon 17:55 Uhr, Horn der Horn von WDR 2.
1: Ja, Markus Bausch von SWR 3.
0: Oh Mann.
1: Dann haben wir ja aber noch einen Titel, oder? Wie viele haben wir noch? Zwei?
0: Ein einzig Titellein.
1: Ach, ich bin ein bisschen traurig, weil es war ein so großartiger Tag. Es waren so verrückte Songs dabei. Ich habe den ganzen Tag gefeiert und ihr hofft nicht mit uns.
0: Ganz genau. Es war echt, das war sehr, sehr schön. Danke Deutschland, dass ihr alle dabei wart. Liebe Grüße an alle Sendeanstalten der ganzen Welt. Wir haben es als Ehre empfunden, das machen zu dürfen für euch alle.
1: Absolut, absolut.
0: Und es war mir eine Ehre, mit dir zu arbeiten, Johanna.
1: Dito, Markus.
0: Die Stunde. Und mit allen anderen auch.
1: Wir hören uns wieder, hoffe ich, ne?
0: Ich hoffe auch. Peter Kissling, Koch aus München, hört uns bei Bayern 3. Letzter Titel, damit wir alle nach Hause dancen. Aber Dancing Queen, gute Idee.
1: Ja, auf jeder Party schreibt er auch, ne?
0: Ha!
1: So!

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1: Die Nachrichten mit Sabine Büttner. Guten Abend.
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1: US-Präsident Trump und Chinas Staatschef Xi haben sich in Handelsfragen angenähert. Trump sagte, Tag 1 seines Staatsbesuchs sei fantastisch gelaufen. Vereinbart wurde offenbar, dass China mehr landwirtschaftliche Produkte in den USA kauft. Chinesische Firmen dürfen nun doch Hochleistungschips für KI in den USA kaufen. Aus Peking, Nina Barth für WDR aktuell.
2: Außerdem seien sich beide Länder einig, dass die Straße von Hormuz geöffnet werden müsse. Trump hofft darauf, dass der chinesische Staatschef dabei hilft, Iran dazu zu bewegen, einem für die USA akzeptablen Friedensabkommen zuzustimmen. Auf der anderen Seite ist Taiwan für China zentrales Thema. Und Xi sprach eine Warnung aus. Wenn die Taiwan-Frage von den USA falsch gehandhabt werde, könnten China und die USA in einen Konflikt geraten. Die USA sind wichtigster Unterstützer Taiwans. China betrachtet die Insel als eigenes Staatsgebiet.
1: Die Bundesregierung bekommt für die geplante Reform des Heizungsgesetzes Kritik von eigenen Beratern. Der Normenkontrollrat hat sich zu dem gestern vorgestellten Gesetz geäußert. Es sei handwerklich schlecht gemacht und kompliziert. Der Rat hat die Aufgabe, darauf zu achten, dass nicht unnötig neue Bürokratie entsteht. Ein Standesamt in Polen hat erstmals eine Ehe von zwei Männern offiziell anerkannt. Das Paar hatte 2018 in Berlin geheiratet. Die Ehe wurde in Polen aber nicht anerkannt. Jetzt entschied das Oberverwaltungsgericht Warschau zugunsten des Paares. Bayern München ist DFB-Pokalsieger der Frauen. Das Team gewann das Finale in Köln gegen den VfL Wolfsburg mit 4:0. Die Fußballerinnen aus München konnten sich damit außerdem das Double aus Meisterschaft und Pokal sichern, genau wie im vergangenen Jahr.
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1: In Lüdenscheid beginnt heute ein großes inklusives Theaterfestival. Theatergruppen aus ganz Deutschland zeigen 4 Tage lang ihre Stücke. Lukas Grünig für WDR aktuell.
3: Los geht es heute Abend mit einer Eröffnung im Kulturhaus. Die Handicaps vom Verein Konzept inklusiver Theaterarbeit zeigen eine Inszenierung, die sich mit dem Thema digitale Überforderung im Handyzeitalter beschäftigt. Insgesamt werden bis einschließlich Samstag 9 Vorstellungen im Kulturhaus und Open Air im Rosengarten präsentiert zu ganz unterschiedlichen Themen. Außerdem gibt es 4 kostenlose Workshops, in denen sich die Teilnehmer zum Beispiel in Malerei, Tanzen oder Impro-Theater ausprobieren können. Tickets für die Aufführungen können online oder an der Abendkasse gekauft werden.
1: Das war WDR aktuell. Das Wetter in Nordrhein-Westfalen am Abend und in der Nacht noch Schauer. Die klingen dann Richtung morgen ab bei 5 bis 1 Grad. Morgen also erstmal locker bewölkt. Später kommen dann aber wieder Regenschauer auf. In Brilon 11 Grad, in Wermelskirchen 13 und in Bochum 14. Die Zeit 18.03 Uhr.
4: Das Neueste aus dem Verkehrszentrum um 18.03 Uhr, die A6 Mannheim Richtung Heilbronn zwischen Bad Rappenau und Heilbronn unter Eisesheim. Unfall, der Verkehr wird an der rechten Spur an der Unfallstelle vorbeigeführt. Auf der A65 Landau Richtung Ludwigshafen ist die Einfahrt Landau Nord nach einem Unfall gesperrt. Die A67 haben wir noch, Moment, muss kurz rumdrücken. Darmstadt Richtung Mannheim zwischen Lorsch und Firnheimer Dreieck wegen Bauarbeiten ist bis Montag früh die Autobahn gesperrt. Die Umleitung geht ab dem Darmstädter Kreuz parallel über die A5. Und die B312 Stuttgart Richtung Metzingen ist zwischen der B27 Eichthal und Eichthal Süd nach einem Unfall in beiden Richtungen gesperrt. Gute Fahrt!
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4: Mit Benedikt Larven. Was war das denn da gerade eben? Ach du meine Güte. Also die meisten von uns haben bei Deutschland spielt verrückt überlebt, haben wir festgestellt. Jetzt beruhigen wir uns alle vielleicht nochmal mit einer Klangschale, die wir alle sehr gut gebrauchen können. Wo ist sie? Klangschale bitte. Ah, ist das herrlich. Oder Glockenbach.
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Einmeldung aus dem Verkehrszentrum. Vorsicht auf der A23 Hamburg Richtung Heide. Zwischen Itzehoe Nord und Schenefeld werfen Personen Steine auf die Straße. Vorsicht auf der A23 Hamburg Richtung Heide. Zwischen Itzehoe Nord und Schenefeld werfen Personen Steine auf die Straße.

0: Hallo, hier ist eure Abendshow. Es wurde ja heute auch noch Fußball gespielt, ne?
1: DFB-Pokalfinale der Frauen. Die Bayern-Frauen, und wir sagen es ganz schnell, haben gewonnen. 4:0 gegen VfL Wolfsburg. Es war das letzte Pokalendspiel für Nationallegende Alexandra Popp. Und Alex hat eine ganz besondere Geschichte mit dem DFB-Pokal. VfL Wolfsburg ist für gewöhnlich, sagen wir schon, Rekordpokalsieger in Deutschland. Bis heute sind es 11 Wolfsburger Pokaltriumphe und damit insgesamt 13 für Alexandra Popp persönlich. Aber heute sollte es eben nicht sein, sagt ARD-Sportreporter Christian Schulze.
2: Sie hat alles versucht, sie zurückzuhalten, doch am Ende ging es nicht mehr. Alexandra Popp lässt bittere Tränen fließen. Die Kapitänin des VfL Wolfsburg verliert das erste Mal in ihrer Karriere ein Pokalfinale. Und das am Ende deutlich. Der VfL Wolfsburg hatte gegen Bayern München letztlich keine Chance und unterliegt mit 0:4. Das erste Gegentor in der zweiten Minute der Nachspielzeit von Halbzeit 1. Ein Foulelfmeter nach Videobeweis. In der ersten Halbzeit hatte Wolfsburg noch einige Torabschlüsse, im zweiten Durchgang lange Zeit nicht. Die Bayern spielten und erhöhten durch Harder, Tanikawa und letztlich Caruso auf 4:0 und verteidigen den Pokal, holen sich das Double aus Meisterschaft und Pokal.
1: Für Alex Popp war es eine Art Abschied, ein Kleiderabschied, wenn es auch vom VfL Wolfsburg war, das letzte Mal auf der ganz großen Bühne, bevor sie dann nach der Saison zum Regionalligisten Borussia Dortmund wechselt. Hier ist die Popp-Nacht.

0: Habt ihr auch schon den ganzen Tag? Übrigens, hier ist Pop die Abendshow, wie wir gerade gelernt haben. Habt ihr auch den ganzen Tag schon so unerklärliche Lust auf griechischen Weichkäse in Salzlake? Kein Wunder. Heute geht's ja auch um Väter. Den ganzen Tag haben wir die Väter gefeiert. Also am Vätertag. Linda Molitor aus dem Abendshow-Team. Endlich können wir unsere Väter-Facts loswerden.
1: Oh, wann, wenn nicht heute, ja, oder? Also, erster Fakt, der mich sehr überrascht hat. Väter, also das Wort, kommt nicht aus dem Griechischen, sondern aus dem Italienischen.
2: Was?
1: Ja.
2: Nein!
1: Väter, das heißt Scheibe. Und diese Bezeichnung haben die Griechen dann im 17. Jahrhundert übernommen.
2: So.
1: Der Väterkäse an sich kommt aber natürlich aus Griechenland. Und natürlich gibt es eine Sage dazu. Die geht so, der Zyklop Polyphem hat Schafsmilch in Säcke gepackt und mitgenommen. Und hat dann irgendwann gemerkt, guck mal, die sind fest geworden und es schmeckt auch ganz gut. So ist Väter entstanden.
0: Ja, klar.
1: Deshalb ist es auch nur echter Väter, wenn er zu 70% aus Schafsmilch besteht. Dazu kommen dann maximal 30% Ziegenmilch. Und wenn ich maximal sage, dann meine ich maximal. Die Griechen verstehen da keinen Spaß.
0: Klar.
1: Bei 31% Ziegenmilch ist es nämlich schon Weißkäse. Das ist kein Feta mehr. Nicht zu verwechseln mit Hirtenkäse. Der besteht nämlich nur aus Kuhmilch.
0: Ist es vielleicht okay, wenn wir alle in Deutschland ab jetzt nur noch Milkipedia zu dir sagen?
1: Das wäre okay.
0: Alles klar. Danke für so viel unnötiges, aber vielleicht auch schönes Wissen an Christi Himmelfahrt. Der Tag, an dem wir auch Väter feiern.
1: Väter.
0: Wie dem auch sei. Neu jetzt. Die Sportfreunde Stiller. Keine Blumen ohne Regen.

0: Kurz vor 6:30 haben wir's. Das Neueste aus dem Verkehrszentrum. Vorsicht auf der A81 Stuttgart Richtung Singen. Zwischen Empfingen und Sulz liegt ein Plastikteil auf der rechten Spur. Es werden immer noch Steine geworfen auf der A23 Hamburg Richtung Heide zwischen Itzehoe Nord und Schenefeld. Hier bitte besonders vorsichtig fahren. Die A67 Darmstadt Richtung Mannheim ist zwischen Lorsch und Firnheimer Dreieck wegen Bauarbeiten noch bis Montag früh gesperrt. Die Umleitung geht ab dem Darmstadter Kreuz über die parallel verlaufende A5. Die B31 Friedrichshafen Richtung Stockach zwischen Immenstadt und Hagnau am Bodensee 3 Kilometer Stau. Es dauert hier etwa eine Viertelstunde länger. Und die B312 Stuttgart Richtung Metzingen ist zwischen der B27 Ausfahrt Eichtal und Eichtal Süd nach einem Unfall in beiden Richtungen gesperrt. Jetzt gerade kam ganz aktuell eine Entwarnung für die A23 Hamburg Richtung Heide. Zwischen Itzehoe Nord und Schenefeld besteht keine Gefahr mehr durch Steinewerfer. Allen unterwegs eine gute Fahrt.
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0: Hier scheint gerade die Sonne ins Studio. Hier vom Pop die Abendshow Studio in Baden-Baden. Aber das ist trügerisch. Wir hören von wechselhaftem Wetter heute Abend. Leute, wir haben euren Abend einfach fertig geplant für ganz Deutschland. Vielleicht jetzt nochmal schnell zur Tankstelle fahren, dem Supermarkt unseres Vertrauens am Feiertag und noch so 2 bis 18 Tüten Chips und Erdnussflips besorgen. Heute Abend ist das zweite Halbfinale vom Eurovision Song Contest. Das ist eine klare Empfehlung, sich das reinzufahren. Es ist ein bisschen wie der kleine ESC. So die letzten Finalisten werden gevotet für das Finale dann am Samstag. 2015 geht's los in der ARD Mediathek und auf One mit der Pre-Show und um 21 Uhr dann das Halbfinale live aus der Stadthalle in Wien. ARD ESC-Reporter Nils Dams, werden wir und vielleicht ein Teil unsere Erdnussflips vielleicht heute einen potenziellen Gewinnersong schon sehen?
1: Also nach dem ersten Halbfinale haben ja viele gesagt, Finnland ist ein Gewinnersong und Griechenland mit dem crazy 80er-Jahre Computerspielsong Ferto von Akilas. Und heute beim zweiten Halbfinale haben viele Dänemark auf dem Zettel. Søren Torpegaard Lund singt über eine Partynacht, die nie enden soll. Und ich glaube, mit diesem Song können sich auch viele Besucher hier gut identifizieren. Hier wird eigentlich seit Montag jeden Abend durchgefeiert. Favorit Nummer 2 heute Abend ist dieser Song. Das ist Delta Goodrem aus Australien mit Eclipse.
0: Australien. Das eigentliche Highlight ist ja, wie ich finde, immer so die Zeit, während das Voting läuft. So, dann drehen die Gastgeberländer immer komplett hohl und machen irgendwas Lustiges. Am Dienstag war es so eine Musical-Nummer darüber. Witzig, dass du gerade Australien und Australien sagst, wegen Australia und Austria. Man verwechselt es immer und genau darüber gab es dann einen Musical-Song. Was gibt's da heute Abend?
1: Also ich habe den Ablauf hier der kompletten Show und da habe ich mal reingespickt. Möglicherweise soll die ganze Halle, da sind ja über 10.000 Leute da in der Wiener Stadthalle, die sollen alle Wiener Walzer tanzen und zwar auf die Musik von Udo Jürgens. Merci, Cherie. Ein ESC-Classic. Außerdem spielt JJ, wegen dem das Ganze ja überhaupt hier in Wien ist. Der hat letztes Jahr gewonnen. Wir erinnern uns. JJ tritt auch auf und singt während des Votings nachher seinen neuen Song.
0: ARD ESC-Reporter Nils Dams war das aus Wien. Um 20.15 Uhr startet das zweite Halbfinale des Eurovision Song Contests dann live in One und in der ARD Mediathek.
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0: Max Giesinger mit Du wärst es gewesen. Hier in der Abendshow. Jetzt kommen wir zu einem Portugiesen, der in London lebt. Pedro Santos ist sein Name und es ist ein fantastischer Sänger. I don't know me. Singt er jetzt auch gleich hier in der Show und das kann er übrigens auch live. Haben wir hier einen kurzen Ausschnitt? Er leidet stark. Wieso hat Portugal ihn nicht eigentlich zum ESC geschickt? Das fragen wir uns, dann wären sie nicht rausgeflogen. Oh, fies! Pedro Santos, fantastischer Sänger und es muss daran liegen, dass er so einen guten Geschmack hat, was Essen angeht.
1: So, as a starter, black olives.
0: Schwarze Oliven.
1: Right, some bread and Brot, some sardine pate.
0: Sardinencreme.
1: And then I will probably go for obviously grilled chicken.
0: Und grilled chicken.
1: Some fries. For dessert, I would go with, my mother is a self-employed baker.
0: Was?
1: And so I would go with her chocolate mousse. And then afterwards, if I feel really guilty, some fruit.
0: Oh Gott, er hat Schokoladenmus gesagt, was seine Mutter für ihn macht und ein paar Früchte. Ja, also entschuldigen Sie, damit kann man ja nur ein Star werden.

über diese Sardinencreme müssen wir nochmal reden, Pedro Santos. I don't know me hier in der Popnacht. Popabend, Entschuldigung. Es gibt ein Update aus dem Verkehrszentrum. Vorsicht auf der A45 Kassel Richtung Gießen zwischen Kassel-Waldau und Kassel-Auenstadion. Hier sind Fahrradfahrer auf der Straße. Und Vorsicht auf der A671 Wiesbaden Richtung Mainz zwischen Mainz-Amöneburg und Mainz-Kastell liegen Metallteile auf der Fahrbahn. Und Vorsicht auf der B327 der Unsere Köhnstraße, Hermeskeil Richtung Koblenz zwischen Malborn und dem Abzweig nach Dronecken. Hier sind Kühe auf der Fahrbahn. Sind die da nicht immer? Nun, allen unterwegs natürlich eine gute Fahrt. Hiermit poppt die Abendshow und Anastasia, Paid My Dues.

0: 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Es ist 19 Uhr.
1: Die Nachrichten mit Sabine Büttner. Guten Abend.
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1: Die Fußballerinnen des FC Bayern München haben nach der Meisterschaft auch ihren Titel im DFB-Pokal verteidigt. Die Münchnerinnen gewannen das Finale gegen den VfL Wolfsburg im ausverkauften Kölner Stadion mit 4:0. Christian Schulze, WDR Sport.
2: Die Dominanz aus der Bundesliga haben die Frauen des FC Bayern München auch ins Pokalfinale nach Köln übertragen. Sie feiern das Double aus Meisterschaft und Pokal. Sie feiern die erfolgreiche Titelverteidigung. Es wurde eine Machtdemonstration. Die anfing in Halbzeit 1 mit einem Elfmeter nach Videobeweis. In Halbzeit 2 spielten dann nur noch die Frauen des FC Bayern. Und Pernille Harder, Tanikawa und die eingewechselte Caruso per herrlichem Freistoß bauten die Führung mehr und mehr aus. Am Ende ist es ein 4:0 gegen harmlose Wolfsburgerinnen, bei denen Kapitänin Alexandra Popp bittere Tränen verfließt.
1: US-Präsident Trump und Chinas Staatschef Xi wollen ihre Beziehungen vertiefen. Trump kündigte bei seinem Staatsbesuch in Peking an, dass Xi ihn im September in Washington besuchen soll. Trump nannte das Verhältnis beider Länder die wichtigste Beziehung der Welt. Der britische Gesundheitsminister Streeting ist aus Protest gegen Premierminister Starmer zurückgetreten. Jetzt wird spekuliert, dass Streeting Starmer bald um den Vorsitz der Labour-Partei herausfordern könnte. Starmer ist als Vorsitzender angeschlagen, nachdem seine Labour-Partei bei den Kommunalwahlen viele Mandate verloren hatte. Im Dortmunder Westfalenpark ist eine Bimmelbahn aus den Schienen gesprungen und umgekippt. Nach Angaben der Feuerwehr wurde niemand verletzt. Es trat aber Batteriesäure aus, die entfernt werden musste. Danach konnte die Bimmelbahn im Dortmunder Westfalenpark weiterfahren.
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1: In Aachen haben heute hunderte Menschen den neuen Karlspreisträger Mario Draghi gefeiert. Zu Ehren des früheren italienischen Ministerpräsidenten und Ex-Chefs der Europäischen Zentralbank gab es ein Fest in der Innenstadt. Silke Oettershagen, WDR Aachen.
3: Volksfeststimmung zwischen Dom und Rathaus mit ein wenig italienischem Flair. Es gab Eis und Aperol, dazu Infos über Europas Kulturhauptstädte, italienische Bücher, einen Minisprachkurs und viel Live-Musik auf der Bühne. Die Karlspreisverleihung an den ehemaligen EZB-Präsidenten Draghi wurde auf Leinwänden übertragen. Auch Bundeskanzler Merz und die Karlspreisträgerin des Vorjahres, Ursula von der Leyen, sind nach Aachen gekommen.
1: Das war WDR aktuell. Das Wetter in Nordrhein-Westfalen. Auch am Abend noch weitere Schauer, die dann in der Nacht abklingen bei 5 bis 1 Grad. Der Tag morgen beginnt mit lockeren Wolken, später ziehen dann aber wieder Regenschauer auf. Auch kurze Gewitter sind möglich. Dazu morgen in Bad Münstereifel 11 Grad, in Velbert 13 und in Detmold 14. Samstag mal Sonne, mal Wolken, einzelne Schauer bis 15 Grad. Sonntag bewölkt und oft trocken und auch mal sonnig bis 18 Grad. Die Zeit ist 19.03 Uhr.
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4: A4 Richtung Aachen vor dem Grenzübergang Wetschau. Etwa 15 Minuten plus 2 Kilometer Stau bei der Einreise nach Deutschland. Die A33 Bielefeld Richtung Brilon ist zwischen Steinhagen und Bielefeld Zentrum gesperrt. Dort wird ein brennendes Fahrzeug gelöscht. Bitte eine Rettungsgasse bilden. Die A40 Essen Richtung Venlo ist zwischen Kreuz Kaiserberg und Kreuz Duisburg wegen Brückenarbeiten bis Dienstagmorgen gesperrt.
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5: Mit Benedikt Laven einen schönen Abend zusammen. An Christi Himmelfahrt spielen wir Kamrat.
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0: Na, der meistgewünschte Song, den haben wir noch vergessen. Bei Deutschland spielt verrückt. Das holen wir selbstverständlich jetzt hier nach in der Abendshow. Hier ist SWR 3 in der gemeinsamen Abendshow von SR 1, NDR 2, WDR 2, HR 3, Bremen 4, RBB 88.8 und MDR Jump. Was war denn da heute los? Da steigen wir heute Mittag ins Auto und es läuft hier eine Insel mit zwei Bergen. What? Deutschland ist heute durchgedreht. Wir haben verrückt gespielt. Über Tage hinweg haben wir eure schönsten, verrücktesten, manchmal auch bescheuertsten, aber auch irgendwie geilen Musikwünsche bekommen, zusammengesammelt und sie heute gespielt. Von den Inseln in der Nordsee bis zur Zugspitze, von der letzten Tanke vor Luxemburg bis zur tschechischen Grenze. Deutschland spielt verrückt, war einfach überall. Und hinter dieser Show steckt ein Gehirn, das jetzt hier zu Gast ist. Und das von unserem Musikredakteur Dirk Scherer.
1: Ja, viel Gehirn ist da nicht mehr übrig.
0: Bei dir sind alle Wünsche eingegangen. Dirk, brauchst du eine Umarmung? Sollen wir dir einen Tee machen? Soll ich dir ein paar Gurkenscheiben auf die Augen legen?
1: Nein.
0: Frisches T-Shirt vielleicht?
1: Alles gut. Ich habe eher erstmal was zu geben und zwar ein richtig dickes Lob an alle, die heute mitgemacht haben. Denn es kamen wirklich tausende Wünsche an. Dementsprechend durch bin ich dann auch, gebe ich ja zu. Bin seit heute Morgen da. Aber es macht auch immer wieder Spaß und vor allem ist es auch immer wieder erstaunlich, wie unterschiedlich die Wünsche dann doch sind. Natürlich geht nichts ohne 80er-Hits wie Skandal im Sperrbezirk oder Bruce und Bongo mit. Geil wird auch immer gewünscht, haben wir auch gespielt, alles gut. Aber es gibt dann auch immer wieder was, was wirklich nie im Radio läuft oder manchmal auch zum ersten Mal im Radio läuft. Und was wirklich selten bis nie läuft, ist die Band The Who. Nicht die, die man meint, sondern geschrieben H-U. Und das ist nämlich eine mongolische Band. Und die klingen so.
0: Ah ja. Das klingt aber auch schon sehr wild.
1: Ja.
0: Sehr gut. Gab es noch mehr Songs, die dich überrascht haben, dass sie reinkamen?
1: Eigentlich noch Sigur Rós. Das ist auch immer spannend. Das ist eine isländische Band. Mhm. Die kennen gar nicht so viele. Wenn sowas kommt, freue ich mich. Gespielt habe ich es nicht, weil der Wunsch, nicht weil das nicht spielbar ist. Ich liebe Sigur Rós. Nur das Lied geht 11 Minuten.
0: Ach
1: und dann habe ich überlegt, okay, entweder einen Menschen glücklich machen, der sich das wünscht, oder in der Zeit vielleicht dann doch noch drei andere Wünsche erfüllen und noch mehr Menschen glücklich machen. Und dann habe ich mich leider dagegen entschieden.
0: Ja, hast du recht. Was ist so bei den meistgewünschten dabei?
1: Also das war ein enges Rennen tatsächlich. Es war unter anderem Dicker dabei mit Super Papa.
2: 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Super Papa.
0: Ja, stimmt.
2: 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Super Papa.
0: Guter Song auch. Guter
1: Vatertag. Natürlich wird sich dann was mit Papa gewünscht. Und dann gab es auch noch was, die sind auch die letzten Jahre immer mit dabei. Heavy Saurus ist so eine Metal-Band für Kinder, sag ich mal.
0: Ja.
1: Mit ihrem fast schon Klassiker Pommesgabel.
0: Musikalische Früherziehung ist das.
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0: Es ist schon irgendwie auch super süß, ne?
1: Ja.
0: Oder?
1: Sehr schön. Vor allem, wenn man die live sieht, die haben wirklich so riesen Dino-Kostüme an und spielen dann mit den Gitarren, das ist schon sehr lustig.
0: Völlig irre. So, und wir haben gesagt, der meistgewünschte Song ist noch nicht gelaufen.
1: Ja.
0: Dafür gibt es möglicherweise auch einen Grund.
1: Naja, der wird das Land spalten. Und jetzt werden auch schon viele denken, oh nein, doch nicht den, doch der.
0: Es ist genau der. Es ist Mariah Carey mit All I Want From... Achso, nee, der andere. Wham! Mit Last Christmas. Danke dir, Dirk, und jetzt ab ins Bett, okay?
1: Okay.
0: Hast du dir auch möglicherweise

0: Also Wham mit Last Christmas. Gibt es dazu irgendwelche Meinungen hier in der Abendshow?
1: Ja, hallo, ich höre Harry aus Walzuzingen.
0: Hallo, Harry.
1: Sag mal, ich dachte, ihr habt Feierabend um sechs mit Verrücktspielen.
0: Verrat's nicht weiter, wir haben noch ein bisschen weitergemacht.
1: Hey, geil, aber weißt du was? Spielt doch noch in Ernst Moss oder wie das Ding heißt.
0: Jetzt geht's aber los, wir reichen den kleinen Finger und Harry nimmt sich unseren ganzen Arm.
1: Jawohl.
0: Jetzt freu dich doch über Wham mit Last Christmas, also retrospektiv.
1: Doch, doch, also ihr seid super.
0: Cool, du auch.
1: Und ich danke heute für das tolle Programm.
0: Wir danken dir, dass uns das gerade gesagt hast. Harry, noch ein schönes, sagen wir mal schon, Wochenende.
1: Danke dir.
0: Tschö.
1: Bis dann. Tschüss.
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0: Es ist kurz nach 7:30.
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2: In der Nacht gibt es noch einzelne kräftige Schauer. Zum Morgen hin wird es dann trockener, bei 5 bis 1 Grad. Morgen geht es meist trocken und locker bewölkt los. Später ziehen dann erneut Schauer auf, auch kurze Gewitter sind möglich. Bei 8 bis 15 Grad.
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3: Die A33 Bielefeld Richtung Brilon ist zwischen Steinhagen und Bielefeld Zentrum wegen Bergungsarbeiten bis voraussichtlich 22 Uhr gesperrt. Die A40 Essen Richtung Venlo ist zwischen Kreuz Kaiserberg und Kreuz Duisburg wegen Brückenarbeiten bis Dienstagmorgen gesperrt. Auf der A59 Köln Richtung Düsseldorf ist die Auffahrt im Kreuz Leverkusen West wegen Arbeiten an der Leverkusener Brücke bis zum 20. Mai gesperrt. Die A59 Düsseldorf Richtung Köln ist zwischen dem Dreieck Monheim Süd und dem Kreuz Leverkusen West wegen Arbeiten an der Leverkusener Brücke bis zum 20. Mai gesperrt.
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0: Und hier ist Pop, eure Abendshow mit Benedikt Laven.

0: Hier ist SWR 3 in der gemeinsamen Pop-Abendshow von SR 1, NDR 2, WDR 2, HR 3, Bremen 4, RBB 88.8 und MDR Jump. Heute ist einiges passiert, also allein schon sportlicherweise. Wir gucken gerne mal auf Weltmeisterschaften. Die Fußball-WM ist ja auch schon wieder bald, aber die wirklich wichtige Weltmeisterschaft, die war heute in Elmshorn bei Hamburg. Es geht natürlich um die Weltmeisterschaft im Flunkyball oder Flunkyball oder in manchen Regionen heißt es auch seltsamerweise Bierball. Keine Ahnung warum. Elias Bus aus dem Pop-Abend-Team, nochmal für alle. Was ist Flunkyball?
1: Also ich habe mal gehört, es funktioniert folgendermaßen. Menschen schmeißen ja einen Ball auf eine Flasche, die steht in der Mitte, ne? Zwei Teams in der Reihe und in der Mitte steht die Flasche. Und wenn ich mit meinem Team die Flasche umwerfe, dann darf mein Team trinken. Das andere muss diese Flasche möglichst schnell wieder aufstellen. Und wir dürfen so lange, bis die Flasche wieder steht und der andere hinter die Linie gerannt ist, trinken. Das erste Team mit den komplett leeren Flaschen gewinnt.
0: So, heute war Weltmeisterschaft. Wer hat's gemacht?
1: Ja, in dem ganz, ganz langen Turnierbaum, über 60 Mannschaften haben mitgemacht. Die SG Golf Club 2.
0: Stark.
1: Hat gewonnen. Glückwunsch. Medaille oder Pokal? Ich glaube Pokal.
0: Unten. Küsschen auch von meiner Seite an dieser Stelle.
1: Ja.
0: Es sind ja, das Geile sind ja, du hast ja gesagt, dass über 60 Teams, die sich da angemeldet haben, die Teamnamen sind ja, glaube ich, das eigentliche Highlight. Das ist so cool. Hast du schon Lieblings rausgefunden?
1: Das ist so viel.
0: Ja.
1: Ich glaube, am besten finde ich Astra Ölkörper.
0: Das ist schon geil. Was haben wir noch? Desperado Housewives fand ich besonders gut.
1: Die Zeugen Jevers.
0: Das ist super. Was haben wir noch?
1: SG Bermuda Dreieck.
0: Auch nicht schlecht. Ja. Team Vollister.
1: Mhm.
0: Aber nicht so schlecht.
1: Die Flanktastic Four.
0: Aber, guck mal, da sehe ich doch eins. Guck mal, ich hab's uns markiert. Das könnten wir eigentlich auch zusammen singen.
1: Das müssen wir singen.
0: Okay, sie sind zwar nicht Weltmeister geworden, aber sie haben den schönsten Teamnamen, denn sie heißen
2: Die Schönen und das Bier. Sag mir, was
0: ist los um uns. Geht natürlich auch alkoholfrei, selbstverständlich.
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0: Ed Sheeran, Azizan. Hier ist Pop, die Abendshow. Vorsicht bitte auf der A60 Rüsselsheim Richtung Mainz. Zwischen Bischofsheim und Mainz-Spitzdreieck steht ein defekter LKW auf der rechten Spur. 07221 2011, ja bitte.
1: Ich bin Felix von Tübingen.
0: Hallo Felix von Tübingen. Oh, ein Adeliger, beehrt uns.
1: Ja.
0: Felix, was geht?
1: Was geht bei Ihnen?
0: Ja, also hey, so ein bisschen worky work. Ja. Ein bisschen Radiosendung, dies, das, was man halt so macht. Ja. Und du?
1: Ich entspanne gerade. Ich habe morgen gelernt und war mit Freunden draußen.
0: Cool, was hast du gelernt?
1: Englisch.
0: Du schreibst eine Arbeit bald?
1: Ja, genau, am Montag schreibe ich eine Arbeit.
0: Holy.
1: Ja.
0: Fühlst du dich gut vorbereitet oder?
1: Ich muss noch viel lernen, aber ja.
0: Then you have to learn a lot, I guess.
1: Yes.
0: Yes, okay, cool.
1: Mir wurde mal gesagt, dass man Leute grüßen kann.
0: Komm, sag schnell, wen denn?
1: Meine Familie, also meine Schwester Josi, mein Vater Philipp und meine Mutter Nicola.
0: Und deine Englischlehrerin, oder?
1: Nein.
0: Die möchtest du ganz besonders grüßen, weil du nämlich, weil das deine Lieblingslehrerin ist, nicht wahr, Felix?
1: Nee.
0: Wie grüßt du bitte noch deine Englischlehrerin, Felix?
1: Ich grüße sie.
0: Ganz, ganz doll, nicht wahr?
1: Ja, wenn sie das hört, dann ist sie die beste Lehrerin.
0: Da hast du recht. Felix, ich wünsche dir noch viel Spaß. Viel Glück bei der Arbeit am Montag, okay?
1: Danke.
0: Tschö.
1: Ja, ciao.
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1: Die Nachrichten mit Kerstin Fischer. Guten Abend.
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1: Zum Auftakt des Katholikentags in Würzburg hat die Kirche ihr gesellschaftliches Engagement betont. Bis Sonntag gibt es 900 Veranstaltungen, auch zu Themen wie Missbrauch in der Kirche und Frauenrechte. Von Tag 1 des Kirchentags berichtet aus Würzburg Katharina Geiger für WDR aktuell.
2: Rund 11.000 Menschen haben unter freiem Himmel mit Bischof Franz Jung aus Würzburg Gottesdienst gefeiert. Er hat davor gewarnt, Religion für politische Zwecke zu missbrauchen und ermutigt, den Widerspruch zu wagen gegen alle Machthaber dieser Welt, die sich in Allmachtsfantasien ergehen und diese auch noch religiös verbrämen. Politisch ist es beim Katholikentag. Viele Stimmen sind schon laut geworden, beispielsweise gegen die AfD. Nordrhein-Westfalens Ministerpräsident Hendrik Wüst und viele Kirchenvertreter haben klar Stellung bezogen. Eine große Podiumsdiskussion bei dem Christentreffen mit Bundespräsident Frank-Walter Steinmeier hieß: Wir sind die Demokratie.
1: In Aachen ist der Karlspreis für Verdienste um die Einheit Europas verliehen worden. In diesem Jahr ging die Auszeichnung an Mario Draghi, den ehemaligen Chef der Europäischen Zentralbank. Bundeskanzler Merz würdigte ihn für seine Arbeit in der Euro-Krise. Draghi war damals mit dem Satz berühmt geworden: Für den Euro werde die EZB alles tun, whatever it takes. Der Besuch von US-Präsident Trump beim chinesischen Präsidenten Xi Jinping hat die Aktienmärkte gestützt. Dahinter steckt wohl vor allem die Hoffnung auf einen Friedensimpuls für den Krieg gegen den Iran. Der DAX notierte im Plus, ähnlich wie die US-Börsenindizes. China gilt als Land mit großem Einfluss auf den Iran. Trump sagte in China, Xi habe seine Hilfe für Friedensbemühungen angeboten. Bayern München ist DFB-Pokalsieger der Frauen. Das Team gewann das Finale in Köln gegen den VfL Wolfsburg mit 4:0. Die Fußballerinnen aus München konnten sich damit außerdem das Double aus Meisterschaft und Pokal sichern, genau wie im vergangenen Jahr.
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1: Im Düsseldorfer Schauspielhaus wird heute Abend der Dragstar NRW gekürt. Drag-Künstlerinnen und Künstler aus ganz NRW sind dabei. Lisa Klasing, WDR Düsseldorf.
3: Die 5 Drag-Artists treten in verschiedenen Wettbewerbskategorien gegeneinander an und wollen dem Publikum so die Vielfalt queerer Kunst näher bringen. Der Begriff queer umfasst zum Beispiel Homosexuelle und Transpersonen. Durch den Abend führt die Düsseldorfer Drag-Queen Effie Beast. Der Wettbewerb findet als Teil eines queer-feministischen Festivals statt. Bis Sonntag finden auf den Bühnen des Schauspielhauses Gastspiele, Drag-Shows, Partys und Podiumsdiskussionen statt.
1: Das war WDR aktuell. Das Wetter in Nordrhein-Westfalen: in der Nacht noch einzelne kräftige Schauer. Zum Morgen hin wird es trockener bei 5 bis 1 Grad. Morgen erstmals trocken und locker bewölkt. Später ziehen wieder Schauer und kurze Gewitter durch. In Waldbröl bis 12 Grad, in Xanten werden es 13 und in Düsseldorf 14 Grad. Die Zeit 20.03 Uhr.
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4: Die A33 Bielefeld Richtung Brilon ist zwischen Steinhagen und Bielefeld Zentrum wegen Bergungsarbeiten bis voraussichtlich 22 Uhr gesperrt. Die A40 Essen Richtung Venlo ist zwischen Kreuz Kaiserberg und Kreuz Duisburg wegen Brückenarbeiten bis Dienstagmorgen gesperrt.
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5: Teil 1. Mein Name ist Benedikt Laven. Schön, dass ihr mit dabei seid. Ab 21 Uhr übernimmt dann Kollegin Sabrina Troste. Da freuen wir uns drauf. Dann wird es in diesem Studio auch wesentlich besser riechen. Aber das ist ein anderes Thema. Sollen wir gleich mal was zusammen spielen? Hervorragende Idee. Gibt uns noch circa 2,5 Songs Zeit, um uns ein Spiel zu überlegen. Danke.
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bevor Harry Styles jetzt gleich American Girls singt, eine kleine Nachricht. Für alle, die dringend einen kleinen Preis brauchen, für heute an diesem Christi Himmelfahrt Vatertag. Kennt ihr euch mit Filmen aus und mit Vätern? Vielleicht sogar mit beidem gleichzeitig? Dann ist jetzt eure Zeit gekommen, um mit uns ein kleines Spiel zu spielen. Wir nennen es Who's Your Daddy? Weil wir fragen euch nach berühmten Vätern aus Filmen und oder Serien. Wenn ihr es richtig habt, bekommt ihr von uns einen kleinen Preis. Und falsch könnt ihr es auf gar keinen Fall haben, weil wir haben die Karten gezinkt. 07221 2011. Jetzt anrufen und mit uns Who's Your Daddy spielen. Ah ja, Feiertag. War ein bisschen viel Sonne heute. 07221 2011.

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1: Hier ist Pop die Abendshow. Wir spielen ein kleines Spiel zum Vatertag und haben es Who's your daddy genannt. Und wir spielen mit Heidi aus der Nähe von Bonn. Hallo Heidi.
2: Hallo Benedikt.
1: Ey, es ist Vatertag. Wie hast du gefeiert?
2: Wild. Nee, gar nicht. Ich habe doch, wie war das, meinen Vater in der Cloud gegrüßt. Und ja. Genau. Nee, Vatertag ist ein bisschen an mir vorbeigegangen.
1: Also hast du heute gar nichts gemacht?
2: Doch, wir waren im Kino. Wir haben uns Michael angeschaut.
1: Oh, geil. Und lohnt sich's?
2: Oh, super. Großartig. Aber ich hoffe, es kommt noch ein zweiter und ein dritter Teil, weil es ist eigentlich irgendwie nur ein Drittel der Geschichte.
1: Das habe ich auch schon gehört. Ich habe ihn auch noch vor mir. Aber du sagst, geh auf jeden Fall rein.
2: Auf jeden Fall, ja.
1: Okay,
2: also ich habe ihn auch live gesehen und ich habe mich so gefreut, dann die Heal the World Tour endlich zu sehen in dem Kinofilm. Und da endet er leider bei der...
1: Warte, stopp! Nichts zu Ende erzählt! Meine Güte, ich will den Film doch auch noch sehen. Alle anderen vielleicht auch noch. Heidi.
2: Entschuldigung.
1: Oh mein Gott. Also, okay, gut, dann spielen wir einfach schnell ein Spiel. Wir spielen mit dir... Ja. Who's Your Daddy? Ist ja wohl ein hammergeiler Titel für ein Spiel. Und das bedeutet, wir stellen dir 1, 2, 3, 4, 5 Fragen zu berühmten Vätern oder Vaterfiguren aus Film und Fernsehen.
2: Ja.
1: Und wenn du einfach alle richtig hast, dann bekommst du von uns einen Preis. Wenn du nur 3 richtig hast, dann bekommst du von uns auch einen Preis. Und wenn du 4 richtig hast, bekommst du von uns auch einen Preis.
2: Oh, wow. Okay, also muss ich versuchen, 2 richtig zu schaffen.
1: Nein,
2: okay,
1: 3.
2: Ich verstanden.
1: Okay, Mathe ist es nicht, aber ist nicht schlimm. Okay, also Frage Nummer 1. du nennst uns den Vater zu Simba aus König der Löwen. Ist das A, Mu-Onkel? Ist das B, Mu-Brasa oder Mufasa?
2: Ich würde C sagen, Mufasa.
1: Das ist komplett richtig. Einen Punkt hast du schon. Okay, Nemo aus Findet Nemo. Wie hieß der Papa? Hieß der A, Timmy bzw. Hope? B, Flipper oder C, Marlin?
2: Marlin, natürlich.
1: Richtig. So, das würde ich vielleicht richtig fragen.
2: Frage
1: Nummer 3.
2: Ist das Schema immer so, dass immer Frage C richtig ist? Dann würde ich das einfach sagen, bevor du die Frage stellst, oder?
1: Kommen wir zu den Simpsons.
2: Oh.
1: Und wir suchen den Vater von Homer Simpson. Wie hieß der? A, Abraham, B, Bebraham oder C, darf ich mal dein Zebra haben?
2: Okay, dann ist es sehr hart. Ich bin sehr verführt, C zu sagen, aber ich glaube, es ist A.
1: Das ist komplett richtig. Du hast schon gewonnen. Willst du die anderen auch noch hören?
2: Ja, auf jeden Fall.
1: Okay,
2: hallo.
1: Cool. Weil die haben uns viel Mühe gegeben. Wie heißt der Vater von Schlumpfine? Ist das A, Dagobert Schlumpf, B, Bender Schlumpf oder C, Papa Schlumpf?
2: Es ist schon wieder C.
1: Das ist komplett richtig.
2: Immer noch ein Muster.
1: Das ist absolut richtig. Das ist doch kein Muster, entschuldigen Sie. Also, wer hat den bekanntesten Ich bin dein Vater Satz der Welt gesagt? Also der Vater von Luke Skywalker in Star Wars. Ist das A, Jürgen Skywalker? Ist es B, Corbinian Skywalker? Oder ist es C, Anakin Skywalker?
2: Es ist ganz unerwartet. Ich würde zu Z tendieren, aber ich nehme doch das C.
1: Jürgen wird mir auch gut gefallen. Das ist natürlich vielleicht richtig. Du hast alle Fragen richtig beantwortet. Du wirst mit uns mit Preisen überschüttet.
2: Wahnsinn. Super, da freue ich mich aber.
1: Wir uns auch. Bleibt dran für die Adresse. Und hier ist neu in der Pop-Abendshow Siku. Dangerous Lover.

0: Die Zeit, es ist 20.32 Uhr.
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2: In der Nacht gibt es noch einzelne kräftige Schauer. Zum Morgen hin wird es dann trockener. Stellenweise bildet sich Nebel bei 5 bis 1 Grad. Morgen geht es meist trocken und locker bewölkt los. Später ziehen dann erneut Schauer auf. Auch kurze Gewitter sind möglich bei 8 bis 15 Grad.
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3: Die A33 Bielefeld Richtung Brilon ist zwischen Steinhagen und Bielefeld Zentrum wegen Bergungsarbeiten bis voraussichtlich 22 Uhr gesperrt. 3 Kilometer Stau. Die A40 Essen Richtung Venlo ist zwischen Kreuz Kaiserberg und Kreuz Duisburg wegen Brückenarbeiten bis Dienstagmorgen gesperrt. Die A59 Düsseldorf Richtung Köln ist zwischen dem Dreieck Monheim Süd und dem Kreuz Leverkusen West wegen Arbeiten an der Leverkusener Brücke bis zum 20. Mai gesperrt.
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0: Hier ist Pop, die Abendshow. Ich bin Benedikt Laven.

0: Wir müssen uns korrigieren.
1: Hier entpoppt die Abendshow. Wir haben ja gerade eben Who's Your Daddy gespielt. Weil heute Vatertag ist, haben wir nach berühmten Vätern aus Funk und Fernsehen gefragt. Und Kandidatin Heidi hat die volle Punktzahl bekommen. Hat sie auch völlig verdient. Allerdings hebt Uwe seinen Zeigefinger und wählt die 07221 2011, um was zu sagen?
2: Der Vater von Schlumpfine ist nicht Papa Schlumpf.
1: Sondern?
2: Gargamel. Weil Gargamel hat Schlumpfine aus einem Klumpen Lehm gemacht.
1: Ach so.
2: Damit er über Schlumpfine ins Dorf gehen könnte oder rankommen könnte.
1: Okay, du hast natürlich völlig recht. Das heißt, unsere Frage war Quatsch. Okay, den Gewinn hat sie trotzdem verdient. Aber wir haben hier Gott sei Dank noch einen Extrapunkt für dich rumliegen. Der ist jetzt für dich.
2: Genau.
1: Dann male ich jetzt einen Punkt, egal auf welche Stelle deines Körpers du willst.
2: Ja.
1: Such sie dir aus, aber sag, welche es ist.
2: Der Bauchnabel.
1: Okay, warte einen Moment, ich male dir einen Punkt auf deinen Bauchnabel. So.
2: Okay. Angekommen.
1: Sind wir wieder Freunde.
2: Ja, sicher sind wir wieder Freunde.
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0: Wer ist eigentlich dieser Fajan, der gerade seine eigene Tour ausverkauft hat, in Deutschland mega abgeht?
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0: Mit zum Beispiel Versprich mir. So kennt ihr ihn, er ist Mitte 30. Er kommt aus dem schönen Südbaden, aus Oberkirch. Für die Musik ist er aber allerdings nach Berlin gezogen und man kann wirklich sagen, bei ihm läuft's. Dafür hat er aber auch viel getan. ARD getan. Viel getan hat er dafür. ARD-Musikfrau Helena Stössel erzählt.
2: Wahrscheinlich sehr salopp formuliert, aber bei mir war es wirklich so, dass ich mir das eingeredet habe und ich mir aufgeschrieben habe, wo ich sein will in einem Jahr oder in 10 Jahren. Ich habe aufgehört, Fleisch zu essen, bin erst vegetarisch geworden, dann vegan. Ich habe vor fast 10 Jahren aufgehört, Alkohol zu trinken, weil ich mich auch selber einfach für das Positive entschieden habe, sozusagen. Ich will fit sein, ich will da sein, also muss ich was tun.
3: Ehrgeiz, den seine Eltern vorgelebt haben. Fajan selbst hat sich immer wieder gesagt, ich will glücklich sein.
2: Ich erinnere mich an den Tag noch sehr gut, weil ich da meiner Schwester zum ersten Mal in meinem ganzen Leben ohne Grund geschrieben habe, mir geht es gut. Ich kann aufstehen und sauer sein auf alle oder ich kann aufstehen und sagen, heute wird ein guter Tag und ich lächle vielleicht auch mal fremden Menschen auf der Straße einfach ins Gesicht. Nett sein ist umsonst und man bekommt ganz viel immer zurück.
3: Und immer noch ganz viel von seiner Schwester. Sie begleitet ihn, wo sie nur kann.
2: Meine Schwester war auf jeden Fall schon meine Managerin, bevor ich überhaupt Musik gemacht habe, weil sie meine ältere Schwester ist. Das heißt, die kennt mich länger, als ich mich selber kenne und hat mir auch gerade so in meinen jugendlichen Jahren sehr durch dieses Leben geholfen. Das war in meinem Kopf nicht immer so einfach, aber sie war immer da. Das ist voll schön, so einen Verbündeten zu haben, weil man kann es nicht alleine schaffen. Man braucht immer Menschen, die die Vision, die man hat, irgendwie teilen.
3: Mit einem macht er das ganz besonders.
2: Mein bester Freund ist auch mit auf Tour, der hat eigentlich einen regulären Job. Ich meinte, Bro, ich gehe auf Tour. Er hat keine Frage gestellt, er meinte, alles, was du willst, ich komme mit. Das war immer unser Traum. Der hat mich damals in den Sommerferien aufgenommen in meinem Dachboden, also im Dachboden von meinen Eltern. Während alle anderen im Schwimmbad waren, bei 34 Grad, saßen wir verschwitzt in meinem Kinderzimmer und er hat die Songs aufgenommen von mir.
3: Und heute ist der Song Versprich mir auch Menschen wie ihm gewidmet. Für diejenigen, die immer an seiner Seite waren und hoffentlich noch lange bleiben.
2: Ich wünsche mir, dass ich immer noch so positiv auf die Welt schauen kann und immer noch hinterher bin, irgendwie Liebe und Hoffnung in diese Welt zu tragen. Vielleicht dann auch schon feststellen kann, es hat was gebracht, was man macht. Also das merke ich ja jetzt schon. Aber ich glaube, umso größer das wird, umso mehr Menschen man erreichen kann. Man kann ja wirklich auch die Welt eines Menschen verändern durch Musik und Kunst und Kultur. Und ich glaube, das ist einfach meine Mission auf dieser Welt.
0: Oh Mann, ist schon vorbei. Ich möchte einfach, dass er überhaupt nicht aufhört zu reden. Fajan, ein guter Typ. Auf dieser Mission begleiten wir ihn doch sehr gerne auch hier am Popabend. Fajan jetzt mit Versprich mir.
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Hier in eurer Abendshow, Vorsicht bitte, auf der A3 Frankfurt Richtung Würzburg. Zwischen Helmstadt und dem Dreieck Würzburg-West ist eine ungesicherte Unfallstelle. Und Vorsicht auf der A5 Basel Richtung Karlsruhe zwischen Mülheim-Neuenburg und Hartheim-Heitersheim. Eine ungesicherte Unfallstelle auf der linken Spur. Bitte hier also besonders vorsichtig fahren. Das wäre es dann auch schon gewesen, ne? Mit Pop die Abendshow Teil 1. Teil 2 folgt dann ab 21 Uhr mit der fantastischen Sabrina Droste, die auch schon hier im Studio steht. Sag mal was. So, ich habe nicht gelogen, sie ist wirklich schon da. Können wir vielleicht noch, heute ist der Vatertag, können wir heute ausnahmsweise mal ein Gruppenfoto zusammen machen für meinen Vater? Ich würde es aber auch an meine Mutter schicken. Wir haben hier so eine tolle Technologie installiert in diesem Radio. Ihr guckt einfach nur Richtung Radio und ich zähle bis 3 und dann machen wir zusammen ein Gruppenbild. Okay? Alles klar. Also, 1, 2. Ist immer der kleine Trick, ein bisschen früher abzudrücken, aber es hat sich in dem Fall jetzt so gar nicht gelohnt. Ich weiß jetzt auch nicht, was er machen soll. Vielleicht machen wir einfach beim nächsten Mal, probieren wir es dann einfach nochmal, okay? Na gut, machen wir es halt so. Mein Name ist Benedikt Laven, schön, dass ihr mit dabei gewesen seid und weiterhin dranbleiben tut. Grammatik ist leer, es ist schließlich ein Feiertag. Macht das Beste draus.

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1: Die Nachrichten mit Kerstin Fischer. Guten Abend.
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2: Herzlichen Glückwunsch Mario Draghi zum internationalen Karlspreis in Aachen im Jahr 2026. Herzlichen Dank für Ihr großartiges Lebenswerk im Dienst Europas.
1: Bundeskanzler Merz hat den ehemaligen Chef der Europäischen Zentralbank gewürdigt, Mario Draghi. Der erhielt heute den Karlspreis für seine Verdienste um Europa. Aus Aachen Thomas Wenkert für WDR aktuell.
3: In seiner Festrede bezeichnete der deutsche Bundeskanzler Friedrich Merz den neuen Karlspreisträger als Super Mario. Ein Verdienst von Draghi sei es gewesen, den Euro in seiner schlimmsten Krise 2012 gerettet zu haben. Der CDU-Politiker betonte, dass Europa selbstbewusster werden müsse. Das habe man verstanden. Europa stärke sich wirtschaftlich und sicherheitspolitisch, sagte Merz. Merz mahnte, wie auch Draghi, einen modernen europäischen Haushalt an. Neue Prioritäten müssten gesetzt werden. Er betonte aber auch, dass es mit Deutschland keine neuen EU-Schulden geben werde.
1: Politiker haben beim Katholikentag in Würzburg zu Optimismus und Zusammenhalt aufgerufen. Bundespräsident Steinmeier betonte die Bedeutung von Ehrenamtlern für die Gesellschaft und warb erneut für ein soziales Pflichtjahr. Zu dem Treffen katholischer Christen kommen bis Sonntag vermutlich bis zu 60.000 Menschen nach Würzburg. US-Präsident Trump und Chinas Staatschef Xi wollen ihre Beziehungen vertiefen. Trump hat bei seinem Staatsbesuch in Peking angekündigt, dass Xi ihn im September in Washington besuchen soll. Das Gespräch der beiden Staatschefs lief nach Angaben des Weißen Hauses gut. Auf Kuba ist erneut der Strom ausgefallen, an einigen Orten 22 Stunden lang. In der Hauptstadt Havanna errichteten hunderte verärgerte Bewohner brennende Barrikaden. Die sozialistische Regierung wirft den USA vor, durch eine Blockade die Lieferung von Öl für Kubas Kraftwerke verhindert zu haben.
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1: In Lüdenscheid hat ein inklusives Theaterfestival begonnen. Theatergruppen aus ganz Deutschland zeigen 4 Tage lang ihre Stücke. Den Anfang heute machte die Gruppe Die Handicaps. Lukas Grünig für WDR aktuell.
4: Die Handicaps vom Verein Konzept inklusiver Theaterarbeit zeigen eine Inszenierung, die sich mit dem Thema digitale Überforderung im Handyzeitalter beschäftigt. Insgesamt werden bis einschließlich Samstag 9 Vorstellungen im Kulturhaus und Open Air im Rosengarten präsentiert. Außerdem gibt es 4 kostenlose Workshops, in denen sich die Teilnehmer zum Beispiel in Malerei, Tanzen oder Impro-Theater ausprobieren können. Tickets für die Aufführungen können online oder an der Abendkasse gekauft werden.
1: Das war WDR aktuell. Das Wetter in Nordrhein-Westfalen, in der Nacht zunächst noch einzelne kräftige Schauer, zum Morgen hin wird es trockener, bei 5 bis 1 Grad. Morgen erstmals trocken und locker bewölkt, später wieder Schauer und kurze Gewitter bei diesen Höchstwerten. In Attendorn 12 Grad, in Dortmund 13 und in Bielefeld 14 Grad. Die Zeit 21.03 Uhr.
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5: Die A33 Bielefeld Richtung Brilon ist zwischen Steinhagen und Bielefeld Zentrum wegen Bergungsarbeiten bis voraussichtlich 22 Uhr gesperrt. 3 Kilometer Stau. Die A40 Essen Richtung Venlo ist zwischen Kreuz Kaiserberg und Kreuz Duisburg wegen Brückenarbeiten bis Dienstagmorgen gesperrt. Die A59 Düsseldorf Richtung Köln ist zwischen dem Dreieck Monheim Süd und dem Kreuz Leverkusen West wegen Arbeiten an der Leverkusener Brücke bis zum 20. Mai gesperrt.
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6: Mit Sabrina Droste. Guten Tag, guten Tag. An diesem Feiertag um 21 Uhr und gleich 4 Minuten. Perfekte Zeit, um nochmal an der Motivationskröte zu lecken.
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Wir sind hier um gleich 8:45 bei der After-Show-Party von Deutschland spielt verrückt und pfeifen aus dem letzten Loch. Aber das machen wir mit Hingabe. Auch und vor allem in Pop, der gemeinsamen Abendshow von HR3, Bremen 4, MDR Jump, NDR 2, SR1, RBB 888 und WDR 2, die zusammengeklöppelt wird von SWR 3. Aber wie gesagt, mit Hingabe. Und jetzt wird hier weiterhin mit Hingabe geklöppelt. Ne? Schön, dass ihr da seid. Auch wenn es jetzt wieder nur ganz normal verrückt ist.

0: 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Und zwar deutschlandweit. Zehntausende waren am Radio dabei. Deutschland spielt verrückt. Da war alles erlaubt, was ihr hören wolltet. Liebessongs, Sportsongs, Gaga-Songs. Ihr wolltet den Eindruck, wie es war? Hier ist der Mashup-Mix.
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0: verbinde damit ganz viel Kindheit.
1: Das Lied ist mein Warm-up gerade.
2: Ich fand das einfach nur cool, weil es einfach mal was ganz, ganz, ganz anderes ist.
3: Wie nice ist das denn hier? Abgemischt. Deutschland spielt verrückt. Eure Musikwünsche heute an Vatertag. Falls ihr was verpasst habt, die Playlist steht auf popabend.de. Ach ja, und apropos Vatertag.

Den Song habt ihr euch heute mit am häufigsten gewünscht, hat mir die Musikredaktion durchgegeben. Dicker featuring Sigi mit Superpapa. Ja, der nächste Song, der dürfte in British Columbia in Kanada jetzt auch endlich mit anstoßen auf Vatertag. A Fine Frenzy, Almost Lover, hier in Pop, eure Abendshow. 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
1: Eine Minute nach 9:30 ist es.
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2: In der Nacht gibt es noch einzelne kräftige Schauer. Zum Morgen hin wird es dann trockener. Stellenweise bildet sich Nebel bei 5 bis 1 Grad. Morgen geht es meist trocken und locker bewölkt los. Später ziehen dann erneut Schauer auf. Auch kurze Gewitter sind möglich bei 8 bis 15 Grad.
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3: Die A33 Bielefeld Richtung Brilon ist zwischen Steinhagen und Bielefeld Zentrum wegen Bergungsarbeiten bis voraussichtlich 22 Uhr gesperrt. Die A40 Essen Richtung Venlo ist zwischen Kreuz Kaiserberg und Kreuz Duisburg wegen Brückenarbeiten bis Dienstagmorgen gesperrt. Auf der A59 Köln Richtung Düsseldorf ist die Auffahrt im Kreuz Leverkusen West wegen Arbeiten an der Leverkusener Brücke bis zum 20. Mai gesperrt.
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1: Hier ist Pop, die Abendshow mit Sabrina Droste. Hi. Und mit Sarah Larsen. Lush.

0: 20 Uhr und gleich 42 Minuten. Neue Musik-Time in Pop, eurer Abendshow. Sabrina Droste hier, hi. Und diesmal packen wir den Aki aus. Aki, aka Bosse. Okay, das war jetzt verwirrend. Also Bosse, nur Bosse, der hat uns im Interview neulich gesagt, wie er es mit dem Tanzen hält. Der schämt sich nämlich für gar nichts mehr.
1: Also ich habe irgendwann so mit 20 habe ich mir überlegt, dass mir scheißegal ist, was die Leute von mir denken. So. Und seitdem mache ich mich irgendwie locker und mache das so, wie ich Bock habe.
0: Ja, und wer Bosse schon mal tanzen gesehen hat, der weiß, der lebt das Wandtattoo über der Küchenzeile mit den Worten "Tanze, als würde niemand zusehen" und macht auch passende Musik dazu. Also wer dazu nicht tanzen kann, dann weiß ich es auch nicht. Flackerkackerkackerkackern, neu von Bosse.

0: Auch mit einer Silbermedaille um den Hals kann man enttäuscht sein und das ist total verständlich. Die Frauen vom FC Bayern haben das DFB-Pokalfinale gegen den VfL Wolfsburg gewonnen. 0-4 ging das Spiel aus. Ja, und so wie es aussieht, war es das letzte Pokalfinale für Wolfsburg-Trainerin Alexandra Popp. Eine Frau, die wie kaum eine andere das Gesicht vom Frauenfußball ist. Für Alexandra Popp war es heute wahrscheinlich das letzte Pokalfinale. Also so ein bisschen Abschied von Popp war es heute wahrscheinlich von der großen Bühne. Wolfsburg hat den Pokal bisher 11-mal geholt, Popp selbst sogar 13-mal. Und sie nimmt uns noch mal mit in ihren Fußballfeiertag heute.
1: Erstaunlicherweise sehr angespannt und sehr nervös. Ich bin eigentlich ein eher ruhigerer Vertreter vor Spielen und auch vor Finalspielen. Ja, heute Morgen bin ich eigentlich direkt mit nervösem Bauch aufgestanden. Und das hat mir aber halt einfach auch gezeigt, was für eine Bedeutung nicht nur dieses eine Spiel hat, sondern einfach das Pokalfinale, der Pokal dann auch für mich hat. Und dementsprechend nervös war ich auch.
0: Alexandra Popp, die gefühlt 1000-mal Deutschlands Fußballerin des Jahres wurde, hat auf jeden Fall auch sehr, sehr, sehr dazu beigetragen, dass Frauenfußball in Deutschland mehr Aufmerksamkeit bekommen hat, mehr Leute in Stadien gegangen sind, mehr Mädchen in Vereine.
1: Naja, ich bin natürlich extrem stolz darüber, über die Zahl, die jetzt hier auch wieder im Stadion war. Das macht einfach immer wieder Spaß oder hat auch die ganzen Jahre immer wieder Spaß gemacht, wie Jahr für Jahr immer mehr Leute den Weg ins Stadion gefunden haben, die einfach auch nur für das Frauenpokalfinale kommen und das macht einfach extrem viel Spaß zu wissen, dass wir es geschafft haben, mehr Anerkennung, mehr Wertschätzung für den Frauenfußball zu erspielen sozusagen, damit man hier so eine Bude dann auch ausverkauft bekommt.
0: Ja, am Sonntag ist das letzte Spiel für den VfL für Alex Popp nach 14 Jahren. Dann geht's nach der Saison zum Regionalligisten Borussia Dortmund. Mitspielerin Stina Johannes.
2: Es war mir eine Ehre, mit Poppy zu spielen. Unfassbarer Mensch, unfassbare Mentalität. Ich habe auch von ihr lernen können und sie hat eine unfassbare Ära beim VfL geprägt. Ich weiß nicht, ob es irgendwann nochmal eine Spielerin überhaupt schafft, so eine Ära im deutschen Fußball zu prägen. Und deswegen ziehe ich meinen Hut. Ich habe größten Respekt vor ihr und ich hoffe, dass sie beim BVB einfach eine super Zeit hat und wir sie auch schnell dann vielleicht in der Bundesliga wiedersehen.
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Vorsicht auf der A5 Frankfurt-Kassel zwischen Bad Homburger Kreuz und Friedberg. Da sind Kinder auf der Bahn. Vorsicht auf der A5 Frankfurt-Kassel zwischen Bad Homburger Kreuz und Friedberg. Da sind Kinder auf der Fahrbahn. Da bitte besonders vorsichtig fahren.

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1: Die Nachrichten mit Kerstin Fischer. Guten Abend.
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1: US-Präsident Trump und der chinesische Staatschef Xi haben bei ihrem Treffen in Peking Gemeinsamkeiten betont. Trump wurde beim Staatsbesuch mit militärischen Ehren empfangen. Seinen Gastgeber Xi bezeichnete er als großartigen Führer. Gudrun Engel ist für WDR aktuell in Peking dabei und berichtet, was der US-Präsident von seinem Treffen mit Xi erzählt hat.
2: In einem Interview hat er gesagt, China sei möglicherweise bereit, 200 Flugzeuge vom Hersteller Boeing zu kaufen. Die Boeing-Aktie hat danach trotzdem um 4% nachgelassen, denn man ist eigentlich von 500 Flugzeugen ausgegangen. In geopolitisch-strategischen Fragen, etwa bei Taiwan oder dem Iran, hat man die Positionen abgeglichen. Einigkeit offenbar beim Iran, dass der keine Atomwaffen besitzen solle und die Straße von Hormuz frei bleiben muss. China hat offenbar zugesagt, keine Waffen an Iran zu liefern und sich stattdessen als Vermittler in dem Konflikt ins Gespräch gebracht.
1: In Aachen ist der Karlspreis für Verdienste um die Einheit Europas verliehen worden. In diesem Jahr ging die Auszeichnung an Mario Draghi, den ehemaligen Chef der Europäischen Zentralbank, besonders für seine Arbeit in der Euro-Krise. Draghi war mit dem Satz berühmt geworden, für den Euro werde die EZB alles tun, whatever it takes. Politiker haben beim Katholikentag in Würzburg zu Optimismus und Zusammenhalt aufgerufen. Bundespräsident Steinmeier betonte die Bedeutung von Ehrenamtlern für die Gesellschaft und warb erneut für ein soziales Pflichtjahr. Zu dem Treffen katholischer Christen kommen bis Sonntag bis zu 60.000 Menschen nach Würzburg. Bayern München hat den DFB-Pokal der Frauen gewonnen. Die Bayern besiegten im Finale in Köln den VfL Wolfsburg mit 4:0. Die Fußballerinnen aus München haben sich damit außerdem das Double aus Meisterschaft und Pokal gesichert, wie schon im vergangenen Jahr.
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1: Paderborn steht zurzeit im Fokus von Oldtimer-Fans. Dort findet das bundesweite DRK-Oldtimer-Treffen statt mit historischen Fahrzeugen aus der Geschichte des Deutschen Roten Kreuzes. Was es zu sehen gibt, erzählt Thorsten Knape für WDR aktuell.
3: Historische Krankenwagen, aber auch Spezialbauten wie Küchenlastwagen oder Fernmeldebauwagen zusammen mit ihren Besitzern, meist begeisterte Sammler und Bastler aus dem ganzen Bundesgebiet. Zuschauer sind eingeladen zum Staunen und Fachsimpeln über die Technik von gestern und vorgestern. Höhepunkt der viertägigen Veranstaltung, eine Oldtimer-Tour durch das Paderborner Land am Samstag, dem DRK Herzensrettertag. Da kann dann auch jeder üben, wie Herzdruckmassage und Wiederbelebung gehen.
1: Das war WDR aktuell. Das Wetter in Nordrhein-Westfalen. Noch fallen einzelne kräftige Schauer. Zum Morgen hin wird es trockener bei 5 bis 1 Grad. Morgen erstmals trocken und locker bewölkt, später wieder Schauer und kurze Gewitter. In Wermeskirchen 12 Grad, in Siegen 13, in Köln 14 Grad. 22.
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4: Die A33 Bielefeld Richtung Brilon ist zwischen Steinhagen und Bielefeld Zentrum nach einem PKW-Brand gesperrt. Die A40 Essen Richtung Duisburg ist zwischen Kreuz Kaiserberg und Kreuz Duisburg wegen Brückenarbeiten bis Dienstag früh gesperrt. Die A59 Düsseldorf Richtung Köln ist zwischen dem Dreieck Monheim Süd und dem Kreuz Leverkusen West wegen Arbeiten an der Leverkusener Brücke bis zum 20. Mai gesperrt.
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5: Mit Sabrina Droste, guten Tag, guten Tag. Wir machen es so, ihr bringt die Ohren, ich die Musik. Und diesmal ist es kurz und schmerzlos, welche von Selena Gomez.
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Vorsicht bitte in beiden Richtungen auf der A21 Bad Geheide-Kiel zwischen Schwissel und Bad Segeberg Süd. Da werden Gegenstände von Idioten auf die Fahrbahn geworfen. Also Vorsicht bitte in beiden Richtungen auf der A21 Bad Geheide-Kiel zwischen Schwissel und Bad Segeberg Süd. Da werden Gegenstände auf die Bahn geschmissen. Da bitte besonders vorsichtig fahren.

0: Vorsicht bitte auf der A2 Dortmund Richtung Hannover zwischen Bielefeld Ost und Raststätte Lipperland Süd. Da steht ein defektes Fahrzeug. Da bitte besonders vorsichtig fahren. Niemand auf der Welt ist älter als Lazar. Das wird sogar vermutlich bald offiziell als Rekord bestätigt. Lazar ist 30. Lazar ist ein Hund. Ilias Bus aus dem Pop-Tier-Rekorde-Spezialteam. Da bist du jetzt. Jetzt darfst du nochmal. Hi. Beim Thema älteste Tiere weiß ich jetzt nur, dass es ziemlich oft zu Diskussionen kommt, ob das mit dem Alter denn auch stimmt. Mm. Wie sieht's da hier aus? Gibt's da Beweise?
1: Ja, die gibt's, weil Lazar tatsächlich von einem Züchter kommt. Deswegen gibt's einen Mikrochip am Hals. Da kann man das ja ganz offiziell ablesen. Und wir wissen ja auch, in Deutschland zählt ja Papier. Stimmt immer. Es gibt eine offizielle Geburtsurkunde. Die ist auf Papier und da steht drauf 4. Dezember 95. Also ist Lazar jetzt 30 und diesen Dezember wird er dann 31. Solange sich sonst niemand meldet mit einem neuen Hund und einem richtigen Beweis, ist Lazar jetzt der älteste Hund der Welt.
0: Mhm, du hast gesagt Züchter?
1: Ja.
0: Was ist das dann für ein Hund? Also ich meine, wir sind hier im Radio, wir müssen uns das ja vorstellen können.
1: Es ist ein Zwergspaniel, so ein kleiner Wuschelhund.
0: Also die mit den wuscheligen Fledermausohren sind
1: genau,
0: es, ne?
1: Genau, die stehen so hoch in so Dreiecken, ja. Genau. Und ich sag mal so, also ältester Hund der Welt und schönster Hund der Welt, die sind nicht ohne Grund zwei verschiedene Sachen, weil also Lazar, unser Lazar hier, der hat zerzaustes Fell, der hat Arthrose, der kann kaum noch gucken, weil der hat irgendwie auch so einen Katarakt im Auge und der hat auch so grauer Star.
0: Aber was hast du gesagt?
1: Katarakt im Auge. Die Augen sind dann so grau und milchig. Man, da kann ich mehr richtig gucken.
0: Ja, okay.
1: Und der hat auch gar keine Zähne mehr und deswegen hängt die Zunge auch immer so zur Seite raus, der Arm.
0: Ach,
1: und, ja. Aber unser kleiner Lazar ist auch doppelt so alt, wie andere kleine Zwergspaniels normalerweise werden. Deswegen ist das alles irgendwie erlaubt. Mhm. Und sein neues Frauchen, die ist jünger als er, by the way, die will jetzt alles nochmal als offiziellen Rekord anmelden.
0: Okay, hoffentlich hält er noch durch, ja. Bis das Ganze eingetragen ist. Wir gönnen ja allen hier bei Pop. Auch alten Hündchen wie Lazar.

20 nach 10 ist es. J-Pop, eure Abendshow mit Sabrina Droster. Hi. Meine Oma hat nicht so hart gearbeitet, um meiner Mama ein Leben zu ermöglichen. Und meine Mama hat nicht so hart gearbeitet, um mir ein Leben zu ermöglichen, damit ich nicht jede einzelne Sekunde davon genieße. Und genau das werde ich auch tun. Schöne und respektvolle Worte von Miles Smith, dem Mann, der uns ganz bald mit einem neuen Album beschenkt. My Mess, My Heart, My Life wird das Album heißen. Und kommt im Juni raus. Zwei Songs hat er davon schon rausgerückt. Und den neuesten, den mit den wundervoll ruhigen Passagen und dem großen emotionalen Refrain, den geben wir uns jetzt hier. Miles Smith mit Hold Me in the Dark, neu in Pop.

Achtung, Falschfahrer auf der A8 Karlsruhe-Neunkirchen zwischen Pirmasens und Pirmasens-Winzeln. Kommt euch ein Falschfahrer entgegen. Bitte äußerst rechts fahren und nicht überholen. Auf der A8 Karlsruhe-Neunkirchen zwischen Pirmasens und Pirmasens-Winzeln. Da ist ein Falschfahrer unterwegs. Vorsicht in beiden Richtungen.

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2: Kurz nach 10:30 ist es.
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3: In der Nacht gibt es noch einzelne kräftige Schauer. Zum Morgen hin wird es dann trockener. Bei 5 bis 1 Grad. Morgen geht es meist trocken und locker bewölkt los. Später ziehen dann erneut Schauer auf. Auch kurze Gewitter sind möglich. Bei 8 bis 15 Grad. Am Samstag gibt es mal Sonne, mal Wolken und neben längeren trockenen Abschnitten auch einzelne Schauer. Dazu 11 bis 15 Grad.
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4: Die A33 Bielefeld Richtung Brilon ist zwischen Steinhagen und Bielefeld Zentrum nach einem PKW-Brand gesperrt. Die A40 Essen Richtung Duisburg ist zwischen Kreuz Kaiserberg und Kreuz Duisburg wegen Brückenarbeiten bis Dienstag früh gesperrt. Auf der A59 Düsseldorf Richtung Köln ist im Kreuz Leverkusen West die Verbindung zur A1 Richtung Koblenz bis zum 20. Mai gesperrt.
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2: Hat er korrekt gesagt. Alle Verkehrsinfos, deswegen auch nochmal den Falschfahrer. Vorsicht auf der A8 Karlsruhe-Neunkirchen zwischen Pirmasens und Pirmasens-Winzeln. Da kommt euch ein Falschfahrer entgegen. Bitte äußerst rechts fahren und nicht überholen. Auf der A8 Karlsruhe-Neunkirchen zwischen Pirmasens und Pirmasens-Winzeln. Da ist ein Falschfahrer unterwegs. Vorsicht da in beiden Richtungen. Ihr hört Pop, eure gemeinsame Abendshow von HR3, Bremen 4, MDR Jump, NDR 2, SR1, RBB 888 und WDR 2. Mit Liebe hier produziert von SWR3 mit Sabrina Droste. Hi.
5: Oh.

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0: Unangenehm heißt das Comedy-Programm von Moritz Neumeier. Und mit dem ist er auf Tour, unter anderem in Dortmund, Köln, Hamburg, Berlin und Frankfurt. Ja, und wie die meisten hat auch er mal ganz klein angefangen.
1: Ich war Anfang 20 und es waren damals in meinen Shows jetzt nicht so viele wie heute. Also es waren die zwei, waren da. Wenn man nicht mehr redet, es waren so zwei Leute. Und deswegen musste ich sehr viel auftreten. Die längste Tour waren 50 Tage am Stück. Und ich bin am ersten Tag eingestiegen in den Zug und habe auf der ersten Fahrt gemerkt, fuck, ich habe das Gras vergessen. Und das war nicht schlimm. Ich habe nur gemerkt, dass ich bei dem Gedanken stark schwitze. Es ist kein Problem, solange es Spaß macht. Dann habe ich angerufen im ersten Laden und meinte, ey, könnt ihr mir bitte Gras besorgen? Und ich war da und noch vor dem Soundcheck war meine erste Frage, hat das mit dem Gras dann jetzt geklappt? Und der Techniker kam zu mir. Und der Techniker war über 60, also für mich damals ein weiser Mann. Und gab mir so ein Paket mit Marihuana. Das ist kein Spaß. Ein Batzen. Und ich meinte, das ist ein bisschen viel. Meinst du, ich brauche so viel? Woraufhin er sagte, auf einem Bein kannst du nicht stehen, Junge. Weise mir den Weg, weiser Mann. Hab das eingepackt, bin losgefahren. Tag Nummer 4 war Auftritt in München. Und ich bin ausgestiegen am Hauptbahnhof. Und am Ende vom Bahnsteig wartete der Zoll auf mich und der Bundesgrenzschutz. Die sofort meinten, ey, Taschenkontrolle. Dann habe ich meine Tasche dahin gestellt. Und er machte die Tasche auf. Und ganz oben lag dieses Paket. Und er meinte, das hab ich ja noch nie gesehen. Du hast ja nicht mal versucht, das zu verstecken. Also meinte ich, ja, und jetzt? Und er sagt sich, jetzt gehen wir auf die Wache, was glaubst du, was jetzt? Also wir zur Hauptwache, der Polizeihauptwache am Münchner Hauptbahnhof, standen da und hinter dem Tresen stand ein Beamter, nennen wir ihn Helmut. Und der Typ mit der Tasche kam rein und meinte, Helmut, mach die Tasche auf. Helmut, mach die Tasche auf und seine Reaktion war. Er hat ja nicht mal versucht, das zu verstecken. Und dann stand ich da mit Helmut und meinte, ja, und was passiert jetzt? Und Helmut meinte sofort, hast du was Besseres vor oder was? Ah ja, du musst zur Show wahrscheinlich, ne? Ja, klar. Ja, nee, mein Freund, das wird hier alles einzeln, das wird hier alles protokolliert. Weil so einfach kommst du und so, ich schreibe das jetzt hier, das wird hier gewogen, das wird hier alles, wird das protokolliert und dokumentiert. Und du kommst hier nicht raus, bevor du nicht unterschrieben hast, mein Freund. Und das hat er gemacht. Er hat das gewogen, er hat das gemessen, es wurde alles aufgelistet, als Protokoll getippt und dann habe ich das unterschrieben. Und das war's. Dann bin ich zu meiner Show gefahren. Und am nächsten Tag bin ich zurück zum Bahnhof und einfach zu meiner nächsten Show gefahren. Und das ist kein Spaß. Auf der Höhe Nürnberg habe ich zum ersten Mal gemerkt, die haben mir nicht mal das Gras weggenommen. Die haben das unten reingestopft, damit es besser versteckt war. Ich liebe es. Das war's von mir. Danke, dass ihr da wart.
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10 vor 11. Sienna Spyro, Die on This Hill, hier in Pop, eurer Abendshow. Ja gut, nach 12 Jahren kann man schon mal ein Jahr Pause machen. Vor allem, wenn man dann mit hervorragendstem Sound wiederkommt. Giant Rooks jetzt mit einem ganz super frischen Song vom neuen Album, das noch nicht draußen ist. Want It Back heißt der und wird von vielen Fans als die Rückkehr zum klassischen Giant Rooks Sound gefeiert. Ja, was ist das denn? Da feiern wir doch mal mit. Want It Back.

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1: Die Nachrichten mit Kerstin Fischer. Guten Abend.
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1: Beim Treffen von US-Präsident Trump mit Chinas Staatschef Xi sind offenbar auch Spannungen zur Sprache gekommen. Xi soll Trump gesagt haben, es sei eine Gefahr für die Beziehungen beider Länder, wenn die USA ihre Unterstützung für Taiwan nicht überdenken würden. Aus Peking Marie von Marlingrott mit einer Einschätzung für WDR aktuell.
2: Peking ist ganz offenbar verärgert über US-Pläne, ein Waffenpaket in Milliardenhöhe an Taiwan zu verkaufen. Dieser Tag zeigt letztlich einmal mehr, dass Xi es ernst meint mit der Aussage, Taiwan sei ein Teil Chinas, den man sich mit militärischer Gewalt einverleiben will. Ganz offenbar sehen wir ein selbstbewusstes Peking, das die Gelegenheit nutzen will und mal ausprobieren, ob ein US-Präsident, der wegen des Iran-Kriegs unter Druck steht, möglicherweise weniger Widerstand leistet als seine Vorgänger in dieser Taiwan-Frage.
1: Die Bundesregierung bekommt für die geplante Reform des Heizungsgesetzes Kritik von eigenen Beratern. Der Normenkontrollrat sagt, das gestern vorgestellte Gesetz sei handwerklich schlecht gemacht, kompliziert und unverständlich. Der Rat soll darauf achten, dass nicht unnötig neue Bürokratie entsteht. In Aachen ist der Karlspreis für Verdienste um die Einheit Europas verliehen worden. In diesem Jahr ging die Auszeichnung an Mario Draghi, den ehemaligen Chef der Europäischen Zentralbank, vor allem für seine Arbeit in der Euro-Krise. Politiker haben beim Katholikentag in Würzburg zu Optimismus und Zusammenhalt aufgerufen. Bundespräsident Steinmeier betonte die Bedeutung von Ehrenamtlern für die Gesellschaft und warb erneut für ein soziales Pflichtjahr. Das Treffen katholischer Christen in Würzburg dauert bis Sonntag.
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1: Die Deutsche Lebensrettungsgesellschaft Westfalen trainiert seit heute im Kreis Coesfeld Einsätze bei Hochwasser und Starkregen. Die Übung geht 4 Tage, 500 Menschen machen mit. Kirsten Lorek für WDR aktuell.
3: Erstmals sind alle 11 westfälischen Wasserrettungszüge im Einsatz. Sie proben etwa, wie man Menschen aus einem Hochwassergebiet rettet. Dazu müssen sogenannte Strömungsretter erstmal beurteilen, welche Risiken das Hochwasser überhaupt birgt. Erst dann können Taucher nach vermissten Personen suchen. Die genauen Orte, an denen das Ganze stattfindet, verrät die DLRG übrigens nicht. Denn es soll ja eine Übung unter echten Bedingungen für die Katastrophenschützer sein. Schaulustige wären da eher hinderlich.
1: Das war WDR aktuell. Das Wetter in Nordrhein-Westfalen. In der Nacht zunächst noch einzelne kräftige Schauer. Zum Morgen hin wird es trockener. Lokal entsteht Nebel. Bei Tiefstwerten zwischen 5 und 1 Grad. Morgen erst meist trocken und locker bewölkt. Später wieder Schauer und kurze Gewitter. Bei diesen Höchstwerten in Bonn 13 Grad, in Soest 14 und in Gütersloh werden es 15 Grad. Die Zeit? Es ist 23.03 Uhr.
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4: Die A33 Bielefeld Richtung Brilon ist zwischen Steinhagen und Bielefeld Zentrum nach einem PKW-Brand gesperrt. Die A40 Essen Richtung Duisburg ist zwischen Kreuz Kaiserberg und Kreuz Duisburg wegen Brückenarbeiten bis Dienstag früh gesperrt. Die A59 Düsseldorf Richtung Köln ist zwischen dem Dreieck Monheim Süd und dem Kreuz Leverkusen West wegen Arbeiten an der Leverkusener Brücke bis zum 20. Mai gesperrt.
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5: Mit Sabrina Droste, guten Tag, guten Tag. Noch einmal schlafen, dann ist schon morgen.
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6: Die

0: Nicht mehr lang bis zu den berühmten 12 Punkten. Am Samstag ist ESC. Gerade läuft das zweite Halbfinale in Wien. Das erste war ja schon vorgestern. Da war unsere Sarah Engels schon dabei. Wir sind ja eben im Finale am Start. Das heißt, heute können wir uns als Deutschland entspannt zurücklehnen. Nils Dams ist unser ESC-Reporter im Gastgeberland Österreich. Nils, du hast Sarah Engels kurz vor dem großen Finale am Samstag jetzt noch getroffen. Wie ist sie so drauf?
1: Gut, aber man merkt schon, okay, die Anspannung steigt. Ich habe sie hier vor einer Woche schon mal länger gesprochen. Da war sie noch etwas entspannter. Dann gab es wirklich 9 Tage, ein Termin nach dem anderen. Mhm. Jeden Tag Proben, Auftritte, Interviews und so weiter. Das ist auch ziemlich anstrengend, der ESC für Künstler. Was ganz wichtig war, sie ist am Dienstag beim ersten Halbfinale schon mal außer Konkurrenz aufgetreten. Und der Auftritt kam in der Halle und auch in den Medien gut an. Das hat die Motivation im Team sehr gepusht.
2: Wir sind darauf angewiesen, dass wir auch spüren, Deutschland steht hinter uns und stärkt uns den Rücken sozusagen, egal was dann letztendlich Samstagabend passiert. Und das ist auch mein Wunsch gewesen und umso schöner, als ich dann nach dem Halbfinale die ganzen tollen Nachrichten gesehen habe.
0: Und was sind jetzt so Ihre letzten Vorbereitungen?
1: Das habe ich Sie natürlich auch gefragt.
0: Natürlich.
1: Und das Wichtigste jetzt sei,
2: beruhigt zu bleiben, die Nerven nicht zu verlieren, genug Schlaf zu bekommen, die letzten Proben auch nochmal zu nutzen, um vielleicht ja die letzten Dinge richtig gut ausfeilen zu können und dann aber am Samstag zu sagen, hey, bis hierhin habe ich jetzt versucht, irgendwie noch das Beste rauszuholen und jetzt aber auch Kopf einfach mal abschalten und das Herz singen lassen.
0: Das macht sie am Samstag, 20.15 Uhr in der ARD, die größte Musikshow, die es auf der Welt hier gibt.

0: 20 nach 11 ist es. Triff niemals deine Helden. Du kannst nur enttäuscht werden. Außer deine Heldin ist Alicia Keys. Sängerin Ray ist bei American Idol aufgetreten und hat da Alicia Keys getroffen, die ein Jubiläum gefeiert hat. Ihr weltveränderndes Album Songs in a Minor ist jetzt 25 Jahre alt. Und Ray liebt es seit der ersten Sekunde, hat sie Alicia gesagt.
1: This is my hero. Can I say this? My first album I ever bought, I went to a shop called Asda in South London and I bought your album, Diary of Alicia Keys. And I was a kid reading through your pages in the book, listening yes. to all your songs, just in love.
0: Sie so hat schon als ganz kleine Ray in London in einem Plattenladen die Musik von Alicia Keys gekauft. Das war ihr erstes Album, dieses Songs in a Minor. Und dann hat sie im Booklet die Texte gelesen und war total verliebt in Alicia. Und es ist natürlich eine Ehre, jetzt mit ihr da auf der Bühne zu stehen. Und damit Ray diesen Abend auf gar keinen Fall wieder vergisst, gab es sogar noch ein Ständchen mit Alicia. Also das ist noch die Queen herself, Alicia Keys. Aber dann gibt

Spray. Aber jetzt noch einmal das Original mit ohne andere Stimme. Nur so, wie wir es seit 25 Jahren kennen und verdammt nochmal lieben.

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1: In der Nacht gibt es noch einzelne kräftige Schauer. Zum Morgen hin wird es dann trockener. Stellenweise bildet sich Nebel, bei 5 bis 1 Grad. Morgen geht es meist trocken und locker bewölkt los. Später ziehen dann erneut Schauer auf, auch kurze Gewitter sind möglich, bei 8 bis 15 Grad. Am Samstag gibt es mal Sonne, mal Wolken und neben längeren trockenen Abschnitten auch einzelne Schauer. Dazu 11 bis 15 Grad.
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2: A1 Köln Richtung Dortmund. Zwischen Kreuz Leverkusen und Burscheid 2 Kilometer Stau. Die A33 Bielefeld Richtung Brilon ist zwischen Steinhagen und Bielefeld Zentrum nach einem PKW-Brand gesperrt. Die A40 Essen Richtung Duisburg ist zwischen Kreuz Kaiserberg und Kreuz Duisburg wegen Brückenarbeiten bis Dienstag früh gesperrt.
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4: Ihr hört Pop, eure gemeinsame Abendshow von HR3, Bremen 4, MDR Jump, NDR 2, SR1, RBB 88.8 und WDR 2 mit viel Liebe hier produziert von SWR3 mit Sabrina Droste. Hi. Und jetzt kommen erstmal 3 Minuten Hardcore echte Gefühle von Teddy Swims.

0: mit Mr. Know-It-All. Vorsicht bitte auf der A57 Krefeld Richtung Köln zwischen Köln-Bickendorf und Ehrenfeld. Da steht ein defektes Fahrzeug da. Bitte besonders vorsichtig fahren.
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0: Mit Sabrina Droste. Hi.

0: Vorsicht bitte auf der A5 Karlsruhe-Frankfurt zwischen Frankfurter Kreuz und Frankfurt-Niederrad. Da sind Personen auf der Bahn, da bitte besonders vorsichtig fahren. Ob Anna aus München damit recht hat? Über den neuen Song von Leonie und Callum Scott sagt sie, ich sehe ihn als nächsten Song in einer Serie als Hintergrundmusik. Ist das ein Kompliment für ein Lied? Hören wir mal in die Akustikversion von dem neuen Song, der heißt Stay, rein.
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0: Also so nackig als Akustik fühle ich das Serienintro jetzt noch nicht so. Also klingt schön, ne?

also klingt nett. Okay, da waren Sie jetzt noch selber überrascht davon, wie gut das geklungen hat. Aber Anna, doch, du hast recht. Die Radioversion, die könnte auch das Intro für das nächste moderne Liebesdrama über zwei Menschen, die sich immer wieder verlieren und wiederfinden, sein. Irgendwo zwischen Großstadt, Nachtfahrten und ungelösten Gefühlen. Stay, Leonie und Callum Scott hier in Pop, der Abendshow.

0: Es gibt Regeln. Vor allem im Bereich Mode. Und bei einem Polunder ohne was drunter ist eigentlich klar, welche Regel da gilt. Nur Menschen mit dem Namen Olaf Schubert dürfen das tragen, aber dann eben auch nichts anderes.
1: Ich bin auch im Sozialismus groß geworden mit meiner Mutti. Ja, und gerade für eine Frau war das natürlich auch nicht immer leicht. Ja? Also im Sozialismus war das irgendwie, die Frauen wurden sehr früh schwanger. Ja, dann hat eine Frau so ein Kind bekommen, meist so auf Arbeit. Ja, und dann ist der Kollege unter die Hobelbank geklettert und entnahm das Fötolat. Ja, so dann wurde das so rumgereicht, durften alle mal anfassen. Logisch, war ja Volkseigentum. Ja, und dann hat er so die Runde gemacht. Und dann ging das Kind in die Kita. So, und mit 18 nach der Armee hat man zurückgeklickt. Na, dann hat es geklingelt und dann stand er da. Der Ronny. Man merkt also, meine Erkenntnis ist, es gibt kein perfektes System, sondern entscheidend ist immer, wie man sich als Individuum verhält. Und wenn man sich sozial und empathisch wenn man sich sozial und empathisch verhält, wird es immer positiv auf das Gesamtkonstrukt zurückwirken. Und über diese für mich wichtige Erkenntnis habe ich ein Gedicht geschrieben, das ich euch zum Abschluss meiner Ausführungen vorstellen möchte. Das Gedicht heißt Nur auf dich kommt es an. Nicht auf alle anderen, nein, nur auf dich kommt es an. Egal wie dein Geschlecht ist, sei ein Mann. Vielen Dank. 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

Ab Mitternacht macht mein lieber Kollege Anno Wilhelm hier weiter. Mit ihm verbringt ihr dann eine entspannte Popnacht. Ich bin Sabrina Droste und raus für heute. Macht euch eine gute Nacht und denkt an eure Pausen.

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1: Die Nachrichten mit Frank Wörner. Guten Abend.
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1: US-Präsident Trump und Chinas Staatschef Xi haben sich in Handelsfragen angenähert. Trump sagte, Tag 1 seines Staatsbesuchs sei fantastisch gelaufen. Vereinbart wurde offenbar, dass China mehr landwirtschaftliche Produkte in den USA kauft. Und chinesische Firmen dürfen nun doch Hochleistungschips für KI in den USA kaufen. Aus Peking Nina Barth für WDR aktuell.
2: Außerdem seien sich beide Länder einig, dass die Straße von Hormuz geöffnet werden müsse. Trump hofft darauf, dass der chinesische Staatschef dabei hilft, Iran dazu zu bewegen, einem für die USA akzeptablen Friedensabkommen zuzustimmen. Auf der anderen Seite ist Taiwan für China zentrales Thema. Und Xi sprach eine Warnung aus. Wenn die Taiwan-Frage von den USA falsch gehandhabt werde, könnten China und die USA in einen Konflikt geraten. Die USA sind wichtigster Unterstützer Taiwans. China betrachtet die Insel als eigenes Staatsgebiet.
1: Der britische Gesundheitsminister Streeting ist aus Protest gegen Premierminister Starmer zurückgetreten. Jetzt wird spekuliert, dass Streeting Starmer bald wegen des Vorsitz der Labour-Partei herausfordern könnte. Starmer ist als Parteichef angeschlagen, nachdem Labour bei den Kommunalwahlen viele Mandate verloren hat. Politiker aus CDU und SPD fordern die schwarz-roten Koalitionsspitzen auf, öffentlich weniger zu streiten. Entsprechende Appelle formulierten im Spiegel die Vorsitzenden des CDU-Arbeitnehmerflügels und des konservativen Flügels der SPD. Es gehe darum, Wachstum zu erreichen, ohne den sozialen Frieden im Land zu gefährden. Politiker haben beim Katholikentag in Würzburg zu Optimismus und Zusammenhalt aufgerufen. Bundespräsident Steinmeier betonte die Bedeutung von Ehrenamtlern für die Gesellschaft. Das Treffen katholischer Christen in Würzburg dauert bis Sonntag.
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1: In Wuppertal sind bei einer gewalttätigen Auseinandersetzung am Nachmittag 6 Menschen verletzt worden. Wie die Polizei mitteilte, sind in einem Wohnhaus 2 Gruppen aneinander geraten. Oliver Köhler für WDR aktuell.
3: Als die Polizei eintraf, waren noch etwa 14 Personen vor dem Wohnhaus. Offenbar waren sie mit Eisenstangen und Pfefferspray aufeinander losgegangen. Die 6 leicht Verletzten wurden durch den Rettungsdienst vor Ort behandelt. Ein Säugling kam laut Polizei offenbar durch ein Versehen mit Pfefferspray in Berührung. Dem Säugling musste der Mund ausgespült werden. Welchen Hintergrund die Schlägerei in Wuppertal hatte, ermittelt jetzt die Polizei.
1: Das Wetter in Nordrhein-Westfalen. In der Nacht klingen die Schauer ab und es wird örtlich neblig. Tiefstwerte 5 bis 1 Grad. Tagsüber geht es meist trocken, los mit wenigen Wolken. Später ziehen wieder Schauer auf. Die Höchstwerte in Schleiden 10 Grad, in Waldbuhl 12 und in Bielefeld bis 14 Grad. Das war WDR aktuell.
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4: Die A1 Köln-Dortmund ist zwischen Kreuz Leverkusen und Burscheid in beiden Richtungen nach einem Unfall gesperrt. Die A40 Essen Richtung Duisburg ist zwischen Kreuz Kaiserberg und Kreuz Duisburg wegen Brückenarbeiten bis Dienstag früh gesperrt. Auf der A59 Köln Richtung Düsseldorf ist die Auffahrt im Kreuz Leverkusen-West wegen Arbeiten an der Leverkusener Brücke bis zum 20. Mai gesperrt.
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5: Am Freitag mit Anno Wilhelm. Schön, dass ihr dabei seid. Wir sitzen in Popnacht. Sammeltaxi sammeln ein die kleinen Geschichten dieser Nacht. Was macht diese Nacht für euch besonders? Was habt ihr erlebt? Habt ihr gelernt, irgendwie einen Purzelbaum zu machen? Oder habt ihr mal wieder richtig gekichert? Gerne mal eine WhatsApp schicken hier 07221 2011. Gleiche Nummer, Signal-Nachricht oder anrufen 07221 2011 und einsteigen ins Popnacht-Sammeltaxi.
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Hier ist die Popnacht am Freitag und wir haben hier in der Popnacht ja ein wirklich sehr gut sortiertes Applausarchiv. Wir haben so sehr kleine Appläuse wie den hier zum Beispiel oder auch was Sportlicheres. Der hier wäre so einer. Oder auch euphorischer Appläuse. Den hier, den hat es mal für Coldplay gegeben. Und wann immer wir eine Möglichkeit finden, setzen wir diese Appläuse gerne ein. Hier gibt es so eine aktuelle Möglichkeit, und zwar eine kleine Geschichte aus Rumänien. Alex, ein kleiner 5-jähriger Junge aus Rumänien, der ist seinem Vater abhanden gekommen vor einigen Tagen, als der Vater gerade an einem Elektrozaun gearbeitet hat. Alex, der 5-jährige, war dann 3 Tage lang verschwunden in einem Wald in Rumänien. In den Wäldern Rumäniens gibt es Bären. Mit Hilfe von Hunden und von Wärmebildkameras haben sie den kleinen Alex jetzt wieder gefunden. Es geht ihm den Umständen entsprechend gut. Er ist wieder bei seinen Eltern.

Vorsicht, auf der 57 nehmen wir in Richtung Krefeld zwischen Mörs-Hülsdonk und Kapellen eine ungesicherte Unfallstelle. Vorsicht, auf der A66 Frankfurt-Fulda zwischen Schlichter-Nord und Flieden, da sind Menschen auf der Fahrbahn. Und Vorsicht, auf der A7 Flensburg Richtung Hannover zwischen Hamburg-Ottmarsch und Waltershof, da eine ungesicherte Unfallstelle.

Hier ist die Popnacht am Freitag, als im Jahr 1991 die Aufnahmen für den Song The Show Must Go On von Queen anstanden. Da war nicht klar, ob der Sänger, ob Freddie Mercury den Gesang schafft. Er war da schon sehr krank. Und das Singen, das war schwer für ihn geworden. Freddie Mercury soll dann ein paar ordentliche Schlücke Wodka getrunken haben, ans Mikrofon getreten sein und gesagt haben, ich mach das jetzt verdammt nochmal, Schätzchen. Und das hier, das ist dabei rausgekommen. Und genau diesen Kampfgeist von Freddie Mercury, den wollen die Toten Hosen besingen in Die Show muss weitergehen, die sich ausdrücklich auf The Show Must Go On von Queen bezieht. Ein Song gegen die bedrückte Stimmung im Land, neu in der Popnacht, Die Toten Hosen.

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2: Bis zum Morgen ziehen die letzten Schauer ab und es wird meist trocken. Bei kühlen 5 bis 1 Grad. Tagsüber geht es trocken und locker bewölkt mit etwas Sonne los. Später ziehen dann wieder Schauer auf, auch kurze Gewitter sind möglich. Bei 8 bis maximal 15 Grad.
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3: Die A1 Köln-Dortmund ist zwischen Kreuz Leverkusen und Burscheid in beiden Richtungen nach einem Unfall gesperrt. Die A40 Essen Richtung Duisburg ist zwischen Kreuz Kaiserberg und Kreuz Duisburg wegen Brückenarbeiten bis Dienstag früh gesperrt. Auf der A59 Köln Richtung Düsseldorf ist die Auffahrt im Kreuz Leverkusen-West wegen Arbeiten an der Leverkusener Brücke bis zum 20. Mai gesperrt. Die A59 Düsseldorf Richtung Köln ist zwischen dem Dreieck Monheim Süd und dem Kreuz Leverkusen-West wegen Arbeiten an der Leverkusener Brücke bis zum 20. Mai gesperrt.
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Hier ist die Popnacht am Freitag, am Brückentagsfreitag. Euch Menschen, die ihr in dieser Nacht, während viele andere irgendwie in den Ferien sind oder ein anderes schönes, langes Wochenende machen, während ihr arbeitet. Euch werden wir euch natürlich auch ausführlich würdigen in dieser Popnacht. Jetzt machen wir erstmal was zum Gewinnen. Kleines Quiz. Und das Quiz heißt Taste hängt. Ja, funktioniert so. Ich stelle euch ein paar Fragen. Die könnt ihr sicher alle beantworten. Ihr lasst bei der Antwort allerdings einen Buchstaben weg. Also, wenn ich euch fragen würde, wie heißt denn unser Bundeskanzler mit Nachnamen und das M klemmt bei euch, dann wäre die Antwort Friedrich Erz. Soweit verstanden, oder? Dann schnell mal anrufen 07221 2011 oder über die gleiche Nummer mit einer kleinen WhatsApp bewerben und mitspielen bei Taste hängt in der Popnacht am Freitag, am Brückentagsfreitag.

0: Hier ist die Popnacht am Freitag. Wir spielen ein kleines Quiz, das heißt Taste hängt. Wir spielen das mit einer absoluten Stammkraft hier in der Popnacht, nämlich mit Marc aus Werl. Hallo lieber Marc.
1: Einen schönen guten Morgen, muss man ja schon sagen.
0: Ja, muss man sagen. Also optional, ne? Oder jetzt?
1: Ja.
0: Schönen guten Morgen. Also der neue Tag hat ohne Frage begonnen, auch offiziell. Aber ob das schon morgen ist, das ist natürlich dann Interpretationssache, ne? Du bist der Mann, der sonst immer seine kleine Proberunde in Mal macht, ne? Mit der Taschenlampe, wo man guckt, ob alle schön in ihren Betten liegen und glücklich sind.
1: Genau,
0: heute Nacht nicht, heute Nacht bist du in Dortmund. Mal muss ausnahmsweise auf dich verzichten.
1: Ist Werl statt Mal, aber du hast recht.
0: Genau. Ah, okay. Danke für die Korrektur. So, Marc, jetzt.
1: Ja.
0: Die Regeln hast du verstanden? Von Taste hängt?
1: Ja, ein Buchstaben muss ich bei den Antworten weglassen.
0: So, das ist die Regel. Ein überschaubares Regelwerk. Der Buchstabe, der in deinem Schädel für ein paar Minuten hängt, ist der Buchstabe A. Ja?
1: A
0: wie Anton. Die Fragen. Wie heißt, Marc, die berühmteste schwedische Popband? Ja. Wie heißt denn diese dunkelbraune Süßigkeit, meistens aus Kakao, die man so in Tafeln kauft, ist die meistverkaufte Süßigkeit in Deutschland? Schoko. Das ist die leckere Schokolde. Wie heißt denn diese Stadt in Nordrhein-Westfalen, direkt an der Grenze zu Belgien und den Niederlanden? Da kommen zum Beispiel die Printen kommen daher.
1: Die heißt doch nur Chen.
0: Ja, das ist Chen. Wie nennen denn die meisten Kinder, gestern war ja Vatertag, wie nennen denn die meisten Kinder ihren Vater? Gibt es noch ein anderes Wort für Möhre?
1: Für was bitte?
0: Für Möhre?
1: Ja, gibt es.
0: Welches?
1: Weihrauch.
0: Also ich suchte das Wort Krotte. Möhre, also Möhre zum Essen, ne? Orangefarben. Da wäre die Alternative für die meisten Menschen Krotte.
1: Okay, ja, okay.
0: Oder?
1: Okay,
0: Karotte?
1: Mea culpa.
0: Oder? Sagen doch viele Menschen. Oder liege ich da falsch?
1: Ja, doch.
0: Aber komm.
1: Du meinst die Möhre von den Heiligen Drei Königen.
0: Das ist natürlich sportlich, zu Möhre eine Alternative zu finden. Ja. Also, 4 von 5. Marc, tipptopp, gib einen Preis. Hab eine gute Nacht und bleib dabei gerne in der Popnacht.
1: Immer dabei.
0: Hier ist Michael Patrick Kelly. Traces.

Morgen Abend der ESC in Wien. Den hier, den haben wir 2012 nach Baku geschickt mit einem immer noch sehr guten Song, wie ich finde. Roman Lob, Standing Still.

Vorsicht auf der A43 Münster Richtung Recklinghausen zwischen Kreuz Mahl-Nord und Mahl-Sinsen eine ungesicherte Unfallstelle. Und Vorsicht auf der A59 Köln Richtung Born zwischen Lind und Spich, auch da eine ungesicherte Unfallstelle. Hier ist die Popnacht am Freitag mit Anno Wilhelm und mit Lily Allen.

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1: Die Nachrichten mit Frank Wörner. Guten Morgen.
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1: Zum Auftakt des Katholikentags in Würzburg hat die Kirche ihr gesellschaftliches Engagement betont. Bis Sonntag gibt es 900 Veranstaltungen, auch zu Themen wie Missbrauch in der Kirche und Frauenrechten. Von Tag 1 des Kirchentags berichtet aus Würzburg Katharina Geiger für WDR aktuell.
2: Rund 11.000 Menschen haben unter freiem Himmel mit Bischof Franz Jung aus Würzburg Gottesdienst gefeiert. Er hat davor gewarnt, Religion für politische Zwecke zu missbrauchen und ermutigt, den Widerspruch zu wagen gegen alle Machthaber dieser Welt, die sich in Allmachtsfantasien ergehen und diese auch noch religiös verbrämen. Politisch ist es beim Katholikentag. Viele Stimmen sind schon laut geworden, beispielsweise gegen die AfD, Nordrhein-Westfalens Ministerpräsident Hendrik Wüst. Und viele Kirchenvertreter haben klar Stellung bezogen. Eine große Podiumsdiskussion bei dem Christentreffen mit Bundespräsident Frank-Walter Steinmeier hieß: Wir sind die Demokratie.
1: US-Präsident Trump und Chinas Staatschef Xi wollen ihre Beziehungen vertiefen. Trump kündigte bei seinem Staatsbesuch in Peking an, dass Xi ihn im September in Washington besuchen soll. Das Gespräch der beiden Staatschefs lief nach Angaben des Weißen Hauses gut. Trump nannte das Verhältnis der beiden Länder die wichtigste Beziehung der Welt. Auf einem Kreuzfahrtschiff in Bordeaux in Frankreich dürfen die meisten Passagiere nach Ausbruch des Norovirus wieder an Land gehen. Rund 50 Menschen leiden an Magen-Darm-Beschwerden. Sie müssen weiterhin an Bord bleiben und werden medizinisch versorgt. Die französischen Behörden betonten, dass es keine Verbindung zu dem Hunter-Virus-Fall auf einem anderen Kreuzfahrtschiff gibt. Im Dortmunder Westfalenpark ist eine Bimmelbahn aus den Schienen gesprungen und umgekippt. Laut Feuerwehr wurde niemand verletzt, es trat aber Batteriesäure aus. Im Anschluss stellten die Einsatzkräfte die Bimmelbahn im Dortmunder Westfalenpark wieder auf die Gleise.
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1: Aachen hat den neuen Karlspreisträger Mario Draghi gefeiert. Zu Ehren des früheren italienischen Ministerpräsidenten und Ex-Chefs der Europäischen Zentralbank gab es ein Fest in der Innenstadt. Silke Oettershagen, WDR Aachen.
3: Volksfeststimmung zwischen Dom und Rathaus mit ein wenig italienischem Flair. Es gab Eis und Aperol, dazu Infos über Europas Kulturhauptstädte, italienische Bücher, einen Minisprachkurs und viel Live-Musik auf der Bühne. Die Karlspreisverleihung an den ehemaligen EZB-Präsidenten Draghi wurde auf Leinwänden übertragen. Auch Bundeskanzler Merz und die Karlspreisträgerin des Vorjahres, Ursula von der Leyen, sind nach Aachen gekommen.
1: Das Wetter in Nordrhein-Westfalen. In der Nacht klingen die Schauer ab und es wird örtlich neblig. Die Tiefstwerte liegen zwischen 5 und 1 Grad. Tagsüber geht es meist trocken los mit wenigen Wolken. Später ziehen wieder Schauer auf, auch kurze Gewitter sind dann möglich. Die Höchstwerte in Winterberg 8 Grad, in Nettersheim 11 und in Gütersloh werden bis zu 15 Grad erreicht. Das war WDR aktuell.
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4: Die A1 Köln-Dortmund ist zwischen Kreuz Leverkusen und Burscheid in beiden Richtungen nach einem Unfall gesperrt. Die A40 Essen Richtung Duisburg ist zwischen Kreuz Kaiserberg und Kreuz Duisburg wegen Brückenarbeiten bis Dienstag früh gesperrt. Auf der A59 Köln Richtung Düsseldorf ist die Auffahrt im Kreuz Leverkusen-West wegen Arbeiten an der Leverkusener Brücke bis zum 20. Mai gesperrt.
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5: Am Freitag mit Anno Wilhelm. So viele Menschen, die auch in diesen Nächten, auch an Brückentagen, die Maschine Deutschland nachts am Laufen halten, indem sie arbeiten für uns alle netterweise. In den Krankenhäusern, bei den Rettungsdiensten, bei der Polizei, bei der Feuerwehr. Bei der Bundeswehr wird gearbeitet, natürlich in den Kraftwerken oder bei der Bahn, in den Stellwerken. Wenn ihr zu diesen vielen Menschen gehört, die nachts arbeiten für uns alle, dann werdet ihr gleich gewürdigt mit der großen Verneigung. Eine stellvertretend für alle anderen und alle ist hier groß geschrieben. Sind so viele Berufsgruppen, die werden wir niemals alle aufzählen können. 07221 2011, wenn ihr gewürdigt werden wollt, als Stellvertreter für alle anderen, 07221 2011, anrufen, eine WhatsApp schicken und da gibt's gleich für euch die große Verneigung nach dem Hits unter anderem von Michael Schulte.
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Vorsicht auf der A2 Hannover Richtung Berlin zwischen Kreuz Braunschweig Nord und Braunschweig Ost. Da steht ein defekter LKW. Gute Fahrt mit der Popnacht am Freitag.

Hier ist die Popnacht am Freitag. Hunderttausende Menschen, die jede Nacht in Deutschland arbeiten, damit wir alle es warm und sicher haben und genug zu essen haben. Und diese Menschen wollen wir natürlich würdigen hier in der Popnacht, gerade am Brückentag. Viele sind ja unterwegs, irgendwie machen ein langes Wochenende. Ihr seid netterweise da geblieben und arbeitet, zum Beispiel Susi, die ist in der Tankstelle in Alsleben in Sachsen-Anhalt, macht fast immer die Nachtschichten da, weil sie die auch gerne mag, lieber als die Tagschichten, und ist dabei in der Popnacht. Das sind gute Nachrichten für uns, liebe Susi. Und Rike hat sich gemeldet, die macht Nachtschicht in einer großen Autofabrik in Deutschland. Mehr wollte sie nicht sagen oder schreiben, weil sie die Popnacht heimlich hört. Hat sich extra die Haare wieder ein bisschen länger wachsen lassen, damit es nicht so auffällt, dass sie da was im Ohr hat, um die Popnacht zu hören. Also ihr und so viele andere sind nachts unterwegs. Das ist großartig und verdienterweise singt für euch jetzt hier der Verneigungschor. Bitteschön. Wir verneigen uns vor allen Menschen, die nachts Schichten machen in den Fabriken, in den Autofabriken zum Beispiel. Die Menschen, die an den Tankstellen arbeiten und dafür sorgen, dass andere durch die Nacht fahren können. Vielen Dank an die Menschen, die in den Backstuben stehen, die Lebensmittel durchs Land fahren. Danke und ich hoffe, ihr fühlt euch angemessen gewürdigt hier in der Popnacht. Jetzt gibt's neue Musik von Fayan. Versprich mir.

Guter Song. Feiern neu in der Popnacht. Vorsicht auf der A4 Erfurt Richtung Chemnitz. In Höhe Weimar steht ein defekter LKW auf dem Beschleunigungsstreifen. 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

Hier ist die Popnacht am sehr frühen Freitag. Wir haben ja eben die arbeitnehmenden Menschen in diesem Land gefeiert mit der großen Verneigung, die ja auch an Brückentagen natürlich, Brückentagen, die Maschine Deutschland am Laufen halten. Jetzt meldet sich hier noch Kai. Kai ist ja hier Stammkraft in der Popnacht, Hotel-Nachtmanager und bereitet gerade das Wochenende vor und schreibt, ja, diese langen Wochenende, da ist natürlich donnerstags richtig viel los gewesen und jetzt wird aber neu vorbereitet. Das sind quasi, also aus Hotelperspektive, zwei Wochenenden in einer Woche. Die sind also auch fleißig. Und Andi aus Heidelberg ist einer von den vielen Menschen, die auf den Autobahnbaustellen arbeiten. Der hat ein Foto geschickt von der A67 bei Lorch. Da wird gerade die Fahrbahn erneuert und das sieht schon beeindruckend aus. Also die haben da den Belag irgendwie runtergefräst und der eine Teil ist jetzt schon neu belegt. Da fahren schon die Walzen drüber, um das alles schön glatt zu machen. Und der Rest wird eben fertig noch abgefräst. Und Montag früh um 5, schreibt Andi, soll alles wieder fertig sein. Also ihr habt noch ein bisschen zu tun. Wir sind bei euch, egal wo ihr seid, im Hotel oder auf der Straße, auf der Autobahn mit der Popnacht.

0: Es ist 1:30.
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2: Bis zum Morgen ziehen die letzten Schauer ab und es wird meist trocken, bei kühlen 5 bis 1 Grad. Tagsüber geht es trocken und locker bewölkt mit etwas Sonne los. Später ziehen dann wieder

Hier ist die Popnacht am Freitag. Ein toter Wal ist vor der dänischen Insel Anholt entdeckt worden. Jetzt wird geprüft, ob es der Buckelwal ist, der wochenlang vor der deutschen Ostseeküste festgesessen hat. Einzelheiten nach Lena in der Popnacht. Hi.

0: Hier ist die Popnacht aktuell am Freitagmorgen. An der Küste Dänemarks ist ein toter Wal angespült worden. Der Skandinavien-Korrespondent der ARD, Arne Bartram, über die Wahrscheinlichkeit, dass es sich um den Wal handelt, der sich in die Ostsee verirrt hatte und dort wochenlang festgesessen hat.
1: Die dänische Umweltbehörde hat bestätigt, dass ein Wal vor Enholt gestrandet ist. Er ist laut Beobachtern vor Ort etwa 10 bis 15 Meter lang. Das würde tatsächlich zu dem Buckelwal passen, der vor der Insel Pöhl lag. Außerdem liegt das Gebiet auf der Route Richtung Nordsee, in die der Buckelwal Anfang Mai gebracht worden war. Die dänischen Behörden, die sagen, dass der jetzt gefundene Wal wohl auch schon eine Weile tot ist. Als nächstes sollen jetzt Gewebeproben genommen werden, um mehr über den Wal zu erfahren. Allerdings ist das nicht ganz so einfach, weil die Gefahr ist, dass der tote Wal im schlimmsten Fall explodieren könnte wegen der ganzen angesammelten Gase.
0: Jetzt werden vor der dänischen Küste immer wieder tote Wale angespült. Das ist so ungewöhnlich nicht. Es muss sich also auf keinen Fall um diesen Wal handeln. Was wissen wir denn über diesen Wal, nachdem er aus dem Spezialschiff der privaten Rettungsinitiative freigelassen worden ist?
1: Die Spur, die hat sich einfach in der Nordsee verloren. Die private Initiative, die hat gesagt, dass der Wal Anfang Mai vor Skagen selbstständig ins offene Meer geschwommen sei. Allerdings gibt es einfach überhaupt keine Infos darüber, wo der Wal sich befindet und ob er es tatsächlich geschafft hat, viel weiter raus ins Meer zu schwimmen. Meeresbiologen, die sind da ziemlich pessimistisch. Die gehen inzwischen davon aus, dass der stark geschwächte Wal kaum Überlebenschancen hatte und vermutlich gestorben ist.
0: Heute werden Gewebeproben entnommen. Danach sehen wir klarer. Hier ist die Popnacht am Freitag.

Vorsicht auf der 4 Erfurt Richtung Chemnitz in Höhe Weimar. Da steht ein defekter LKW auf dem Beschleunigungsstreifen. Und Vorsicht auf der B443 Sehende Richtung Pattensen. Zwischen der A7 Laatzen und Laatzen befindet sich eine Ölspur auf der Fahrbahn.

Wir sind die Kids in Europa hier in der Popnacht am Freitag. Wir hätten hier 17 Sekunden wirklich feinsten Rückenwindes anzubieten. Wenn ihr gerade ein kleines Nachtprojekt habt, zum Beispiel irgendwie auf dem Weg vom Schlafzimmer ins Badezimmer seid, um euch die Zähne zu putzen und ein bisschen Schub gebrauchen könnt, den könnten wir euch liefern. 17 Sekunden lang Rückenwind. Ihr müsstet euch bewerben, 07221 2011, wenn ihr die gebrauchen könnt. Gerne anrufen oder eine WhatsApp schicken, 07221 2011 für ein kleines bisschen Rückenwind. Schnell auf die Straße, Vorsicht auf der A2 Berlin Richtung Hannover zwischen Wohlin und Ziesar, da eine ungesicherte Unfallstelle.

0: Hier ist die Popnacht am Freitag mit ein bisschen Schub, den wir euch bieten können. 17 Sekunden Rückenwind und die können gebrauchen. Diana und die Menschen, die mit ihr gerade in den Urlaub fahren. Hallo Diana aus Denkendorf.
1: Hallo Arno.
0: Ihr fahrt nach Holland und als ich eben fragte, ist es jetzt für die Brückentage oder für länger, da hast du sofort gesagt, für länger. Das klingt so, genau, als wenn es sich um Jahre handelt. Oder wie lange seid ihr unterwegs?
1: Nee, also wir sind jetzt locker 8 Stunden noch unterwegs, aber das ist vollkommen in Ordnung. Wir fahren mal wieder eine Runde an die See. Leider nicht nach Texel, wie sonst jedes Jahr, sondern mal nach Port Seeland. Einfach mal eine Runde entspannen und cool gehen lassen. Weil das letzte Mal war es letztes Jahr im Urlaub. Das muss jetzt mal sein.
0: Wer darf alles mit?
1: Mein Hund darf mit und mein Mann darf mit.
0: Okay, dann sollte den Hund jetzt gleich mal kurz festhalten, wenn hier der Schub losgeht. Ja. Jetzt weiß ich immer noch nicht, wie lange ihr unterwegs seid, also wie lange ihr bleibt.
1: Bis nächste Woche nur. So. Also das ist jetzt nicht so dramatisch. Also wir sind jetzt, also länger geplant ist da momentan noch nichts.
0: Gut, also Hund festhalten, Mann festhalten. Ja. Jetzt kriegt der Schub von hinten.
1: Okay.
0: Könnt ihr ihn spüren?
1: Ja.
0: Gute Reise euch.
1: Danke dir, euch eine schöne Nacht.
0: Danke, hier ist die Popnacht am Freitag. Sonntag.

Hier ist die Popnacht am Freitag. Wir sind ja aber ganz gut erreichbar hier. 07221 2011, falls ihr euch mal melden wollt, ne? Per Telefon oder irgendwie per WhatsApp. Die Popnacht hier mit Anno Wilhelm.

0: 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Es ist 2 Uhr.
1: Die Nachrichten mit Frank Wörner. Guten Morgen.
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1: Im Einzelhandel in Nordrhein-Westfalen gibt es heute Warnstreiks. Dazu hat die Gewerkschaft Verdi aufgerufen. Hintergrund sind die Tarifverhandlungen für den Handel. In Dortmund wollen Beschäftigte am Mittag demonstrieren. Rico Ulrich, WDR Dortmund.
2: Rund 2000 Menschen erwartet die Gewerkschaft Verdi heute in Dortmund. Wegen des Streiks im Einzelhandel kann es in Geschäften und Filialen zu Engpässen kommen, zum Beispiel bei der Besetzung von Kassen. Dass ganze Geschäfte zubleiben, davon geht Verdi nicht aus. Los geht die Versammlung am Fußballmuseum um 10:30 und führt quer durch die Fußgängerzone. Am Mittag ist am Dortmunder Fußballmuseum dann noch eine Kundgebung geplant.
1: Der Besuch von US-Präsident Trump beim chinesischen Präsidenten Xi hat die Aktienmärkte gestützt. Dahinter steckt wohl vor allem die Hoffnung auf einen Friedensimpuls für den Krieg gegen den Iran. Trump sagte in China, Xi habe seine Hilfe für Friedensbemühungen angeboten. Vor der dänischen Insel Anholt ist ein toter Wal entdeckt worden. Die Behörden untersuchen jetzt, ob es der Wal ist, der wochenlang vor der deutschen Küste auf einer Sandbank festsaß. Arne Bartram für WDR aktuell.
3: Die dänische Umweltbehörde hat bestätigt, dass ein Wal vor Anholt gestrandet ist. Er ist laut Beobachtern vor Ort etwa 10 bis 15 Meter lang. Das würde tatsächlich zu dem Buckelwal passen, der vor der Insel Pöhl lag. Außerdem liegt das Gebiet auf der Route Richtung Nordsee, in die der Buckelwal Anfang Mai gebracht worden war. Als nächstes sollen jetzt Gewebeproben genommen werden, um mehr über den Wal zu erfahren.
1: Das Warten auf einen neuen James-Bond-Darsteller könnte bald vorbei sein. Laut Produktionsfirma läuft die Suche gerade. Details wollte sie während des Castings aber nicht kommentieren. Seit Jahren wird spekuliert, wer Nachfolger von Daniel Craig werden könnte. Der Brite hatte sich nach 5 Filmen von der Rolle verabschiedet. Der letzte James-Bond-Film hatte 2021 Premiere.
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1: Paderborn steht dieses Wochenende im Fokus von Oldtimer-Fans. Dort findet das bundesweite DRK-Oldtimer-Treffen statt mit Fahrzeugen aus der Geschichte des Deutschen Roten Kreuzes. Was es zu sehen gibt, berichtet Thorsten Knape für WDR aktuell.
4: Historische Krankenwagen, aber auch Spezialbauten wie Küchenlastwagen oder Fernmeldebauwagen zusammen mit ihren Besitzern, meist begeisterte Sammler und Bastler aus dem ganzen Bundesgebiet. Zuschauer sind eingeladen zum Staunen und Fachsimpeln über die Technik von gestern und vorgestern. Höhepunkt der viertägigen Veranstaltung.